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1: Wenn man aktuelle Bilder vom Rhein sieht, da erkennt man diesen eigentlich kräftigen und belebten Fluss kaum noch wieder. Der ist an vielen Stellen so zusammengeschrumpft, dass an der Seite oder in der Mitte einfach nur noch Kies rausragt und es liegen sogar Schiffe auf dem Trockenen. Die Pegelstände im Rhein, die sind an manchen Orten so niedrig wie noch nie seit Beginn der Aufzeichnung. Und wir sprechen hier gleich darüber, wieso und welche Probleme das mit sich bringt. Außerdem sollen russische Spione mutmaßlich den Mord an einem deutschen Rüstungsmanager vorbereitet haben. Und ein Servicehinweis zum richtigen Sonnenschutz habe ich auch noch für Sie dabei. Es ist Donnerstag, der 6. August. Sie hören was jetzt. Ich bin Helena Schmidt und los geht's mit den Kurznachrichten.
2: Ich bin Sophia Boddenberg. Guten Morgen.
3: Wir sehen, dass es Anschläge gibt in Deutschland. Wir sehen, dass es hybride Bedrohungen gibt, die sich dann auch so äußern wie heute, dass zum ersten Mal nicht eine Drohne sich im Flughafen wiedergefunden hat, sondern eine Drohne, die mit Sprengstoff beladen war.
2: So hat sich Bundesinnenminister Alexander Dobrindt in den Tagesthemen zum Fund einer Drohne am Flughafen Leipzig-Halle geäußert. Vor Ort sprach er außerdem von einer neuen Gefahrenqualität und einer professionellen hybriden Bedrohungslage, die nicht von Amateuren herbeigeführt worden sei. Zum Ursprung der Drohne werde laut Dobrindt noch ermittelt. Der Fund der Drohne mit Sprengvorrichtung hatte in der Nacht zum Mittwoch den Flugbetrieb am Flughafen Leipzig-Halle zum Stillstand gebracht. Eine Touristengruppe entdeckte die Drohne in der Nähe eines Flugzeugs, das offenbar zur ukrainischen Luftwaffe gehört. Der Iran und der Oman haben sich iranischen Angaben zufolge auf eine neue Route für Schiffe durch die Straße von Hormus geeinigt. Das sagte ein Sprecher des iranischen Außenministeriums. Die Meerenge liegt zwischen den beiden Ländern. Beide Seiten hätten sich auf die geografischen Koordinaten geeinigt, so der Sprecher. Die Einigung bedeutet aber nicht, dass die Straße von Hormus für alle durchfahrenden Schiffe sicher geworden sei. Die USA waren nicht an der Einigung beteiligt. Redaktionsschluss für diesen Podcast ist 5 Uhr.
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1: Man kann schon sagen, der Rhein ist so eine Art Lebensader. Für uns Menschen, für die Natur und für die Wirtschaft. Und wenn es ihm schlecht geht, ja, dann bringt es einige Probleme mit sich. An mehreren Orten hat der Pegel des Rheins in den letzten Tagen einen historischen Tiefstand erreicht. Über die Auswirkungen davon spreche ich jetzt mit der Wirtschafts- und Umweltjournalistin Maike Rademacher. Hallo Maike.
6: Hallo.
1: Maike, erstmal ganz kurz, dass sich der Pegel des Rheins mal verringert im Laufe des Jahres, das ist jetzt erstmal nichts Ungewöhnliches, aber in diesem Jahr ist es eben besonders niedrig und auch besonders früh im Jahr. Wieso ist das so?
6: Das hat beim Rhein und auch bei der Donau eine bestimmte Ursache, und zwar der fehlende Schnee in den Alpen und die schmelzenden Gletscher. Und dann kommt noch dazu, dass es im Frühjahr ziemlich wenig geregnet hat. Und diese drei Faktoren zusammen haben jetzt dazu beigetragen, dass diese Niedrigwasserperiode nicht wie sonst üblich im September kommt, sondern schon Anfang August und ziemlich lange andauern könnte.
1: Der Rhein ist ja eine der wichtigsten Wasserstraßen Europas. 200.000 Schiffe fahren da so im Jahr drüber. Wie wirkt sich denn jetzt der niedrige Pegelstand schon auf die Schifffahrt aus?
6: Im Moment können sehr viele Schiffe gerade mal so 20-30% der bisherigen Lasten aufnehmen. Das heißt, wenn ich ein Unternehmen habe, das etwas transportiert, ich habe da zum Beispiel mit jemandem gesprochen, der Haferflocken, also Getreide aus Rotterdam bekommt, der setzt jetzt statt einem Schiff 5 Schiffe ein. Das heißt, 5-mal ein Schiff anheuern, 5-mal bezahlen, das wird für die Unternehmer ziemlich teuer und sie müssen irgendwann überlegen, ob sie überhaupt noch auf dem Rhein transportieren wollen oder ob sie die Güter auf die Schiene oder auf die Straße verlegen.
1: Jetzt ist ja aber auch für solche Wasserstraßen eigentlich die Politik, die Verkehrspolitik verantwortlich. Und dass es mal durch die Klimakrise jetzt eben zu trockeneren Perioden kommt und dadurch eben auch Niedrigwasser entsteht, das war ja auch abzusehen. Hat man sich da in der Politik nicht ausreichend darauf vorbereitet?
6: Es ist seit 2015, 2016 im Bundesverkehrswegeplan festgelegt, dass die Wasserstraßen in Deutschland besser schiffbar gemacht werden sollen und dass an sogenannten Engpassstellen auch was passieren soll. Engpassstellen sind Stellen, wo das Wasser dann so niedrig ist, dass die Schiffe über diese Stelle nicht hinwegkommen. Eine der wichtigsten ist in Kaub, das ist ungefähr 100 Kilometer nördlich von Ludwigshafen. Und es wurde vereinbart, dass man vorrangig dafür sorgt, dass diese Engpassstellen beseitigt werden. Dass man baggert aus oder man fräst irgendwie die Felsen ab. Das ist auch hier und da schon passiert, aber an dieser Stelle in Kaub zum Beispiel ist man gerade mal im Planfeststellungsverfahren. Das heißt, es wird noch Jahre dauern, bis da endlich diese Stelle auch besser passierbar wird. Es gibt noch einen zweiten Plan, den Aktionsplan Niedrigwasser. Der ist nach 2018 entstanden. 2018 hatten wir schon mal eine ziemlich heftige, trockene Periode. Und dieser Aktionsplan hat zum Beispiel vorausgeplant, dass man bessere Prognosen hat, dass die Schiffe halt schon 6 Wochen, mehrere Monate vorher wissen, aha, da kommt eine trockene Periode auf mich zu. Das funktioniert auch ganz gut, aber es reicht eben nicht aus. Und bei den Engpassstellen fordern alle, die Schiffe, aber auch die Unternehmen, dass das jetzt schneller vorangehen muss.
1: Aber von Umweltverbänden gibt es da ja auch Bedenken.
6: Die Umweltverbände sind strikt dagegen, weil sie sagen, wenn man diese Fahrrinnen noch erweitert, dann ist das für die Auen, für die Flusslandschaften an den Ufern sehr schädlich, also für Ökologie und auch für das Wasser. Die sagen, man soll die Schiffe anpassen, also nicht den Fluss an die Schiffe, sondern die Schiffe an den Fluss. Das passiert allerdings auch teilweise schon. Nur im Moment, bei dem Niedrigwasser, was wir jetzt haben, können selbst diese Schiffe teilweise nicht mehr fahren. Auch diese besonderen Schiffe kommen jetzt an ihre Grenzen.
1: Jetzt lädt auch heute der gerade erst neu ernannte Bundesverkehrsminister Steffen Bilger zu einer Fachkonferenz zum Niedrigwasser ein. Könnten da jetzt heute nochmal neuere Ideen, die auch effizienter sind, besprochen werden? Was denkst du?
6: Ich glaube, man wird vor allem darauf drängen, dass diese Engstellen jetzt schneller beseitigt werden. Die Kataloge, was man alles machen kann, um Flüsse schiffbarer zu machen, die liegen auf dem Tisch. Also, dass da jetzt revolutionäre neue Ideen kommen, glaube ich nicht. Die Frage ist, ob man sich nicht nur mit den Symptomen beschäftigt, also mit niedrigen Flüssen, sondern auch mit den Ursachen. Und die Ursachen ist der Klimawandel. Das wäre natürlich schön, wenn man nicht nur über Symptombekämpfung, sondern auch über Ursachenbekämpfung nachdenken würde. Aber dass diese Fachkonferenz das leistet, das werden wir sehen.
1: Vielen Dank dir für diese Einordnung.
6: Danke dir.
1: Und sonst so? Ich habe mich im Podcast ja schon mal als Sonnenanbeterin geoutet und ich habe immer gedacht, ich schütze ja meine Haut, wenn ich Sonnencreme drauf mache. Aber wir vertrauen wohl Sonnencreme zu sehr. Das musste ich jetzt leider von Jan Schweizer aus dem Gesundheitsressort erfahren. Er sagt, es gibt zum Sonnenschutz gleich mehrere Missverständnisse.
4: Das beginnt schon mit dieser gesunden Bräune, die viele erreichen wollen. Denn man muss sich klar machen, je mehr jemand gebräunt ist, desto mehr Erbsubstanz in seiner Haut ist geschädigt. Und geschädigte Erbsubstanz bedeutet ein erhöhtes Risiko, später einmal einen Hautkrebs zu entwickeln.
1: Er sagt, deshalb ist es eigentlich am besten, die Sonne komplett zu meiden. Das ist für mich tatsächlich keine Option. Deshalb heißt es ein Creme und zwar mit einer ordentlichen Menge.
4: Und das sind etwa 1/5 einer handelsüblichen 200 Milliliter Packung. Dann nach spätestens 2 Stunden bitte wieder eincremen. Und dabei muss man dann wissen, dass mit diesem Nachcremen nicht die Zeit von vorne beginnt, die man in der Sonne verbringen kann. Also man kann jetzt nicht sagen, wenn man sich dreimal mit Lichtschutzfaktor 30 eingecremt hat, dass man dann gleich Faktor 90 hat. Apropos Lichtschutzfaktor, weniger als Faktor 30 sollte es nicht sein. Am besten cremt man sich mit mindestens Faktor 50 ein.
1: Der beste Sonnenschutz ist also meiden, kleiden, cremen. Und zwar in dieser Reihenfolge. Na gut. Stefan Thumann hat vor ein paar Jahren ein deutsches Rüstungs-Startup gegründet. Damit liefert er unter anderem Aufklärungsdrohnen und Drohnen mit Sprengsätzen in die Ukraine. Auf LinkedIn schreibt Thumann unter anderem sowas wie, Russland wolle keinen Frieden, es wolle die Zerstörung des Westens. Und, Zitat, ich bin nur ein kleines Licht, aber ich werfe diesem Ansinnen alles entgegen, was ich habe. Und obwohl er eben von sich sagt, er sei nur ein kleines Licht, ist er offenbar ins Visier des russischen Geheimdienstes geraten. Schon im März waren 2 Tatverdächtige festgenommen worden, die Thumann ausspioniert haben sollen. 2 Kolleginnen aus dem Investigativressort der Zeit, Hanna Knut und Holger Stark, haben jetzt herausgefunden, es soll mutmaßlich sogar ein Mordanschlag auf Thumann vorbereitet worden sein. Und Hanna Knut ist jetzt bei mir, um das zu erklären. Hallo Hanna.
7: Hallo Helena.
1: Hanna, was habt ihr denn in euren Recherchen herausgefunden? Wie sicher ist es, dass Tumer nicht nur ausgespäht werden sollte, sondern dass tatsächlich ein Mordanschlag auf ihn geplant war?
8: Also die Sicherheitsbehörden gehen nach unseren Recherchen davon aus, dass das Ziel dieser Ausspähung ein Anschlag auf das Leben des Managers gewesen sein soll. Und in einem Dokument des Bundesverfassungsschutzes ist das auch so vermerkt.
1: Jetzt sind die beiden Tatverdächtigen in diesem Fall festgenommen worden. Ist denn damit die Gefahr für Tumer gebannt?
8: Die Sicherheitsbehörden glauben nicht. Also Stefan Tumer gilt weiterhin als sehr gefährdet. Und man darf nicht vergessen, die beiden mutmaßlich festgenommenen Spione, das waren super Low-Level-Agenten. Die werden von Russland im Internet rekrutiert und im Grunde eingesetzt, um dann Personen auszuspionieren. Und die Anschläge selbst, davon gehen die Ermittler aus, werden von anderen Agenten umgesetzt. Insofern bleibt die Gefahrenlage natürlich hoch.
1: Sind denn noch weitere Mitarbeitende von deutschen Rüstungsunternehmen in Gefahr?
8: Also insgesamt ist die Gefahrenlage für deutsche Rüstungsunternehmen im Moment super hoch. Es gibt einen zweiten Fall, zu dem wir recherchiert haben, wo zwei Verdächtige an der serbisch-ungarischen Grenze festgenommen wurden, die offenbar so präparierte Verstecke in dem LKW hatten, in dem Sprengstoff geschmuggelt wird. Und die hatten offenbar als Ziel Bayern. Und auch da gehen die Sicherheitsbehörden nach unseren Recherchen davon aus, dass ein deutsches Rüstungsunternehmen und möglicherweise auch ein weiteres Leben eines anderen Rüstungsmanagers das Ziel ist.
1: Wieso sollte Russland das denn beabsichtigen? Also warum sollten sie eben einen deutschen Rüstungsmanager töten wollen?
8: Da können wir auch nur mutmaßen. Die Frage ist ja, wie weit sind die Russen bereit zu gehen? Sicher ist in der Bundesregierung zum Beispiel, dass ein solches Vorgehen nicht ohne Absprache des Kreml passieren würde. Und die Frage ist jetzt, ist eine Entscheidung für so ein Mordkomplott bereits gefallen oder bereiten sich die russischen Geheimdienste nur vor? Geht es darum, Angst zu schüren? Geht es darum, Stärke zu zeigen?
1: Wie ist man denn in Deutschland auf sowas vorbereitet? Also wir sind hier auch schon einiges von Russland gewöhnt, Sabotage oder auch schon kleinere Anschläge, aber so ein Mord an einem deutschen Staatsbürger hätte ja tatsächlich nochmal eine neue Dimension.
8: Ja, also es wäre eine ganz andere Dimension. Das beschäftigt die Bundesregierung seit Monaten. Also jeden Dienstag kommen die zusammen mit den Sicherheitsbehörden und immer wieder ist der Fall Tumer Gesprächsthema. Der Bundesinnenminister Alexander Dobrindt lässt sich regelmäßig unterrichten zu diesem Fall. Es ist natürlich klar, dass sollte sowas irgendwann gelingen, dass es eine ganz klare Antwort der Bundesregierung darauf geben muss, die wahrscheinlich auch darüber hinausgeht, russische Diplomaten auszuweisen. Und all das ist natürlich auch schon Thema und Überlegung auch in der Bundesregierung.
1: Vielen Dank dir, Hanna.
8: Danke dir.
1: Und ich bedanke mich auch bei Philipp Moser und Maximilian Rentzikowski für die Unterstützung bei dieser Folge. Wenn Sie noch Fragen haben oder Anmerkungen, dann schreiben Sie die wie immer gerne an wasjetzt@zeit.de. Ich wünsche Ihnen jetzt noch einen schönen Tag. Mein Name ist Helena Schmidt. Machen Sie es gut. Tschüss. Falls Sie auch direkt an unseren Russland-Experten Michael Tumer gedacht haben, keine Sorge, dem geht's gut.

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1: Das Belohnungssystem für Zeugnisse dürfte mindestens so alt sein wie die Schulpflicht in Deutschland. Friedrich Wilhelm I. führte sie im Königreich Preußen für Kinder im Alter von 5 bis 12 Jahren ein und damit brachte er, ob er das nun wollte oder nicht, auch die Belohnung für gute Noten auf jenen Weg, der direkt zu Süßigkeiten und Amazon-Aktienpaketen gewiesen hat. Für Eltern ist es eine nicht wenig anspruchsvolle Aufgabe, eine Tabelle mit Gaben für Einsen und Zweien aufzustellen. Einerseits frohlockend, andererseits bei Superstrebern leicht genervt, wenn die Noten nach einem auch die Inflation berücksichtigenden Prämienplan belohnt werden. Aber lieber pleite, als wenn die Sprösslinge mit 5 und 6 nach Hause kommen. Dann müssen die Eltern die Ferienzeit mit Ermahnen und Nörgeln einleiten und sehr oft lügen, wenn sie auf ihre eigenen vermeintlich vorbildlichen Noten verweisen. Und vor allem dürfen sie keineswegs ihrem traurigen Kind mit einem Geschenk die notenverdunkelte Seele aufhellen. Du Armer, schon wieder eine 5 in Mathe? Kauf dir schnell ein großes Softeis mit Schokomantel. So eine Ansage war bis vor wenigen Tagen undenkbar. Bis der Geschäftsführer des Strandbades Utting am Ammersee einen weinenden Jungen sah und ihn fragte, was denn los sei. Der Junge antwortete, er sei wegen seiner Noten traurig. Da sagte ihm Martin Gruber, wenn er ins Strandbad käme, bekomme er ein Eis und eine Packung Salzstangen geschenkt. Gruber erzählte das den Zeitungen, weil er sich entschlossen hatte, bis zum Wochenende jedem Kind, das im Zeugnis eine 6 stehen hat, ein Eis und Salzstangen zu spendieren. Warum? Man sollte auch an die denken, bei denen nicht immer alles reibungslos läuft. Immer nur die Sieger zu belohnen, findet nicht nur die deutsche Fußballnationalmannschaft ungerecht. Auch die politischen und wirtschaftlichen Führungskräfte würden sich ein Belohnungssystem für das Leistungsziel krass verfehlende Leader wünschen. Die Wirtschaft ist da allerdings schon auf einem guten Belohnungsweg, was das obere Management angeht. Die Last wegbrechender Gewinne und der Massenentlassungen wird traurigen CEOs mit Millionenboni immerhin ein bisschen leichter gemacht. Kopf hoch, Boss. Wenn du wieder eine 6 in kreativem Zukunftsmanagement bekommst, übernimmst du die Bahn AG, da kannst du weiter üben und wenn's auch da nicht klappt, wirst du halt Bundesverkehrsminister. Man könnte aber auch konsequent die Gruber-Tabelle anwenden und uns alle auf ein Eis mit Salzstangen nach Utting schicken. Wir müssten nur zugeben, dass wir schon mal eine 6 im Zeugnis bekommen haben, ob in der Schule oder im Büro. Das fällt übrigens selbst Kindern schwer. Zunächst hat aber noch keins Grubers Einladung angenommen und aus der Not einen Nogger gemacht.
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1: Oft ging es ums Machen, vor allem ums Mitmachen. Der Künstler Christoph Schlingensief hat sein Publikum oft in sein Werk mit einbezogen, wie zum Beispiel 2000, als er eingeladen von den Wiener Festwochen eine Woche lang eine Art Asyl-Big Brother neben der Wiener Staatsoper veranstaltete. Unter dem Titel Bitte liebt Österreich standen dort tagelang Container, in denen die vermeintlichen AsylbewerberInnen wohnten. ZuschauerInnen konnten, wie auch in der Reality-Show Big Brother, anrufen und ihren, in Anführungszeichen, Asylbewerber für eine Abschiebung hinauswählen. Innerhalb kürzester Zeit musste die Security verstärkt werden. Die Reaktionen auf diese Aktion waren zum Teil entlarvend. Sie zeigen aber, wie Schlingensief gearbeitet hat. Direkt, provokant und mit einem feinen Gespür für die gesellschaftspolitischen Entwicklungen um ihn herum.
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1: 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Derzeit zeigt das Museum für angewandte Kunst in Wien die Ausstellung Christoph Schlingensief, Es ist nicht mehr mein Problem. Und im Herbst wird er unter ähnlichem Titel im Berliner Gropiusbau zu sehen sein. Was Schlingensief uns heute noch sagt und warum er vielleicht gerade heute in dieser krisengeschüttelten Zeit inspirierend sein kann, darum soll's in dieser Folge gehen. Mein Name ist Sarah-Marie Plekat. Hallo.
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1: Auf welche Art und Weise uns das Werk von Christoph Schlingensief gerade heute vielleicht auch weiterhelfen kann, darüber spreche ich mit Elke Buhr, Chefredakteurin des Monopol-Magazins. Hallo Elke.
4: Hallo.
1: Vor vielen Jahren hast du Christoph Schlingensief mal getroffen, hast du mir erzählt, und zwar als er an der Volksbühne in Berlin gearbeitet hat. Erstmal, was war das für eine Begegnung, was hat er damals da gemacht?
4: Christoph Schlingensief hat damals Anfang der Nullerjahre mehrere Inszenierungen in Zusammenarbeit mit einer Gruppe von geistig Behinderten gemacht. Die hatten ganz unterschiedliche Einschränkungen und er hat mit denen aber nicht so Behindertentheater gemacht, sondern er hat die einfach so integriert in seine Inszenierungen. Also seine Inszenierungen damals an der Volksbühne waren sowieso immer total überbordend und da passierte irgendwie alles gleichzeitig. Das war, man kann es auch kaum nacherzählen, was das jemals, also wenn man einen fragt, okay, was war es für ein Thema, weiß ich nicht so genau, aber jedenfalls waren dann immer da diese Leute, die dann auch so total spontan irgendwelche Sachen erzählten und über die Bühne rannten und so weiter, und er hat das aber einfach so integriert. Und ich habe damals ein Radio-Feature gemacht, wo ich mich mit so einem Thema beschäftigt habe, und dann habe ich ein Interview mit ihm gemacht, mit ihm und bestimmt 4, 5 von dieser Gruppe, und das war so spannend damals, weil ich diese Art, wie er mit denen umgegangen ist, so toll fand. Also der hat die einfach total ernst genommen und hat dann aber auch, wenn sie ihm zu viel reingeredet haben, hat er gesagt, so reicht jetzt, Kerstin, und so. Und die waren aber gleichzeitig auch so total lieb alle miteinander, und also es war wirklich, wirklich lustig und interessant und spannend, und das war eine tolle Begegnung. Also ich bin damals ganz viel in die Volksbühne gegangen und habe mir die ganzen Schlingensief-Inszenierungen angeguckt und war einfach immer total fasziniert von seiner Präsenz. Und der hat ja auch am Stück geredet, war total durchgeschwitzt hinterher, kriegte noch allergische Schocks auf der Bühne und weiß ich nicht, einfach weil der sich so reingeworfen hat, und ich war echt fasziniert.
5: Wie war das jetzt, wenn du gerade sagst, der hat am Stück geredet, in einer Interviewsituation kann es ja unter Umständen auch mal herausfordernd sein, jemanden dann da auch, sag mal, höflich und bestimmt zu unterbrechen, weil man eine Frage platzieren möchte. Wie hast du das gemacht? Also war das überhaupt möglich?
4: Nein, das war insofern ja schon undenkbar, weil er und die Behinderten sich ja schon die ganze Zeit gegenseitig unterbrochen haben und durcheinander geredet haben. Insofern muss man einfach, wie so oft im Leben, man muss es einfach so kommen lassen, go with the flow und da kommt auch was Gutes bei raus.
5: Ja. Wie hat er denn, er hat ja unfassbar viel gemacht, auch vielseitig, kann man irgendwo sagen, wie er gearbeitet hat? Also weißt du, welche Reihenfolge es war, Inspiration und dann Let's Go? Oder ist er einfach in ein Thema gesprungen? Kannst du was darüber sagen?
4: Ich weiß nur, dass es halt immer wieder neu war. Also er hat ja angefangen als Filmemacher vor allen Dingen. Da habe ich ihn noch nicht so wahrgenommen, weil auch dieser ganze Avantgarde-Zombie-krasse Film, den er da gemacht hat, das war mir doch als junger Mensch irgendwie noch ein bisschen zu viel. Dann habe ich sehr stark mitbekommen, was er im Theater gemacht hat. Und dann aber auch natürlich für mich besonders interessant, wie er dann in die bildende Kunst drüber gegangen ist. Und da erinnere ich mich, dass er einfach, also er hat einfach Crossover zwischen allen gemacht. Also bei allem, was er gemacht hat, war auch immer Film mit dabei. Auch auf der Bühne war immer ganz viel Film mit dabei. Und als er dann Kunstausstellungen gemacht hat, kam das wiederum aus dem Theater. Also es gab damals dieses große Projekt Capro City. Also das bezog er sich auf Alan Capro, den Performance-Künstler. Und da hat er eigentlich als Grundlage die Drehbühne des Theaters genommen. Das hat er umgewidmet. Das hieß dann Animatograph. Und das war halt dann diese Erfahrung, man konnte in diese Drehbühne hineingehen, in so verschiedene Abteilungen und dann waren dann überall Filme, Inszenierungen und so weiter, Installationen und praktisch, man konnte, als würde man in einem Bühnenbild voller Filme herumlaufen. Das war der Animatograph, das hat er dann in der Volksbühne gezeigt, aber auch in anderen Orten. Später wurde das zur Museumsausstellung und das war halt so typisch, also dass er halt eigentlich waren es Filmsets, es waren Bühnenbilder und die waren dann auf einmal Kunstwerke und so ist dann so alles ineinander übergegangen.
5: Das heißt, nur damit ich mir das auch nochmal konkret vorstellen kann, die Leute aus dem Publikum konnten auf die Bühne und in diesen Animatograph rein, um sich das da anzuschauen.
4: Genau, also es war auch gar nicht so, dass man erst gesessen hat oder so, sondern man kam eigentlich sofort über so einen Hintereingang auf die Bühne und ist dann auf der Bühne da durchgegangen. Und er hat das aber dann auch nochmal an anderen Orten inszeniert, wo dann gar kein Theater mehr darum herum war, sagen wir mal so. Also es gab es dann auch in Museen oder das gab es auch mal, ich glaube, das war ein alter Flughafen oder so, wo man so rausfuhr und dann gab es überall so Performances, Filme und diese Installationen. Also er hat da ganz, ganz viele verschiedene Formate entwickelt und ich glaube, das Prinzip bei ihm war einfach immer, der hatte so, glaube ich, so 1000 Ideen gleichzeitig und hat irgendwie versucht, da hinterher zu kommen und was aber nicht geklappt hat. Also ich glaube, das war so das Grundprinzip seines Arbeitens.
5: Wie hat er das finanziert?
4: Naja, unterschiedlich. Also ich meine, an der Volksbühne war dann halt erstmal natürlich einfach normale Theaterinszenierung und wie man so Filme finanziert, keine Ahnung. Also da gibt's dann wahrscheinlich Filmförderung hoch und runter. Und dann hat er ja auch, also das letzte Große, was er gemacht hat, war ja eigentlich die Vorbereitung zum Deutschen Pavillon in Venedig, den er auch gemacht hat. Und da weiß ich noch, er selber war natürlich auch ein sehr, sehr charmanter, spannender Mensch, der so für so Fundraising auch ganz gut war. Also die Leute haben ihn dann auch gerne, obwohl er wirklich krass war und auch wirklich krasse Sachen gemacht hat, hat er es auch geschafft, Gelder einzuwerben. Er hat ja damals auch das relativ spät dann dieses Operndorf aufgebaut in Burkina Faso und dafür musste er ganz viele Spendengelder einwerben und das hat er halt auch eigentlich ganz gut hinbekommen.
5: Du hast gerade die Venedig-Biennale schon angesprochen. Die hat er dann leider nicht mehr erlebt. Er ist im August vorher verstorben, hat aber 2011 dann posthum den Goldenen Löwen erhalten. Also eine wirklich große, hohe Auszeichnung. Heute finden ihn viele toll. Du bist voller Begeisterung. Ich weiß aber auch, dass er nicht bei allen so ganz so beliebt war, die auch vielleicht mit ihm so ein bisschen gehadert haben, weil er eben auch den Finger in die Wunde gelegt hat. Wie erklärst du dir das, also heute diese große Begeisterung zu Lebzeiten, aber ein großes Hadern auch von vieler Seite, wie nimmst du seine Rezeption da wahr gerade?
4: Weiß gar nicht, ob heute die Begeisterung jetzt so groß ist, wenn die Leute sich das wirklich von Namen angucken, was er gemacht hat. Also Schlingensief war schon immer wirklich ein Provokateur, ohne zu sagen, ich will jetzt provozieren oder so, sondern einfach, weil ihm die Sachen wichtig waren. Und er hat einfach auch Sachen gemacht, die waren krass. Also die, ich erinnere mich so, also das ist jetzt so eine Kleinigkeit, also damals irgendwie in den 90er Jahren, man kam in die Volksbühne rein und dann wurde man als erstes von irgendwelchen Leuten in Blackfacing begrüßt und man dachte so, okay, hallo, also muss das jetzt sein? Also er hat auch in alle Richtungen wirklich, ist dem alles völlig egal, der ist über alle möglichen Tabus, ist der getrampelt und natürlich fand damals das politische Establishment es schrecklich, dass er auf der Documenta Ende der 90er Jahre geschrien hat, tötet Helmut Kohl, und natürlich fanden die das nicht lustig, dass er alle Arbeitslosen aufgefordert hat, in den Wolfgangsee zu springen, um Helmut Kohls Ferienort zu überschwemmen, und dann hatte er damals auch so eine ganz krasse Sache, war in Wien, wo er Asylbewerber in so eine Big Brother-Situation gebracht hat. Und sowas ist brutal. Also das kann man auch von jeder Seite schlimm finden und man kann es halt total spannend finden. Und ich glaube, das ist so, damals war das so und heute ist es eigentlich auch noch so.
5: Wien hast du gerade schon angesprochen, da wird er ja gerade auch gezeigt. Im Herbst kann man Werke, eine Ausstellung von ihm im Gropiusbau sehen, und zwar unter dem Titel "Es ist nicht mehr mein Problem, macht eure Scheiße alleine". Was kannst du uns darüber schon erzählen?
4: Ja, erstmal super Titel, oder? Also das ist ja genau das, was man denkt. Also das ist es eben auch genau, was ich immer empfinde, wenn ich an Schlingensief denke. Ich denke, mein Gott, er hat ja damals auch schon ganz viel zum Thema Rechtsradikalismus, Ausländerfeindlichkeit gearbeitet. Er war jemand, das habe ich kürzlich nochmal in der Galerieausstellung gesehen, diese Filme, der ist irgendwie in die Fußgängerzone gegangen und hat irgendwie mit den Rechten gelabert. Also der hat sich das einfach alles reingezogen, wo man heute auch denkt, okay, muss man eigentlich machen. Man muss mit den Leuten sprechen, aber keiner hat ja Lust dazu. Und er hat es einfach gemacht. Und jedenfalls in Wien ist natürlich halt der Ort, wo er damals diese super wichtige Arbeit für die Wiener Festspiele gemacht hat, nämlich dieses Big Brother House für Asylbewerber. Und das wird auch nochmal gezeigt in der Ausstellung. Aber ansonsten gibt es auch einen Überblick über ganz viele andere Sachen, die er gemacht hat. Es werden natürlich auch immer Filme gezeigt, es werden Bühnenbilder gezeigt und es wird einfach nochmal versucht, Schlingensief, sein Gesamtwerk so ein bisschen auf die Spur zu kommen.
5: Bei all dem, was du gerade schon genannt hast, bei den wirklich wichtigen Themen, auch die er da bearbeitet hat und die heute ja brennender sind denn je, warum brauchen wir ihn heute?
4: Ich glaube, was man von Christoph Schlingensief lernen kann, ist einfach immer wieder so eine Unerschrockenheit. Also die Kunst, ich meine, wir haben ja Riesendebatten geführt darüber in den letzten Jahren, diese ganze Empfindlichkeit oder dass man, ich meine, das ist ja oft auch sehr polemisch aufgeladen, aber schon, dass dann Leute sagen, okay, man darf dies nicht mehr sagen, man darf das nicht mehr sagen, alle sind so empfindlich, alle ständig gibt es Ärger. Das ist das eine. Und auf der anderen Seite gibt es ja reale politische Probleme, die einfach noch mal viel krasser sind als zu der Zeit, als Schlingensief damals gelebt hat. Und für beides muss man ja eine mutige Lösung finden. Also man muss einfach dann auch sich selbst vertrauen und sagen, okay, ich laber zwar drauf los und da kommt vielleicht dann auch echt Quatsch raus, aber egal, ich muss jetzt hier an die Wunde, ich muss so wie Beuys irgendwie zeige deine Wunde, bohr drin rum und zeig auch der Gesellschaft, was sie für einen Schlamm in sich hat, was sie für einen Dreck in sich hat, und zeig irgendwie alle Emotionen. Und ich glaube, das ist total wichtig und das ist aber einfach auch extrem schwer zu machen. Er ist einfach eine Ausnahmeerscheinung gewesen.
5: Das sagt Elke Buhr, Chefredakteurin des Monopol-Magazins. Vielen lieben Dank dir, Elke.
4: Gerne.
5: Kunst, die erschüttert, aufwühlt, aber auch Menschen zusammenbringen soll, vielleicht sogar zum Handeln anregen. Die Werke von Christoph Schlingensief hallen nach. Mein nächster Gast kennt dieses Werk wie keine andere. Von 2004 an hat sie mit ihm zusammengearbeitet, Aino Laberenz. Die Kostüm- und Bühnenbildnerin war bereits an vielen renommierten Häusern, am Schauspielhaus Zürich, der Volksbühne Berlin, am Wiener Burgtheater und am Thalia Theater in Hamburg, um nur einige wenige zu nennen, von den wirklich vielen Häusern und anderen Projekten, die sie natürlich auch realisiert. Außerdem leitet sie das Operndorf Afrika in Burkina Faso, das Schlingensief 2009 gegründet hat, und als seine Witwe verwaltet sie auch seinen Nachlass. Hallo Aino, schön, dass du da bist erstmal.
6: Hallo, danke für die Einladung.
5: Ich erreiche dich gerade in Berlin. Du warst gerade auf einem Dreh in Italien, fährst dann wieder nach Wien. Hier in Wien, also in Wien, zeigt das Museum für angewandte Kunst gerade die Ausstellung "Es ist nicht mehr mein Problem". Im Herbst können wir dann in Berlin im Gropiusbau die Ausstellung mit dem vielsagenden Titel "Es ist nicht mehr mein Problem, macht euren Scheiß alleine" anschauen. In beiden Werkschauen geht es ums Scheitern, vor allem ums produktive Scheitern, so habe ich es zumindest rausgehört. Warum?
6: Also ich würde jetzt nicht sagen, dass die Ausstellung insgesamt ums Scheitern geht, aber Scheitern ist natürlich ein zentraler Punkt in einigen Arbeiten. Also zum Beispiel in der Partei Scheitern als Chance, also die Chancepartei, Chance 2000, mit dem Wahlslogan "Macht Fehler" oder eben Scheitern als Chance, Scheitern als Produktivkraft zu sehen. Da ist es sehr, sehr zentral drin. Aber diesen Momentum von Scheitern in der Gesellschaft oder auch Fehler, sich mit Normen auseinanderzusetzen, ist etwas, würde ich sagen, ein bisschen weiter gefasst, was sich durchaus in seiner Arbeit durchzieht. Und ja, ich glaube schon, so wie du es auch beschrieben hast, ist Christoph Schlingensief ein Künstler gewesen, der mit seinen Produktionen oder Aktionen das Publikum oder den Zuschauer sehr in eine aktive Haltung eingeladen hat. Und das, denke ich, sieht man eben auch an solchen Gedanken, dass du reflektierst oder ja als Zuschauer oder eben auch als Gesellschaft in Gänze dir die Gedanken machst über den Zusammenhang, in dem du bist.
5: Mir ist jetzt in der Vorbereitung vor allem auch, als ich Wien gehört habe, habe ich mich mit Wien noch mal ein bisschen beschäftigt. Da haben Elke und ich auch im ersten Teil dieser Folge schon drüber gesprochen, und zwar über das Projekt, was er 2000 gemacht hat, Ausländer raus. Eine Art Big Brother Format, wo AnruferInnen ihren, sage ich jetzt mal in Anführungszeichen, Migranten abschieben konnten. Die Reaktionen darauf waren damals sehr geteilt, zum Teil auch sehr entlarvend, muss man auch sagen. Vor dem Hintergrund jetzt der aktuellen Migrationspolitik und auch der zunehmenden Polarisierung innerhalb der Gesellschaft, glaubst du, wäre da so ein Werk heute noch möglich oder gerade erst recht?
6: Ja, das weiß ich nicht. Also ich meine, was bei Christoph Schlingensief natürlich immer der Fall war, dass er sehr schnell reagiert hat auf Situationen, gerade auch politische Zustände, was in dem Moment natürlich akut war. Also eine Regierungsbeteiligung, das erste Mal der FPÖ mit Jörg Haider damals, war natürlich der Moment, wo Christoph direkt reagiert hat. Gleichzeitig eben dieses Big Brother Format zu nutzen, was in der Zeit eben auch aufkam. Also Christoph war auch jemand, der war jetzt nicht nur der intellektuelle Künstler, der in einem, weiß ich nicht, Bereich sich aufgehalten hat, sondern sich auch sehr dem Mainstream oder Trash bedient hat. Und das eben in diesem Format der Container zusammengeführt hat, wo du dann wirklich täglich Personen abschieben konntest. Also der Österreicher konnte aktiv abschieben, und das Ganze war eben mit unter permanenter Kamerabeobachtung, wie eben der Big Brother Container. Und das Ganze, also auch, ich spreche Big Brother in dem Moment, weil es aus der Zeit kam, direkt an, weil die Situation Jörg Haider, das erste Mal die FPÖ, das ist 2000, wie du gesagt hast, ist jetzt 26 Jahre her. Es hat sich auch eine politische Verschiebung in nicht nur Österreich, sondern ganz Europa entwickelt, wo man sagen muss, das Akute, und das sieht man grundsätzlich in seiner Arbeit durchaus, ist jetzt ein anderer Fall. Und wenn man sein Werk kennt, dann würde ich ihn auch als einen Künstler beschreiben, der in extremer Bewegung war. Also das er war ein Künstler, der extrem auf eine Situation, auf eine Zeit, auf einen Zeitgeist oder eine gesellschaftliche, politische Situation zugegriffen hat, eben mit seiner Kunst. Und das hätte er, würde ich jetzt mal sagen, und das, ich kann das immer alles nicht wissen, ob er sich zur Ruhe gesetzt hätte, weiß ich auch nicht, kann ich mir nicht vorstellen, ich persönlich, aber ihn hat nicht losgelassen, als Künstler zu reagieren und eben auch ins Handeln zu gehen mit Kunst, eben auch übergreifend. Also da ist es ganz, ganz klar, eine übergreifende Kunstinstallation, eine politische Intervention, ein mediales Spektakel. Man darf da die Presse nicht rausnehmen. Die Kronzeitung hat eine große Rolle gespielt zu der Zeit. Und er hat natürlich in diesem, was ich sehr, sehr interessant fand, einer Gesellschaft einen Spiegel vorgehalten. Also er war nicht in diesem Projekt quasi der Moralist, der gesagt hat, das darf man nicht und so ist, sondern der hat im Prinzip gespiegelt und hat auch schlicht und ergreifend aggressive Parolen vom Boulevardpresse mit aufgenommen in sein Projekt. Also er hat in dem Moment sehr viel mit den Medien gespielt, mit der Gesellschaft umgegangen und hat, würde ich beschreiben, gespiegelt. Und um auf deine Frage zurückzukommen, würde er das jetzt so noch machen, beziehungsweise würde das heute noch so gehen? Ich kann es nicht sagen, eben aus diesen Gründen, dass er extrem im Jetzt war und die Situation sich jetzt auch wiederholt hat. Und er war jetzt nicht der Wiederholer seiner eigenen Arbeit. Also ich glaube, er hätte das jetzt nicht irgendwie unbedingt wieder aus dem Kämmerlein geholt und nochmal gemacht.
5: Du hast gerade auch so ein bisschen schon angesprochen, wie er gearbeitet hat. Also sehr, sehr in dem Moment verhaftet, sehr, sehr schnell darauf zu reagieren, was um ihn rum passiert. Ich frage mich gerade so ein bisschen, wie das praktisch umsetzt. Wie er das praktisch umgesetzt hat, weil um jetzt bei dem Beispiel zu bleiben, da sind ja auch sehr viele Akteure mit involviert gewesen, viele Menschen, die mitgemacht haben, dann dieser Container, der aufgebaut wurde und so weiter. Wie ist er an so eine Arbeit rangegangen? Also wie ging's los? Wie kann ich mir das vorstellen? Gab es eine Skizze und dann, okay, morgen suche ich mir die 5 Leute oder 10 oder je nachdem, wie viele es dann sind, die involviert sind, zusammen und wir machen das jetzt? Oder wie war dieser Prozess dorthin?
6: Also es war natürlich ein Prozess wie ganz viele Projekte in seinem Schaffen, Anfrage der Wiener Festwochen damals, etwas zu machen. Dann hat Christoph in Teams gearbeitet, also wo es Bühnenbild, Kamera, also verschiedenste Bereiche gab. Die Teams haben sich geändert. Es gab Menschen, die sehr lange mit ihm gearbeitet haben. Also da gab es auch eine feste sozusagen künstlerische Familie oder eben eine in bewegende. Dann gab es die Akteure. Da kommen natürlich wie im Theater, wie im Film Aktionen, viele Menschen hinzu. Das war jetzt nicht nur er. Das ist das eine. Das andere ist, glaube ich, Christoph, man darf nicht vergessen, kam ursprünglich aus dem Film. Das ist natürlich ein Grund, wo man sieht, wie er gearbeitet hat, sehr genau, also im Sinne von Drehbücher geschrieben, Anträge gestellt. Christoph war jemand, der hat von kleinsten Moment alles selber gemacht, so Kamera selber gemacht oder alles selber auch gelernt oder hatte ein Wissen darum, wie eine Produktion aufzustellen ist. Und das, er hat mit 8, 12 Jahren angefangen, künstlerisch tätig zu sein. Und ich glaube, dieser Background von Wissen und Erlernte, was eben die verschiedenen Bereiche in Produktion sind, hat natürlich auch seine Arbeitsweise was hinzugetan. Mich interessiert immer, also die Akademie der Künste hat ja einen großen Teil seines Nachlasses, was man im Archiv einsehen kann, zum Beispiel der Container, also das Projekt Bitte liebt Österreich, sieht man da sehr genau, wie er sich vorbereitet hat, also im Inhaltlichen. Das heißt, da gab es dann das Parteibuch, was er studiert hat, wie gesagt, mit Medien umgegangen, mit Big Brother. Christoph war jemand, der war immer in Bewegung, der sich wie ein Schwamm, der alles sehr aufgenommen haben. Da hat jemand wie Elfriede Jelinek teilgenommen, Texte geschrieben und gibt's natürlich auch einen Austausch mit ihr. Also er hat sich auch gerne mit anderen KünstlerInnen oder ja, SchriftstellerInnen in dem Moment auseinandergesetzt, ins Gespräch gegangen, einen inhaltlichen Diskurs geführt und war jemand, der würde ich sagen, schon sehr aufgesogen hat. Und ich glaube, so diese Kombination in allem und natürlich ist klassisch einen Film machen, obwohl ich ihn jetzt nicht als den klassischen Filmemacher beschreiben würde, ist nochmal ein anderes Vorgehen als das Bitte liebt Österreich-Projekt. Trotzdem gibt es eben verschiedenste Punkte, die ähnlich waren oder wo man sagen kann, das hat was miteinander zu tun, wie er gearbeitet hat.
5: Du hast gerade schon angesprochen, seinen Nachlass. Wir haben ja am Anfang schon die zwei Ausstellungen im Moor gehabt. Wie ist es jetzt eigentlich, sein Werk in der Kunstszene oder Kunstwelt zu platzieren, zu arbeiten daran, Ausstellungen zu machen? Kommen da die Orte auf dich zu? Gehst du auf die Ausstellungshäuser zu? Wie funktioniert das?
6: Es ist natürlich unterschiedlich. Gropiusbau war ich schon relativ lange im Gespräch. Dann kam jetzt das Mack hinzu. Die sind dann wiederum mit den Wiener Festwochen auf mich zugekommen. Ich habe im letzten Jahr der Nationalgalerie eine Arbeit geschenkt aus dem Nachlass, damit sie in die Sammlung übergeht. Da habe ich mit der Filmgalerie 451, wo der filmische Nachlass liegt, zusammen einen Raum gebaut, um diese Arbeit etwas in den Kontext zu setzen, was bei ihm natürlich auch immer ganz gut ist, dass man dafür ein Gefühl, viele Arbeiten kennt man aber auch nicht. Das ist ein sehr, sehr vielfältiges und großes Werk oder eben großer Nachlass. Und ja, naja, ich würde schon sagen, Christoph Schlingensief war zu Lebzeiten schon einer der kontroversesten oder kontrovers diskutierten Künstler, Persönlichkeiten im deutschsprachigen Raum. Und das ist auch spürbar im Nachhinein mit dem Nachlass. Also es gibt dann schon auch noch die Momente, wie man ihn, darf man das nicht, ist das extrem, und es ist schon interessant zu sehen, wie viel immer noch auch innerhalb einer Ausstellung dann einen Außen, was wer hat, wie ich und dieser Künstler immer noch auch in Ausstellung beziehungsweise in der Öffentlichkeit oder in Reaktionen besprochen wird oder aufgenommen wird, wo man das Gefühl hat, da ist diese Persönlichkeit immer noch irgendwie in der Wahrnehmung sehr spürbar.
5: Wie würdest du vielleicht daran noch mal kurz anschließend, wie würdest du sein Verhältnis zur Kunstszene bezeichnen? Du hast gesagt, der kommt ja vor allem aus dem Film, hat auch Theater gemacht, noch ganz viele andere Sachen, vor allem auch, was ich interessant finde, da steckt ja auch immer auch eine Medienkritik drin, oder häufig zumindest, im Beispiel von den Containern. Wie würdest du dieses Verhältnis zur Kunstszene, die sich ja gerne auch ja als so einen sehr abgesteckten Raum nicht bezeichnet, aber empfindet, sage ich es mal so?
6: Na, ich würde schon sagen, dass Christoph Schlingensief, sagen wir, Gattungsgrenzen, Kategorien gesprengt hat. Also es war ja ein Künstler, der übergreifend gearbeitet hat. Das, was ich angesprochen ist, aus dem Film kommend, also Filmemacher, politischer Aktionist, Theatermacher, Opernregisseur, er stand auf der Bühne sowie hinter der Bühne, hat aber eben genauso, und ich glaube, das ist eben auch wichtig zu sehen, also 2003 mit der Church of Fear, das ist in der Ausstellung auch so ein bisschen so der Knotenpunkt oder Ausgangspunkt mit der Kirche, also ein Objekt wirklich. Da war er in Venedig zur Biennale 2003 und ist in dem Moment natürlich auch nochmal anders in den Kunstmarkt, anders in der mehr als der deutschsprachige Raum in der Kunstszene bekannt geworden. Also die Church of Fear stand direkt in den, also beziehungsweise die war in den Arsenale und direkt in den Giardini-Eingang waren die Pfahlsitzer. Da gab es auch die Frage von Hauser und Wirth, dass er in die Galerie kommt. Also es gab da natürlich einen ganz konkreten Kontakt und beziehungsweise das mit der Kunstszene in dem Sinne umgekehrt.

0: 93 mit der Volksbühne begann, hat sich bei ihm so dieses aus dem Film kommend, weil er sich ja immer als ganz klar auch Filmemacher beschrieben hat, hat sich natürlich irgendwie total breit ausgestellt. Und ich würde nicht sagen, dass da jetzt, dass da jetzt irgendwie Hauptsache in die bildende Kunst oder dieses Denken von diesen Kategorien oder in welche Szene bewege ich mich, habe ich nicht wahrgenommen, dass das jetzt so stattgefunden hat, sondern es waren wie verschiedene Plattformen, die er für sich genutzt hat, seine Kunst letzten Endes halt zu realisieren und letzten Endes auch irgendwie zu gucken, wie sprengt man diesen Körper, wie geht man von da aus weiter, was sind die nächsten Möglichkeiten, wo bekomme ich vielleicht auch einen größeren Raum, so, ne? Wo werde ich vielleicht irgendwie auch breiter gehört oder wahrgenommen. Ich glaube, da gab es jetzt gar nicht mit dieser Intensität und Überforderung, die er gearbeitet hat, hat er genauso in der einen wie in der anderen Kategorie funktioniert und hat sich immer mit den Grenzen auch von Institutionen auseinandergesetzt und ich würde auch sagen, durchaus gesprengt. So. Und da würde ich jetzt keinen Unterschied zwischen Theater oder Kunstszene. Es gab immer das Reflektieren, die Kritik. Letzten Endes ist das ein Teil der Gesellschaft, von Institutionen, ein Auskommen. Und ich glaube, der Punkt, dass Kunst eben nicht nur für einen bestimmten Teil der Gesellschaft sein sollte, sondern in der Realität stattfinden muss oder beziehungsweise die Gesellschaft erreichen muss, ist ein zentraler Punkt, ob das im Theater oder ob das in der bildenden Kunst war.
1: Kunst in der Realität, hast du gerade gesagt, es ist ein mini kleiner gedanklicher Sprung, aber ich glaube doch ganz gut anknüpfend daran, nämlich das Operndorf in Burkina Faso. Dort gibt es, oder also 2009 gegründet, ab 2010, wenn ich es richtig verstanden habe, habt ihr angefangen zu bauen. Eine Schule, eine Krankenstation sind dort entstanden und einer der Leitsätze ist hier von Afrika lernen. Was habt ihr bisher gelernt, beziehungsweise auch an das, was du gerade gesagt hattest, anknüpfend, wie ist dort Kunst in den Alltag oder künstlerische Auseinandersetzung eingeflossen oder fließt ein bis heute?
0: Ich meine, das Operndorf Afrika ist ein Projekt, was er, wie du gesagt hast, 2009 gegründet. Der Grundstein wurde im Februar 2010 gelegt und im August 2010 ist er schon gestorben. Das heißt, das, was dort seither entstanden ist, hat er nicht mehr mitbekommen. Das Operndorf ist aber auch ein Projekt, wo Christoph selber gesagt hat, da geht es nicht um mich. Es geht darum, dass Menschen aus dem afrikanischen Raum in den Vordergrund treten oder anders wahrgenommen werden müssen. Zum Beispiel, und da kommt natürlich ganz klar eine Kritik von Entwicklungshilfe oder auch Zusammenarbeit, Kolonialgeschichte. Also Christoph war ein Künstler, der nicht nur im Jetzt agiert hat, sondern sich natürlich auch immer sehr mit der Geschichte, ob das jetzt Glaubensfragen oder politische Geschichte einer Gesellschaft, eines Landes auseinandergesetzt hat, was natürlich bei dem Operndorf auch ein ganz, ganz zentraler Punkt ist. Eben, wo man dann auch hinkommt von Afrika lernen, dass sich bestimmte Dinge verschieben, eben nicht, ja, oder die Kritik, dass der sehr einseitigen Wahrnehmung Kunst im afrikanischen Raum den gleichen Wert zuschreibt wie im europäischen oder was weiß ich wo Raum. Das Operndorf ist im Prinzip ein Projekt, wo man sagen muss, das würde ich rausnehmen oder anders betrachten als den Nachlass. Trotzdem in seiner Arbeit grundsätzlich oder in seinem Werk ist die sehr frühe Auseinandersetzung mit Ausländerfeindlichkeit, Migrationsfragen, rechtsradikalen Tendenzen in unserer Gesellschaft, also grundsätzlich auch gesellschaftliche Konflikte, was sind Normen, was sind Zuschreibungen, ja, war würde ich schon sagen, ganz, ganz zentral oder wichtig in seiner Arbeit und was heute erschreckend präzise ist und erschreckend seiner Zeit voraus. Und da kann man das Opperndorff letzten Endes thematisch auch mit reinnehmen. Also was ist die Wertung? Wie betrachtet man den afrikanischen Kontinent? Und man darf nie vergessen,

0: Christoph war kein Politiker, sondern er war Künstler, wenn man das jetzt allumfassend benennen würde, auch wenn er eine Partei mal hatte. Aber und da ist das Operndorf sicherlich ein Projekt, wo viele seiner Charakterzüge, nennen wir es mal so, in seiner Arbeit genauso mit reinkommen. Aber schon auch ein unabhängiges Projekt ist, was kein Teil des Nachlasses in dem Sinne ist und was auch von ihm gewollt als eigenständiges Projekt weiterläuft, im Sinne, dass es nicht um ihn ging, sondern dass es um die KünstlerInnen im afrikanischen Raum geht, die dann in dem Sinne, sagen wir mal, praktisch umgesetzt auch Residenzen im Operndorf machen. Also 2015 habe ich Residenzen ins Leben gerufen, die sich auch über die Jahre entwickeln, wo es darum geht, dass KünstlerInnen in den Austausch gehen, eine Zeit im Operndorf sind. Wir haben immer versucht, weiß nicht, Vereine aus dem Umfeld, Menschen, KünstlerInnen einzubeziehen, die um das Operndorf entweder direkt angesiedelt sind, im Sinne von kleine Nähereien oder dann eben auch politisch in dem Sinne, was mediale Überlegungen, also sowas wie Radio und politisch versuchend unabhängige Künstlerinnen einzubeziehen und zu stärken. Die Grundform ist immer die Auseinandersetzung, dass ein KünstlerIn aus dem afrikanischen Raum im Operndorf ist und zeitgleich jemand aus dem nicht-afrikanischen Raum. Und dort auch eine Begegnung stattfindet, ein Interesse füreinander, für das Land, Menschen, für die Kunst im Sinne des Aufeinander. Treffens. Das ist aber, wenn man so will, meine Überlegung oder unsere Überlegung nach Christophs Tod und der Versuch, und das kommt natürlich aus einem Arbeiten von ihm oder von Gedanken von ihm, wie ja, relevant ist die Kunst in der Realität, beziehungsweise Bildung, anderes großes Stichwort im Operndorf. Wir haben angefangen mit dem Bau, was er eben, wie gesagt, alles nicht mehr mitbekommen hat, eine Schule zu bauen, selbst wenn er das überlegt hatte und auch geplant hatte. Und ich mich ganz am Anfang auch versucht habe, sehr klar daran zu halten, in dem Sinne, was wollte er, was setzt man um, aber auch zum Beispiel sehr schnell gelernt habe, es geht ja nicht um ihn, also so wie es er gesagt hat, wann, was. Also er hat jetzt auch zum Beispiel keinen Zeitplan gemacht oder so. Aber es geht darum, was ist der Bedarf der Menschen vor Ort? Und der ist sicherlich ein anderer als der zum einen von Christoph Schlingensief und zum anderen von dem, was er vor ja jetzt schon 16 Jahren mal überlegt hat. Denn nicht nur er war ein, sagen wir mal, sehr beweglich. Ich Künstler, auch die Gesellschaft ist es und auch in dem Moment das Projekt ist es. Und das ist, glaube ich, etwas, das man dann auch über die Jahre gemerkt hat. Wichtig ist es, da geht es auch in dem Sinne weiterführend nicht um mich, sondern da geht es wirklich darum zu schauen, was findet vor Ort statt und wie reagiert man miteinander auf etwas, was vor Ort geschieht. Und Burkina Faso hat sich in den gerade auch letzten Jahren extrem auch politisch verändert. Und natürlich geht man mit solchen Dingen eben genauso um. So. Und das ist etwas, würde ich sagen, was das Operndorf extrem ausmacht und für mich ein ganz, ganz wichtiger, also für mich persönlich sicherlich, aber auch für unser Team etwas ist, wo man extrem viel lernt, mit Dingen umzugehen, die man lernt in der Auseinandersetzung und im Austausch vor allen Dingen. Also das Zuhören, ein ganz wichtiger Punkt, ist, glaube ich, etwas, was wir eigentlich alle können, aber vielleicht ein bisschen verlernt haben. Und schlicht und ergreifend, dass man aus einem System kommt. Mein Background ist ein deutscher Background, Ruhrgebiet, was auch immer. Und so betrachte ich natürlich auch Dinge und das permanente sich hinterfragen oder zumindest versuchen, sich immer wieder auch auf den Prüfstand zu setzen, ist etwas, wo ich persönlich sagen würde, hat mich das Projekt sehr gelehrt. Immer wieder auch zu reflektieren, wo bin ich, woher komme ich, und mich auf ein Gegenüber einzulassen. Und ich glaube schon, dass das für unsere Gesellschaft oder für solche Projekte extrem wichtig ist, wenn wir über Migrationsdebatten sprechen. Wir haben Landtagswahlen vor der Tür, AfD ist ein großes Thema, wo man wirklich merkt, so, das ist etwas, damit gehe auch ich anders, würde ich sagen, als jetzt vor 16 Jahren hier in meinem Umfeld durch die Welt, weil ich merke, das hat was miteinander mit mir gemacht, so ein Projekt. Und das ist natürlich auch die große Hoffnung, dass das etwas ist, was man mitgeben kann, dieses voneinander lernen, als einen ganz, ganz großen, wichtigen Wert. Und das würde ich gerade sagen, gerade jetzt in dieser Gesellschaft, in der wir leben, dass das etwas ist, wo es sich wahnsinnig lohnt, für zu kämpfen, nicht nur einander zuzuhören, sondern auch respektvoll miteinander umzugehen und den Wert in einer gleichwertigen, ja, sich zu verteidigen.
1: Das sagt Anu Laberenz. Vielen, vielen lieben Dank dir für dieses Gespräch.
0: Danke dir.
1: Warum Christoph Schlingensief vielleicht gerade heute besonders spannend sein könnte, darum ging es in dieser Folge. Alle Infos zu den beiden Ausstellungen in Wien und in Berlin, die findet ihr auch nochmal in den Shownotes dieser Folge. Und wie immer, wenn euch gefällt, was wir hier machen, sagt's gerne weiter, teilt diesen Podcast, liked ihn oder lasst ein paar Sterne da. Mein Name ist Sarah-Marie Plikard. Vielen Dank euch fürs Zuhören. Tschüss und bis zum nächsten Mal.
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1: Ich gebe zu, ich bin nicht unbedingt für meinen Optimismus bekannt, aber wenn ich sage, dass es derzeit an allen Ecken und Enden kriselt, dann ist das leider realistisch. Ukraine-Krieg, Klimakrise, der Krieg in Gaza, Wirtschaftskrise, Energiekrise, Corona-Krise, Demokratiekrise.
2: Es waren Enthüllungen, die Empörung ausgelöst hatten. Vergangene Woche berichtete das Recherchenetzwerk Korrektiv über ein Treffen von Rechtsradikalen und AfD-Politikern, bei dem es unter anderem um Massenvertreibung gegangen sein soll. Seitdem protestieren Zehntausende Menschen in Deutschland gegen Rechtsextremismus. Für das Wochenende sind bundesweit rund 90 weitere Aktionen geplant. Schon heute findet eine Großkundgebung in Hamburg statt, zu der laut Polizei mindestens 30.000 Menschen gekommen sind.
3: Gesicht und Flagge zeigen gegen rechts, gegen das zunehmende Erstarken der AfD. Es war ein beispielloser Protesttag in der Geschichte der Bundesrepublik, der größte seit langem. Dichtes Gedränge in über 50 Städten. In Dortmund gingen rund 30.000 auf die Straße, in Stuttgart sind es 20.000. Und durch die Erfurter Innenstadt ziehen etwa 10.000 Menschen. Die wohl größte Kundgebung war in Frankfurt. 35.000 Menschen auf dem Römer. Sehr viel mehr als erwartet. Alle eint ein Motto: Nein zur AfD.
1: Wie Tagesschau, Welt und viele andere berichten, sind in den vergangenen Monaten Hunderttausende überall in Deutschland demonstrieren gegangen gegen die menschenfeindlichen Abschiebungspläne der AfD und für Demokratie und Rechtsstaatlichkeit. An diesem Wochenende gab es außerdem wieder Demos, zum Beispiel vor dem Brandenburger Tor in Berlin. Und das, nachdem SPD-Europapolitiker Matthias Ecke beim Aufhängen von Wahlplakaten angegriffen worden war.
4: Die Höckes und die Gaulands und die Weidels, die haben vielleicht nicht die Faust erhoben und die haben nicht direkt zugeschlagen. Aber ich sage euch, die haben das gesellschaftliche Klima in diesem Land mitproduziert, das andere Menschen dazu bringt, auf Ehrenamtliche, auf Aktivisten, auf Politikerinnen und Politiker einzuschlagen.
1: Das sagt der SPD-Chef Lars Klingbeil.
4: Die tragen eine Verantwortung dafür, wie sich das Klima in diesem Land entwickelt. Und deswegen müssen wir das auch so deutlich adressieren.
1: Haben wir eine Demokratiekrise? Wie bedroht ist unsere Demokratie? Kann sich ein Rechtsstaat eigentlich auf demokratische Weise selbst abschaffen? Steht Deutschland kurz davor? Und wenn ja, was können wir dagegen tun? Diese Fragen wollen wir uns in diesem Podcast stellen, in der zweiten Staffel von In guter Verfassung.

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1: Und damit sage ich hi und herzlich willkommen. Ich bin Rabia Schlotz und ich habe schon die ersten 100+ Folgen vom Grundgesetz-Podcast gemacht. 5 Jahre ist das her, zum 70. Jubiläum des Grundgesetzes war das. Und damals habe ich das zusammen mit dem Journalisten Hajo Schumacher gemacht. Und wir haben zusammen alle 146 Artikel des Grundgesetzes einzeln unter die Lupe genommen. Und jetzt zum 75. Grundgesetzgeburtstag sind wir wieder zurück, oder ich zumindest. Auf Hajo muss ich in dieser Staffel leider verzichten. Und noch was ist anders, denn dieses Mal schauen wir von Detektor FM nicht alleine aufs Grundgesetz. Nein, dieses Mal tun wir das in Kooperation mit der Stiftung Forum Recht. Wenn ihr keine der 10 Folgen verpassen wollt, dann abonniert den Podcast doch einfach da, wo ihr jetzt auch schon die erste Folge hört. Gerade stehe ich alleine vor meinem Mikrofon, aber ich war für diesen Podcast auch schon nicht alleine vorm Mikro. Wir haben für diesen Podcast schon mehrere Interviews mit ExpertInnen live auf einer Bühne aufgenommen, in den Räumen der Stiftung Forum Recht in Leipzig. Die Idee, wir wollen Menschen, die sich für juristische Themen und fürs Grundgesetz interessieren, die Möglichkeit geben, Gedanken, Erfahrungen, Fragen einzubringen. Heißt, es war Publikum da. Und deswegen werdet ihr hier immer mal wieder auch Stimmen von Jurastudentinnen, AnwältInnen, aber auch von juristischen Laien hören. Und auch hier nochmal zur Erinnerung, auch ich bin juristische Laien. Und all diese Menschen, die stellen Fragen, die teilen ihre Meinung und die denken kritisch mit. Und über die Frage diskutieren wir mit ihnen zusammen, wie es eigentlich um unsere Verfassung steht und wie fit das Grundgesetz für die nächsten 75 Jahre ist. Beziehungsweise, wie machen wir das Grundgesetz vielleicht auch fit für die nächsten 75 Jahre? Und was bedroht das Grundgesetz und damit unsere Demokratie von innen und von außen? 2024 ist ein besonderes Jahr und ich würde sagen, es ist ein gutes Jahr für die Demokratie. Das Grundgesetz wird 75, Deutschland ist seit 34 Jahren wiedervereint, links und rechts finden Wahlen statt, in Europa, den Bundesländern, den Kommunen. Demokratie! Krise?
2: Unsere Demokratie zu schützen, zu stärken, sie wehrhafter zu machen, das ist genau die Bewährung, vor der wir in diesen Zeiten stehen. Und deshalb müssen wir alles stärken, was unser Land zusammenbringt, was wir gemeinsam haben, was uns verbindet. Und dazu gehört aus meiner Sicht ganz ohne Zweifel unsere Verfassung, unser Grundgesetz, das in wenigen Wochen seinen 75. Geburtstag hat.
1: Frank-Walter Steinmeier, Bundespräsident, spricht hier auf der Leipziger Buchmesse. Das ist ein bisschen eine Mischung aus erhobenem Zeigefinger und motivierender Faust in der Luft, finde ich. Ja, wir müssen die Demokratie schützen, aber wir kriegen das schon auch hin. So, finde ich, klingt seine Aussage. Das Grundgesetz ist das Fundament unseres Rechtsstaates. Es sichert nicht nur die Grundrechte, es gibt auch die Prinzipien unserer freiheitlich-demokratischen Grundordnung vor.
3: Also wenn da steht, ja, die Würde des Menschen ist unantastbar, dann ist das jetzt erstmal schwer übersetzbar in konkretes Handeln.
1: Das sagt Arne Semsrott.
3: Ist aber natürlich so als Leitlinie davon, wie Politik sein soll, wie eine Gesellschaft sich verhalten soll, total wichtig.
1: Die Maxime, die Menschenwürde ist unantastbar. Daraus leitet sich alles ab. Oder daraus sollte sich alles ableiten.
3: Und das ist so die Grundlage, aus der heraus dann viele weitere Impulse kommen für die Gesellschaft und wo man dann häufig zumindest Grenzen finden kann, wenn es dann vielleicht in eine Richtung zu doll geht.
1: Arne Semsrott ist Journalist und Aktivist. Er leitet unter anderem das Portal Frag den Staat, das Anfragen an PolitikerInnen und Behörden stellt, um Informationen über laufende Projekte, Finanzen und Co. zu erhalten. Wir haben vor einigen Jahren viele gemeinsame Podcast-Folgen über seine Arbeit gemacht und kennen uns deswegen schon einige Zeit. Und er war einer meiner Gesprächspartner beim Live-Event in Leipzig. Die Menschenwürde als Grundrecht, sagt er, soll Impulse geben. Wie eine Art moralischer und juristischer Kompass. Pressefreiheit, Artikel 5, freie Wahlen, Artikel 38, Unabhängigkeit der RichterInnen, Artikel 97 oder eben Menschenwürde, Artikel 1. Im politischen und gesellschaftlichen Diskurs stellt sich aber immer häufiger die Frage, ob ein wachsender Teil der Bevölkerung diese oberste Regel, dieses Ziel, diese eigentlich unverhandelbare Leitlinie nicht doch verhandeln will. Und, um es deutlich zu sagen, gemeint sind rechte Strömungen, die immer größer werden und immer extremer. Die Alternative für Deutschland gibt diesen Strömungen eine politische Stimme und einen politischen, ja parlamentarischen Arm. Die Partei sitzt im Bundestag, in den Stadträten, den Landtagen. Und in Zeiten, in denen immer mehr Menschen die AfD wählen, für deren Ziele einstehen, für ihr Anliegen auf die Straße gehen, da stellt sich die Frage, wie viel die Ideen, die Artikel im Grundgesetz dann eigentlich noch wert sind. Wie leicht sie auszuhebeln sind und wer daran überhaupt ein Interesse hätte. Schauen wir uns doch mal ein Szenario an. LeserInnen des Verfassungsblogs kennen es vielleicht schon. Maximilian Steinbeiß, der Gründer des Verfassungsblogs, hat schon vor 5 Jahren das Szenario eines Volkskanzlers beschrieben. Der Volkskanzler ist ein fiktiver Politiker, der mit einer neuen Bewegung die Bundestagswahl gewinnt. Unter Berufung auf diese Entscheidung des deutschen Volkes, also die Wahl, beginnt er Schritt für Schritt die politische Architektur der Bundesrepublik zu schleifen. So wird etwa das Bundesverfassungsgericht als wirksame Kontrollinstanz ausgeschaltet, ein neues Wahlrecht stärkt seine Partei und am Ende beseitigt eine neue Verfassung auch den Bundesrat. Die deutsche Geschichte zeigt, das kann passieren, ja das passiert sogar. Der Aktivist Arne Semsrott hält das auch für ein mögliches Szenario, auch heute. Aber nicht für das Wahrscheinlichste. Denn um die Demokratie so schnell und massiv zu untergraben, bräuchte eine autoritär-populistische Partei, zum Beispiel von rechts, wohl eine absolute Mehrheit der Sitze im Bundestag. Und die AfD würde zwar nach heutigen Hochrechnungen wirklich viele Stimmen bekommen, die absolute Mehrheit haben in Deutschland bislang aber nur einmal die Unionsparteien geschafft und das war 1957. Typisch sind eher mehr Parteienkoalitionen, also zum Beispiel die Große Koalition, die Ampelkoalition, sowas. Arne Semsrott entwirft deswegen ein anderes Szenario als Steinbeiß noch vor ein paar Jahren. In Arnes Szenario reicht es, dass die AfD an der Regierung beteiligt ist. Also nicht alleine regiert, sondern in einer Koalition. Und in dieser Konstellation kommt es dann eben nicht zur abrupten Abschaffung der Demokratie. Vielmehr wird sie nach und nach ausgehöhlt. Und das muss man sich laut Arne so vorstellen. Die Demokratie ist ein Frosch und der sitzt im Wasser. Und ganz langsam wird das Wasser immer wärmer.
4: Ich bin jetzt keine Biologie-Expertin und für mich klingt warmes Wasser, ehrlich gesagt, doch eher gemütlich. Könntest du erklären, was du mit dieser Metapher meinst?
3: Das ist so eine Anekdote und ich glaube, ich hoffe, es sind keine BiologInnen hier, weil ich glaube, dass es so eigentlich gar nicht in Wirklichkeit funktioniert. Aber das Bild ist, wenn man einen Frosch in Wasser tut, das kalt ist und das auf den Herd tut und man schnell auf heiß macht, ganz schnell auf heiß und dieses Wasser direkt heiß ist, dann springt der Frosch raus. Mhm. Wenn man aber das Wasser langsam erwärmt und immer wärmer lassen wird, bis es dann heiß ist, gewöhnt sich der Frosch so lange dran, bis er dann im heißen Wasser ist und da dann stirbt. Und das ist, so bezogen auf die Bedrohung für die Demokratie, glaube ich, insofern ein ganz passendes Bild, dass ich glaube, dass unsere Gesellschaft gut geschützt ist durch sehr krasse Angriffe, jetzt insbesondere von rechts. Also wenn jemand an die Macht kommen würde, der versuchen würde, mit einem Schlag die Demokratie auszusetzen, mit einem Schlag alle demokratischen Institutionen abzuschaffen, dann glaube ich, wäre der Widerstand dagegen sehr hoch. Wenn wir uns aber Situationen vorstellen, wo Regierungen Schritt für Schritt einzelne Gesetze so anpassen, dass Demokratie, demokratische Institutionen abgeschwächt werden und dann Schritt für Schritt immer weitergehen, dann glaube ich, ist das eine wirklich große Gefahr, weil es eben dann Gewöhnungseffekte in der gesamten Gesellschaft gibt und das war jetzt ja noch nicht so schlimm und der nächste Schritt war jetzt auch nicht so schlimm und das führt dann möglicherweise insgesamt dazu, dass man sich auch an ein antidemokratisches Regime gewöhnen kann.
1: Einen Tag, nachdem ich mich mit Arne unterhalten habe, habe ich auch mit Nora Markert darüber gesprochen. Sie ist Juristin und arbeitet auf den Gebieten des Völkerrechts, Verfassungsrechts und der Legal Gender Studies. Sie ist Professorin für internationales öffentliches Recht und internationalen Menschenrechtsschutz an der Universität Münster. Außerdem ist sie im Vorstand der Gesellschaft für Freiheitsrechte und Mitglied im Stiftungsbeirat der Stiftung Forum Recht. Ich habe sie nach Arnes Theorie mit dem Frosch im Wasser gefragt, denn mein Einwand, wenn eine Regierung nach und nach Rechte abschafft, dann hat die Gesellschaft doch auch viel mehr Zeit zu reagieren, sich zu wehren, zu demonstrieren. Aber Nora Markert sagt, nö.
4: Ich glaube, sozusagen der Hammer, wie du es jetzt genannt hast, das ist natürlich auch was einen Schockmoment hervorruft und was vielleicht auch nochmal dann eine Mobilisierungskraft entfalten kann. Und deswegen würde ich das schon auch so sehen, dass tatsächlich wirklich die große Gefahr ist, dass die Leute bei so kleinen Änderungen, bei so kleinen Erosionen immer sagen, na ja, so schlimm wird es schon nicht sein. Mhm. Und mein Gott, na ja, irgendwie kann man es ja auch verstehen oder ist vielleicht auch irgendwie okay und so weiter. Also, dass man das so ein bisschen normalisiert. Und irgendwann ist aber... Im Klimarecht sprechen wir über den Kipppunkt. Irgendwann ist ein Punkt erreicht, an dem das so eine starken Auswirkung hat, dass man auch dann aber nicht mehr so leicht dahinter zurück kann.
1: Nora Markert spricht da eher von einem leisen Wimmern, das die Demokratie am Ende noch von sich gibt. Also kein lauter Knall. Dabei bezieht sie sich auf die beiden US-amerikanischen Politikwissenschaftler Daniel Seiblert und Steven Levitsky. Die beiden haben ein Buch darüber geschrieben, wie Demokratien sterben. Ein gutes Beispiel für so eine Erosion sind die USA. Und genau die haben sich die beiden auch für ihr Buch genauer angeschaut. Donald Trump hat eine antidemokratische Bewegung geschaffen. Mit populistischen Parolen hat er sich 2016 ins Weiße Haus gepoltert. Und am Anfang, da nimmt man sein Gerede noch nicht so richtig ernst, aber er lässt bald Taten folgen. In der Asylpolitik, der Bildungspolitik, er verhindert eine Wahlrechtsreform und packt den Supreme Court mit streng konservativen RichterInnen voll, die seine Politik unterstützen. Und als er aus dem Amt fliegt, wittert er die große Verschwörung und Millionen von AmerikanerInnen glauben ihm. Sie befinden sich im Kampf gegen die Demokratie. In den USA hat der Frosch das wärmer werdende Wasser also gar nicht richtig mitbekommen. Jetzt brodelt das Wasser langsam, aber der Frosch kommt nicht mehr weg. Und in Deutschland? Bei uns steht nicht Donald Trump am Herd, sondern die AfD mit ihrer rechten Gefolgschaft. Und wenn man sich jetzt mal anschaut, aktuell liegt die AfD bei Umfragen bei ungefähr so 16-17% bundesweit, dann klingt das jetzt erstmal nicht nach sonderlich viel Macht, nach Power, um den Herd anzumachen.
3: Die AfD an sich, glaube ich, hat erstmal nicht die Möglichkeit dazu, solange sie nicht an der Regierung sind.
4: Ja.
3: Und das muss ja auch nicht passieren. Ich glaube nicht, dass die AfD in absehbarer Zeit tatsächlich die Möglichkeit dazu haben wird, in einer absoluten Mehrheit zu regieren.
4: Mhm.
3: Und dann... Ja, vielerlei Unfug zu treiben. Ich halte es aber durchaus für wahrscheinlich, dass es Konstellationen gibt, durch die sie in Koalitionen beteiligt werden. Es gibt ja im September Landtagswahlen in Sachsen, Thüringen, Brandenburg und da durchaus Koalitionsmöglichkeiten zwischen der Union und der AfD in Konstellationen, wo andere Koalitionen dann vielleicht nicht möglich sind.
4: Ja.
3: Und das wäre, glaube ich, letztlich so ein Einfallstor, ob es jetzt bei dieser Wahl ist oder vielleicht dann in 5 Jahren, wodurch dann die AfD Einflussmöglichkeiten haben würde. Das ist so der eine Bereich. Und der andere ist, was so alles getan wird als Reaktion darauf, dass die AfD in der Opposition so stark erscheint.
4: Mhm.
3: Und da sehen wir in vielerlei gesellschaftlichen Bereichen, also ich würde jetzt die Migrationspolitik als erstes nennen, dass quasi in vorauseilendem Gehorsam in einer Art versucht wird, der AfD Wind aus den Segeln zu nehmen und dann aber in diesem Versuch tatsächlich eigentlich eine Agenda der AfD umgesetzt wird.
1: Aber, Moment mal, ich muss mal eben in meinem kleinen Archiv hier was raussuchen.
5: Wir werden es nicht dulden, dass Mitglieder der CDU sich in irgendeiner Weise mit solchen Leuten zusammentun und hier derartig widerwärtige politische Themen besprechen. Ich schließe jedenfalls vollkommen aus, dass wir das akzeptieren, dulden. Ich schließe auch vollkommen weiter aus, dass wir in irgendeiner Weise mit der AfD zusammenarbeiten. Es gibt dazu einen Beschluss des Bundesparteitages, der gilt. Daran wird nicht gerüttelt.
1: Hier hört ihr nämlich Friedrich Merz, den Vorsitzenden der CDU. Und seine Worte sind eigentlich unmissverständlich. Die CDU arbeitet nicht mit der AfD zusammen. Da wird auch nicht dran gerüttelt. Arne kann sich aber trotzdem vorstellen, dass da jemand dran rüttelt.
3: Also dieser Unvereinbarkeitsbeschluss ist jetzt nichts, was man vor Gericht einklagen könnte.
4: Mhm.
3: Das ist halt ein Beschluss von der Partei. Das Problem ist, glaube ich, wenn man sich jetzt mit so ein paar Hinterbänklern in einigen Bundesländern unterhält und die ein bisschen offener mit einem reden, dass es durchaus jetzt schon hier und da Austausch gibt zwischen Unions- und AfD-Politikern. Mhm. Und das muss jetzt gar nicht irgendwie groß aufgehängt sein, aber man geht vielleicht nach der Arbeit dann mal ein Bierchen trinken. Und wenn man mal auf Auslandsreise ist, dann will man ja den AfD-Politiker nun auch nicht ausgrenzen. Also kommt er mit an einen eigenen Tisch. Und auch da gibt es so Gewöhnungseffekte. Und dann unterhält man sich auch mal über Politik. Und es gab ja durchaus auch einige Anträge, zum Beispiel in Thüringen jetzt der Versuch von CDU und AfD zusammen mit der FDP, ein Genderverbot durchzusetzen. Mhm. Also solche Kooperationen, die gibt es ja auch auf Landesebene, auf kommunaler Ebene noch viel mehr.
4: Ja.
3: Und da ist das Potenzial ganz einfach da. Vielleicht nicht mit dem jetzigen Personal an der Spitze, hier und da, aber sowas kann ja auch abgewählt werden.
1: So wird aus einem höflichen Feierabendbier möglicherweise handfeste Politik. Und dafür müsste man noch nicht mal großartig neue Gesetze schaffen.
3: Also wenn wir einen Innenminister von Gnaden der AfD zum Beispiel haben, dann braucht er nicht unbedingt neue Gesetze, um seine Agenda durchzusetzen, sondern der kann innerhalb der bestehenden Gesetze schon eine ganze Menge machen.
1: Zum Beispiel beim Thema Migration.
3: Abschiebungen viel härter noch durchzusetzen als bisher, die in Länder zu machen, in denen bisher das nicht möglich erschien. Also in den Iran wird ja gerade zum Beispiel schon hier und da abgeschoben, nach Syrien könnte zum Beispiel abgeschoben werden. Also sowas könnte passieren.
1: Da ist er also wieder, der Frosch im Wasser, der gar nicht mitbekommt, dass es wärmer wird. Erst bei der Asylpolitik, dann im Bereich Schule, Familie, Presse. Und dann ist das Wasser siedend heiß, es kocht und niemand hat's gemerkt.
3: Also ich bin da nicht kompletter Determinist. Es gibt sehr, sehr viele Punkte, an denen man was tun kann. Also man geht ja auch irgendwie davon aus, und das glaube ich ist auch falsch, dass die AfD, wenn sie an der Regierung ist, einfach was umsetzt und dann wird's gemacht. Aber wir kennen ja viele Regierungen, die sich viel vornehmen und das alles nicht hinbekommen. Also auch eine AfD-Regierung kann scheitern. Und das kann durch sehr viele verschiedene Dinge passieren. Das kann durch einen enormen Widerstand in der Zivilgesellschaft passieren. Wir sind hier in Leipzig, hier weiß man, wie man das macht.
1: Aber wie kann dieser Widerstand aussehen? Das habe ich das Publikum bei unserem Live-Event gefragt. Wisst ihr eigentlich, wie ihr selbst die Verfassung schützen könnt?
6: Also auf Demonstrationen gehen, argumentieren, in seiner Bubble argumentieren, außerhalb seiner Bubble argumentieren. Man kann auch vom aktiven Wahlrecht Gebrauch machen, also nicht einfach nur passiv wählen gehen, sondern sich auch aufstellen. So kann man auch die Demokratie schützen. Man kann auch zum Beispiel Jura studieren. So kann man auch die Demokratie schützen und dann gegebenenfalls eben Recht auslegen. Weil es geht ja nicht nur darum, wie Recht angewandt wird, sondern halt eben auch, wie Gerichte entscheiden. Mhm. Das ist auch eine Sache, die total gefährlich ist für unsere Demokratie, wenn beispielsweise Richterinnen und Richter ohne eine Meinung eingesetzt werden als Präsidenten oder Präsidentinnen der Oberlandesgerichte, was in Sachsen jetzt kommt. Also das eine eigene Meinung haben. Ich glaube, das ist ziemlich cool und ziemlich wichtig.
4: Okay.
7: Sich wirklich hemmungslos und ohne Pause auch empathisch politisch bilden. Empathisch im Sinne von, ich muss nicht gut finden, was der andere sagt, die andere Meinung, sondern wenigstens mal für eine Sekunde reinversetzen, allein weil es schon helfen kann, die Argumente aus dem Weg zu fegen.
4: Vielen Dank.
8: Also ich halte das auch für mittlerweile eine sehr abgedroschene Plattitüde, aber es stimmt halt leider wirklich, dass die Demokratie von DemokratInnen lebt, von Menschen, die sie auch verteidigen im Rahmen unserer Möglichkeiten. Da fällt mir auch immer die Versammlungsfreiheit ein, Artikel 8 Grundgesetz. Ja, und insofern sind wir, glaube ich, auf unsere außerjuristischen Fähigkeiten, Möglichkeiten verwiesen. Zum Beispiel demonstrieren gehen, sich mit den Themen solchen Themen auseinandersetzen, gegebenenfalls Petitionen starten, Unrecht vom Bundesverfassungsgericht einklagen. Das wäre wieder eine juristische Möglichkeit. Zivilgesellschaftliche Initiativen, sich auch in solchen zu engagieren, mit Menschen im Gespräch zu bleiben, sei es jetzt in der eigenen Bubble, im Freundeskreis oder auch bei oder in den Familien. Das wäre auf jeden Fall so das Mindeste. Das reicht vielleicht nicht aus, aber das muss auf jeden Fall da sein, finde ich.
9: Also da war jetzt auch viel dabei, was ich auch so im Kopf hatte. Und ansonsten würde ich auch einfach nochmal den guten alten Gang nach Karlsruhe in den Raum werfen. Ja.
1: Der gute alte Gang nach Karlsruhe. Gemeint ist damit die Klage vor dem Bundesverfassungsgericht, also der Umstand, dass jede Person dort eine Klage vorbringen kann, wenn sie glaubt, ein Gesetz verstoße gegen das Grundgesetz. Das Bundesverfassungsgericht ist das höchste Gericht in Verfassungsfragen in Deutschland. Es wacht über die Einhaltung des Grundgesetzes und ist damit einer der wichtigen Player für unseren Rechtsstaat. Nora Markart sagt, das Bundesverfassungsgericht ist ein sogenannter Vetospieler. Es überrascht deswegen auch gar nicht, dass Verfassungsgerichte von Antidemokraten besonders häufig, besonders früh angegriffen werden. An dieser Stelle will ich aber sagen, dass natürlich nicht alle rechten Strömungen antidemokratisch sind und auch nicht alle Antidemokraten dem rechten Spektrum zuzuordnen sind. Für Deutschland ist das eben nur das wahrscheinlichste Szenario zum aktuellen Zeitpunkt. Aber zurück zum Vetospieler.
10: Die Verfassung sollte natürlich eigentlich bereits im politischen Prozess berücksichtigt werden. Mhm. Die Gesetzgebung ist ja auch an die Verfassung gebunden, ja, und müssen die eigentlich sowieso schon beachten, die Grundrechte. Aber die politische Lage ist halt manchmal so, dass das dann in Vergessenheit gerät, sage ich mal, oder unter die Räder gerät. Und dann braucht es eben sozusagen diese Veto-Spieler, wenn man so will, die Gerichte, die dann auch sagen können, stopp, das Gesetz geht so nicht.
1: Dass Verfassungsgerichte vielen Rechtspopulisten ein Dorn im Auge sind, das liegt laut Nora Markart auch daran,
10: dass sie eben auch die Aufgabe haben, gerade Minderheiten beispielsweise zu schützen, die vor dem demokratischen Gesetzgeber dann vielleicht kein Gehör gefunden haben, weil sich vielleicht so große Mehrheiten gebildet haben, die sagen, wir regieren jetzt hier mal durch. Diese ganzen Minderheiten, die sollen jetzt mal einfach die Klappe halten. Dann ist es eben genau die Aufgabe der Gerichte, diese Minderheitenpositionen trotzdem zu schützen, die sich halt im demokratischen Prozess nicht durchsetzen können. Das ist dann quasi genau die Position, die Gerichte einnehmen und die dann aber natürlich auch solchen autokratischen Parteien, die eben genau dieses Durchregieren vorhaben, einen Dorn im Auge sind und die dann eben von solchen Parteien beispielsweise gezielt ausgeschaltet werden.
1: Verfassungsgerichte sind dafür da, die Grundrechte und das Grundgesetz zu schützen und auch zu interpretieren. Denn das Grundgesetz ist etwas, das mit Leben gefüllt werden muss. Deswegen sind die Grundrechte bewusst auch sehr vage formuliert. Da kommt es natürlich auf die Interpretation an.
11: Ich glaube, die sogenannten ewigen Artikel sind nicht groß antastbar, die Interpretation vielleicht, das ist das Gefährliche.
1: Das hat uns eine Anwältin gesagt, die bei uns bei der Live-Aufzeichnung zugehört hat.
11: Was heißt jetzt Würde des Menschen? Das steht da jetzt so schwarz auf weiß oder na, so gelblich auf weiß, wenn man in so ein altes Gesetz da schaut. Da steht Würde des Menschen. Aber was bedeutet das jetzt? Plötzlich kann jemand um die Ecke kommen, ein Gericht oder so, das höchste Gericht vielleicht, und sagt, ja, das gilt jetzt aber nicht für die mit dem und dem Migrationshintergrund oder die mit dem und dem Glauben. Und zack, hat man eine andere Interpretation und dann kommen sie natürlich auch ins Wanken.
1: Damit die Grundrechte nicht einfach willkürlich interpretiert werden können und damit ihren Kern verlieren, muss man das Bundesverfassungsgericht schützen. Seit einigen Monaten wird deswegen auch in Deutschland intensiv darüber debattiert, wie das geht. Die Ampelkoalition will das oberste Verfassungsgericht besser vor einer Einflussnahme durch radikale Parteien schützen. Aktuell ist es so, wie das Bundesverfassungsgericht arbeitet, ist vor allem im Bundesverfassungsgerichtsgesetz geregelt.
10: Das kann man mit einer einfachen Mehrheit ändern. Das heißt, wenn es eine neue Mehrheit im Bundestag gibt, kann man das einfach das Gesetz ändern.
1: Und dann schreibt man eben einfach eine andere Regelung ins Gesetz rein und baut sich das Gericht danach seinen Vorstellungen um.
10: Deswegen gibt es jetzt eine große Diskussion darüber, ob man so die zentralen Regeln vielleicht in die Verfassung schreiben sollte, jetzt mit einer großen Zweidrittelmehrheit. Das braucht man ja für eine Verfassungsänderung. Und sie dadurch eben auch absichert gegen so eine leichte, kleine Mehrheit, die das dann nicht einfach ändern könnte.
1: Eine dieser zentralen Regeln, die bisher nur in einem einfachen Gesetz festgehalten sind, ist, dass es für die Wahl der VerfassungsrichterInnen jeweils eine Zweidrittelmehrheit in Bundestag und Bundesrat braucht. Diese Regel soll sicherstellen, dass ein großer Konsens über die KandidatInnen gesucht werden muss, also dass viele Parteien sich zusammenschließen und hinter einem Kandidaten oder einer Kandidatin stehen. Damit das auch so bleibt, will die Ampel zum Beispiel diese Regel ins Grundgesetz schreiben. Das lässt sich nämlich auch nur mit einer Zweidrittelmehrheit ändern. Das könnte allerdings auch ordentlich nach hinten losgehen. Wenn die AfD mehr als ein Drittel der Stimmen im Bundestag hat, dann haben alle anderen Parteien, Achtung, Mathe-Genie, keine Zweidrittel mehr. Heißt, die AfD könnte sämtliche Abstimmungen, die eine Zweidrittelmehrheit benötigen, einfach verhindern. Sperrminorität nennt man das dann. Um auf eine solche Sperrminorität vorbereitet zu sein, müsste man etwa ein alternatives Wahlverfahren festlegen. Zum Beispiel, dass der Bundesrat übernimmt, wenn der Bundestag keine Wahl zustande bekommt. Dass es für die Wahl der VerfassungsrichterInnen eine Zweidrittelmehrheit braucht, ist aber nur eine der von der Ampel vorgeschlagenen Änderungen. Die Regierungsparteien möchten im Grundgesetz unter anderem auch festschreiben, dass es nur 2 Senate mit je 8 RichterInnen gibt, dass die Amtszeit der RichterInnen 12 Jahre dauert, dass die Altersgrenze der RichterInnen bei 68 Jahren liegt und dass eine Wiederwahl ausgeschlossen ist. Das soll verhindern, dass das Bundesverfassungsgericht einseitig politisch beeinflusst werden kann. Etwa indem zusätzliche linientreue RichterInnen gewählt werden. Oder indem unbequeme RichterInnen durch das Herabsetzen von Amtszeiten oder Altersgrenzen aus dem Amt gekickt werden. Das sind zwar alles Dinge, die auch jetzt schon so sind, aber sie haben eben keinen Verfassungsrang. Deswegen soll es jetzt ins Grundgesetz. Ob diese Vorschläge der Ampel aber tatsächlich umgesetzt werden, das ist Stand jetzt noch unklar. Die Ampel versucht mit den Unionsparteien eine Lösung zu finden. Auf die ist sie nämlich für eine Grundgesetzänderung angewiesen, Stichwort Zweidrittelmehrheit. Im Februar noch hat die Union eine solche Änderung für nicht nötig gehalten, jetzt aber wird's vielleicht doch was. Die Zukunft wird's zeigen. Doch selbst wenn die Union zustimmen sollte, das alleine wird nicht reichen, warnt Nora Markart. Denn es gäbe sehr viele unterschiedliche mögliche Angriffspunkte. Zum Beispiel, wenn plötzlich alle Beschlüsse von allen RichterInnen am Gericht gemeinsam beschlossen werden müssten. Die 16 RichterInnen kämen schlicht nicht mehr hinterher, dafür gibt es viel zu viele Klagen. Und Nora Markart sieht noch ein weiteres Problem.
10: Und dass Entscheidungen, wenn die als offensichtlich unbegründet abgelehnt werden von den Kammern oder nicht zugelassen werden, dann müssen die das nicht begründen, was ihnen natürlich viel Zeit spart. Wenn man jetzt einführt, alle Verfassungsbeschwerden, Entscheidungen müssen begründet werden, dann ist das Gericht lahmgelegt.
1: Dass das Bundesverfassungsgericht einfach lahmgelegt wird, das klingt ehrlich gesagt ein bisschen absurd. Zugegeben, bei den Landesverfassungsgerichten klingt es ebenso absurd. Da ist ein solches Szenario aber schon sehr viel realistischer. Im Herbst wird in Brandenburg, Sachsen und Thüringen ein neuer Landtag gewählt. Dann könnte die AfD laut aktuellen Umfragen die stärkste Kraft werden. In Thüringen hat die AfD auf kommunaler Ebene schon einmal gezeigt, dass sie das kann.
12: Der Landkreis Sonneberg schreibt Geschichte. Die AfD ist nunmehr als Volkspartei hier im Kommunalbereich in Thüringen und auch in der Bundesrepublik Deutschland angekommen.
1: Das ist Robert Sesselmann, der erste AfD-Landrat in Deutschland. Und bei den anstehenden Kommunalwahlen im Sommer könnten sich noch weitere Landkreise in Thüringen blau färben. Dass die Brandmauer in Thüringen zumindest bröckelig ist, das hat sich vor 4 Jahren schon einmal gezeigt. Ein kurzer Recap. 2020 hat sich der FDP-Mann Thomas Kemmerich zum Ministerpräsidenten wählen lassen. Und zwar auch mit Stimmen der AfD. Das hat viele Menschen fassungslos gemacht und die Politik bis nach Berlin hin erschüttert. Nach bundesweiter Entrüstung ist Kemmerich nach nur wenigen Tagen zurückgetreten. Seitdem regiert in Thüringen eine rot-rot-grüne Minderheitsregierung unter Bodo Ramelow von der Linken.

0: Deutschlands mal genauer anzuschauen. Und genau das haben die WissenschaftlerInnen des Thüringen-Projekts gemacht. Sie haben durchgespielt, was passieren würde, wenn in Thüringen eine nicht näher bekannte autoritär-populistische Partei an die Macht käme und die Demokratie aushebeln würde. Die Macher sagen zwar explizit, dass die AfD der Anlass ist und nicht der Gegenstand des Forschungsprojekts, aber wir schauen uns das einfach mal ein bisschen genauer an. Ziel der ForscherInnen ist es, herauszufinden, wo eigentlich die Schwachstellen des Rechtsstaats in Thüringen liegen. Initiiert hat das Projekt das Verfassungsblog, das regelmäßig Artikel zu verfassungsrechtlichen und rechtspolitischen Themen veröffentlicht. Das Team des Thüringen-Projekts hat sich zum einen genau die Gesetzestexte angeschaut, die verschiedene Bereiche der Demokratie regeln, also Parlament, Gerichte, Behörden, sowas in der Richtung. Außerdem hat das Team Hintergrundgespräche mit ExpertInnen in und zu Thüringen geführt. Und dann Schritt für Schritt verschiedene Bedrohungsszenarien für die Demokratie vor Ort erarbeitet. Und zwar immer aus dem Blickwinkel von Demokratiefeinden.
1: Also man muss sich selber so ein bisschen in den Kopf hineinversetzen von Leuten, die das System irgendwie unterwandern wollen oder aus den Angeln heben wollen.
0: Das sagt Klaas Müller. Er ist Jurist und arbeitet seit 2023 am Thüringen-Projekt mit, zusammen mit Juliana Talk. Sie hört ihr später auch noch. Sie haben sich Fragen gestellt wie, welchen Einfluss hat eine autoritär-populistische Partei aus der Opposition heraus? Welchen Einfluss hat sie, sobald sie mehr als ein Drittel der Sitze im Landtag hat? Und welchen Einfluss hat sie, wenn sie sogar an der Regierung beteiligt ist? Die Ergebnisse sollen dabei helfen, die Zivilbevölkerung aufzuklären. Denn das beste Mittel, um ein Aushöhlen des Rechtsstaates zu verhindern, ist, Antidemokratinnen einfach gar nicht erst an die Macht zu wählen. Und die vorläufigen Ergebnisse, die haben das Potenzial, wachzurütteln.
2: Das Problem mit dem Landesverfassungsgericht.
0: Ein möglicher Angriffspunkt könnte das Landesverfassungsgericht in Thüringen sein. Da gibt es die gleiche Problematik wie beim Bund, Stichwort Sperrminorität. Die rechtspopulistische Partei, die man hier als Beispiel nimmt, könnte also verhindern, dass neue RichterInnen bestimmt werden. Juliana Talk vom Verfassungsblog sagt:
3: Das ist natürlich problematisch. Natürlich, es gibt dafür verschiedene Möglichkeiten, die auch schon im Gesetz angelegt sind, dass dann einfach die alten Mitglieder im geschäftsführend im Amt bleiben und weiter entscheiden. Aber irgendwann kratzt das natürlich an der demokratischen Legitimation so eines Gerichtes, wenn dann diejenigen drin sitzen, die schon in der letzten oder vorletzten Legislaturperiode ernannt wurden und einfach über ihre eigentlich vorgesehene Amtszeit hinaus. Und das ist eben ein Problem, was auch relativ offensichtlich ist. Daran könnte man auch was ändern. Also man könnte einen Antiblockademechanismus einbauen. Das müsste aber auch in der Verfassung geändert werden. Und das ist jetzt der zweite Punkt, wo diese Zweidrittelmehrheit zum Problem wird, weil auch da braucht man ja eine Zweidrittelmehrheit, um die Verfassung zu ändern. Das heißt, wenn man ab der nächsten Legislaturperiode so eine Sperrminorität hätte, die das verhindern will, dann kann man nichts mehr machen. Dann rennt man in diese Blockade rein und kann auch nichts mehr dran ändern.
0: Hier wäre also Eile geboten, wenn man eine solche Blockade in der nächsten Legislatur verhindern will.
2: Das Problem mit dem oder der Landtagspräsidentin.
0: In der ersten Sitzung eines neu gewählten Landtags wird eine Landtagspräsidentin bzw. ein Landtagspräsident gewählt. Das Vorschlagsrecht hat zunächst die stärkste Fraktion im Landtag. Aber was ist, wenn eine rechtspopulistische Partei wie die AfD das Vorschlagsrecht hat und wenn der Landtag diesen rechtspopulistischen Kandidaten dann nicht wählt? Ohne einen Landtagspräsidenten oder eine Landtagspräsidentin kann sich der Landtag nicht konstituieren und nicht arbeiten. Das Team des Verfassungsblocks schlägt vor, die Geschäftsordnung des Landtages dahingehend zu ändern, dass alle Fraktionen Kandidaten vorschlagen dürfen.
2: Das Problem mit den Medienstaatsverträgen.
0: Medienstaatsverträge, das sind die Verträge, die sich mit dem öffentlich-rechtlichen Rundfunk beschäftigen, also mit ARD, ZDF und den ganzen einzelnen Untersendern. Die Medienstaatsverträge können bisher in Thüringen durch den Ministerpräsidenten oder die Ministerpräsidentin alleine gekündigt werden, also ohne, dass der Landtag zustimmen muss.
1: Es wäre halt möglich, weil das letztlich einfach nur das allgemeine Außenhandeln des Ministerpräsidenten ist, dass dieser dann mit einer Unterschrift, da gibt es Verkündigungsfristen, muss man dazu auch nochmal sagen, aber dann zu diesem Zeitpunkt dort rauskommt. Inwiefern das quasi ideologisch anfällig und problematisch ist, liegt, denke ich, auf der Hand, wenn man die Berichterstattungsqualität quasi des Öffentlich-Rechtlichen gegenüber des Privaten und dann halt auch einfach dem Wegbruch von einer derart großen Teil der gesamten Medienlandschaft sich vorstellt, denn der MDR könnte halt als Rechtsfolge da auch nicht mehr senden in Thüringen. Der würde zwar weiter bestehen, dann mit Sachsen und Sachsen-Anhalt

0: aber wir haben ja auch in Sachsen eine Wahl, wenn es dann dort quasi auch dazu käme, dann wäre wirklich nur noch Sachsen-Anhalt übrig, irgendwann vielleicht auch nicht mehr, dann ist der MDR quasi ganz Geschichte.
1: Björn Höcke hat schon angekündigt, dass er diese Verträge kündigen würde, wäre er Ministerpräsident. Das heißt, hier geht man von einer wirklich akuten Gefahr aus. Das Thüringen-Projekt schlägt deshalb vor, dass man in die Thüringer Landesverfassung schreibt, dass ein Ministerpräsident bzw. eine Ministerpräsidentin diese Verträge nicht alleine kündigen kann, sondern dass er dafür die Zustimmung des Landtages braucht. In anderen Bundesländern ist das auch schon so. Aber wenn die AfD die Mehrheit im Landtag hätte, was ja durchaus der Fall sein könnte, wenn sie schon den Ministerpräsidenten stellt, dann würde das als Schutz wohl auch nicht viel bringen.
2: Das Problem mit der Landeszentrale für politische Bildung.
1: Ein anderer Angriffspunkt ist die Landeszentrale für politische Bildung. Die bildet insbesondere junge Menschen aus im Bereich der politischen Bildung, organisiert Infoveranstaltungen, liefert Material über solche Themen und dann eben auch Material über die einzelnen Parteien, Wahlprogramme und so weiter. Derzeit ist die Landeszentrale für politische Bildung in Thüringen gesetzlich aber nirgendwo verankert. Das Team des Verfassungsblocks empfiehlt, das zu ändern. Denn sonst könnte eine autoritär-populistische Landesregierung die Landeszentrale für politische Bildung relativ leicht abschaffen.
3: Der Vorschlag, den wir da machen, ist im Endeffekt, dass man die Landeszentrale für politische Bildung auf eine gesetzliche Grundlage stellt. Mhm. Die ist momentan eben auch rein in diesem exekutiven Bereich. Und das haben wir auch aus, also in Bayern ist das zum Beispiel, ist die als teilrechtsfähige Anstalt des öffentlichen Rechts ausgestaltet. Mhm. Und das haben wir einfach, das ist eigentlich ein relativ simpler Vorschlag, dass man das in Thüringen übernimmt. Mhm. Weil man dann eben auch wieder das Parlament immer mit einbeziehen muss.
2: Das Problem mit konsultativen Volksbefragungen.
1: Das Volk zu befragen klingt erstmal gar nicht mal so verkehrt. Aber solche Volksbefragungen können auch schnell als Machtinstrument missbraucht werden. Denn eine autoritär-populistische Regierung in Thüringen könnte sie nutzen, um ihren Gesetzesvorhaben eine höhere Legitimation zu verschaffen, erklärt Klaas Müller.
0: Konsultative Volksbefragung ist einfach die Idee, dass auch wieder der Ministerpräsident, ähnlich wie das Viktor Orban in Ungarn tatsächlich auch häufiger mal macht, seinem Volk, seiner Bevölkerung eine Frage stellt, die er dann auch selber so ein bisschen framed, wie er will. Also jetzt irgendwie beispielsweise die Frage, wenn man sich einen Ministerpräsidenten Höcke vorstellt, der fragt, wollen wir weiterhin irreguläre, illegale EinwanderInnen, wird er wahrscheinlich nicht gendern, in unser Land hineinlassen. Und quasi durch dieses Framing ist natürlich, kann man da schon die Antwort so ein bisschen provozieren. Mhm. Und es ist zwar juristisch gesehen herrschende Meinung, dass das eigentlich nicht geht und dass dafür, also wir haben eben plebiszitäre Elemente natürlich in unserer Verfassung drin und auch auf Kommunalebene, aber nicht in dieser spezifischen Form der Konsultation von oben, weil es ist ja an der Stelle eben gerade nicht direkte Demokratie, die von unten quasi ein Bürgerbegehren oder so etwas umsetzt, sondern es ist halt eine Frage, die von oben sich einfach nur bestätigen lässt durch diese Befragung.
1: Das Team des Thüringen-Projektes vom Verfassungsblock empfiehlt deshalb, solche Volksbefragungen ausdrücklich in der Thüringer Verfassung zu verbieten.
2: Das Problem mit politischen Beamten.
1: Eine weitere Gefahr sehen die Forschenden bei den politischen BeamtInnen. Das sind BeamtInnen, die vom Ministerpräsidenten oder der Ministerpräsidentin eingesetzt oder eben aus dem Amt geworfen werden können. Dazu gehören etwa der Präsident des Landesverfassungsschutzes in Thüringen oder der Präsident der Landespolizeidirektion. Das heißt, die Chefs von Polizei und Verfassungsschutz sind vom Wohlwollen der jeweiligen Landesregierung abhängig. Das Team des Thüringen-Projektes schlägt vor, dass diese beiden Ämter aus der Kategorie der politischen Ämter ausgenommen werden. Damit könnte man verhindern, dass diese Ämter politisch ausgestaltet werden.
2: Das Problem mit der Wahl des oder der Ministerpräsidentin.
1: Bei der Wahl des Ministerpräsidenten bzw. der Ministerpräsidentin sehen die Forschenden gleich mehrere Schwachstellen.
3: Also dieses ganze Thema Ministerpräsidentenwahl in Thüringen ist tatsächlich super kompliziert.
1: Das sagt Juliana Talk. Ein Angriffspunkt ist die geheime Wahl. Das ist jetzt so erstmal nichts Besonderes. Auch in allen anderen Bundesländern werden die Ministerpräsidentinnen in einer geheimen Wahl gewählt. Aber
3: vor dem Hintergrund, dass einfach damit sozusagen solche Überraschungsaktionen, wie sie die AfD bei der Kemmerich-Wahl eben vollzogen hat, indem sie einfach einen, das war ja so, dass Kemmerich sich hat aufstellen lassen im dritten Wahlgang neben Ramelow. Und die AfD hat auch einen eigenen Kandidaten aufgestellt und haben dann aber geschlossen für Kemmerich gestimmt statt für den eigenen Kandidaten. Also die haben ihn bewusst sozusagen als Strohmann vorgeschickt. Und das zeigt halt so ein bisschen exemplarisch, wie missbrauchsanfällig diese geheime Wahl ist. Man hätte das natürlich auch machen können bei einer offenen Wahl.
1: Trotzdem schlägt das Thüringen-Projekt vor, dass man die geheime Wahl abschafft.
3: Damit das Ganze einfach transparenter ist und weniger Spielchen möglich sind.
1: Neben der Geheimwahl sehen die ForscherInnen beim Thema Ministerpräsidentenwahl aber noch weitere wahlrechtliche Probleme. Vor allem, was den dritten Wahlgang angeht. Den gewinnt, wer die meisten Stimmen hat. Allerdings ist es strittig, was das eigentlich genau bedeutet. Und das sorgt dann wieder für viele Unsicherheiten. Wenn euch die Handlungsempfehlungen des Thüringen-Projekts im Detail interessieren, dann könnt ihr das ganze Policy Paper online als PDF finden. Ich weiß, das war jetzt ein ordentlicher Batzen und deswegen fasse ich das einfach nochmal ganz kurz zusammen. Das Team des Thüringen-Projektes schlägt in ihrem Policy Paper vor, die Landesverfassung in mehreren Artikeln und auch die Geschäftsordnung des Landtages zu ändern. Zeitlich würde das vielleicht gerade noch so hinhauen, zumindest wenn man sich schnell einigt und alle auch zusammenarbeiten. Ob das aber tatsächlich passiert, ist fraglich. So oder so. Die ForscherInnen betonen, dass selbst wenn diese Vorschläge noch umgesetzt werden, sich zwar Dinge verbessern lassen, aber dass es trotzdem Grenzen für solche rechtlichen Fixes gibt, sagt Klaas Müller.
0: Also es ist jetzt ist ja auch nicht im Sinne der Sache, dass man quasi demokratische Rechte generell irgendwie abschafft. Insofern muss man einfach sagen, dass quasi rechtliche Fixes unserer Meinung nach richtig und wichtig sind, aber Grenzen haben und es deswegen auch viel mehr darauf ankommt, zu verdeutlichen, warum das gefährlich ist, wenn diese Art von Politik an die Macht kommt und eigentlich eher diese Sensibilisierungsarbeit zu leisten, die quasi ganz rechtlich plausibel ausleuchten kann, was würde dann passieren und darüber dann zu verhindern, dass es überhaupt erst zu diesem Szenario kommt.
1: Denn die Möglichkeiten für eine rechte Regierung, den Rechtsstaat auszuhöhlen, sind nahezu endlos.
0: Die Bottomline ist eigentlich, ja, man kann halt ganz schön viel machen, wenn man an der Regierung ist. Aber diese Frage, sind wir irgendwie gut geschützt, würde ich eigentlich mit Nein beantworten. Weil quasi eine demokratische Mehrheit im Parlament und eine Regierung mit der Besetzung der jeweiligen Ministerien und Behörden sind hierarchisch organisiert und sind grundsätzlich weisungsgebunden gegenüber den obersten Dienstherren. Da lässt sich eine Menge machen und da lässt sich auch eine Menge menschenfeindliche und ideologische Politik mitmachen, die eben nicht mehr im normalen politischen, demokratischen Spektrum sich bewegt, sondern darüber hinausgeht.
1: Das fängt schon bei den Kommunalämtern an. Und da stehen in ein paar Wochen ebenfalls Wahlen an. Es ist leicht, die kommunale Ebene so ein bisschen zu unterschätzen. Da geht es dann so um Parkgestaltung und laute Krähen in den Wohnvierteln. Aber wenn man so denkt, dann tappt man schnell in eine Falle.
0: Also wenn man jetzt wirklich nur mal das Landratsamt beispielhaft sich anguckt, dann muss man natürlich unterscheiden zwischen dem eigenen Wirkungskreis und dem übertragenen Wirkungskreis. Der eigene Wirkungskreis sind so diese wirklich ureigensten Materien der kommunalen Selbst.
4: Dieser Podcast geht noch ein paar Minuten länger. Mehr Zeit, als wir hier im Stream leider haben. Die ganze Episode findet ihr, wo es Podcasts gibt oder über den RSS-Feed.

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1: Online-Dating ist auch im Sommer 2026 ein Dauerthema. Seit Jahren heißt es ja, dass sich die meisten Paare online bei Bumble, Hinge, Tinder oder wie sie auch heißen, bei diesen Apps kennenlernen. Und gleichzeitig berichten viele Menschen, insbesondere Frauen, von einer großen Dating-Erschöpfung. Einer meiner Lieblingsaccounts auf Instagram, Jenny Jenster, gibt beispielsweise jede Woche donnerstags Männern Dating-Nachhilfe. Und das ist wirklich zum Schreien lustig. Vielleicht auch wegen dieser Enttäuschungen wollen uns einige der großen Dating-App-Anbieter gerade erklären, dass traditionelles Dating tot ist und alternative Formen, wie zum Beispiel Double-Dates mit der besten Freundin oder mit dem besten Freund, jetzt die Rettung sein können. Ich bin Christian Bollert, meine Hobbys sind Laufen, Radfahren und Lesen und wir haben heute auf jeden Fall ein Podcast-Date.
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1: Die von mir erwähnte Ernüchterung in Sachen Dating, die ist ja nicht neu. Schon Anfang 2023 haben wir beispielsweise hier im Podcast über die Tinder-Erschöpfung gesprochen. Meine Gesprächspartnerin ist damals Johanna Degen gewesen und der Anlass war der 10. Geburtstag von Tinder. Der war da nämlich gerade erst kurz vorbei. Johanna Degen ist promovierte Sozialpsychologin und forscht an der Europa-Universität Flensburg zu den Themen Liebe und Dating. In einem der bis heute beliebtesten Gespräche dieses Podcasts hier geht es um zu viel Auswahl, zu viel Oberflächlichkeit und zu wenig echte Verbindungen. Auch ein paar Jahre später ist Tinder immer noch die App mit den meisten Nutzenden in Deutschland. Neben der Dating-Erschöpfung sprechen einige Leute aber mittlerweile sogar bei einem Siebtel der Leute von einem Dating-Burnout. Demnach empfinden einige Leute bei der Partnersuche mit Apps starken Stress, Enttäuschung und Erschöpfung. Sie verlieren sogar den Glauben daran, überhaupt erfolgreich daten zu können. Aus all diesen Gründen ist es aus unserer Sicht im Sommer 2026 umso spannender, nochmal in die Analyse von Johanna Degen reinzuhören. In der Brand 1 steht nicht nur der von mir am Anfang zitierte Baumarktsatz, da steht auch, alle finden Tinder scheiße. Wie passt denn das zusammen mit dem Erfolg?
2: Ja, tatsächlich befinden wir uns in einer Tinder-Erschöpfung, nenne ich das. Also Tinder-Fatigue. Es hat sich im Diskurs und auch in dem, was einzelne Personen berichten in Interviews, gezeigt, dass man die App abwertet. Also man sagt tatsächlich, Tinder ist scheiße, alle hassen Tinder. Das heißt aber nicht, dass man nicht online ist. Das heißt nicht, dass wir die nicht mehr benutzen, sondern dass wir uns an den Verhaltensweisen, die wir da an den Tag legen, einerseits satt gesehen haben. Wir finden, die anderen sind langweilig und dann werten wir auch ab. Und wir werden verletzt und werten dann eben auch die App ab.
1: Dann versuchen wir es mal ein bisschen aufzudröseln. Also, wir nutzen es ja trotzdem. Warum ist Tinder dann trotzdem so erfolgreich, obwohl alle sagen, dass sie es doof finden?
2: Ja, also die mobilen Online-Applikationen, die lösen ein Problem. Da müssen wir ein bisschen größer in den gesellschaftlichen Kontext schauen. Wenn wir uns im Neoliberalismus also verorten, dann haben wir das Gefühl zum Beispiel, dass Zeit eine knappe Ressource ist. Und wenn wir auf die Verhältnisse zwischen den Geschlechtern schauen im heterosexuellen Setting, dann sehen wir, dass sich die öffentlichen Räume schließen. Man hat also einerseits das Gefühl, man hat gar keine Zeit, sich jetzt sehr in die Partnersuche zu vertiefen und vielleicht mehrere freie Tage zu opfern, im Park zu sitzen und zu hoffen, dass einen jemand anspricht oder bis man jemanden ansprechen möchte. Das ist sozusagen, kann man sich nicht leisten. Und auf der anderen Seite hat man auch das Gefühl, es ist politisch risikabel, jemanden öffentlich anzusprechen. Das hat eben mit den Geschlechterverhältnissen zu tun, zum Beispiel mit MeToo, dass Männer eine gewisse Verunsicherung spüren oder es als unpassend empfinden. Und

0: genau solche Dinge löst Tinder. Also wir fragen oft, auf welches Problem ist denn Tinder die Lösung? Und das erklärt auch, warum wir weiter dabei bleiben. Es scheint uns alternativlos.
1: Das heißt, die Leute merken, dass es irgendwie doof ist, weil Tinder auch Geld damit verdient, beispielsweise mit, ich sag mal, den Sehnsüchten von Männern und Frauen. Und gleichzeitig kommen aber viele Leute auch nicht so richtig davon los.
0: Ja, das ist richtig. Also eine Sache ist wirklich, die Tinder-Erschöpfung begründet sich auch darin, dass wir merken, mit unseren Sehnsüchten und Hoffnungen, die wir an diese Suche binden, dass jemand anders damit Geld macht. Also das stört Menschen. Und dann sind es aber auch die Prozesse, die wir da erleben. Und wir lösen uns nicht aus der Nutzung, sondern wir kompensieren die Verletzung mit mehr desgleichen. Also wir sind genervt nach einem Date, das war oberflächlich oder man hatte vielleicht mechanischen, oberflächlichen, wenig intimen Sex, ist frustriert, weiß auch schon, der andere meldet sich sicherlich nicht wieder, sitzt im Bus und denkt dann nicht, okay, ich versuche es anders, sondern swipe weiter.
1: Das heißt, dieser, ich zitiere jetzt mal, mechanisch nicht besonders gute Sex, führt nicht dazu, dass man die App an sich in Frage stellt, sondern eher dazu noch mehr von dem Gleichen.
0: Man stellt sie tatsächlich in Frage und sagt zum Beispiel, Tinder ist scheiße, Tinder-Dates sind scheiße oder sogar alle anderen Nutzerinnen und Nutzer, das kennen Sie sicherlich auch aus dem öffentlichen Diskurs, man sagt, die sind alle langweilig, die sind oberflächlich, so jemanden möchte ich ja gar nicht. Gleichzeitig sucht man weiter dort nach der Ausnahme. Also man hofft sozusagen, obwohl man es jetzt schon so oft erlebt hat, dass es nicht gut läuft, dass es noch sich für einen wendet. Und das liegt auch daran, dass wir eben viele Paare kennen, die sich dort kennengelernt haben. Es gibt Tinder-Hochzeiten, Tinder-Babys und das ist wie so ein urbaner Mythos. Wir halten uns an diesen hoffnungsvollen Geschichten und machen weiter in der Dynamik, die uns aber selber verletzt.
1: Das heißt, diese, ich nenne es jetzt mal urbane Legende, ich habe das heute zum ersten Mal ausprobiert. Das ist eigentlich das, worauf alle warten, dass jemand das so macht?
0: Das ist es ja. Am besten ist es, es gibt so richtige kleine Geschichten dazu aus Interviews, dass man sagt, ich wünsche mir eine, die da nur für eine Freundin guckt oder ich wünsche mir jemanden, der sich gerade erst eingeloggt hat und dann schnappt man sich den weg. Wie sozusagen, dass da jemand Frisches kommt und der eigentlich es gar nicht so meint und der auf jeden Fall nicht schon 120 Tinder-Dates hatte.
1: Jetzt haben Sie die Tinder-Dates angesprochen und auch damit haben Sie sich ja beschäftigt. Kann man wirklich sagen, dass die sich unterscheiden von klassischen analogen Dates, wenn ich beispielsweise wirklich im Baumarkt oder im Park jemanden kennengelernt habe?
0: Tatsächlich nicht. Und das liegt daran, wir haben das lange untersucht. Also unsere Hypothese war, das unterscheidet sich. Und dann haben wir gemerkt, nee, das unterscheidet sich nicht, weil sich die gesamte Dating-Kultur geändert hat. Also Online-Dating geht nicht nur Online-Data an, sondern reicht weit darüber hinaus. Die Logik, die sich da etabliert, die wirkt in unsere Beziehungen rein, die sich nicht auf Tinder gefunden haben und die wirkt auch in unsere Dating-Kultur insgesamt rein. Es ist zum Beispiel so, dass man parallel daten kann. Das war vorher verpönt, da war man diskreditiert. Wer in einem Club mit mehreren geflirtet hat, der war dann keine gute Wahl mehr. Und da war man sich einig. Und heute akzeptieren wir, dass man parallel datet, also 4-5 Dates die Woche hat oder 2 an einem Samstag. Das heißt aber nicht, dass das nicht als verletzend erlebt wird. Also es nervt uns, aber wir machen es und es machen auch die, die nicht online daten.
1: Das ist aber spannend, ne? Dass diese Online-Date-Logik sich auch auf die analoge Welt auswirkt. Was ist denn das für eine Logik? Also ein Beispiel haben Sie jetzt genannt, dass mit diesem, ich sag mal im Club, ich flirte mit 5 Frauen gleichzeitig, früher garantiert ein absolutes No-Go. Sowas geht heute. Gibt es dafür noch mehr Beispiele?
0: Ja, zum Beispiel die Quantifizierung der anderen. Also man bestimmt seinen Wert nicht darüber, wie qualitativ man jetzt jemanden gefunden hat. Also zum Beispiel meinetwegen den Restaurantbesitzer aus dem Nachbardorf. Das ist doch ein toller Catch, sondern wir schauen, wie viele wir haben können. Und da wird auch verglichen. Also wir sind ja im sozialen Selbst immer im vergleichenden Modus, egal wie viele Inspirational Quotes wir auf Instagram lesen, dass wir uns nicht vergleichen. Das tun wir. Und wir vergleichen auch da und wir vergleichen quantitativ. Also es wird dann zum Beispiel bedauert, wenn einer aus der WG nur ein Match pro Woche hat, dann wird das als negativ erlebt und auch so bewertet. Und wir finden das toll, wenn wir viele haben. Gleichwohl, die uns stressen, die vielen Matches und die vielen Dates. Aber so eine Quantifizierung, dann ist da eben dieses parallele Daten und es ist auch niedrige Investition. Also wenn wir uns da ganz kurz mal in die Dating-Geschichte begeben, dann war das Date mal ein Akt, wo ich investiert habe. Ich habe Zeit investiert, Vorbereitungen, Emotionen, habe mich gefreut und auch Geld. Also man ist meinetwegen ins Theater gegangen und hatte noch ein Dinner. Also es war auch ein ökonomischer Akt. in mehreren Ebenen. Und heute schauen wir, dass wir möglichst wenig ausgeben, möglichst wenig riskieren, uns am besten noch nicht mal umziehen, noch nebenbei joggen gehen, Einkäufe erledigen. Weder Emotionen werden investiert, noch Zeit. Es wird parallel zu anderen Aktivitäten, die man eh machen muss, geschaltet, um ja nichts an Zeit zu investieren. Und auch das Monetäre wird gering gehalten. Also viele sagen dann, ja, ich kann ja nicht viermal die Woche in ein teures Restaurant, da muss ein Becher Bier reichen zum Beispiel. Das ist ein Zitat, der Becher Bier ist mir sehr hängen geblieben, weil das klang mir so billig. Ja, und dann muss dieses Mädel da mit dem Becher Bier zurechtkommen.
1: Aber das finde ich ganz interessant, weil ehrlicherweise habe ich lange gedacht oder eigentlich bis zu unserem Gespräch, dass viele Menschen auf der Suche nach Mr. oder Mrs. Nice oder Perfect sind. Also so nach dem Motto, in Australien gibt es noch jemanden, der kann noch besser kochen und deswegen ist man immer weiter auf der Suche. Aber Sie sagen ja, nee, Quantität an sich scheint offensichtlich auch schon ein Merkmal zu sein.
0: Tatsächlich haben Sie dabei aber auch recht. Das ist natürlich sehr vielschichtig. Es ist so, und das ist auch ein Leidensdruck, dass man, während man beim Date ist, schon denkt, oh, es ist ja immer direkt rund um die Ecke sozusagen noch die nächste Möglichkeit und es könnte noch besser werden. Und da sagen auch, also wenn ich nochmal zitieren kann, sagen zum Beispiel ein Philosoph, mit dem ich lange gesprochen habe, der hat gesagt, also der als Nutzer, der hat gesagt, oh ja, 98% perfekt reicht ja nicht. Ich weiß aber, wie dumm das ist, aber ich suche dann echt weiter, ob sozusagen noch was Besseres dabei sein könnte. Und das gilt auch in den Beziehungen. Das ist niedrigschwellig. Wenn einen der Partner nervt, kann man kurz auf Toilette sich ein Kompliment abholen oder mal schauen, wie so der Marktwert ist oder was es für Alternativen gäbe oder einen kleinen Flirt ausleben. Und das ist schon auch neu. Also das ist sehr niedrigschwellig. Man kann schnell Bedürfnisse auslagern und man kann immer schauen, ob nicht jemand noch Besseres zu finden wäre.
1: Die Sozialpsychologin Johanna Degen hat 2019 an der Universität Flensburg ein Forschungsprojekt zu Tinder gestartet und was Tinder will, was diese App so erfolgreich macht und, wie wir schon gelernt haben, was es mit uns allen macht, selbst wenn wir die App nicht nutzen. Darüber sprechen wir in dieser Episode noch intensiver mit ihr hier beim Podcast Radio Detektor FM. Frau Degen, Sie haben es schon angesprochen, es hat Folgen für uns alle. Sie haben es, finde ich, auch sehr, sehr plastisch teilweise schon beschrieben. Hat das auch Auswirkungen auf die Art, wie wir Beziehungen leben?
0: Ja, also unsere Art, Beziehungen zu leben, verändert sich. Früher war das ein Versprechen fürs Leben sozusagen und das erste Mal, dass man Sex hatte. Jetzt ist es so, dass ich aufhöre, mit anderen Sex zu haben, wenn ich in die Beziehung gehe und ich gebe mir ein Versprechen, bis die Beziehung zu Ende ist sozusagen. Also da ändern sich schon ganz gravierende Verständnisse, auch zum Beispiel das Verständnis der Monogamie. Monogamie war mal eine Bindung fürs Leben, jetzt ist es eben die Bindung auf Zeit. Und da spielt das tatsächlich auch eine Rolle, nämlich es ist wie so, die Beziehungen spielen sich ab wie vor dem Vorhang der unendlich scheinenden Alternativen. Also ich muss ja nicht mal mehr ins Nachbardorf fahren oder auf einen anderen Tanzabend in einer weiteren Stadt gehen, um meine Möglichkeiten zu sehen oder auch mal zu schauen, was es sonst noch gibt, sondern es ist eben so niedrigschwellig in meiner Handtasche möglich, mein Handy rauszuholen und mal zu schauen. Und wir sehen zum Beispiel bei Menschen, die nie Online-Dating betrieben haben, dass die Tinder-Neid haben. Es sind dann zum Beispiel auch oft Personen um die 40, 50, die sagen, oh, das ist alles so spannend, so verlockend. Schade, dass ich das nicht erleben konnte. Schade, ich bin schon 15 Jahre glücklich verheiratet, weil das von außen so attraktiv und spannend und ja, verlockend klingt.
1: Aber auch ein bisschen naiv.
0: Na, das haben Sie jetzt gesagt.
1: Aber was ich da raushöre, ich glaube, Sie haben auch, und das ist ja, glaube ich, mittlerweile sogar auch ein Fachbegriff, das serielle Monogamie genannt, also dieses immer hintereinander dann eben neue Partnerinnen und neue Partner suchen. Da hört man oder liest man auch raus, eigentlich als Gesellschaft haben wir noch kein richtiges Konzept für die Beziehung danach gefunden, oder?
0: Haben wir auch nicht. Also wir reihen Verliebtheitsphasen aneinander. Das ist das, was wir zurzeit tun und uns fehlt ein Denkangebot an einer dauerhaften Beziehung. Das ist der Ulrich Clement, der schreibt und redet da auch sehr viel drüber. Der sagt immer, Paare kommen auch viel in die Paartherapie und sagen, oh, bei uns ist die Spannung raus oder das Excitement oder wir haben gar keine Leidenschaft. Und dann sagt er immer so schön, das finde ich witzig, ja, warum soll denn da auch Leidenschaft sein nach 2 Jahren? Und was könnte denn da noch sein? Könnte es Ruhe sein, Wiedererkennungswert, Vertrauen, Loyalität? Und uns fehlt, und das ist auch medial beeinflusst in der Gesellschaft, so eine Idee der dauerhaften Beziehung. Zum Beispiel die Anzahl von Sex, die wir haben, die nimmt eben ab nach 1,5, 2 Jahren. Dann ist es vorher vielleicht 3-mal die Woche und dann ist es noch im Schnitt 2-mal im Monat. Aber Paare identifizieren das als großes Problem, wenn sie zweimal im Monat sexuell aktiv sind. Und die denken dann, wir haben ein Beziehungsproblem. Dabei kann man eigentlich sagen, nee, sie haben nur eine dauerhafte Beziehung.
1: Aber das hat eben auch was, da sind wir dann doch wieder auch bei Tinder und diesen Apps mit dem Erfolg dieser Apps zu tun, denn dahinter steckt ja auch ein spielerischer Ansatz, Neudeutsch Gamification, und der belohnt uns ja ständig, ne?
0: Ja, na klar, also das ist auch so, wir sehen das zum Beispiel, wenn wir uns Krisen anschauen, Menschen lassen sich scheiden oder sind in einer Ehekrise und dann lädt sich einer Tinder runter und dann hat man schon sozusagen das manifestiert, ne? Dann guckt man schon nach außen, nicht mehr nach innen, man guckt nicht mehr, was kann ich retten, sondern was kann ich Neues haben, kommt dann vielleicht mitunter sehr schnell drüber weg. Das ist auch eine Chance der App. Also viele überwinden auch Krisen, Einsamkeit und Isolation damit. Das haben wir auch in der Pandemie gesehen. Das hatte auch so sehr heilenden und schönen Charakter. Aber es ist eben auch so, dass ich mich schnell nach außen orientieren kann. Ich kann mich auch betäuben. Es gibt dann viele, die daten und daten und daten, um auch zuzudecken, dass sie eigentlich verletzt sind.
1: Und es hat aber auch neurophysiologische Gründe, also dieser spielerische Reiz, der sorgt schon auch für so eine Ausschüttung von Dopamin und Adrenalin. Also Sie beschreiben das ganz gut in der Brand 1.
0: Ja, das ist tatsächlich so. Also man kriegt dann immer wieder einen kleinen Kick, allerdings nimmt er ab und da braucht man mehr. Das erklärt auch, warum so sehr, sehr viele Nutzerinnen und Nutzer bereit sind, dafür zu zahlen, mehr als 100 Likes am Tag geben zu können. Und das ist jetzt keine kostengünstige App, kostet ja so ab 10, 15 Euro im Monat. Und das tut man, obwohl man von der Anzahl der Auswahl eigentlich gestresst ist und die Matches einen auch stressen, eben um immer wieder diesen Kick zu bekommen. Das macht natürlich die Applikation auch schön, ne? Dann kriegt man so eine kleine Belohnung, eine Animation und juhu, da hat mich jemand auch gematcht. Und dann kriegt man einen kleinen Kick, das ist aber nicht so nachhaltig. Also mal in den kalten See springen, regelmäßig joggen gehen, das hält im Neurotransmitterverständnis länger und ruhiger glücklich. Und in Langzeitbeziehungen können wir zum Beispiel auch Oxytocin produzieren und das ist nachhaltiger, aber kickt nicht so, muss man sich dann auch fragen. Ne? Bin ich hier auf der Suche nach einem Kick nach dem anderen oder möchte ich so ein grundwohliges Dasein schaffen?
1: Oxytocin gilt ja auch so ein bisschen als Kuschelhormon, ne?
0: Ja, genau, dann kuschelt man, dann hat man weniger Sex und dann interpretiert man das als Beziehungskrise.
2: Gleich geht es weiter nach diesem Werbespot.
1: 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Dann kommen wir nochmal zurück auch auf Tinder. Die traurige Wahrheit ist ja auch, dass sich die App immer unserer Nutzung eigentlich anpasst. Also und auch anpassen wird, sagen Sie. Sie nennen das reflexive Mediatisierung. Können Sie das erklären?
0: Ja, das ist interessant. Also natürlich die Applikation beobachtet, wie wir sie nutzen. Und verändert sich dementsprechend, das kennen wir auch. Unter der Pandemie zum Beispiel, da wurde dann Videodating eingeführt, das hatte nicht gut geklappt, die Nutzerinnen und Nutzer haben das nicht angenommen, dann ist es wieder verschwunden. Dann in der digitalen Architektur hat sich verändert, dass man an mehreren Stellen ghosten kann, nicht nur an einer, weil das eine Praxis war, die viel benutzt wurde und so weiter. Und so beobachten sich Nutzerinnen und Nutzer und Applikationen. Und die dann eben die Nutzung betreiben, die schauen auch, was ist möglich? Wie kann ich zum Beispiel den Algorithmus austricksen? Wenn ich 2 Tage nicht online war, dann kriege ich für mich höherwertig scheinende Partnervorschläge. Und dann geht man mal 2 Tage offline und versucht so den Algorithmus auszutricksen. Und so spielt man miteinander und verändert sich. Und da liegt eben auch eine große Chance. Wenn wir jetzt erkennen, wir sind in der Tinder-Erschöpfung, wir haben nicht das Gefühl, wir können im öffentlichen Raum, im sozialen Raum wieder daten, dann könnte man auch die Nutzung ändern. Und man könnte sagen, okay, ich ghoste nicht mehr, dann wird das auch in der Architektur zurückgehen. Oder ich swipe langsamer, fülle das ganze Profil aus, schreibe länger oder was sie eben machen möchten. Und dann würde sich das auch verändern. Also es sind auch Freiheitsgrade. Es klingt oft so, ja, die Applikation ist schrecklich, Tinder ist scheiße, so oberflächlich. Naja, aber auch, wie wir es benutzen und wie wir immer weiter in diese Richtung pushen.
1: Das finde ich einen ganz spannenden Aspekt. Wie kann man sozusagen selber als Nutzerin oder Nutzer in dieser Tinder-Erschöpfung, und das betrifft ja, glaube ich, auch viele andere Dating-Apps, was kann man wirklich konkret tun? Was raten Sie denn? Also Sie haben schon so 1-2 Dinge angesprochen, also langsamer oder weniger swipen wäre so ein konkreter Rat?
0: Ja, also die Tinder-Erschöpfung betrifft eigentlich alle Dating-Apps. Ne? Dann wird dann immer so geguckt, okay, wie könnte Bumble funktionieren? Ach nee, funktioniert sehr, sehr, sehr ähnlich. Oder Lex soll dann freundlicher sein. Das gilt aber eigentlich, das könnte man besser Online-Dating-Erschöpfung nennen. Ja, da gibt's tatsächlich, also ich sage immer so ein Online-Dating-Imperativ oder so könnte man ja sagen. Der Tinder-Dating-Imperativ, dass man zum, also das ist jetzt nicht Rocket Science, dass man sich

0: könnte weniger swipen oder sich nicht so sehr der Logik hingeben. Zum Beispiel beobachten wir etwas, dass man sehr schnell antwortet, weil man Angst hat, der andere verschwindet sonst und man willigt schnell auf Dates ein, zum Beispiel am gleichen Abend. Und man schaltet die dann parallel, dann geht die Spannung verloren. Aber wir haben uns auch angeschaut, welche Nutzerinnen und Nutzer eigentlich ziemlich happy beim Tindern sind. Und das sind die, die das nicht machen. Die antworten, wenn sie Zeit haben, lassen auch mal jemanden warten, machen ihr Date erst in 2 Wochen aus oder investieren in das Date, indem sie sagen, oh, ich wollte schon immer mal hier 100 Kilometer weiter in die Stadt, in die Oper, sollen wir das zusammen machen? Und dann machen sie etwas, was wir eben vom früheren Dating kennen. Sie zwingen den anderen zu investieren und investieren selbst. Und die Belohnung, die dann kommt, ist, dass die Spannungskurve hochgeht. Und dann macht es wieder Spaß. Und das sind alles Dinge, die sind sofort zugänglich. Das könnten wir ab heute und sofort so machen.
1: Sie nennen die stoischen Dater. Und offensichtlich machen die ein paar Sachen besser, ne?
0: Die sind zumindest gut gelaunt. Also es gibt ja den gut gelaunten Online-Dater. Also die eine Sache ist natürlich, das ist schon mindestens eine mittelattraktive Person, weil das Online-Dating für die, die jetzt sehr wenig symmetrisch sind, sagen wir mal schon, das diskriminiert schon sehr stark. Also das macht einer gewissen Schicht am meisten Spaß. Aber da innerhalb dieser Person gibt es eben die, die relativ glücklich dabei sind und das sind die, die auch ein bisschen bei sich bleiben. Also jetzt wurde ich vorhin gefragt im Interview, was wäre denn sozusagen der Disclaimer, den sie jedem sagen wollen würden, wenn er die App aufmacht. Und dann habe ich gesagt, ja, bei sich im Körper zu bleiben. Also wie fühle ich mich denn, wenn ich auf einem Date war und ich weiß, ich sehe die Person nicht wieder und ich hatte einen Sex, der uns beiden vielleicht gar nicht so viel Spaß hat und ich sitze jetzt im Bus und werde nicht nach Hause gebracht. Wie fühlt sich das an? Und dann mal schauen, kann ich was anders machen, statt mehr vom Gleichen drüber zu machen? Also statt sich diese Enttäuschung gleich wieder und wieder zu holen und noch mehr und mehr davon zu tun, könnte man im Körper bleiben und sagen, was sich nicht gut anfühlt, das mache ich nicht. Wo ist denn Spaß und Spannung?
1: Bei sozialen Netzwerken hat ja BeReal in den letzten Monaten für ziemlich viel Aufsehen gesorgt, weil man dort nur einmal am Tag zu einer ganz konkreten Uhrzeit etwas posten kann. Die Uhrzeit bestimmen natürlich die Macherinnen und Macher der App, aber egal. Wäre das auch für Dating-Apps so ein Modell, was interessant sein könnte, weil es spannender wird?
0: Ja, das ist smart. Ich sage das auch in der Wissenschaft. Man könnte ein Papier pro Jahr publizieren und im Dating wäre das ein Swipe pro Woche. Und dann kann man sich mal ganz genau überlegen, wen man diesen Swipe schenken möchte.
1: Und vielleicht ganz zum Schluss nochmal zurück zum Oxytocin, dem Beziehungs- oder ja auch Kuschelhormon und etwas rausgezoomt vielleicht auch vom Online-Dating zu Social Media allgemein, wenn wir gerade schon BeReal auch angesprochen haben oder Sie, die wissenschaftliche Community. Denn Ihre Beobachtung aus der Brand 1 finde ich auch sehr spannend. Sie sagen nämlich, dass die vielen parasozialen Beziehungen, die wir so auf Twitter, Insta oder TikTok haben, sich anfühlen wie echte Bindungen und demnach projizieren wir Liebe, Bindung und Zuneigung auf Leute, die gar nicht wissen, dass es uns gibt, nämlich unsere Influencer, die Lieblingsinfluencer, und die triggern uns so wie eine analoge romantische Beziehung. Also da ist dann doch so diese Verlässlichkeit und dieses Ständige. Spricht doch eindeutig dafür, Smartphone-Verbot im Schlafzimmer, oder?
0: Ja, also ich war immer, also meine ganzen Studierenden können das auch sagen, ich habe immer gesagt, es gibt eine gesunde Social-Media-Nutzung, wir sollten da nicht so apokalyptisch sein. Und dann haben wir geschaut, was in Mikroprozessen passiert und in Beziehungen. Und seitdem laufe ich rum und sage, wir müssen alle aufhören, Social-Media zu benutzen. Das macht unsere analogen Beziehungen kaputt, das stört Mutter-Kind-Bindungen. Und das hat sich wirklich für mich um 180 Grad gedreht. Ich muss mal ein bisschen selber lachen, wenn ich mich so höre. Wir sehen das, wir machen noch schnell einen Post fertig oder sehen eine Story fertig, während unser Säugling schreit. Wir nach dem Sex drehen wir uns zur Seite und scrollen auf TikTok runter. Und da, wo wir unseren Fokus hinwenden, da binden wir uns auch. Und dann gibt's auch keine zweite Runde und nicht noch mal kuscheln und nicht in die Augen schauen. Dann sind unsere Augäpfel auf TikTok, da verdienen andere Geld mit. Und wir binden uns, also wir sind... Ja, wir beobachten das, dass es dann mehr kickt, wenn ein Lieblingsinfluencer ein Story-Update macht, als wenn wir zum Beispiel an dem T-Shirt von unserem Partner riechen. Also wir sind bald, sind unsere Gehirne hardwired oder es ist schon teilweise so. Also die binden sich an die, die wir die ganze Zeit beobachten und denen wir die Aufmerksamkeit schenken. Und da muss ich inzwischen sagen, bin ich richtig apokalyptisch unterwegs? Das geht nicht. Also das ist, oder das geht, aber da müssen wir uns auch überlegen, was es mit unseren Beziehungen macht zu unseren Kindern, zu unseren Partnern, zu unseren Mitarbeitenden, wenn wir die Zeit mit dem Smartphone verbringen.
1: Und haben Sie da eine Idee, wie das geht?
0: Ich würde das radikal einschränken. Also auch im therapeutischen Setting, da bestimmt natürlich

0: Klient, die Klientin selber, aber ich würde da mir eine Screentime einsetzen oder einen Nokia 3210 kaufen.
1: Johanna Degen im Brand 1 Podcast. Dieses Gespräch haben wir zum ersten Mal im Januar 2023 veröffentlicht. Den Link zum weiterführenden Interview mit Johanna Degen in der Brand 1 packen wir euch in die Shownotes. Und in der kommenden Ausgabe unseres Blicks auf die besonders beliebten und hörenswerten Episoden dieses Podcasts hier geht es indirekt auch um uns beim Podcast Radio Detektor FM. Denn wir haben ja vor 2,5 Jahren hier die 4-Tage-Woche eingeführt. Und das ist auch das Thema des Gesprächs, welches ich mit Hans Rusinek geführt habe. Und darin geht es um die problematischen Seiten der 4-Tage-Woche, natürlich auch um die Vorteile und um mögliche alternative Ansätze für die Zukunft der Arbeit. Ich hoffe, ihr kommt gut durch die aktuelle Hitzewelle, solltet ihr diesen Podcast hier zügig hören und bewahrt vor allen Dingen einen kühlen Kopf. Sehr gern dann bis nächsten Freitag hier im Podcast mit dem Thema 4-Tage-Woche.
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2: Der Begriff Longevity ist euch in letzter Zeit wahrscheinlich auch schon mal begegnet. Übersetzt bedeutet das so viel wie Langlebigkeit. Die Frage, wie wir den Alterungsprozess verlangsamen und bis ins hohe Alter fit bleiben, treibt Menschen schon sehr, sehr lange um. Professor Dr. Katja Simon vom Max-Delbrück-Zentrum für molekulare Medizin beschäftigt sich ebenfalls damit. Genauer gesagt mit Immunologie und Autophagie. Was Autophagie ist, welchen Einfluss Ernährung auf das Altern von Zellen hat und wie alt wir in Zukunft werden könnten, darum geht's in dieser Folge. Mein Name ist Wieland Mikulajczyk. Wie gut, dass ihr zuhört.
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2: Dass Fasten gesundheitliche Vorteile bringen kann, wissen die Menschen schon sehr lange. Bereits Hippokrates hat darüber geschrieben. Der griechische Arzt konnte vor 400 vor Christus natürlich noch nicht wissen, warum Fasten was bringt und was genau im Körper und in den Zellen passiert. Seit den 1990er Jahren werden die zellulären Mechanismen genauer untersucht. Sehr bekannt wurden die Arbeiten des japanischen Zellbiologen Yoshinori Usumi. Der hat zur Autophagie geforscht und dafür 2016 den Nobelpreis für Medizin erhalten. Autophagie ist der Prozess in Zellen, mit dem sie eigene Bestandteile abbauen und verwerten. Und es ist auch das Spezialgebiet von Professor Dr. Katja Simon vom Max-Delbrück-Zentrum für molekulare Medizin. Professor Dr. Katja Simon ist heute bei mir zu Gast. Herzlich willkommen im Forschungsquartett.
3: Hallo Wieland und liebe Zuschauer.
2: Frau Professor Dr. Simon, meine erste Frage ist eher etwas persönlich. Fasten Sie eigentlich regelmäßig?
3: Also dazu muss ich sagen, dass ich eigentlich alle die klinischen Studien, die ich hier im Labor mache, auch selber durchmache. Also wir haben zum Beispiel das Intervallfasten als klinische Studie, dann versuche ich das selber. Oder wir haben eine Studie, wo eine Aminosäure weggelassen wird. Das habe ich auch selber ausprobiert. Ich möchte gerne wissen, wie sich das anfühlt und wie sich das bei mir selber anfühlt.
2: Sie untersuchen, wie man das Alter von Immunzellen verlangsamen kann. Welche Mechanismen des Zellalterns gibt es denn überhaupt?
3: Das ist eine große Frage mit vielen, vielen Antworten. Also die Altersforschung ist eigentlich relativ jung, vor allen Dingen die molekulare Altersforschung, dass man genau untersucht, was bei den Zellen jetzt genau passiert. Und insofern kann ich da jetzt viele, viele Antworten geben. Aber sagen wir mal, ich gebe die Antworten, die auch zu meinem Forschungsgebiet passen, damit das in der mit der Autophagie auch was zu tun hat. Also Zellen mutieren viel. Sie mutieren nicht nur die DNA, die im Zellkern für unsere Proteine die Expression kontrollieren, sondern sie mutieren auch andere DNA, zum Beispiel in den Mitochondrien. Das ist ein Organell der Zelle, das den Energiehaushalt kontrolliert. Und da ist es besonders wichtig, dass da nicht so viele Mutationen auftreten und dass diese mitochondriale Gesundheit erhalten bleibt. Und dafür ist ja auch die Autophagie, da kommen wir später vielleicht nochmal drauf, besonders wichtig. Dann gibt es natürlich noch viele andere Sachen. Zum Beispiel gibt es dadurch, dass wir mit Sauerstoff leben und leben müssen und auch dadurch Energie gewinnen, haben wir oft sauerstoffabhängige Veränderungen unserer Proteine, unserer Fette, die im Alter immer mehr zunehmen. Und die sind auch ziemlich gefährlich fürs Altern. Dann gibt es eins, was auch einen Nobelpreis bekommen hat, ist, dass sich die Enden unserer Chromosomen, also die DNA ist in Chromosomen im Zellkern verschlüsselt. Die Enden, die Tipps von diesen Chromosomen werden immer kürzer mit dem Altern. Und das führt dazu, dass die Zelle sich nicht mehr teilen kann. Und das war eigentlich ein Altersmechanismus, den wir vor 10 Jahren noch als super wichtig empfunden haben, aber der jetzt immer mehr in Vergessenheit geraten hat, weil man nicht wirklich zeigen konnte, dass es wirklich, wenn man die jetzt wieder verlängert, dass es das Altersfortschreiten verhindert. Und ich glaube, das ist besonders wichtig, dass nur das, was wir reversen können, was wir wieder umdrehen können und zeigen können, dass es wieder verjüngt, ist auch wirklich wichtig zu bearbeiten und zu verstehen.
2: Für längeres Fitbleiben sind bekannte Empfehlungen ja zum Beispiel nicht rauchen, regelmäßige Bewegungen und so weiter. Also Angewohnheiten, die generell einen gesunden Lebensstil beschreiben. Wie beeinflussen solche Umweltfaktoren, also Ernährung, Bewegung, die Lebensdauer von Zellen?
3: Ja, auch das ist total wichtig geworden. Leider gibt es wenig Studien zu diesen Lifestyle-Changes wie Bewegung, Diät, weil Sie sich ja vorstellen können, dass die Industrie das nicht besonders gerne finanziert, weil sie daran von nichts hat. Und deswegen muss es dann oft von staatsgeförderten Institutionen wie das MDC gemacht werden. Und deswegen haben wir auch weniger Daten dazu. Aber zum Beispiel Rauchen, natürlich, das führt eben, wie eben schon beschrieben, zu Mutationen in der DNA. Und das ist natürlich sehr gut bekannt jetzt inzwischen. Aber es gibt natürlich auch viele andere Dinge, die wir noch gar nicht verstehen, wie zum Beispiel andere Umweltfaktoren wie Microplastics oder da gibt's halt noch fast gar nichts dazu.
2: Ihr Spezialgebiet ist Autophagie. Ich habe es vorhin so ganz grob beschrieben. Vielleicht können Sie es auch noch mal besser erklären, als ich das kann. Was ist Autophagie?
3: Also Autophagie ist ein Mechanismus, der in jeder Zelle unseres Körpers stattfindet und der die Zelle dazu befähigt, sich unter stressigen Situationen trotzdem noch zu überleben. Zum Beispiel, wenn, wie gesagt, die Mitochondrien nicht mehr ganz gesund sind, dann kann Autophagie das ungesunde Mitochondrien, das Organell oder ein Protein, was nicht mehr ganz in Ordnung ist, abbauen, in die Bestandteile zerlegen und die Bestandteile wieder benutzen, um zum Beispiel das Protein neu wiederherzustellen, aber dafür jetzt eben intakt oder neue Mitochondrien generieren zu lassen. Und das ist natürlich besonders wichtig bei alternden Zellen, wo diese Beschädigung viel, viel größer ist als bei jungen Zellen.
2: Meine nächste Frage haben Sie schon zum Teil beantwortet, welche Rolle die Autophagie spielt. Aber warum halten Sie die für besonders wichtig?
3: Also so kann ich das jetzt nicht beantworten. Ich würde sagen, ich bin auf die Altersforschung gestoßen, weil ich in Mäusen Autophagie ausgenockt habe und dann gemerkt habe, dass das Immunsystem dieser Mäuse schneller altert. Und deswegen weiß ich, dass Autophagie eine große Rolle beim Altern spielt. Und als wir dann endlich einen Test hatten, um zu testen und um zu messen, wie viel Autophagie in alten und jungen und mittelalten Menschen überhaupt vor sich geht, haben wir festgestellt, dass bei älteren Menschen die Levels eben immer weniger werden. Und wenn man die wieder erhöhen kann, dass man damit auch das Immunsystem wieder verjüngen kann. Und so sind wir darauf gekommen. Also, und ich denke, es spielt eine große Rolle, weil wenn man nur alleine durchs Knockout von Autophagie die Alterserscheinungen verschlimmern und beschleunigen kann, ist es natürlich ein wichtiger Faktor im Altersprozess.
2: Welche Verbindung besteht denn zwischen Zellalterung und altersbedingten Erkrankungen wie Herz-, Kreislauferkrankungen oder Demenz?
3: Also da muss ich jetzt auch wieder, da gibt es natürlich viele Antworten zu, aber ich gebe jetzt wieder eine spezifische Antwort eben aus meiner Forschung. Ich bin ja Immunologin und gucke mir die Autophagie im Immunsystem an und gucke mir auch an, wie die Immunzellen altern. Und da wurde jetzt in den letzten Jahren festgestellt, wenn die Immunzellen, also zum Beispiel künstlich mehr zum Altern angeregt werden, dann stoßen sie mehr Entzündungsproteine aus, also so Entzündungszytokine nennt man die. Und damit gibt es so eine chronische Entzündung im ganzen Körper. Und das führt nicht nur zum Beispiel zu Gelenkschmerzen oder was man sich vorstellen kann, aber es führt, das wissen wir inzwischen auch, dass die altersbedingten Krankheiten wie Herz-Kreislauf, Neurodegeneration wie Alzheimer und Parkinson oder altersbedingte Diabetes eben durch Entzündung sehr viel schlimmer gemacht werden können. Also, um das nochmal zusammenzufassen, alleine wenn das Immunsystem altert, kann auch der ganze Körper damit altern. Und deswegen ist es meiner Meinung nach besonders wichtig, das Immunsystem jung zu halten.
2: Autophagie in Zellen nimmt im höheren Alter ab, haben wir gerade gehört. Welche Auswirkungen hat denn das zum Beispiel auf Impfungen? Kann man da einen Zusammenhang sehen?
3: Ja, wir denken, das haben wir eben durch Korrelationsstudien auch gezeigt und auch in Mäusen, dass Mäuse nicht so gut auf Impfungen antworten, aber auch bei Menschen haben wir korrelieren können, wenn man niedrig Autophagie-Level hat, dass man weniger gut antwortet. Und dann haben wir festgestellt, wenn wir durch einen Metabolit, das sogenannte Spermidin, Autophagie-Levels wieder erhöhen, dass dann auch die Impfantworten sich wieder verbessern. Und zwar nicht in allen Menschen, aber vor allen Dingen in den Menschen, die eine besonders schlechte Impfantwort hatten.
2: Welcher therapeutische Ansatz erscheint denn derzeit am vielversprechendsten? Also Sie haben schon gesagt, dass Sie an Mäusen viel rumprobieren. Kann man da schon sagen, ja, da werden die Menschen noch älter werden?
3: Also erstmal glaube ich nicht, dass wir älter werden, dass wir nicht älter werden als 120. Wir werden nur gesünder älter. Und das ist auch das Ziel meiner Forschung. Nicht, dass wir unsere Lebensspanne verlängern, sondern nur unsere Gesundheitsspanne. Und ich würde sagen, unsere Resultate sind vielversprechend, aber ich würde jetzt auch nicht sagen, dass es jetzt das ist, was jeder machen soll. Also es ist wahrscheinlich eine Kombination daraus, seine gesunde Ernährung, Bewegung, die alle diese Sachen weglassen, wie Rauchen und so weiter. Und zusätzlich können wir vielleicht bei manchen Menschen eben noch Metabolite, die uns fehlen, hinzufügen, wie durch Ernährungsergänzungsmittel oder auch vielleicht irgendwann Medikamente. Aber ich würde sagen, ganz so weit sind wir noch nicht, dass es wirklich amazing ist, was wir gefunden haben, wenn ich mal ganz ehrlich bin.
2: Gab es denn vielleicht eine überraschende Erkenntnis in den letzten Jahren in Ihrer Forschung, wo Sie gesagt haben, huch, was war denn das?
3: Oh, da gibt es eine ganze Menge. Ich rede jetzt mal über unsere klinische Studie, weil das ist auch was, was Leute, glaube ich, besser verstehen, wo wir älteren Menschen, die über 65 sind, eben gemessen haben, wie gut sie auf die Covid-Impfung antworten und rausgefunden haben, dass manche Leute, obwohl sie dreimal eine Covid-Impfung und einen Booster und so bekommen haben, immer noch keine gute Antikörperantwort hatten. Und dass wir bei den Menschen dann feststellen konnten, dass es daran liegt, dass die Zellen alt aussehen. Wir nennen das seneszent. Und dass wir das, also dass man erstmal rausfinden konnte, wer nicht gut antwortet auf die Impfung, was schon mal ein großer Fortschritt ist. Und dass wir dann in diese Gruppe gehen können und sagen können, was können wir auf diese Gruppe anwenden? Kann es zum Beispiel eine Diät sein oder kann es dieses Spermidin, was ich eben schon mal, oder kann es was anderes sein? Also dass wir tatsächlich gemerkt haben, dass diese Alterserscheinung der Zelle, wenn wir das messen können, dass wir diese Gruppe an Menschen dann auch besser behandeln können. Also wir nennen das Stratifizieren in der Medizin, dass man die in einen Topf tun kann und sagen kann, die gucken wir uns jetzt genauer an, statt die ganze Population.
2: Frau Dr. Simon, zum Abschluss noch eine Frage. Ja, Langlebigkeit, Longevity ist so ein Buzzword, was in letzter Zeit viel rumgeschmissen wird in den sozialen Medien. Gibt es da für Sie so, ja, Momente, wo sie denken, halt stopp, das ist jetzt nicht nötig oder das ist totaler Bullshit?
3: Also erstmal die Langlebigkeit und die Ernährungsergänzungsmittel, also solche Mittel, die dafür verkauft werden, da muss man wirklich ein bisschen vorsichtig sein, was man da kauft und so weiter, weil viele Sachen sind wirklich nicht klinisch erprobt worden und das müssen die auch nicht. Während alle Medikamente natürlich mit randomisierten, blinden, klinischen Studien kontrolliert werden, werden Ernährungsergänzungsmittel müssen das nicht, wenn sie auf den Markt kommen. Und das muss man sich merken. Und das ist natürlich sehr schwer, das selber rauszufinden, wenn man kein Experte ist. Aber man muss wirklich vorsichtig sein, dass das, was da draufsteht, nicht unbedingt stimmt. Und das Zweite, was ich auch sagen wollte und was auch nicht so rüberkommen sollte für jetzt durch unser Gespräch, ist, dass man sich nicht impfen lassen soll, weil man denkt, als alter Mensch funktioniert es ja eh nicht. Also es ist ganz klar, dass wir die Covid-Pandemie nicht überstanden hätten ohne die Impfung. Und natürlich gibt es viele in diesen vielen, vielen Millionen von Menschen, die geimpft worden sind, auch immer wieder Nebeneffekte, die sehr traurig sind. Aber im Allgemeinen, bei 99% der Menschen hat es uns wirklich vor der Pandemie und einer längeren Pandemie gerettet und Impfungen funktionieren gut bei alten Menschen, nur bei einer kleinen Prozentzahl nicht so gut. Und die versuchen wir anzugehen mit unserer Forschung.
2: Das sagt Professor Dr. Katja Simon, Professorin am Max-Delbrück-Zentrum für molekulare Medizin in Berlin. Vielen Dank für Ihre Zeit und das spannende Gespräch.
3: Bitte, bitte, es war ein Vergnügen.
2: Außerdem an dieser Stelle vielen Dank für die Produktion dieser Folge. Die kam diese Woche von Clemens Möller. Das war's mit dem Forschungsquartett für diese Woche. Immer donnerstags erscheint eine neue Episode. Wir freuen uns, wenn ihr wieder reinhört und wenn ihr einem wissenschaftsbegeisterten Menschen vom Podcast erzählt. Ich bin Wieland Mikulajczyk. Vielen Dank fürs Zuhören. Bleibt neugierig und bis zum nächsten Mal.
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1: Fuck, ich bin jetzt Vater. 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
3: Es gibt Dinge, an die können wir uns ein Leben lang erinnern. Erlebnisse, die so prägend sind, dass sie sich ins Gedächtnis einbrennen. Einen Todesfall, eine Trennung, die Geburt des eigenen Kindes. Oft sind das ja auch die Momente, in denen große Kunst entsteht. In der kommenden halben Stunde werdet ihr quasi Zeuge eines solchen Moments. Und damit herzlich willkommen zu Tracks and Traces, dem Podcast, in dem MusikerInnen ihre Songs Spur für Spur auseinandernehmen und erzählen, wie sie entstanden sind. Ich bin Gregor Schenk und das ist Öl. Zwischen Kitsch und großen Gefühlen liegt in der Popmusik ja bekanntlich ein schmaler Grat. Doch nur die wenigsten tänzeln auf diesem Grat so elegant wie Öl. Der österreichische Musiker Ariel Öl gründet das Projekt 2016 zusammen mit dem Isländer Hjörtur Hjörleifsson. Ihre ersten Songs landen direkt in den Playlisten von Radiosendern und Streamingportalen. Und auf dem Radar von Grönland Records, dem Label von Herbert Grönemeyer. Kaum ist die Tinte auf dem Plattenvertrag trocken, nimmt der Öl mit auf seine Stadiontour. 2020 erscheint dann das Debütalbum, Über Nacht heißt das. Und Anfang dieses Jahres steigt dann Hjörtur Hjörleifsson aus und Öl veröffentlicht sein zweites Album, Keine Blumen im Alleingang. In dieser Folge von Tracks and Traces nimmt Öl den Song Keramik aus dem Jahr 2018 auseinander. Das ist einer der ersten Songs überhaupt und der öffnet Öl zu der Zeit viele Türen. Ihr hört ganz frühe Demos, in denen der Song noch komplett anders klingt. Ihr hört, wie ein prägendes Erlebnis den Songtext mit Bedeutung auflädt und wie es ein albanischer Frauenchor in den Song schafft. Viel Spaß mit Öl in Tracks and Traces.

Mein Name ist Öl und ich mache seit 5 Jahren eigentlich Musik und hauptberuflich so circa seit 2. 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Also bevor es das Projekt Öl gab, habe ich irgendwie einfach so jahrelang meine Songs dahin geschrieben. Das erste Demo von Keramik ist aus 2015. Also mich begleiten eigentlich so Ideen über 10 Jahre manchmal. Und ich weiß dann auch oft nicht, wo die hingehen. Und ich habe damals sehr jazzig zu Hause einfach ein bisschen Klavier und andere Dinge ausprobiert.

Und ich kann mich erinnern, ich war in der Werbung tätig, ich habe aber auch an Möbeln gearbeitet und habe irgendwie 1000 Dinge gemacht und mich auch in allem ausprobiert und dann auch ganz okay verdient, also gerade in der Werbung, und hatte eigentlich nicht im Kopf, Musik ernsthafter zu betreiben. Aber so dieses Musikschreiben hat für mich sowas Ritualmäßiges. Also ich habe eigentlich immer schon nach dem Aufstehen, oft auch schon um 5 in der Früh oder so, um 6 in der Früh, Musik gemacht. Und das eigentlich schon seit ich denken kann. Also schon zu Schulzeiten kann ich mich erinnern, vor der Schule noch mit der Gitarre da zu sitzen und für mich einfach irgendwas festzuhalten. Also für mich war es definitiv von Anfang an therapeutisch.

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Und ich habe da zwei Rilke-Gedichte eigentlich zusammengemasht. Also die gehören eigentlich gar nicht zusammen und fand das damals witzig. Und das war noch weit weg von einem Song. Also für mich waren eigentlich nur so diese Vision einer Melodie und jetzt einfach Text nehmen, der gar nicht von mir kommt. Ich habe mir es auch gar nicht so zugetraut, auf Deutsch Texte zu schreiben. Ich habe dann meinen damaligen Ölpartner Hjörtur Hjörleifsson auf einer Bühne gesehen und mir gedacht, okay, irgendwie fände ich es doch schön, diese Songideen nicht wie die letzten Jahre alleine zu bearbeiten, sondern jemanden zu haben, mit dem ich das machen kann. Und ich habe dann Hjörtur in meinen Keller eingeladen, im Kleingartenhaus in Wien. Und wir hatten eigentlich nur seinen Bass, eine Drummaschine und meine Gitarre. Und haben dann von meinen jazzigen Demos aus eigentlich angefangen, Musik zu machen, die irgendwie ein bisschen bandiger klingt. Ich kann mich erinnern, meine Vision eigentlich von Anfang an war, so ein bisschen in die Richtung DXX zu arbeiten, weil ich hatte DXX 2009 in London gesehen. Und ich wollte immer einen Drumbeat haben mit einem E-Bass. Sprich, das eine synthetisch, das andere organisch und gespielt. Und ich fand, da gibt es auch nicht so viele Bands, die das machen. Also ein Elektrobeat mit einem echt gespielten Bass. Und wollte das in dem Projekt unbedingt drinnen haben.

0: Für mich war aber noch nicht ganz klar, wo es hingeht, textlich. Also es hatte für mich auch keine Bedeutung, diese Zeilen. Ich fand sie einfach immer nur schön, aber es hatte noch keine Bedeutung. Und eigentlich erst schon im nächsten Schritt, als es dann an die Produktion der Songs ging, habe ich den ganzen Text überarbeitet und eigene Wörter dazugegeben. Und so hat es eine Bedeutung bekommen. Prägend für den Song war eigentlich die Geburt meines Sohnes. Der ist 2017 auf die Welt gekommen und war eine Frühgeburt. Der war 2 Monate zu früh auf der Welt. Und wenn man sich ein Baby vorstellt am Geburtstag, dann ist es mini klein. Und jetzt kannst du mal 2 Monate abrechnen, dann ist es wirklich ein winzig kleines, fragiles Lebewesen. Und für mich war das irgendwie, hat es so gut gepasst zu diesen Rilke-Zeilen, die da sind. Dieses Kind, das fast nur schläft und die Sonne kommt rein und man will irgendwie, eigentlich traut man sich es gar nicht angreifen. Und so dieses Gefühl, dass dieses Kind so unendlich zerbrechlich ist, hat mich dann an Keramik erinnert.
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0: Der Song hatte dann ganz lang den Arbeitstitel Die Nacht, weil die Nacht für mich so ein schönes Symbol war für das Staunen und das Träumen und all das, was wir vielleicht auch in unserer heutigen Zeit nicht mehr schätzen, nämlich die Abwesenheit von Noise am Handy, die Abwesenheit von Licht. Also all diese Dinge, die um uns herum passieren, die passieren eigentlich tagsüber. Und wenn man um 4 in der Nacht, selbst wenn man auf den Straßen der Stadt ist, dann gibt es das alles nicht, dann schlafen alle. Und in so ein Gefühl bin ich gekommen, wenn ich meinen Sohn gehalten habe. Also man nennt es Kangarooing, dass man sein Kind irgendwie mit all den Schläuchen im Krankenhaus, konnte ich dann den auf der Brust halten. Und das war sehr schön, weil er hat auf mir geschlafen und ich habe dann auch einfach die Augen zugemacht und das gespürt. Und diese Intimität hat mich total bewegt und das war für mich das Symbol der Nacht. Auch was sehr Erstrebenswertes, gar nichts Negatives. Ich habe dann diesen Text rundherum gebaut, eigentlich als Hommage an meinen Sohn, der damals eigentlich nur geschlafen hat. Und sein Zuhause war halt auch einfach wirklich das Schlafen, die Nacht. Und ich fand es irgendwie ganz schön, auch zu wissen, bis der mal überhaupt diese 2 Monate aufholt, bis der überhaupt in seinem Geburtsalter ist, wird der auch nur schlafen, weil die tun ja vorher wenig. Sie sind schon manchmal wach, aber der kriegt die Augen kaum auf. Also es war irgendwie so ein ganz ein besonderes Gefühl und daraus ist der Song entstanden, also der Text. Und plötzlich haben diese Rilke-Zeilen Sinn gemacht für mich. Was ich dann mache, um den Song zu schreiben, ist, ich nehme es wieder zurück auf die Gitarre und ich spiele ganz simpel, versuche ich dann so ein Lagerfeuer-Ding draus zu machen. Es ist für mich ein adäquates Mittel, so ein bisschen mich selbst auf die Probe zu stellen. Wenn ich es auf der Gitarre nicht fühle, dann fühle ich es meistens auch nicht in der Produktion. Und deswegen mache ich eigentlich immer, bevor es auch in die Produktion gibt, nochmal so eine Version, wo ich einfach nur mit der Gitarre singe.
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Ich habe dann unseren Producer Marco Kleber approached, der hat unser ganzes erstes Album produziert mit 4 Songs, mit dem Ziel, ihm meine Vision von Sound auch näher zu bringen. Also ich wollte so dieses, ein Beat und E-Bass und Synthesizer, das war so meine Vision von dem Sound. Und in dem Demo habe ich dann versucht, das irgendwie für ihn aufzubereiten.

Für mich ist dann recht schnell klar geworden, wenn Öl immer aus diesem Drumbeat und Bass und Synth besteht, dann fehlen ganz essentiell Dinge, abgesehen von der Stimme, nämlich eine gewisse Klangwelt, die darüber hinausgeht, die ich nicht ganz greifen kann. Also mir war es vor allem beim ersten Album wichtig, Sounds da einzubauen, die ich nicht ganz greifen kann, die ich nicht ganz verstehe, die so eine ästhetische Welt aufmachen, die nicht im Proberaum ist. Und so habe ich eigentlich Stunden damit verbracht, auf YouTube, alten Platten im Haus von meiner Oma, irgendwie Sounds zu finden, die nicht gewohnt klingen. Und beim Song Keramik war das zum Beispiel ein Möwensound auf einem Strand. Und ich habe mir gedacht, können wir den Beat irgendwie interessanter machen, wenn wir diese Möwensound so zerschnipseln, dass dann am Ende so eine Addition zu dem Beat kommt, die irgendwie das ein bisschen ungreifbarer macht. Eines der prägendsten Alben für mich war Jonathan Livingston Seagull von Neil Diamond. Es ist so ein Soundtrack, ein Filmsoundtrack, der ziemlich lang geht und so, wie das typisch war auch damals, eigentlich ein Thema hat, das immer wieder kommt, so wie auch Pat Garrett und Billy the Kid von Bob Dylan, wo dann auch Songs drinnen sind, die sehr stark sind, aber eingebettet in dieses orchestrale, filmische, langsame. Und es ist ein ganz tolles Album, das ich auf Platte habe. Und da geht es auch ganz viel natürlich um dieses Ambiente, um Strand, um Möwen. 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

0: Das fand ich immer schon spannend, diesen Strand mit den Möwen, einerseits als etwas Romantisches, weil das Meer hat immer was sehr Schönes, aber wenn man jetzt weitergeht, Hitchcock, die Vögel, dann haben diese Möwen auch immer was sehr Bedrohliches. Und so ein Möwensound ist für mich irgendwie immer ein bisschen unheimlich und trotzdem fühle ich mich wohl dabei. Und ich dachte, einen Beat daraus zu machen, aus dieser Mischung aus Faszination und ja, vielleicht auch ein bisschen Abscheu, also die Tiere sind auch ein bisschen grauselig, fand ich dann ganz spannend, weil der Song ist ja durchaus romantisch. Keramik hat ja sowas fast schon Kitschiges. Und ich habe versucht, ganz viele Elemente einzubringen, die diese Harmonie auch stören. Da gibt es natürlich dann dieses ganz wesentliche Sample, dieses... sagen, das ist so das, was oft unbewusst in den Köpfen hängen bleibt. Und das ist aus einer Platte rausgekommen aus den 80ern von einem albanischen Frauenchor. Das ist tatsächlich eine Platte, die Marco rumliegen hatte. Das ist eine Platte, die in den 70er oder 80ern, wo es um albanische Isopolyphonie geht. Das kann man auch auf YouTube ganz gut nachschauen.
1: Albanian Isopolyphony is characterized by songs consisting of two solo parts, a melody and a counter melody with a choral drone.
0: Das ist ein Stil, der in Südalbanien verbreitet ist, in mehreren Gegenden, und der hat eine ziemlich lange Tradition und wird auch heute noch aufgeführt. Und da geht es eigentlich darum, dass diese Polyphonie nicht auf Harmonien aufbaut, wie wir sie kennen, also jetzt irgendwie Dur- und Mollakkorde, sondern da gibt es ein paar Grundtöne, die immer durchgesungen werden, und darüber soliert dann eine Stimme. Und da entstehen ganz schön dissonante Harmonien und Kadenzen. Und es gibt so Momente, wo das dann irgendwie ganz berührend schön ist, obwohl es eigentlich ein bisschen off ist. Das hat man ja oft mit Musik, die nicht aus Zentraleuropa kommt.

Und ich habe dann versucht, so diese Sekunden, die da drinnen sind, also Sekunde ist eine Einheit von einem Ganzton, die nicht ganz harmonisch klingt. Diese Sekunde haben wir dann genommen im Studio und versucht, daraus ein Sample zu bauen und immer wieder die spannenden Momente aus so einem Gesang so aufzuschneiden, dass daraus eine neue Melodie entsteht, die auch eigentlich gar nichts mehr mit dem Original zu tun hat. Und so ist dann dieses Klagende entstanden. Um dieses Sample von dem albanischen Frauenchor nicht zu schrill klingen zu lassen, haben wir es dann durch einen Autofilter gejagt. Der Autofilter von Ableton macht vor allem aus Stimmen schnell mal ein Instrument und das für so Hooklines oder so ganz praktisch, finde ich. Also Marco Kleber war zu dem Zeitpunkt ein Teil von der Band Layer und ich bin dann zu ihm nach Hause gekommen und ich kann mich erinnern, in seinem Schlafzimmer stand ein Einzelbett und zwei Böcke mit einer Tür drauf und einen Laptop. Und das war's im Grunde. Und wir haben diesen Song eigentlich am Laptop auf der Tür bei ihm produziert. Und es waren zwei Boxen irgendwo im Raum, aber es war sonst nichts. Und es war auch hauptsächlich am Kopfhörer arbeiten. Ich muss sagen, ich fand es eigentlich ziemlich schön, nicht in so eine Studiowelt einzutauchen, die mich vielleicht auch so beeindruckt hätte, dass ich vielleicht nicht den Mut gehabt hätte, musikalisch mich einzumischen. Weil ich kannte das natürlich von Tonstudios. Da geht man rein durch so eine gepanzerte Glastür und dann sind da Türme von Instrumenten und alles hat so dieses Altehrwürdige und irgendwie war es dann schön, einfach nur in einem WG-Zimmer zu sitzen, weil ich da auch wusste, ich kann mich da einbringen, ich bin jetzt nicht unqualifiziert, weil ich war bis dato ja überhaupt musikalisch nicht besonders bewandt. Ich konnte zwar Gitarre spielen, ein bisschen Saxophon, ein bisschen Klavier, aber ich hatte so nichts beizutragen zu so einem professionellen Workflow. Und als ich dann gesehen habe, hey, das klingt so gut vom Laptop auf der Tür, da gab es nicht mal einen Bildschirm zum Laptop, sondern wirklich dieser kleine Laptop, nicht mal eine Maus, das war einfach nur so Trackpad. Und ich habe mich dann sofort wohlgefühlt und mir gedacht habe, gut, wenn man so Musik machen kann, die so gut klingt, dann bin ich da richtig. Dann war das vielleicht auch so ein bisschen der Türöffner für den Beruf, den ich halt jetzt irgendwie ausübe. Als ich angefangen habe, Öl zu produzieren, habe ich zufällig ein Interview mit Maurice Ernst, dem Sänger von Bilderbuch, gehört. Und Bilderbuch hatten zu der Zeit ihren Sound ziemlich stark verändert und dann ziemlich über Nacht auch irgendwie den Durchbruch so mit Maschinen und Plansch. Und er hat gesagt, Kanye West hat für ihn so Musik verändert und auch wie er Musik denkt. Und ich habe dann als naiver Neuling einfach mich durch Kanye West gehört und da ist dieser Song Runaway hängen geblieben. Und der beginnt auch mit so einer sehr straight gespielten Pianonote. Bing!

Und ich weiß noch, ich habe damals, also am Anfang, als wir angefangen haben, die Öl-Songs zu produzieren bei Marco, habe ich darauf bestanden, in jeden Song so ein Piano-Bing reinzutun. Und immer Bing, Bing, Bing, Bing. Oder halt nur ja, auf den Downbeat Bing, Bing. Das war ziemlich nervig für Marco und Jörter, weil wieso soll da so ein blödes Piano rein? Und ich kann mich erinnern, bei Keramik habe ich dann irgendwie das geschafft durchzubringen, dass das jetzt im Song von vorn bis hinten auch so penetrant irgendwie da wirklich seinen Platz hat. Und genau, das kommt eigentlich von Runaway von Kanye West. Also der Grundbeat kam von mir, von meinem iPad, einer Drum Machine am iPad. Und Marco hat gesagt, das klingt alles viel zu gut. Also der Ansatz von Marco Klebauer war eigentlich immer, das klingt schon alles viel zu fertig, die Samples. Er arbeitet mit den Basic Samples in Ableton, die wirklich ganz trocken und ein bisschen mumpfig sind. Und hat dann am Trackpad auf seinem Laptop da so nach vorne gekrümmt, einfach ganz schnell einen Beat gebaut. Aus den ganz Basic Samples. Und ich war so fasziniert, weil da war so wenig dabei scheinbar, aber trotzdem hat es immer raffiniert geklungen und klingt es raffiniert, wenn er das macht. Also die Bassline kommt ja von Hjörte Hjörleifsson, der eigentlich so One-Take immer so einen ganzen Song durch improvisiert hat. Und er wusste zwar ungefähr die Akkorde, aber im Grunde hat er sich echt einfach frei bewegt. Und ich fand es immer sehr schön, dazu zu schauen und einfach, da drückt man einfach auf Record zwei, drei Mal und irgendwas ist es dann einfach. Und so war es auch bei Keramik. Ich kann mich erinnern, in unserer Demo, die wir damals ins Studio mitgenommen haben, da war der Bass, der jetzt bei Keramik ganz am Ende des Outro ist, eigentlich die Hauptmelodie von dem Song. Und diese Eingangsmelodie, die der Hjörte mitgebracht hat, wurde dann zum Solo ganz am Schluss.

0: Ja, die Melodie am Ende ist auch tatsächlich bei Konzerten dann oft das, womit Leute nach Hause gehen, weil ich irgendwann gemerkt habe, die Leute sollten mit dem Keramik nach Hause gehen. Das ist einfach ein schönes Ding am Ende. Und egal, welche Songs wir gerade promoten, egal, was wir gerade spielen, am Ende wird es immer Keramik, weil es auch gut hängen bleibt und so ein schönes Gefühl mit nach Hause gibt. Wir hatten damals eigentlich keine Instrumente rumstehen, weil es kein Studio war. Es gab nur so einen Mellotron-Synthesizer. Das ist ein von Mellotron selbst, aber kein echtes Mellotron mit Tonbändern, sondern von der Marke Mellotron ein elektronisches Device, das einfach Samples abspielt, ein Mellotron-Sampler einfach. Und da ist auch dieser Wulitzer her. Das fand ich auch damals reizvoll zu sagen, wir haben einen Laptop, der Laptop macht die Beats, es gibt ein Mikrofon, in das ich reinsinge und es gibt das Mellotron und es gibt einen Juno-Synth. Das waren so die Baukästen und ein Bass vielleicht, aber an sich ist mit diesem kleinen Setup die Produktion entstanden und das mag ich nach wie vor ganz gern zu wissen, okay, man braucht jetzt kein riesen sündhaft teures Studio, um Sound zu machen. Es gibt so eine Siren, die einfach so mitläuft. Und das war auch so ein Ding, dass ich fand, dass oft in dem Sound halt immer noch mehr gehen könnte. Aber irgendwann hat in einem Song einfach keine Melodie mehr Platz, wenn einfach 100 Sachen herumfliegen und dann geht sich halt nur mehr so eine Sirene aus, die einfach nur oder so ein Drone-Sound oder so. Also das sind Sounds, die am Ende immer noch Platz haben. Es ist so mein 0815-Trick. Am Schluss einfach einen Ton in irgendeiner Tonhöhe dazu klatschen, ist voller, aber stört die Melodie nicht. Ich dachte zu der Zeit, dass man einen epischen Chorus auch mit der E-Gitarre doppeln muss. Also die Melodie einfach 1:1 mitspielen. So kriegt Stadionrock-Qualität und ich weiß nicht, warum ich gedacht habe, dass Öl Stadionrock ist, aber es ist bei ganz vielen Liedern so und es passt jetzt im Nachhinein eh, aber würde ich heute vielleicht anders machen.
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0: Und es hat für mich ganz lang was gefehlt in dem Song, nämlich im Refrain, habe ich immer das Gefühl gehabt, das müsste jetzt noch mehr aufgehen, da müsste noch mehr Chor da sein, das braucht noch mehr sowas Sakrales irgendwie. Und es war dann die Bandkollegin von Marco, die Sophie Lindinger, die eben auch bei Layer gesungen hat, war dann halt zufällig mal da und wir haben gesagt, hey Sophie, was hältst du davon, wenn du im Chorus darüber singst? Und das war das erste Mal, dass sie Deutsch gesungen hat, die Sophie, weil sie singt normalerweise Englisch, also auch bei ihrem Projekt My Ugly Clementine. Und ich kann mich erinnern, wir sind da im Schlafzimmer von Marco gestanden und sie hat auf Deutsch dann gesungen und wir fanden es alle ziemlich gut auch. Es hat gut gepasst und ich glaube, sie hat sich selbst auch ein bisschen überrascht, wie gut es klingt, wenn sie Deutsch singt.

0: Also ich habe versucht, dieses Bild von meinem schlafenden Sohn, der da liegt, nach außen zu tragen. Also ich komme in das Zimmer und ich würde ihn am liebsten einfach nehmen und zu mir ziehen, aber ich will ihn nicht aufwecken. Und dieses Bild von Rilke, wie so die letzte Sonne aus dem Zimmer geht und langsam die Dunkelheit kommt, das hat mich sehr fasziniert und es macht nach wie vor irgendwas auf in meinem Kopf.
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0: Ich fand es dann auch ein bisschen schwierig, natürlich so diesen Rilke-Zeilen irgendwie gerecht zu werden. Und deswegen ist die erste Strophe eigentlich nur Rilke. Also da habe ich auch nichts hinzugefügt. Und dann erst im Chorus in der zweiten Strophe bringe ich so meinen eigenen Text hinein und mache so meine eigene Geschichte draus.
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0: Diese Idee, dass sich ein Kind im Laufe seines Lebens sein Haus baut, so seinen eigenen Weg beschreitet und vielleicht auch, irgendwann ist vielleicht auch kein Platz mehr für die Eltern drinnen, das ist auch für mich so eine Metapher von vielleicht auch dem Wissen, dass man halt irgendwie nicht alles kontrollieren kann. Also solange ein Baby klein ist, hat man halt irgendwie, ist es total auf einen angewiesen und das geht dann vielleicht schneller, als man einem lieb ist, dass, ja, dass das Kind halt seinen eigenen Weg geht oder zumindest seinen eigenen Kopf entwickelt.
1: 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Wird aus Papier oder aus Steinen gebaut?
0: Als Erwachsener schaut man seine eigenen Eltern nochmal anders an, kann ihnen vielleicht Sachen verzeihen, die man vielleicht früher ihnen übel genommen hat. Und gleichzeitig lernt man auch als Erwachsener, dass die eigenen Eltern halt nicht unverwundbare, starke Wesen sind mit unendlich viel Macht, sondern dass sie halt auch ihre eigene Geschichte haben, ihre eigenen Dämonen, die sie plagen. Und im Zuge dieser Realisierung, auch mit meinem eigenen Vater tatsächlich, habe ich mir gedacht, oh Gott, wie ist das dann irgendwann, vielleicht braucht mich mein Sohn irgendwann nicht mehr. Und das ist bei einem Baby, das halt einen so stark braucht, ist das irgendwie ein ganz komischer Gedanke. Und so vielleicht auch so mein Vorhaben, wie viele Räume hat der Plan deines Baus, wird aus Papier oder aus Steinen gebaut, also wie stabil ist das Fundament, aus dem wir da gemeinsam so dein Haus bauen und letztlich dann auch so, sag mir nur, hält es auch zwei von uns aus, also habe ich dann überhaupt Platz in dieser Welt?
1: Sag mir nur, hält auch zwei von uns aus.
0: Als mein Sohn auf die Welt kam, hatte meine Partnerin und ich hatten einen Hund und der ist tatsächlich 2 Tage später gestorben oder 3. Und es war ein total einschneidendes Erlebnis, so diese Geburt, weil Frühgeburt, wir haben nicht damit gerechnet. Und dann ist auch unser Hund auch gestorben. Sehr überraschend eigentlich. Er hat Blut gespuckt und es war klar, da ist irgendwas. Und die Tierärztin hat gesagt, ja, müssen wir einschläfern. Aber wir waren so von der Geburt auch so aufgewühlt, dass das dann irgendwie alles so ein Zeitmoment war, wo Emotionen einfach im Spiel waren. Und diese Zeile, jedem Anfang geht ein Ende voraus,

ganz tröstlich, dass vielleicht auch da keine Konkurrenz aufkam. Der Hund war auch schon ja weit über 10. Also er war nicht zu jung zu sterben. Aber irgendwie hat es dann Sinn gemacht. Ein Leben geht, ein Leben kommt und die haben sich noch gerade überschnitten. Und dieses Anfang und Ende beschäftigt mich irgendwie, glaube ich, generell, weil es so viele Dinge, die irgendwie können nur beginnen, wenn man irgendwie schafft, irgendwie andere Dinge loszulassen. Und ich glaube, es war eine Phase in meinem Leben, wo ich auch mich geöffnet habe, der eigenen Vision, ja, Künstler zu sein. Also ich muss sagen, bis zu dem Punkt, als mein Sohn auf die Welt kam und dann auch der Song Keramik entstand, ja, habe ich einfach sehr klassisch erwerbstätig gearbeitet in Designagenturen und habe halt irgendwie einfach so ein ganz gutes Geld nach Hause gebracht am Ende des Monats oder am Ende des Jahres, auch eine Provision über mehrere tausend Euro. Und ich wusste halt einfach, darauf kann ich bauen. Und eigentlich ist so mit der Geburt meines Sohnes auch das Bewusstsein gekommen, dass ich mich neu erfinden muss, dass ich eigentlich nicht jetzt mit Ende 20 den Rest meines Lebens so arbeiten kann und dass dieser Neuanfang halt auch für mich einer sein könnte, wo ich jetzt mich traue, Künstler zu sein. Also sich einzugestehen, ich kann jetzt Künstler sein, ich kann jetzt Musik machen, ich probiere das jetzt einfach mal, because why not? Das ist für mich in der Zeit extrem wichtig gewesen. Und ja, eine Zeile wie jedem Anfang geht ein Ende voraus, war vielleicht auch das Eingeständnis, dass das halt nicht so funktionieren kann wie bisher mit 30 Stunden, 40 Stunden Job und daneben noch 1000 andere Dinge machen, sondern irgendwo braucht es einen klaren Schnitt auch.

0: und letztlich dann auch so, hey, fuck, ich bin jetzt Vater, ich muss mein Leben einfach radikal darauf einstellen, da Verantwortung zu übernehmen. Und man denkt immer, das geht von selber, aber natürlich trifft man plötzlich ganz, ganz viele Entscheidungen, die zu führen, dass man fremdbestimmt lebt. Und für mich war das Thema Verantwortung kein schwieriges, aber sich einzugestehen, dass es einfach nie wieder ist wie vorher, hat mir auch Angst gemacht. Also diese Angst, dass man nicht weiß, hey, kann ich eigentlich gut Vater sein? Kann ich das alles? Ich bin dem Song auch ein bisschen dankbar, weil es war unsere zweite Single und ich kann mich erinnern, ich wollte ihn lange nicht rausbringen, weil ich ihn ja nicht gut genug fand tatsächlich. Und dann habe ich mich irgendwie weich kriegen lassen, ihn rauszubringen, und kurz darauf hat Casper den Song auf Instagram geteilt und gesagt, hey, das ist der Song des Jahres 2018, hey, ihr müsst den alle hören. Und daraufhin haben dann Fettes Brot irgendwie das mitbekommen und den in ihre Top 10 Liste von dem Jahr gegeben. Und daraufhin hat Herbert Grönemeyer, das hat er gelesen und dann initiiert, dass wir dann bei Grönert Records einen Deal signen können. Und das ist eigentlich diesem Song zu verdanken und auch diesem Erlebnis, dass ich halt diesen Punkt in meinem Leben hatte, wo ich den schreiben musste vielleicht auch. Ich glaube, den musste ich schreiben. Es gibt ganz viele Songs, die kann man schreiben. So, da überlegt man sich, was schreibe ich heute? Bei Keramik war es vermutlich so ein Song, den musste ich schreiben.
1: Und hier ist der Song in seiner Gänze. Keramik von Öl.

0: Das ist Öl in der 39. Folge von Tracks and Traces, ein Podcast vom Podcast Radio Detektor FM. 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In diesem Sinne, bis zum nächsten Mal. Ich bin Gregor Schenk. Danke fürs Zuhören.
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1: Euphorie, durchtanzte Nächte, das Gefühl von Freiheit. Viele Menschen kennen das. Nach dem Tanzen fühlt man sich oft leichter, fröhlicher und manchmal sogar wie verwandelt. Aber warum eigentlich? Was passiert beim Tanzen im Gehirn? Und kann Tanzen tatsächlich heilsam sein? Für unsere Psyche, aber vielleicht sogar für Krankheiten wie Parkinson oder Depressionen? Darum geht's hier heute in Ach Mensch. Ich bin Jessie Hughes. Schön, dass ihr zuhört.
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1: Schon Babys können tanzen. Man muss es ihnen nicht mal vormachen. Wenn Musik läuft, fangen schon die Kleinsten an mitzuwippen. Tanz scheint irgendwie in unsere Gene eingeschrieben. Aber warum macht Tanz evolutionär eigentlich Sinn? Und wie können wir die positiven Aspekte des Tanzens nutzen, um neue Therapien zu ermöglichen? Genau dazu forscht Dr. Julia F. Christensen. Sie ist Neurowissenschaftlerin am Max-Planck-Institut für empirische Ästhetik, ehemalige Profi-Balletttänzerin und Autorin verschiedener Sachbücher, zum Beispiel von Tanzen ist die beste Medizin. Herzlich willkommen im Podcast, Frau Christensen.
3: Vielen herzlichen Dank.
1: Also während der Corona-Pandemie, da war meine persönliche Medizin tatsächlich die Wohnzimmer-Disco. Also einfach eventuell die Vorhänge zuziehen, die Musik laut anmachen und einfach tanzen. Das hat mir tatsächlich richtig, richtig gut getan und mir sehr in dieser harten Zeit geholfen. Ich glaube, so ging es sicher nicht nur mir. Warum wirkt denn Tanzen bei vielen Menschen sofort auf die Stimmung?
3: Also erstmal sei Ihnen gesagt, Sie haben schon mal alles richtig gemacht. Das mit der Lonely Disco, das haben hoffentlich viele gemacht, weil es scheint wirklich ein ganz besonderes Etwas zu sein, dieses Tanzen, was wir manchmal tun. Und wir sollten mehr davon tun, denn wie Sie sagen, irgendwie hebt das unsere Stimmung und manchmal auch so unsere Motivation fürs Leben einfach, also die Freude am Leben. Und warum ist das so? Das kann ich als Tänzerin Ihnen vielleicht so persönlich sagen, aber als Wissenschaftlerin, da kann ich Ihnen auch schon mal sagen, im Tanzen, da steckt ganz schön viel Wissenschaft drin. Mehr, als ich mir je als Tänzerin erwartet hatte. Und ja, also ich freue mich sehr darauf, mit Ihnen ein bisschen über diese Forschungsrichtung zu sprechen, denn das Tanzen macht wissenschaftlich gesehen aus vielen Gründen glücklich und ist sozusagen ein Allround-Medizin, als wenn wir das jetzt mal ganz vorsichtig sagen wollen.
1: Können wir vielleicht ganz konkret nochmal drüber sprechen, was da eigentlich genau in unserem Körper passiert? Also so als Laie kann ich mir zum Beispiel vorstellen, dass Endorphine freigesetzt werden, Glückshormone?
3: Ja, also beim Tanzen kommen vor allem drei ganz wichtige Dinge für unsere Gesundheit zusammen und für unsere Psyche. Und das sind einmal die aerobe Sportart, was Tanzen ist. Beim Tanzen, da geht unsere Herzrate über 140 Beats per Minute. Also es ist aerob dadurch. Wir werden Kalorien verbrennen zwischen 4 und 11, je nach Tanzstil. Also, und man weiß, Bewegung, das macht uns glücklicher. Einfach Bewegung reinbringen ist immer gut. Zweitens, Tanzen hat meistens die Musik dabei. Und Musik hat schon so einige neurobiologische Effekte auf unseren Körper alleine. Aber zusammen mit der Bewegung ist das so ein super additiver Effekt und scheint uns deshalb eben auch so viele Stimmungserhebungen zu bescheren, weil uns auch dadurch der Gefühlsausdruck abgenommen wird. Also wir können durch die Musik, die Bewegung, die wir machen, sozusagen das raustanzen, was uns vielleicht beschwert. Und drittens, Tanzen ist meistens eine soziale Aktivität. Vielleicht nicht in einer Pandemie, aber auch da kann man sich mit Tänzern online verbinden und tanzen. Aber ganz evolutionär gesehen war und ist das Tanzen eine soziale Aktivität, wo ganz besondere Dinge in unserem Gehirn passieren. Es gibt einmal die Korepräsentation, also die synchrone Bewegung macht, dass wir uns uns näher fühlen. Bindungshormone werden ausgeschüttet. Und diese drei Dinge zusammen, die aerobe Sportart, die Musik, die als Ausdruck hilft und das soziale Miteinander. Diese drei Komponenten sind für unsere Gesundheit unglaublich wichtig. Und wie Sie sagen, ja, da werden dann Endorphine ausgeschüttet, weil es eine aerobe Sportart ist, weil wir irgendwie Glückshormone freisetzen, wenn wir Gefühle ausdrücken und weil wir andere Menschen um uns haben. Bindungshormone sind auch dabei, Dopamin ist dabei. Also es gibt sehr viele neurohormonelle, sagen wir mal, Wirkungen in unserem Körper, die dann sich auf unsere Stimmung auch auswirken.
1: Also bekannt ist ja mittlerweile, dass Bewegung gesund ist oder einen gesünder und vielleicht auch glücklicher macht. Aber ich habe mich eben gefragt, warum hebt sich denn jetzt Tanz als Sportart ab? Sie haben das, glaube ich, gerade ganz gut zusammengefasst, dass es verschiedene Aspekte vereint. Eben diese drei, die Sie gerade genannt haben. Bewegung ist dabei, aber man hat auch die Musik, die nochmal einen ganz anderen Effekt hat. Dann eine soziale Komponente. Mhm. Sie haben dieses Buch veröffentlicht, Tanzen ist die beste Medizin, warum es uns gesünder, klüger und glücklicher macht. Deswegen frage ich mich jetzt natürlich noch, warum macht uns Tanzen denn auch noch klüger?
3: Ja, das ist eine schöne Frage. Wir müssen immer aufpassen, muss ich kurz auch sagen, dass die Wissenschaft des Tanzens noch sehr jung ist. Und es gibt vieles, was wir noch nicht wissen über das Tanzen. Und gerade wenn wir daran gehen, Sportarten oder Kunstformen zu vergleichen, es gibt noch nicht so viele Daten. Und wenn wir jetzt sagen wollen, ja, Tanzen ist vielleicht besser als alle anderen Sportarten, also Tänzer werden Ihnen da recht geben, aber zum Beispiel wissen wir noch nicht, welche Tanzart, für wen, was, wie viel, also die sozusagen Dosierung, die wir brauchen, von welchem Tanzstil jetzt für wen das richtige ist und für welches wie welche. Aber man kann sagen, wie Sie sagen, dass das Tanzen vereint die drei, wo es um den emotionalen Ausdruck zum Beispiel geht, im Vergleich zu Yoga und Sport. Da können wir anmerken, beim Sport geht es bei den Gefühlen oft darum, dass man einen Gegenüber austrickst oder sich mit seinen Teammitgliedern abspricht, um jemanden auszutricksen oder einen Ball irgendwo hinzubringen. Es geht nicht so viel um den Gefühlsausdruck, also um sich mit dem, was man fühlt, auseinanderzusetzen. Beim Yoga geht es auch um Gefühle, aber vor allem darum, sie wahrzunehmen und dann hinwegzulassen. Also man macht nichts mit ihnen, mit diesen Gefühlen in einem Yoga-Zusammenhang. Das heißt, dieser Aspekt zum Beispiel des Ausdrucks, des sich mit Gefühlen beschäftigen, ja, das ist beim Tanzen zum Beispiel anders. Und wenn Sie sagen, was mit diesen kognitiven Effekten, was hat das in sich? Also es gibt zum Beispiel populationsbasierte Studien, die zeigen, dass Menschen, die etwas älter schon sind, die regelmäßig in ihrem Leben getanzt haben, dann scheinen sie ein geringeres Risiko zu haben, um an altersbedingter Demenz zu erkranken. Und warum ist das so? Warum könnte das so sein, wenn wir das mit größeren, mehreren Studien jetzt bestätigen würden? Nun, da müssen wir sehen, was unser Gehirn besonders hat. Und das ist die Neuroplastizität erstmal. Das ist die Fähigkeit unseres Gehirns, neue Verknüpfungen zu machen. Unser Gehirn hat Billionen Neuronen. Das sind Nervenzellen, die sich auf bestimmte Art und Weise verbinden. Einiges ist schon prädispositioniert von unserer Genetik her. Wir entwickeln Sprache, wir entwickeln die Fähigkeit zu gehen. Das sind alles, wenn wir klein und geboren sind, noch Dinge, diese können wir nicht, weil die Neuronen noch nicht richtig verknüpft sind. Und diese Neuroplastizität, die Fähigkeit, diese Verknüpfung immer wieder neu zu machen, die bleibt uns erhalten von ganz klein, bis wir wieder von dieser Erde gehen. Und das Tanzen schult natürlich Bewegung und es schult Gefühlsausdruck und es schult soziale Gestiken wie Lächeln, ein Blick in die Augen, Gestik mit den Armen und es schult Balance und es schult Raumwahrnehmung und es schult das Zählen und die Möglichkeit, sich zu synchronisieren. Das sind unglaubliche Fähigkeiten, was ich gerade aufgezählt habe und das ist noch nicht alles, was das Tanzen mit uns macht. Beim Tanzen passiert einfach so viel in unserem Körper und Gehirn, dass das Gehirn ein richtiges Multitasking-Aufgabe hat. Und ein Multitasking-Experte sagte mir mal, eigentlich ist das Tanzen von einer Multitasking-Perspektive unmöglich. Unser Gehirn kann gar nicht so viel auf einmal machen. Irgendetwas ist aber bei dieser essentiell menschlichen Art, sich zu bewegen, was es möglich macht, dass wir das doch tun können, alles auf einmal. Und klar, die Neuroplastizität ist da dann also wirklich sehr stark am Arbeiten, nämlich diese ganzen Dinge zu verbinden in unserem Gehirn. Und im Gehirn, da kann man das sagen, was passiert da? Da werden neue Nervenbahnen zusammengeschweißt von der sich wiederholenden Bewegung. Und sagen wir mal, in bildgebenden Verfahren kann man sehen, dass wenn man jetzt Tanzen übt oder etwas anderes übt, was da passiert ist, dass Nervenbahnen, die erst etwas, sagen wir mal, feiner waren, dicker werden. Salopp gesagt, man könnte das so ein bisschen vergleichen mit einem Trampelpfad in einem Wald. Mhm. Das Gehirn ist der Wald und da ist der Trampelpfad, das ist die neuronale Verknüpfung für eine Fähigkeit, für zwei Gedanken, für whatever. Und wenn wir sie jetzt immer wieder betreten durch unseren Tanzbewegung, dann machen wir einen stärkeren Weg, also eine Autobahn. Und dann wird die Kommunikation, die Informationstransfer wird besser. Und das könnte sein, dass das mit daran verantwortlich ist, dass wir kognitive Effekte beim Tanzen nachweisen können. Wir werden vielleicht besser im Arbeitsgedächtnis, vielleicht besser im Probleme lösen, vielleicht besser im den Weg finden, also Spatial Navigation, ja, Navigation wird verbessert. Das kommt so ein bisschen drauf an, was wir mit unserem Tanzstil machen, was der Tanzstil sozusagen mit unserer Neuroplastizität macht. Also ein bisschen wie bei einer Medizin, wo wir Zutaten haben, der Beipackzettel. Es gibt sehr viele Zutaten und das ist ja nicht arbiträr, was für Zutaten in einer Medizin sind. Und was rein in die Medizin reinkommt als Inhaltsstoff, hat nachher einen Effekt auf das, was rauskommt, also was uns hilft. Also Painkiller, also wenn wir Schmerz lindern wollen, dann brauchen wir da ein Analgesikum drin. Okay, wenn wir kognitive Effekte haben wollen mit unserem Tanz, vielleicht bietet es sich dann an, etwas zu machen, was besonders viel Koordination, also ein Tanzstil, der viel koordinative Bewegungen hat, wie Line Dance oder die ganzen Volkstänze haben sehr viel Koordination mit Armen und Beinen. Mit sich Ballett, indischer Tanz. Also was reinkommt, determiniert zum gewissen Grad auch, was herauskommt im Sinne von Verbesserungen zum Beispiel.
1: Ja, das weiß wahrscheinlich auch jeder, der als Laie oder die als Laie schon mal versucht hat, einen neuen Tanzstil zu lernen. Gerade wenn ich aus meiner Erfahrung sprechen kann, wenn es um Choreografie geht, das ist ja wirklich, kann sehr herausfordernd sein. Und da ist Tanzen für mich auch was ganz anderes, als wenn ich jetzt zum Beispiel im Club bin und versuche, möglichst einfach meine Gefühle körperlich auszudrücken. Aber nach allem, was Sie gerade erklärt haben, habe ich auch das Gefühl, dass ich eine These oder Hypothese besser verstehe, die Sie auf Ihrer Website stehen haben. Und zwar, eine Ballettpirouette hat mit unserem Alltag mehr zu tun, als man sich vorstellen kann. Das liegt wahrscheinlich daran, dass wir eben diese, also so viel schulen, was wir auch für unseren Alltag brauchen, oder?
3: Absolut, ja. Also vom Kognitiven angefangen, über das wir gerade sprachen, über soziale Kompetenzen auch. Also von klein auf, wenn man vielleicht lernt, Turn-Taking, also das, wenn ich dran bin und Frustrationen zu überwinden, wenn ich einen Fehler mache und einfach dran zu bleiben. Das Tanzen ist so ein bisschen ein sicherer Ort, wo wir Dinge ausprobieren können, die vielleicht im wirklichen Leben ein bisschen schwieriger sind, sozial gesehen. Ein Lächeln, andere Personen anschauen. Also es gibt sehr viele Soft Skills, aber auch kognitive Skills, die wir in der Tanzwelt uns aneignen können, die neuronalen Verbindungen machen können im Gehirn und dann sie mit in die wirkliche Welt mit rausnehmen, wo es nicht der Beinsalat ist, den es zu lösen gibt, sondern irgendwelche komplizierteren Probleme. Aber man hat so ein bisschen mehr in der Rückhand, scheint es.
1: Ein großes Fragezeichen habe ich, wenn es um die Frage des evolutionären Ursprungs geht. Also ich habe es eben schon erwähnt in der Anmoderation, dass eben schon ganz kleine Kinder intuitiv tanzen können, sich rhythmisch bewegen können, auch wenn das vielleicht ein bisschen unbeholfen aussieht. Das ist meistens ziemlich süß und ich finde das extrem erstaunlich und frage mich natürlich, warum? Was für einen Sinn macht das denn evolutionär, dass wir so früh schon tanzen können?
3: Ja, also wenn ich jetzt eine Zeitmaschine hätte, dann würde ich das jetzt also ganz klar ausdrücken können. Deshalb bin ich jetzt ganz vorsichtig, weil das ist natürlich eine faszinierende Frage. Was ist die Funktion von Tanzen, von Musik, von Kunst ganz generell? Warum verbrauchte unser Steinzeitvorfahre, denn wir wissen, sie tanzten, das ist ja von Höhlenmalereien und so weiter, von Ausgrabungen, die zeigen, es scheint Rasseln gegeben haben, die rhythmisch bewegend eben zum Tanzen an spornen und so weiter. Warum würden unsere Vorfahren in einer kargen, prähistorischen, gefährlichen Welt, wo es sehr schwer war, genug Kalorien zu bekommen, um zu überleben, warum würden sie unglaublich viel Kalorien beim Tanzen verbrauchen? Zumal das Tanzen auch noch so auffällig ist. Das heißt, es würde einen wirklich sichtbar für Menschen von weit, also von Prädatoren mal ganz abgesehen, aber für andere Stämme, die vielleicht uns nicht so wohlgesonnen waren, also sehr sichtbar machen, wenn jemand da so verrückt vor sich hin tanzt und ja meistens auch komplett absorbiert ist, also noch nicht mal irgendwie merkt, wenn er da im Flow ist, wer sich ihm nähert. Warum würden unsere Vorfahren so etwas tun? Und da stellt sich natürlich die Frage, ja, hat es irgendeine Funktion, die dem irgendwie drüber gestellt war? Und es bietet sich an zu denken, dass es die soziale Funktion ist. Und Sie sagten es gerade, kleine Babys von klein auf, egal wie unbeholfen, werden sich einem sich rhythmisch bewegenden Puls, also auditiven Reiz, anschmiegen. Also sie versuchen sich rhythmisch zu bewegen. Und das geht sogar noch weiter. Man hat mit EEG, das ist eine Art Elektroenzephalogramm auf Deutsch, eine Art elektrische Impulse am Gehirn zu messen mit kleinen Elektroden. Ganz vorsichtig kann man wenige Stunden nach der Geburt schon feststellen, dass die Gehirne von Babys ganz automatisch rhythmische Töne simulieren und das aber nicht tun, wenn sie Sprache hören oder zufällige Töne. Also schon das Gehirn Neugeborener schmiegen sich einem Rhythmus an. Und was passiert, wenn wir das tun als Erwachsene, als junge Menschen? Da hat die Wissenschaft festgestellt, dass die synchrone Bewegung, also wenn ich mich synchron mit jemand anderem bewege, dann passiert die sogenannte Co-Repräsentation. Das ist ein Effekt, wo mein Gehirn wahrnimmt, dass ich mich bewege, aber auch wahrnimmt, dass die andere Person sich bewegt und die Wahrnehmung sich aber ein bisschen überlappt plötzlich, weil sie synchron ist. Und man hat festgestellt, wenn diese Co-Repräsentation, diese Co-Aktivierung der Wahrnehmung in unserem Gehirn passiert ist, dann mögen sich die Menschen danach mehr und sie sind empathischer miteinander und sie können sogar Probleme besser miteinander lösen. Also ganz spannende erste Studienergebnisse über die Power von Synchronizität, uns zu synchronisieren in Herzen und Gehirnen sozusagen. Ja, also, und das könnte man natürlich sagen, evolutionär gesehen, das ist natürlich ein ganz besonders tolles Gruppenbonding dann, ne? Also, und in einer Welt, wo, wenn wir mal schauen, der Mensch ist vergleichsweise sehr schwach. Also es gibt sehr viele und gab sehr viele andere Tiere, die viel stärker waren als wir. Das heißt, Homo sapiens musste sozial unglaublich gut zusammen funktionieren und sich nicht die Köpfe einschlagen, wie es sehr viele andere Tierarten machen, wenn sie eine kritische Menge erreicht haben an Individuen in einer Gruppe, dann teilen die sich meistens oder irgendjemand wird umgebracht. Also das geht nicht, wenn das zu groß wird. Aber bei Menschen, wir leben in riesigen Zivilisationen zusammen, das läuft jetzt auch nicht so ganz so gut mit dem nicht sich die Köpfe einschlagen. Aber man kann schon mal sagen, also es gibt die Gruppen, die es gibt, sind relativ groß im Vergleich zu anderen Tieren in der Welt. Und wer weiß, evolutionär gesehen, vielleicht nicht heutzutage, aber evolutionär gesehen, könnte die Synchronbewegung eine große Rolle gespielt haben, die es beim Tanzen gibt, diesen gruppenbildenden Effekt, den es einfach gibt, wenn wir uns zusammen bewegen, um dem Homo sapiens Tierwesen die Überlebenschancen zu erhöhen. Aber die Musik gehört auch dazu. Viele andere soziale, kognitive Effekte, die jetzt nicht gleich nur das Tanzen sind, haben da natürlich reingespielt, aber vielleicht gab das Tanzen da schon einen wichtigen Zusatz.
1: Dieses Gemeinschaftselement ist ja auch bis heute bestehen geblieben. Also auch heute gehört Tanzen ja bei Volksfesten und eigentlich oft bei den wichtigsten Ereignissen im Leben von so einer Gemeinschaft dazu. Also zum Beispiel auch, wenn geheiratet wird, wenn zum Beispiel diese Gemeinschaft eine neue Familie entsteht. Also Tanzen als Kulturtechnik scheint für uns Menschen ziemlich viel zu bedeuten, oder?
3: Also erstmal ein großes Ja, es scheint so, und es gibt viele auch anthropologische Erhebungen, die zeigen, ethnografische Erhebungen, die zeigen, dass in eigentlich allen menschlichen Kulturen getanzt wird, mehr oder weniger offen. Das gibt manchmal wichtige Regeln, wer wann wie tanzen darf, aber es gibt sie zu großen ritualistischen Situationen, in Rites of Passage, in vielen Naturvölkern immer noch, ja.
1: Für mich spielt natürlich Musik auch immer eine recht wichtige Rolle beim Tanz. Und deswegen habe ich mich natürlich auch gefragt, welche Rolle spielt denn die Musik in der Tanzforschung?
3: Man muss ganz wichtig sagen, dass natürlich Wissenschaftler, die wollen Phänomene erstmal in ihren Einzelteilen zerlegen und sie dann langsam erforschen und dann Variablen, wie wir sie nennen, eins nach der anderen wieder dazu bringen. Und Musik ist so eine Variable, also die erstmal gesondert isoliert erforscht wird und dann mit der Bewegung zusammen. Und man kann ja sagen, wenn der Mensch sich nicht rhythmisch bewegen könnte, gäbe es auch keine Musik. Also erstmal gab es diese rhythmische Bewegung und dann hat man irgendwie angefangen, vielleicht auf etwas zu hämmern und dann diesen rhythmischen Reiz gehabt, eine Trommel gemacht, dann vielleicht Flöten, weil das ja auch funktioniert, ne? Und dann irgendwie so die Musik dazu gekommen ist. Und wenn wir das wieder sagen mit diesen drei Dingen, dass das Tanzen uns zusammenbringt, dass das eine davon ist die Musik, die uns beim Ausdruck hilft. Und die Musik stringt es so alles zusammen auf einen schönen Perlenkette und das zusammen wird dieses Flow-Erlebnis. Es gibt ja auch viele Völker, die unterscheiden gar nicht in ihrer Sprachwahl zwischen was Musik, Tanzen, Gesang und Percussion ist. Das heißt, es ist alles eins und für unser Gehirn ist es das vielleicht auch. Also wir haben besonders im Westen ja diese Art, so um die industrielle Revolution herum und mit Kant und diese ganze Aufklärung, haben wir ja sehr stark das Systematisieren angefangen und haben Dinge auseinander dividiert, die vielleicht für unser Gehirn gar nicht auseinander gehören. Also dieses Systematisieren hat sehr viele Vorteile, aber und für die wissenschaftliche Erforschung sicherlich sehr wichtig. Wir müssen aber auch sehen, dass wahrscheinlich für unser Gehirn die Dinge viel stärker verstrickt sind. Also wir haben ja kein Gehirn, um zu tanzen und einen Teil im Gehirn zum Musik und einen Teil im Gehirn für Autofahren. Das ist tatsächlich alles eins. Auch Pasta kochen wird mit dem gleichen Gehirn gemacht. Und wir nutzen sozusagen die verschiedenen Teile für verschiedene Aktionen. Und dann nennen wir es Tanzen und nennen wir es Musik. Aber es ist alles eins. Und sicherlich hat das alles einen super additiven Effekt, wenn wir es zusammen anwenden. Und es geht wieder um diese Medizin, die Zutaten der Medizin. Und Musik ist ein Zutat. Ja.
1: Das heißt, zwischen der Tanzforschung und der Musikforschung gibt es kein Henne- und Ei-Problem. Was war zuerst da?
3: Ja, Tanzen, klar.
1: Ist also vielleicht doch Thema.
3: Na klar doch. Ja, aber mehr, wie sagt man das? Das ist ein kollegiale Spaß, den wir untereinander haben natürlich. Aber das geht besonders immer darum, zu kooperieren, Möglichkeiten zu finden, in die Tiefe gehen zu können. Denn das Tanzen zu erforschen, da muss man sehr stark in die Tiefe gehen können. Musikforschung muss man sehr stark in die Tiefe gehen. Sport zu erforschen muss man sehr stark in die Tiefe gehen. Und manchmal kann man nicht Spezialist in allen drei sein. Und man muss dann, wie sagt man, humble genug sein. Also wie sagt man das, dass man also
1: seine eigenen Grenzen vielleicht auch erkennen.
3: Seine eigenen Grenzen kennt. Also die Musiker genauso wie die Sportwissenschaftler, genauso wie die Tanzwissenschaftler, damit man über diese Schatten springen kann und zusammen reden kann und sagen, okay, Musik, wenn sie das ist, dann ist sie so. Und also um das so richtig systematisieren zu können, Sport, also Tanzen wird für viele Sportwissenschaftler gar nicht als Sport anerkannt. Also es sind teilweise noch einige Konversationen, die wir gemeinsam haben müssen und Forschungen, die wir zusammen unternehmen müssen, denn keiner kann ein Experte in alles sein und die heutige Welt lebt von interdisziplinärer Forschung, sie lebt davon, um die Ecken zu denken und aus der Box rauszudenken, ja, also aus der Jukebox, think out of the box in vielen Arten und Weisen und ja, so ein Game Shifter gab es noch nicht in der Forschung, aber es ist ja auch noch ein neues Forschungsfeld.
1: Sprechen wir vielleicht nochmal Tacheles, nämlich über unsere Gesundheit. Wir haben vorhin schon darüber gesprochen, dass ja verschiedene Tanzstile vielleicht verschiedene Effekte haben können, dass man zum Beispiel das Gruppentanz vielleicht andere Effekte hat, als wenn man jetzt alleine tanzt, oder ein Stil, der ein bisschen mehr Choreografie erfordert, vielleicht auch gesünder sein kann, weil er einen mehr fordert. Es gibt ja jetzt tatsächlich auch Studien, denen zufolge Parkinson-Patienten mehr von argentinischem Tango profitieren als von Wiener Walzer. Warum ist das denn jetzt so?
3: Da will ich wieder zu dieser Metapher der Medizin zurückkehren, ja, also mit den Zutaten der Medizin. Wenn ich kognitive Effekte möchte, dann suche ich mir einen Tanzstil aus, lerne ich einen Tanzstil, der viel Koordination hat. Das wäre ein Beispiel. Wenn ich sehr viel Schweres zu tragen habe, suche ich mir einen Tanzstil, wo ich den Ausdruck vielleicht besonders schnell schaffe. Improvisation, Tanz, Bewegungstherapie. Oder ich lerne ganz komplex Ballett und dann drücke ich mich im Schwanz aus. Warum nicht? Das geht auch als Erwachsener noch. Wenn ich eine Leiden habe, dann wie zum Beispiel einige Menschen haben Parkinson, haben sie eingesprochen, dann gucken wir uns mal die Zutaten in jeder Tanzstil an. Und ganz spannende erste Ergebnisse zeigen, wie sie sagen, der argentinische Tango scheint zu helfen. Warum? Naja, der Tango, die Zutaten im Tango sind viel stehen bleiben und wieder losgehen. Viel stehen bleiben oder wieder losgehen. Und wenn wir stehen bleiben, dann gibt es kleine Bewegungen, wie zum Beispiel ein Tipp an die, also so ein kleines Bewegung, wo der eine des Tänzer den anderen ganz vorsichtig am Fuß berührt. Und der andere dann über diesen Fuß rübersteigt, von einem Bein auf das andere Bein. Diese Bewegungen, die ich gerade gesagt habe, sind für Parkinson-Patienten schwierig. Sie können sehr schwer nur losgehen und sie können sehr schwer balancieren. Wenn ich jetzt einen Tanzstil praktiziere, wo es sehr viel um Stehenbleiben und wieder losgehen, Stehenbleiben und wieder losgehen geht, dann trainiere ich das. Wenn ich Bewegungen habe, wo ein Fuß angetippt wird von dem Fuß des anderen, dann ist das ein Prompt. Das hilft mir mit dem Gating. Das heißt, ich bekomme die Möglichkeit, wieder loszugehen. Wenn man jemanden mit Parkinson am Körper anfasst, hilft das, um loszugehen. Und das ist eben, was beim Tango sozusagen von der Fabrik her schon drin ist. Beim Walzer ist auch ein wunderschöner Tanzstil. Er dreht und dreht und dreht, aber das heißt, das ist, wenn er mal los ist, dann dreht er. Und nicht so viel mit dem Anfang wieder stehen bleiben und so weiter. Das heißt, Walzer könnte für was anderes ganz toll sein. Eine Studie zeigte, dass bei Frauen mittleren Alters die Knochendichte nach einem Walzer-Training-Programm über Monate sich verbesserte. Also Walzer ist natürlich auch was Gutes. Man muss das jetzt mit der Zeit einfach sehen, dass mehr und mehr Studien passieren, wo man eben ganz genau schaut, wofür möchte ich mich verbessern oder was möchte ich in meiner Gesundheit verbessern und dann den Tanzstil vielleicht mehr spezifischer auswählt, um dieses Resultat zu erzielen. Und wie gesagt, ganz vorsichtig, wir wissen noch zu wenig, um ja Rezepte auszustellen. Ja, aber also Tanzen erstmal als an sich kann nie falsch sein.
1: Ich muss ja auch ehrlich zugeben, dass wenn ich jetzt an Profitänzerinnen denke, meine ersten Assoziationen gar nicht so positiv sind. Also vielleicht habe ich auch einfach ein bisschen Neid, aber irgendwie denke ich auch sehr schnell an blutende Zehen und an Leistungsdruck, vielleicht sogar an Essstörungen. Also ist es beim Tanzen nicht vielleicht auch wie bei jeder anderen Disziplin? Es gibt Risiken und Nebenwirkungen?
3: Absolut. Da gibt es ganz spannende erste Ergebnisse, dass das Profitanzen gar nicht so gesund ist. Man sieht manchmal in der Literatur widersprüchliche Resultate. Plötzlich wird die Knochendichte besser, aber sie wird auch schlechter in einer anderen Studie. Oder Cortisol, die Stresshormone werden abgebaut, also super gesund. Oder sie werden aufgebaut, man hat noch mehr. Was ich da spannend finde, ist eben wieder zu schauen, was steckt drin in diesem Tanzen. Und die Studien, die zeigen, dass Knochendichte erhöht wird und dass Stresshormone abgebaut werden, das ist immer im Hobby-Tanzniveau. Also das ist nicht bei den Profis. Das sind immer die Profis, die diese Wettbewerbsproblematik haben, wo viel Druck auch auf dem Körper ist. Sie haben es erwähnt, also Essstörungen gibt es wie in jedem anderen Elite-Sport. Es gibt orthopädische Problematiken, es gibt psychische Belastungen einfach durch dieses Umfeld, teilweise soziales Umfeld, was auch nicht sehr gesund ist. Da wird in den letzten Jahren besonders versucht, mehr darauf zu achten, dass eben die psychische Gesundheit auch sehr wichtig ist. Und so, huch, das ist ja auch wichtig, wird jetzt plötzlich gesehen und man wird mehr darauf aufgepasst im Elitesport, denn Tänzer sind ja auch Elite-Athleten. Genau, und da haben wir auch vor kurzem erst eine ganz spannende Studie gehabt mit noch etwas jüngeren Tänzern. Das war eine Studie, wo Zwillinge, also das war eine Stichprobe mit Zwillingen, wo man ganz spannende Analysen machen kann, wo man ja sehen kann, wenn der eine Zwilling Profitänzer ist und meinetwegen psychologische Probleme hat, eine Diagnose für Angststörung, sagen wir mal, oder Depression, wie wahrscheinlich ist es, dass der andere Zwilling, der nicht Profitänzer ist, auch eine psychologische Störung hat oder Problematik hat, Diagnose hat. Und da haben wir festgestellt, dass wenn wir erstmal alle Profitänzer in dieser Stichprobe uns angucken, ja, dann haben Profitänzer eine höhere Wahrscheinlichkeit, um eine Diagnose für eine Angststörung zum Beispiel zu haben. Aber wenn wir dann dafür kontrollieren, also Coach and Control machen, dann plötzlich ist dieser Effekt nicht mehr da. Das heißt, das ist mehr etwas zu tun mit dem familial confounding, was wir in der Wissenschaft sagen, mit dem familiären Umfeld oder dem generellen sozialen Umfeld. Das ist vielleicht nicht nur das Tanzen ist, das Profitanzen, das Umgebung ist das Tanzen, was diese Problematik Kausalität mäßig beeinflusst, sondern es könnte etwas auch im Umfeld der Tänzer sein. Und spannende zusätzliche Studien zeigen, dass Tänzer, also Profitänzer, überproportioniert Wahrscheinlichkeit haben, aus einem etwas komplizierteren familiären Umfeld zu kommen. Das heißt, dann wiederum weitere Studien zeigen, dass Profitänzer oft das Tanzen als ein Safe Space nutzen, um diesen Ausdruck zu praktizieren und um so einen Cocooning-Effekt zu haben in dieser Tanzwelt. Also dass das Tanzen eher einen gesundheitsfördernden Effekt hat von jemandem, der vielleicht aus einem etwas schwierigeren Umfeld kommt. Also das sind sehr, sehr komplexe Zusammenhänge, was das jetzt irgendwie bewirkt. Also man kann sagen, eine Wettbewerbssituation wird immer mit hohen Cortisolwerten einhergehen, ob das Tanzen oder Tennis oder Fußball ist. Also das ist schon klar, aber es gibt vielleicht auch andere Variablen, die vielleicht auch Profitanzschulen mehr achten sollten. Also dass sie wirklich diesen Safe Space darstellen, den Profitänzer für ihr volles Potenzial brauchen.
1: Sie selbst kennen sich ja wirklich am allerbesten aus mit dem Tanzen, weil Sie eben selbst auf dem Weg waren, Profitänzerin zu werden, oder Sie waren Profitänzerin und haben dann in die Forschung gewechselt. Wie kam es eigentlich dazu und wie ist das jetzt, diese Seiten zu wechseln?
3: Ich glaube, ich habe nie wirklich die Seiten gewechselt. Aber ja, es kam dazu durch eine Verletzung orthopädischer Art, sozusagen, was Sie gerade ansprachen. Und das, ja, hat leider der Ballettkarriere einen Stopper vorgesetzt. Und ich sehe mich eher als jemanden, der sehr viel Glück gehabt hat, im Sinne von, ich habe eigentlich das Beste aus der Tanzwelt mitnehmen können. Und dann bin ich viel zu viel mehr Nutzen der Tanzwelt als Wissenschaftlerin heute, als ich jetzt als Tänzerin nie hätte sein können, weil ich durch die Verletzung nie hätte die Choreografien tanzen können, die ich gerne gewollt hätte oder wo ich Menschen bewegt hätte können, wie ich es hätte gewollt. Aber als Wissenschaftlerin kann ich jetzt das Tanzen erforschen und bin sehr froh darüber, dieses Feedback zurück in die Tanzwelt zu bringen und in die Nicht-Tanzwelt das Wissen darüber, wie wunderbar das Hobby-Tanzen für uns ist in allen Lebenslagen eigentlich.

0: mich körperlich so gut bewegen konnte, habe ich ehrlich gesagt eine andere Kunstform für mich entdeckt, und das war das Zeichnen. Ich habe gelernt zu zeichnen und habe die Bewegungen, die ich nicht mehr machen konnte, einfach gezeichnet. Die sind auch in meinem Buch nachher als Illustrationen erschienen, in Tanzen ist die beste Medizin, was ich mit einem anderen Max-Planck-Wissenschaftler schreiben durfte, Dr. Dongsong Chan, wo wir 2018 praktisch auf einer wissenschaftlichen Konferenz uns trafen und als einzigen der zwei Wissenschaftler auf der Tanzfläche unterwegs waren und wir dann daraus ein Buch geschrieben haben, also einfach über die Wissenschaft, die es bis dahin gab, zu diesem Thema. Und das war eigentlich auch das erste Mal, wo ich mich ein bisschen mehr damit auseinandergesetzt habe, was es für mich bedeutete, dass ich nicht mehr in der Welt war des Tanzens, wo ich eigentlich hingehörte. Ich habe das im Buch kurz beschrieben, weil ich das nicht großartig generell thematisiere. Anders als, dass ich Menschen, die eine Verletzung haben, gut verstehen kann. Aber das ist praktisch ein neuer Weg war für mich, auch in andere Tanzstile, weil ich war dem Ballett so komplett verfallen, habe aber, als ich irgendwann wieder mich besser bewegen konnte, den argentinischen Tango für mich entdeckt. Und das war ein Tanzstil, der für mich möglich war, weil er keine Sprünge hat. Also ich kann auch heute nicht mehr springen oder irgendwelche härteren Bewegungen machen, wie es zum Beispiel beim Swing Dancing. Das könnte ich nicht machen, oder Ballett ganz außer Frage oder Contemporary oder so. Das sind alles zu komplexe Bewegungen für meinen Rücken. Aber argentinischen Tango, das ist ein sehr fließender Tanz, der für meinen Rücken also balsam war und genauso für meine Seele auch. Und mir dann eigentlich die Augen geöffnet hat für viele andere Tanzstile, von denen ich heute den Menschen erzählen kann und eben auch diesen Wunsch einfach äußere, dass die Menschen experimentieren, mit welchen Tanzstilen sie vielleicht ihren Weg finden können. Man kann ja, also wenn jemand sich komplett nicht bewegen kann, zum Beispiel im indischen Tanz, in einigen östlichen Tänzen, da geht es um die Gesichtsmuskulatur, die also auch ganz stark geschult wird, um zu tanzen mit der Tanzbewegung oder nur die Hände oder nur die Arme. Einige unserer Studien sind nur mit den Armen, also wo wir festgestellt haben, dass 5 bis 8 Minuten Armbewegung, einfach tanzen, unsere Stimmung hebt und sogar auch unsere Arbeitsmotivation stärkt. Also auch ganz wichtig in der Businesswelt eigentlich, die Leute dazu anzuhalten, ab und zu mal so dance it out, 5 Minuten, und dann geht's auch wieder mit der Stimmung und der Motivation weiter.
1: Die Disco im Büro, ne? Da wäre ich auch total wirklich schwer für.
0: Ja, absolut.
1: Ein Begriff, den Sie auch sehr oft genannt haben jetzt während des Interviews, ist Flow. Und über dieses Flow-Gefühl haben Sie ja zuletzt auch ein Buch geschrieben, der Flow-Kompass, ein wissenschaftlicher Wegweiser zu mehr Gelassenheit und Glücksmomenten. Geht es in dem Buch auch wieder ums Tanzen?
0: Natürlich auch. Es geht aber einfach wiederum darum, die Künste ganz generell und Aktivitäten, die uns am Herzen zu liegen sind, zu nutzen, um diesen wunderbaren Zustand zu erreichen, den wir Flow nennen. Geht auf den ungarischen Wissenschaftler Professor Mihály Žižek Mihály zurück, der das Buch Flow schrieb. Und das ist so dieses Optimal Experience. Das ist dieser Moment, wo Zeit und Raum um uns herum weg ist und wir hinterher eigentlich wieder hervorkommen aus so einem Bubble und uns einfach so wunderbar fühlen, überhaupt nicht ausgelaugt. Was wir machten, war nicht zu schwer, nicht zu einfach. Es war effortless, also es war nicht zu einfach, nicht zu schwer. Das ist ein wunderbarer Zustand, und es gibt Wissenschaft mittlerweile, die zeigt, dass Menschen, die regelmäßig im Flow sind, ob das jetzt durch das Tanzen ist, Musik, Singen oder Modelleisenbahnen bauen, scheinen sie ein geringeres Risiko zu haben, um an verschiedenen Krankheiten zu erkranken, wie jetzt Depressionen oder auch sogar Herzkrankheiten. Also erste wissenschaftliche Ergebnisse, also ganz vorsichtig möchte ich das ausdrücken, aber wir wissen alle, wie gut sich das anfühlt, wenn man im Flow ist. Und es scheint eben auch wichtige gesundheitliche Effekte zu haben und auch kognitive Effekte. Wir werden produktiver, fühlen uns besser, also viele Gründe, den Flow zu suchen. Und in meinem Buch, der Flow-Kompass, geht es eben darum, wie können wir diesen Weg dahin zurückfinden, weil viele kennen das eher aus der Kindheit, ein bisschen wie das Tanzen. Und nachher wird das eher abgetan als sowas, nicht ganz so glorreiches, was man als Erwachsener lieber nicht tun sollte, ist irgendwie Faulenzen oder so. Beim Lesen

0: kennen das einige, dass man irgendwie weg ist, das ist irgendwie in dieser Bubble und dabei hat das so wichtige Effekte auf unser Gehirn.
1: Begonnen hat dieses Interview mit der Neurowissenschaftlerin Julia F. Christensen übers Tanzen. Angekommen sind wir beim Thema Flow. Dem Zustand, wenn man Raum- und Zeitgefühl verliert und sich das richtig gut anfühlt. Wenn ihr erfahren wollt, wie man in diesen Zustand kommen kann, unter anderem auch durch Tanz natürlich, bei Ullstein ist Christensens Buch Der Flow-Kompass erschienen und auf Englisch wurde auch gerade ein Hands-on-Guide veröffentlicht, Flow for Dummies. Ich verlinke euch das Buch in den Shownotes. In der nächsten Folge, ach Mensch, geht es um ein ganz anderes Thema. Wir werfen einen Blick auf unser Gesundheitssystem und sprechen mit der Rassismusforscherin Muna Eikens. Wir sprechen darüber, warum Rassismus doppelt wirkt. Rassismuserfahrungen wirken nicht nur auf die Gesundheit von Betroffenen, sondern Rassismus entscheidet auch darüber, wie gut Menschen medizinisch versorgt werden. Ich freue mich, wenn ihr dann wieder dabei seid. Mein Name ist Jessie Hughes. Bis dahin, macht's gut.
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1: Als ich gehört habe, dass die Tourismuszahlen in Kap Verde so in die Höhe schießen durch die WM jetzt, da habe ich mir gedacht, wie unglaublich traurig das eigentlich ist, dass der Sudan so knapp an der WM-Qualifikation gescheitert ist und welche Diskussionen wir hätten lostreten können und wie präsent wir das Thema zum ersten Mal in der Weltöffentlichkeit wirklich präsent gehabt hätten, wenn diese Nationalmannschaft als Botschafter ihres Landes zur WM gereist wäre. Vom Potenzial her könnten wir 2030 den ersten Weltmeister aus Afrika sehen, meiner Meinung nach.
2: Afrika.

0: Hallo und herzlich willkommen zu 55 Countries. Schön, dass ihr mit dabei seid. In dieser Folge möchte ich auf den Fußball auf dem afrikanischen Kontinent schauen. Anlass ist natürlich die Fußballweltmeisterschaft in den USA. 10 Teams vom afrikanischen Kontinent waren dabei. Es gab positive wie negative Überraschungen, aber 9 Teams haben tatsächlich die Gruppenphase überstanden und es zumindest bis ins 16. Finale geschafft. Am besten hat Marokko abgeschnitten, die dann im Viertelfinale an Frankreich gescheitert sind. Was bedeutet dieses WM-Ergebnis für den afrikanischen Fußball? Was bedeutet das auch für die Fußball-WM, die 2030 in Marokko stattfindet? Und wie hat sich die Wahrnehmung über den Fußball auf dem afrikanischen Kontinent und den von afrikanischen Teams verändert? Über all diese Fragen habe ich mit Martin Rosa gesprochen. Er ist Redakteur beim Kicker, dem Fußballmagazin, und hat einen wirklich sehr empfehlenswerten Podcast, der heißt Soka, Fußball in Afrika. Ich kenne wirklich keinen, der sich so detailliert und ausführlich mit dem afrikanischen Fußball beschäftigt. Also hört da gerne mal rein. Und jetzt viel Spaß mit dem Gespräch mit Martin. Lieber Martin, willkommen bei 55 Countries. Freut mich sehr, dass du dir die Zeit nimmst.
1: Danke für die Einladung.
0: Wir schauen auf die WM und das Abschneiden der afrikanischen Teams dort. 10 waren ja dabei, Ägypten im Achtelfinale, Marokko im Viertelfinale. Wie ist so dein sportliches Fazit der afrikanischen Teams bei diesem Turnier?
1: Ja, geteilt würde ich sagen, weil wir natürlich Top-Überraschungen dabei hatten, wie Kap Verde, die Demokratische Republik Kongo, die wirklich überzeugt haben und ja, so ein Stück weit auch das Maximale aus ihren Möglichkeiten gemacht haben, aber auch Teams wie Senegal und die Elfenbeinküste, wo es ein bisschen frustrierend ist, weil man weiß, es wäre so viel mehr möglich gewesen, wenn die Voraussetzungen gepasst hätten. Und deswegen fällt mein Fazit geteilt aus, auch wenn man sagen muss, Marokko und Ägypten haben Afrika natürlich sehr gut repräsentiert, auch mit ihren Ergebnissen.
0: Hast du wie eine ganz persönliche Überraschung oder Enttäuschung, sei das jetzt von den Teams oder auch von einzelnen Spielern? Du bist ja doch sehr tief drin auch in den Mannschaften, wo du sagst, boah, das hat mich jetzt positiv oder negativ überrascht.
1: Ja, also am meisten wehgetan hat schon Senegal, muss ich sagen, weil ich jedem vorab erzählt habe, die finde ich echt gut. Ich hatte auch das Gefühl, dass sie wirklich das Zeug zur Überraschungsmannschaft haben. Und gerade jetzt hat in der Nachbetrachtung, wenn man auch sieht, was jetzt hat alles so aus dem Camp nach außen dringt und was da alles passiert ist, muss man sagen, ist Senegal schon auf jeden Fall die größte Enttäuschung, einfach weil so viel mehr möglich gewesen wäre und weil man sich quasi selber sabotiert hat.
0: Es gab ja durchaus so ein paar Vorbehalte im Vorfeld dieser WM. Deutschland, leichte Gruppe, weil manche vielleicht die Elfenbeinküste unterschätzt haben. Diese Aussage von Christoph Kramer mit den Kapverden, die auch nicht gerade gut gealtert ist. Glaubst du, dass diese WM die Wahrnehmung des Fußballs auf dem afrikanischen Kontinent oder der afrikanischen Nationalmannschaft, die dabei waren, zumindest ein bisschen verändert hat?
1: Ich würde es mir wünschen, aber ja, ich kann das immer nicht so richtig greifen, wie die Experten wirklich auf Afrika schauen, weil es wird so unglaublich viel mit Vorurteilen gearbeitet und es wird sich so unglaublich wenig mit den Mannschaften selber auseinandergesetzt. Also ich glaube, es war auch Christoph Kramer, der ja gesagt hat, ja, ich brauche mich ja gar nicht mit DR Kongo auseinandersetzen, da müsste ich mir erstmal jeden einzelnen Spieler anschauen, und komplett die Tatsache ignoriert, dass da ein Johan Wisser dabei ist, der für sehr viel Geld im Sommer erst zu Newcastle United gewechselt ist und dass da ja sehr viele auch wirklich gute Spieler aus der Premier League dabei sind, aus den Top 5 Ligen. Ja, solche Aussagen lassen mich dann immer ein bisschen zweifeln, dass es in Zukunft besser wird, wobei ich auch das Gefühl habe, dass dadurch, dass jetzt halt 9 Teams die Gruppenphase überstanden haben, schon einige auch aufgemerkt haben und gesagt haben, okay, vielleicht ist es doch nicht so, wie ich Afrika bisher gesehen habe, und dass sich dort auch was bewegt. Und ja, was ich jetzt auch schon ein paar Mal gesagt habe, was meine ehrliche Einschätzung ist, wir waren wirklich 15 Minuten im Spiel Ägypten-Argentinien davon entfernt, dass Afrika Südamerika als diesen Kontinent Nummer 2 überholt. Weil wäre nicht Argentinien gewesen, hätten wir kein Team aus Südamerika auch so weit gehabt und 2 aus Afrika im Viertelfinale. Deswegen glaube ich schon, dass das auf der globalen Bühne wahrgenommen wird. In Deutschland, ehrlicherweise, hat mich diese WM wieder eher zu einer rückläufigen Entwicklung glauben lassen, weil eben so viel passiert ist, Aussagen von Schweinsteiger, Kramer etc.
0: Wie erklärst du dir das denn, dass immer wieder solche Aussagen zustande kommen? Also gibt es da irgendeine sinnvolle Erklärung für? Und was sagst du immer den Leuten dann, um auch das Gegenteil zu zeigen?
1: Ich sage jetzt einfach mal, die positive Erklärung wäre einfach, und die auch vertretbar ist, ist einfach die komplette Übersättigung an Fußball, weil ja, solche Experten natürlich, die müssten sich ja rein theoretisch auf 48 Mannschaften vorbereiten und müssten so unglaublich viel Fußball konsumieren, müssten dann alles in Betracht ziehen. Da sage ich es mir natürlich auch einfach, der sich jetzt halt hauptsächlich mit 10 Teams beschäftigen kann und dann natürlich auch einen realistischeren Blick auf Afrika und den afrikanischen Fußball hat, da muss man sie dann auch ein Stück weit in Schutz nehmen, weil einfach so viel Fußball mittlerweile passiert und ja wirklich, glaube ich, jeder so ein Stück weit den Überblick verliert und nicht mehr alles schauen kann und deswegen einfach auch Sachen hinter runterfallen. Die Gewichtung ist halt vielleicht dann einfach falsch und jetzt habe ich deine zweite Frage nicht mehr so ganz, was ich antworte, wenn was die Frage ist.
0: Genau, also was du quasi Leuten entgegnest, die mit solchen teilweise Vorurteilen, Stereotypen gegenüber dem afrikanischen Fußball kommen und dann sich in solchen Aussagen verheddern, wie zeigst du diesen Leuten auf, hey, schau mal, das ist nicht nur der physisch starke Fußball von schnellen Spielern.
1: Ja, ich glaube, da reicht ja fast schon der Verweis auf den Spielberichtsbogen, weil wenn man sich dann mal, links stehen ja immer die Spieler, rechts stehen dann die Mannschaften und wenn man wirklich einfach nur darauf blickt, dann erkennt man schon, bei sehr vielen dieser WM-Teilnehmer spielen sehr viele aus den Top 5 Ligen, die auch einfach, die auf einem unglaublich guten Niveau spielen und ja, ich verlange jetzt nicht, dass jemand die südafrikanische Liga oder selbst die ägyptische oder marokkanische Liga realistisch leistungstechnisch einschätzen kann, weil ich verstehe, dass man die nicht verfolgt, weil, wie gesagt, einfach wieder die Übersättigung. Aber wenn man sich einfach nur ein Stück weit mit den Kadern beschäftigt, wenn man nur die Vereine der Spieler anschaut, die da stehen, dann merkt man schon, okay, da hat sich was entwickelt, beziehungsweise ist auch einfach viel passiert. Das Recruitment in der Diaspora hat zugenommen. Der afrikanische Fußball hat sich auch einfach stark verändert die letzten 15 Jahre. Und das siehst du einfach nur, wenn du die Kader ein bisschen analysierst. Und zumindest das kann man von Experten, die sehr viel Geld dafür bekommen, dass sie im Fernsehen über die WM sprechen, denke ich schon erwarten.
0: Du hast Recruitment und Diaspora angesprochen. Das spielt ja unbestritten wirklich eine wichtige Rolle bei vielen afrikanischen Fußballverbänden, Beispiel Marokko, wo wirklich die Mehrheit des Teams nicht in Marokko geboren wurde. Bei anderen Ländern ist das ähnlich. Wie wichtig sind diese Spieler aus der Diaspora für die afrikanischen Verbände jetzt gerade und vielleicht auch in der Zukunft?
1: Ja, gerade für Länder, die vielleicht im Fußball noch eher strukturschwach sind, wenn wir jetzt mal über die Demokratische Republik Kongo sprechen, da ist es unglaublich wichtig, weil du nicht diese Akademiedichte hast, die mit höchsten Standards arbeitet und wo auch wirklich sehr gute Ausbildungsprozesse angestoßen wurden die letzten Jahre. Da ist es schon sehr wichtig, aber ich habe auch während dem Afrika-Cup die Königliche Akademie in Marokko zum Beispiel besucht und konnten dort auch uns mit dem Akademieleiter unterhalten. Und ja, ich glaube, die kitzelt schon, dass so viele im Ausland quasi ausgebildete Spieler im Kader stehen und im Vergleich so wenige in Marokko. Und die sehen das eher als Ansporn, okay, wir müssen vielleicht uns noch weiter professionalisieren. Wir müssen noch weiter die Hebel, die wir noch haben, in Bewegung setzen, damit eben bei der Heim-WM 2030 auch wirklich sehr viele Spieler, die diese Akademie, die auch wirklich unglaublich teuer war und unglaublich hohe Standards besitzt, durchlaufen haben, dass die eben es auch in den Kader schaffen. Aber gerade bei jetzt das ist natürlich bei der Demokratischen Republik Kongo der vollkommen falsche Begriff, aber bei eben diesen Nationen, in denen diese Ausbildungsstruktur noch nicht so weit vorangeschritten ist, wie es natürlich vor allem in Westafrika der Fall ist, die sind schon sehr auf diese Diaspora-Talente angewiesen, weil die einfach eine so viel professionellere Ausbildung bekommen haben und dadurch auch einfach technisch, taktisch und ja in allen Aspekten des Fußballspiels einfach ein Stück weit weiter sind. Und das sieht man ja auch am Afrika-Cup. Also das ist wirklich die absolute Vorreiternation, sind ja da die Komoren, die eigentlich überhaupt keine Rolle gespielt haben, bis sie eben vor 10 bis 15 Jahren dieses Diaspora-Scouting intensiviert haben und sich seitdem zweimal für den Afrika Cup qualifiziert haben. Aber das gleiche auch Kap Verde, da habe ich mit so einem Blogger aus Kap Verde mal gesprochen und der hat auch gesagt, ja, wir hatten früher auch schon Spieler aus der Diaspora, aber das waren dann halt Drittligaspieler aus Portugal und mittlerweile schaffen wir es halt so strukturstark zu sein und so gute Voraussetzungen für die Spieler zu schaffen, dass sich auch Erstligaspieler aus Portugal dafür entscheiden, zu ihren Wurzeln zurückzukehren und für Kap Verde aufzulaufen.
0: Manche Leute sehen das ja auch kritisch, dass dann quasi die Nationen, die Verbände sich so ein bisschen ihre Spieler so zusammensammeln. Das ist ja nicht nur bei afrikanischen Nationen und Verbänden so. Bei Curaçao zum Beispiel haben wir das auch gesehen. Wie muss das aus deiner Sicht passieren, damit eben trotzdem der heimische Fußball in diesen Ländern gestärkt wird? Oder glaubst du, das passiert sowieso, weil dann durch starke Spieler es mehr Vorbilder gibt, vielleicht auch mehr Leute in das Land schauen? Oder gibt es da schon Fallstricke aus deiner Sicht, dass man danach eine gute Nationalmannschaft hat, aber der Fußball im eigenen Land, die Strukturen dort überhaupt nicht profitieren?
1: Ja, das ist natürlich immer eine Medaille mit zwei Seiten, weil auf der einen Seite verdienen die Verbände sehr, sehr viel Geld, wenn sie zu Weltmeisterschaften fahren, die dann im besten Fall auch in den lokalen Fußball investiert werden können. Ich sag mal, ja, das ist immer so ein Positivbeispiel. Unter so vielen Negativbeispielen ist wirklich Kap Verde, wo sehr, sehr fähige Menschen im Verband arbeiten, die das Ganze auch im Blick haben und versuchen, auch die Strukturen für die lokalen Talente zu verbessern. Aber viel zu oft ist es natürlich auch leider so, dass dieses viele Geld, was durch die Erfolge, die auch mit den Diaspora-Spielern erzielt werden, ja, wieder in privaten Geldbeuteln landen, wo sich dann wieder Einzelpersonen bereichern, ohne den Fußball wirklich zu fördern. Auf der anderen Seite ist es, glaube ich, trotzdem, wie du sagst, unglaublich wichtig, Vorbilder zu schaffen. Aber schaut man jetzt halt auf diese Nationen, also in der Demokratischen Republik Kongo ist ein Fiston Mayele, den in Europa ja die wenigsten Menschen kennen, der ist daheim ein Nationalheld sondergleichen, weil er sich von der dritten kongolesischen Liga hochgekämpft hat, weil die Leute sehen, okay, der hat's geschafft, ich kann es ja vielleicht auch zu einer Weltmeisterschaft schaffen. Und dieses Vorbilddenken ist wirklich unglaublich wichtig in Afrika. Da auch, wenn ich nochmal ganz kurz abschweife, da gibt's auch Harry Vale, der arbeitet in Gambia und der hat aber auch schon in Uganda gearbeitet. Und der sagt auch, wenn ich in der Elfenbeinküste zu Eltern gehe und sag, ey, ich will euer Kind in meine Akademie holen und ich will ihm die bestmögliche Aussicht auf eine Profikarriere geben. Dann sagen die, ja, nimm, weil sie jeder kennt in seiner Nachbarschaft irgendwen, der es geschafft hat. Die glauben daran, dass diese Chance besteht. Wenn der in Uganda zu Eltern geht und sagt, ey, ich erkenne sehr großes Potenzial in euren Kindern, in deinem Kind, kann ich das zu mir in die Akademie holen? Dann ist das Erste, was kommen für finanzielle Kosten auf mich zu? Was könnte denn passieren? Also das sind einfach, die glauben nicht an diese Chance, Profifußballer zu werden, weil es diese Vorbilder nicht gibt. Und dafür ist Erfolg der Nationalmannschaft natürlich unglaublich wichtig. Aber es wäre natürlich schon hinderlich, wenn es überhaupt keine Talente gibt, die aus den lokalen Fußballstrukturen herauskommen, weil das dann wieder keine Vorbilder sind, weil es sich dann ja eher wieder die Ableitung daraus machen lässt. Ja, okay, du schaffst es sowieso nur in der Nationalmannschaft, wenn du hier nicht aufgewachsen bist. Deswegen dieses Vorbilddenken ist unglaublich wichtig, aber auch Geld ist ein alles entscheidender Faktor dabei.
0: Wie schätzt du denn allgemein den Einfluss von Fußball und dann auch erfolgreichem Abschneiden der Nationalmannschaft auf ein Land, auf die Stimmung in einem Land ein? Das ist ja auch was, über das wir in Deutschland immer wieder reden. Wenn die Nationalmannschaft erfolgreich ist, dann ist das gut für die Stimmung im Land, wo man viele Sorgen hat. In den Ländern, in denen du bis jetzt unterwegs warst, siehst du sowas in der Art auch? Siehst du da in manchen Ländern sogar, dass wirklich durch Fußballstrukturen entstehen können, durch Akademien zum Beispiel, Bildungsangebote auch für junge Menschen, die dann davon auch wirklich langfristig profitieren?
1: Auf jeden Fall. Also auf jeden Fall ist eine Nationalmannschaft nochmal ein viel höheres Gut als bei uns in Deutschland zumindest. Es gibt ja auch andere Länder in Europa, wo sich wirklich eine ganze Nation dann hinter der Nationalmannschaft versammelt und vielleicht Rivalitäten zwischen Clubs dann gar keine Rolle mehr spielen. Und das ist in Afrika schon wirklich so der Fall. Gerade wenn man jetzt halt so Extrembeispiele wie den Sudan sieht, dass beide Seiten die Nationalmannschaft quasi für sich beanspruchen oder zumindest sich freuen, wenn die Nationalmannschaft Erfolg hat, dass die RSF genauso wie die Regierungs- oder die Machthabenden quasi, beanspruchen das für sich und feuern die Nationalmannschaft an und die ganzen Menschen versammeln sich dahinter. Deswegen, es ist schon nochmal was ganz anderes. Und ja, wie du sagst, diese Akademien, die eben vor allem in Westafrika verbreitet sind, schaffen nicht nur das, sondern mittlerweile sind sich sehr viele Akademien auch ihrem sozialen Aufgabe bewusst und schaffen auch Bildungsangebote. Das heißt, es geht nicht mehr nur noch darum, gute Fußballer auszubilden, sondern auch für die, die vielleicht auf der Strecke bleiben, fußballerisch Bildungsangebote zu schaffen. Da muss man dann immer sagen, ist es mehr aus Imagegründen oder wirklich aus Überzeugungsgründen? Das kann man wahrscheinlich bei jeder Akademie so oder so sehen. Aber ich glaube, du warst ja auch in Malawi bei wie heißt es? Nicht Eskin, sondern
2: Eskin Soccer.
1: Genau. Ja. Und da glaube ich, das ist ein sehr gutes Beispiel, wo man dann erkennen kann, wie wichtig auch dieser soziale Aspekt nochmal oder der Bildungsaspekt über das Fußballerische hinaus ist und dass sehr viele Kinder davon profitieren können, wobei man natürlich auch sagen muss, Fußballakademien können die Bildungsprobleme in Afrika jetzt nicht lösen, aber sie können halt zumindest in dem kleinen Feld einen positiven Beitrag dazu leisten. Und noch einen Gedanken, den ich auch die letzten Tage hatte, dazu, weil du ja gesagt hast, wie wichtig der Fußball ist. Als ich gehört habe, dass die Tourismuszahlen in Kap Verde so in die Höhe schießen durch die WM jetzt, dass die lokale Wirtschaft, dass die Tourismusbranche auch unglaublich von dieser WM profitieren kann, da habe ich mir gedacht, wie unglaublich traurig das eigentlich ist, dass der Sudan so knapp an der WM-Qualifikation gescheitert ist und welche Diskussionen wir hätten lostreten können und wie präsent wir das Thema zum ersten Mal in der Weltöffentlichkeit wirklich ja präsent gehabt hätten, wenn diese Nationalmannschaft als Botschafter ihres Landes zur WM gereist wäre. Ja, da war ich schon so ein bisschen traurig und habe mir gedacht, okay, der Fußball hat schon wirklich eine riesige Strahlkraft und kann auch über die Grenzen des Fußballs hinaus wirken, was er in dem Fall leider nicht konnte, weil sich der Sudan nicht qualifiziert hat.
2: Naja, aber wie du sagst, es ist einerseits wirklich irre, welchen Hebel der Fußball hat, einerseits manchmal ein bisschen traurig, dass es den Fußball dafür braucht, um Länder wie den Sudan und den Krieg dort in den Fokus zu rücken oder überhaupt sich mal Gedanken zu machen, auf die Kapverden zu
1: Absolut. Finden.
2: Hätte man auch vorher schon. Du hast eben schon die Akademie in Marokko angesprochen, da würde ich gerne mit dir nochmal drüber sprechen. Die Arbeit der Fußballverbände scheint sich ja doch sehr zu unterscheiden, wenn wir jetzt Marokko sehen, das wirkt wahnsinnig professionell. Also ich war ja auch beim Afrika Cup an diesem Trainingszentrum. Das ist ja ein Top-Standard. Das wirkt so, als würde da mit viel Verstand gearbeitet werden. Natürlich auch mit Geld, das ist klar. Wie unterscheidet sich denn die Arbeit dann so von einem Land wie Marokko zu zum Beispiel Nigeria, die ja auch einen irren Pool an Spielern eigentlich haben, aus denen sie schöpfen könnten, sowohl im Land als auch in der Diaspora, trotzdem aber mal wieder die Qualifikation für die WM verpasst haben?
1: Ja, ich glaube trotzdem, dass der finanzielle Aspekt da eine Rolle spielt, weil Marokko hat den Fußball für sich auserkoren, um den Staat zu repräsentieren, um das Land Marokko in die Welt zu tragen, um, ja, da kann man jetzt auch wieder politisch werden, Sachen wie den Westsahara-Konflikt, um Marokko einfach auf die Weltkarte zu packen, noch präsenter zu machen. Und das Königshaus nimmt unglaublich viel Geld in die Hand, um das Ganze zu fördern. Das hat sehr, sehr positive Effekte und Marokko ist absolut strukturell das Vorbild für den Rest Afrikas. Auf der anderen Seite würde das Modell natürlich so in anderen Ländern nicht funktionieren, die vielleicht auch auf dem Papier Demokratien sind und wo auch einfach ja ganz andere Fußballstrukturen herrschen. Auf der anderen Seite sind einfach unglaublich große Teile Afrikas, die Fußballverbände, sehr, sehr korrupt und es wird sehr auf den persönlichen Vorteil geachtet und Beziehungen spielen eine größere Rolle. Also ich habe auch schon mit Spielernberatern gesprochen, die gesagt haben, mir sind die U17 und die U20-Nationalmannschaft von Nigeria komplett egal, weil da geht sowieso nur um Beziehungen und überhaupt nicht um Leistung, weil jeder weiß, die Scouts sind beim U17-Afrika-Cup dabei, jeder will seine Spieler da dabei haben, okay, dann zahle ich halt ein bisschen Geld, dann wird mein Spieler nominiert. Oder ich kenne den Nationaltrainer, das ist ein alter Nationalmannschaftskollege von mir, was weiß ich, da kann ich ja jetzt meine Spieler darüber platzieren. Und es ist in sehr, sehr vielen Ländern so, dass die besten Talente es gar nicht an den Punkt schaffen, schaffen, wo sie von den Scouts entdeckt werden können. Und da ist Nigeria ein Beispiel dafür. Da ist aber auch Gambia oder ähnliches Beispiele dafür, dass einfach eine große Frustration herrscht, dass man, wenn man keine Beziehungen nach oben hat, auch gar keine Chance hat, nach oben zu kommen. Ja, es gibt auch Positivbeispiele, wo dann Spieler vielleicht von ganz unten aus ärmlichen Verhältnissen sich nach oben gekämpft haben. Aber es ist halt leider die Ausnahme, weil die Struktur schon dahinter ist. Sehr viele Leute sitzen in den Fußballverbänden, um sich an den FIFA-Fördergeldern zu bereichern, um sich an anderen Sponsorengeldern, die noch reinkommen, zu bereichern und auch noch mit Kaderplätzen Geld zu verdienen. Was ja das wildeste Gerücht auch noch war, ist, dass das in Tunesien sogar jetzt bis zur WM hochgegangen ist, dass es da Absprachen gab, dass Spieler, zumindest Ersatztorhüter, nominiert werden, weil sie ja dann, weil dann ihr Club die FIFA-Abstellungsgelder bekommt und dann sowohl Verband als auch Club von diesen FIFA-Abstellungsgeldern profitieren können, beziehungsweise die Menschen im Verband. Also das ist so durchzogen, dass eben dass sehr viele Talente auf der Strecke bleiben und anders als in Marokko, wo man durch sehr viel Geld die Voraussetzung geschafft hat, dass es ja, nicht jeder. Natürlich musst du auch Glück haben, um bei diesen Scouting-Turnieren der Akademie entdeckt zu werden. Aber dass trotzdem jeder die gleiche Chance hat, nach oben zu kommen, wenn er denn fußballerisch talentiert ist. Und das ist in sehr, sehr großen Teilen Afrikas leider nicht der Fall.
2: Dann schauen wir trotzdem nochmal nach vorne, Richtung 2030. Und dann sind wir wieder in Marokko. Die zweite WM auf dem afrikanischen Kontinent, zumindest dann teilweise. Was erhoffst du dir von diesem Turnier, also einmal von der Infrastruktur und dem Gastgeber Marokko, aber auch von dem Abschneiden der Mannschaften dort?
1: Also Marokko zähle ich auf jeden Fall zum, wenn die Entwicklung so weitergeht wie jetzt, zähle ich sie zum engeren Favoritenkreis, würde ich schon sagen, dass sie auf jeden Fall unter den Top 5, Top 8 Nationen sind, die da in Frage kommen, weil sich das einfach weiterentwickelt und auch diese WM wieder gezeigt hat. Wenn ich ein Talent bin, der die Gelegenheit hat, entweder für Belgien oder für Marokko oder für die Niederlande oder für Marokko zu spielen, ja, dann weiß ich, für welche Nation ich mich aktuell entscheide, weil ich vielleicht da sogar die größeren Aussichten auf einen WM-Titel habe. Also Marokko wird eine sehr, sehr große Rolle spielen, auch weil einfach sehr gute Talente auch aus Marokko selbst nachkommen, was man ja auch bei der U20-WM gesehen hat, aber auch bei den U17-Vergleichsturnieren sieht man, Marokko ist da einfach wirklich, wirklich immer vorne mit dabei. Aber ich sag auch, und da lasse ich mich dann jetzt auch von der WM nicht abschrecken, das Gleiche gilt für mich auch für den Senegal. Der Senegal ist auch unglaublich weit. Er hat auch sehr viele Akademien, die sehr gute Arbeit machen. Generation Food natürlich als ganz vorne dran, die schon sehr, sehr viele Profis entwickelt haben. Aber die Struktur dort ist sehr gut, was die Ausbildung aus angeht und die Durchlässigkeit auch, um nach Europa vielleicht dann zu kommen, wenn man das jetzt als Ziel sieht, aber das ist nochmal eine größere Diskussion, ob das jetzt das alleinige Ziel sein sollte, immer Talente für Europa zu produzieren. Aber Senegal und Marokko sehe ich da auf einem sehr guten Weg. Das gleiche gilt auch für die Elfenbeinküste. Bei Senegal und der Elfenbeinküste müssen sich einfach nur Sachen im Verband ändern und man muss bei diesen Turnieren auch professionell agieren. Das heißt, man muss das Team hinter dem Team professioneller aufstellen, damit die Mannschaft auch die Möglichkeit hat, fernab von allen Konflikten und was weiß ich im Camp dann zu performen. Und dann sehe ich die drei Nationen schon ganz vorne dran. Wobei es auch immer sein kann, dass sich jetzt halt innerhalb dieser 4 Jahre, ich finde, Afrika ist unglaublich dynamisch, der afrikanische Fußball ist unglaublich dynamisch und es kann sehr viel vorangehen. Das heißt, es können auch Nationen wie zum Beispiel Nigeria, die, finde ich, den aktuell einen der besten Trainer auch haben mit Eric Schell, sich so nach vorne entwickeln, dass sie eine echte Chance haben 2030. Aber alles steht und fällt eben mit der Organisation hinter der Mannschaft. Vom Potenzial her könnten wir 2030 den ersten Weltmeister aus Afrika sehen, meiner Meinung nach.
2: Das ist eigentlich ein gutes Schlusswort. Trotzdem habe ich noch eine Abschlussfrage. Was muss denn aus deiner Sicht passieren? Du hast eben gesagt, damit eben nicht immer nur Talente für den europäischen Fußball produziert werden, sondern wir vielleicht doch auch mal in die Ligen nach Ägypten, nach Marokko, nach Südafrika schauen. Oder glaubst du, das ist in dieser Welt, wie der Fußball funktioniert, eigentlich nicht mehr realistisch?
1: Ja, dieser Unterschied ist natürlich unglaublich groß und Wettbewerbe wie die Club-WM machen ihn natürlich noch größer. Ja, auch die Mamelodi Sundowns sind dabei, Al Ahly aus Ägypten sind dabei. Die kriegen dann auch ein Stück von diesem großen Topf. Aber das sorgt eher dafür, dass die Machtverhältnisse innerhalb der Ligen noch ungleicher werden und die großen Clubs noch größer, anstatt dass man wirklich in einen Wettbewerb mit Europa treten könnte. Also dieser Unterschied ist schon

0: ist, da wirklich was zu entwickeln, weil damit ist kein Geld zu verdienen. Ja, da sitzen 200-300 Leute bei Erstligaspielen in Afrika. Da müsstest du die Leute auch erstmal entwöhnen und die eigene Bevölkerung sensibilisieren, weil die schauen auch nur Premier League, die schauen auch relativ wenig die eigene Liga. Was heißt, ja, das ist so in den Köpfen drinnen und es ist so ein gewachsenes System, dass es sehr, sehr, sehr, sehr schwierig ist, das Ganze aufzubrechen. Wobei es natürlich wirklich wünschenswert wäre für alle, einfach auch um den afrikanischen Fußball, aber auch Afrika als Kontinent voranzubringen. Aber so wie der Fußball gewachsen ist, wie du sagst, schwierig.
1: Okay, wir bleiben gespannt, was passiert, aber freuen uns jetzt schon mal auf die WM 2030. Ganz lieben Dank, Martin, für deine Einschätzung.
0: Sehr gerne, Dankeschön.
1: Das war Martin Rosa. Infos zu ihm und seinem Podcast findet ihr natürlich in der Folgenbeschreibung. Und das war's auch mit dieser Folge von 55 Countries. Ich freue mich sehr, dass ihr reingehört habt. Bis zum nächsten Mal. Macht's gut. Euer Julian. Ciao.

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1: Anfang 2018 in Oslo, Norwegen. Es wird zum Hörer gegriffen, eine US-amerikanische Nummer wird gewählt. Es tutet einen Moment, schließlich geht am anderen Ende des Atlantiks der kanadische Mathematiker Robert Langlands dran. Ihm stellt sich der Generalsekretär der norwegischen Akademie der Wissenschaften vor. Mit großer Freude teilt er dem Mathematiker am anderen Ende der Leitung mit, dass dieser mit dem diesjährigen Abel-Preis ausgezeichnet werden soll. Herzlichen Glückwunsch! Ein solches Gespräch gibt es jedes Jahr und normalerweise kommt an dieser Stelle immer große Aufregung, ein Dankeschön, was für eine Ehre. Doch dieses Mal ist etwas anders. Langlands bittet um Bedenkzeit und legt auf. Das ist eine Geschichte über die norwegische Akademie der Wissenschaften.

0: Hi, hallo und herzlich willkommen zu einer neuen Episode von Geschichten aus der Mathematik. Mein Name ist Rabea Schlotz, ich bin eure Host und ich begrüße Demian Nahuel-Goos und Manon Bischoff von Spektrum der Wissenschaft, denn ohne euch wäre das ja eine ziemlich kurze Folge. Hallo ihr beiden. Hi Rabea.
1: Hallöchen.
0: Bevor wir so richtig in die heutige Folge einsteigen, möchte ich kurz einen Shoutout an unsere HörerInnen loswerden. Danke für eure lieben Mails und Kommentare, die wir zu jeder Folge bekommen. Wir freuen uns über jede einzelne sehr, auch in Zukunft. Wenn ihr also Feedback habt oder vielleicht auch einen Geschichtsvorschlag aus der Mathewelt, dann meldet euch einfach unter podcast@spektrum.de. Jetzt aber. Diese Folge ist gewissermaßen eine kleine Fortsetzung der letzten Episode. Heute wollen wir noch einmal über den Abel-Preis und die Norwegische Akademie der Wissenschaften sprechen. Die vergibt den Abel-Preis seit gut 20 Jahren und in dieser Zeit sind natürlich auch die ein oder anderen Anekdoten, Fauxpas und Running Gags entstanden. Deshalb wollen wir heute mal einen Blick hinter die Kulissen wagen, ein bisschen Mäuschen spielen bei einem der wichtigsten Preise der Mathematik. Und dieses Mäuschen, das einen Blick hinter die Kulissen wagt, das bist du, Demian.
1: Das war mein Versuch, eine Maus. Okay, machen wir weiter. Also, wie in der letzten Folge schon angekündigt, haben wir für heute verschiedene Anekdoten rund um die Gewinner des Abel-Preises.
0: Und um ihre Mathematik, Manon, möchte ich betonen.
2: Ja!
1: Und die Norwegische Akademie der Wissenschaften, die ja die Verleihung des Abel-Preises organisiert, die möchte natürlich, dass jedes Jahr alles perfekt und planmäßig verläuft. Darauf zielt die intensive Arbeit, die sie halt davor leisten, ab, ne? Alles soll perfekt sein, alles soll wunderbar sein. Und ich habe ja schon letztes Mal darüber gesprochen, wie detailreich die Preisverleihung 2026 wirklich geplant war. Bis hin zur Musik wurde alles auf den Preisträger Gerd Faltings abgestimmt. Aber wie es immer nun mal so ist, wenn man so größere Events plant, kann nicht immer alles rund laufen. Es kann immer etwas daneben gehen oder zumindest anders als geplant.
0: Und das muss ja vielleicht auch nicht unbedingt schlecht sein. Also wenn man mal überlegt, so große mathematische Durchbrüche haben ja auch teilweise nur stattgefunden, weil irgendwo was schiefgelaufen ist. Also zum Beispiel der Schmetterlingseffekt und die Chaostheorie gehen ja auf einen Rundungsfehler zurück, finde ich sehr amüsant. Und auch George Danzig hat damals noch Student zwei unbewiesene Vermutungen belegt, weil er zu spät zur Vorlesung gekommen ist und dachte, die Gleichungen an der Tafel seien irgendwie die Hausaufgaben. Und dann hat er sie halt einfach gelöst, weil Hausaufgaben muss man ja machen. Und ihm war überhaupt nicht klar, dass die vorher noch niemand gelöst hatte. Also von solcher Tragweite waren manchmal Fehler in der Mathematik. Die Frage ist, waren die Fehler beim Abel-Preis auch so prestigeträchtig?
1: Nee, also nicht ganz. Ich würde sagen, die sind ganz oft unterhaltsam, ne? Also als ich dieses Jahr bei der Preisverleihung dabei war, habe ich mich mit vielen Vertreterinnen und Vertretern der Norwegischen Akademie der Wissenschaften unterhalten. Und dabei haben sie auch ein kleines bisschen aus dem Nähkästchen geplaudert. Danke an dieser Stelle an alle, die bereit waren, diese Anekdoten mit uns zu teilen.
0: Und unsere erste Geschichte aus der Mathematik führt uns zu Robert Langlands. Den haben wir eben schon im Intro gehört. Wer ist das denn?
1: Also Robert Langlands ist ein kanadischer Mathematiker, den wir schon in der Intro ein bisschen kennengelernt haben. Er kommt am 6. Oktober 1936 in British Columbia in Kanada zur Welt. Heute ist er vor allem als Begründer des Langlands-Programms bekannt.
0: Darüber möchte ich gerne ein bisschen mehr erfahren, Manon. Ich habe mich natürlich im Vorfeld ein bisschen schlau gemacht und musste feststellen, dass das Langlands-Programm eher so eine Art große Vermutung ist, würde ich mal behaupten. Dabei dachte ich eigentlich immer, der Abel-Preis ist sowas Ähnliches wie der Nobelpreis. Also er würdigt eine bestimmte Einsicht, eine bestimmte Errungenschaft, die die Welt geprägt hat. Aber bei einer Vermutung?
2: Ja, also ganz falsch ist es hier auch nicht, weil Langlands hatte 1976 halt eben die Einsicht oder die Intuition, dass es so Verbindungen zwischen komplett verschiedenen Gebieten der Mathematik gibt. Und damit hat er halt ein ganz neues Forschungsgebiet begründet, das halt bis heute noch eine wichtige Rolle spielt.
0: Und was ist das für ein Forschungsfeld?
2: Das Langlands-Programm.
0: Ich habe das Gefühl, wir drehen uns im Kreis. Soweit waren wir doch schon. Was ist denn das Langlands-Programm? Ich meine, was muss man sich darunter vorstellen?
2: Ja, also das Lustige ist, nicht nur du kannst dir vielleicht nicht so viel darunter vorstellen, sondern es ist halt wirklich eines der abstraktesten Forschungsgebiete der ganzen Mathematik. Und nur super wenige Fachleute arbeiten überhaupt daran. Und wer halt nicht involviert ist, der hat halt meist echt nur so eine ganz vage Vorstellung davon, was es ist. Und im Prinzip kann man sich das Ganze, also ich stelle mir das so ein bisschen wie ein Wörterbuch vor. Mhm. Also das Langlands-Programm, falls es mal bewiesen wird, dann soll das Fachleuten halt ermöglichen, zwischen ganz verschiedenen Gebieten hin und her wechseln zu können. Also wie die Analysis, die Algebra oder halt auch die Zahlentheorie. Und die Regeln, wie das halt funktioniert, die werden in diesem Wörterbuch festgehalten.
0: Also kurzer Recap, Analysis, das ist das, was man in der Schule hat, wenn man zum Beispiel eine Kurvendiskussion macht, also Gleichungen, Graphen, Ableitungen, Integrale und so.
2: Genau. Und die Algebra, die handelt halt auch von Gleichungen, aber ein bisschen abstrakter. Also da geht's halt um Beziehungen zwischen ganz allgemeinen Objekten, also nicht nur zwischen Zahlen an sich. Also hier geht's zum Beispiel auch um Symmetrien oder auch um Matrizen und Vektoren in Ebenen. Also das hat man ja auch manchmal in der Schule.
0: Und der dritte Bereich, den du genannt hast, das war die Zahlentheorie. Da geht's um Zahlen.
2: Ja, genau. Und da geht's halt. Ja, und da geht's oft um so ganz bestimmte Zahlen. Also manchmal betrachtet man halt nur Bruchzahlen oder halt auch nur Primzahlen oder sowas.
0: Das scheinen mir jetzt aber auf den ersten Blick irgendwie schon recht unterschiedliche Bereiche zu sein, oder?
2: Genau, und das sind sie halt auch. Und deswegen, also dass es Zusammenhänge zwischen diesen Bereichen gibt, das haben wir schon häufiger auch besprochen. Das war immer ein großes Thema hier. Ist auch einfach schon seit immer eigentlich ein großes Forschungsthema in der Mathematik. Aber Langlands hat halt 1967 was ganz Konkretes vermutet. Also, dass man gewisse Teile der Algebra in eine Größe aus der Analysis verwandeln kann. Also in sowas wie ein Cosinus oder ein Sinus, nur halt kompliziertere Funktionen in dieser Art. Und das wiederum würde zu gewissen Strukturen aus der Zahlentheorie führen. Ein bisschen detaillierter habe ich das schon mal besprochen, und zwar in unserer Folge zu Edward Frenkel. Also gerne nochmal reinhören.
0: Genau, das verlinken wir euch auch auf jeden Fall in den Shownotes. Aber ich versuche das nochmal ein bisschen zusammenzufassen, so wie ich es verstanden habe. Stellen wir uns mal vor, die unterschiedlichen Bereiche der Mathematik sind drei Länder. Also die Analysis ist Deutschland, die Algebra ist Japan und die Zahlentheorie ist Kenia. Und in allen drei Ländern spricht man, klar, unterschiedliche Sprachen. Und auf den ersten Blick können sich die Menschen darin nicht miteinander verständigen. Und Langlands hat eben die Theorie aufgestellt, dass es eben doch möglich ist, sich zu verständigen. Also im Deutschen ist der Satz, ich liebe Mathe. Und es gibt auch eine genaue Übersetzung ins Japanische und ins Swahili. Also ich habe das jetzt extra mal gegoogelt. Und die Übersetzung wäre dann nämlich Sugaku ga Daisuki und auf Swahili Napenda Hisabati. Und wenn man davon ausgeht, dass diese Theorie stimmt, dann lassen sich eben die unterschiedlichen Bereiche gut miteinander verbinden und sie können eben kommunizieren und es gibt genaue Übersetzungen und das ist das Langlands-Programm.
2: Und der Punkt ist, was er halt gemacht hat, ist, dass man zum Beispiel, um von Deutsch auf Swahili zu kommen, auf jeden Fall die Brücke erstmal über Japanisch schlagen müsste.
0: Wieso ist das immer alles so kompliziert?
2: Ja, sonst wäre es ja aber auch
0: das
2: langweilig.
0: Das heißt, ich habe dann quasi das Wörterbuch Deutsch-Japanisch und ich habe ein Wörterbuch Japanisch-Swahili.
2: Genau.
0: Und dann geht's.
2: Ja.
0: Okay.
2: Ich meine, lustigerweise mit KI ist es ja so ähnlich. Oft muss alles über Englisch laufen, damit es gut funktioniert. Mhm. Oder zumindest früher war es so. Genau. Okay. Aber wieder zurück zu den Englands.
0: Ja.
2: Das, was ich super witzig auch finde, nochmal um eine Geschichte in der Geschichte zu haben, ist die Geschichte, wie Langlands seine Vermutung überhaupt kommuniziert hat.
0: Da springen wir vielleicht mal ins Jahr 1967. Da war Langlands noch recht jung, er war nämlich gerade mal 31 Jahre alt, also für die Mathe-Community schon eher jünger.
2: Ja, ich finde, das ist schon jung. Okay.
0: Ich verrate jetzt nicht, wie alt wir sind.
2: Und damals ist er in der Mathe-Community jetzt auch noch nicht so bekannt. Also der hatte seine erste Professur inne und ihm fiel dann halt eben diese Übereinstimmung auf, also zwischen Algebra, Analysis und Zahlentheorie.
0: Er fand also konkrete Beispiele, die übereinstimmen?
2: Ja, genau. Also das ist wie, wenn ich jetzt sagen würde, 2, 4, 6, 8 sind alle durch 2 teilbar und dann stelle ich die Vermutung auf, jede gerade Zahl lässt sich durch 2 teilen. Also das ist jetzt sehr banal. Aber wenn ich das einfach so behaupte, dann muss ich das ja irgendwie beweisen. Und bei Langlands ist es halt auch so. Er findet konkrete Beispiele für diese Übereinstimmung. Mhm. Da sieht er, das ist so. Er vermutet, das ist allgemeiner und dafür hat er aber halt eben keinen Beweis. Mhm.
0: Und was macht er dann?
2: Ja, er nimmt 1967 all seinen Mut zusammen und schickt seine Beobachtungen an André Weil. Also das ist damals ein weltweit renommierter Mathematiker. Und er schreibt: Nachdem ich den Brief geschrieben habe, realisiere ich, dass es darin kaum eine Bemerkung gibt, der ich mir sicher bin. Wenn Sie, das ist schon mal ein guter Start. Wenn Sie bereit sind, dies als reine Spekulation zu lesen, würde ich das schätzen. Wenn nicht, ich bin sicher, dass Sie einen Papierkorb zur Hand haben.
0: Ach, ich finde das immer so schön. Wir schreiben heute gar nicht mehr so schöne Briefe.
2: Ja, das stimmt. Also auch in der E-Mail kann ich mir kaum vorstellen, dass jemand sowas schreibt. Nee. Ja, aber glücklicherweise landet der Brief halt eben nicht im Müll. Vail fand das Ganze ziemlich spannend und schickt es auch an seine Kollegen weiter. Und die finden es auch cool. Und schnell machen halt die Vermutungen von Langlands die Runde und münden dann eben in dieses Langlands-Programm. Also das ist ein Forschungsprogramm und es dauert bis heute noch an.
0: Im Podcast zu Edward Frankel erzählst du sogar von einem Forschungsergebnis aus dem Jahr 2024, bei dem ein Teil des Langlands-Programms dann auch bewiesen werden konnte. Ein 1000-seitiger Beweis, dem zeitweise nur rund ein Dutzend Leute folgen konnten. Verrückt.
2: Ja, das ist super verrückt. Also da sieht man auch wieder, die Community ist halt echt klein. Die Forschung daran läuft aber auf Hochtouren weiter und ich bin auch wirklich gespannt, was in den nächsten Jahren noch folgt, ob da irgendwelche krassen, großen Beweise sich daraus ergeben noch.
0: Wie bedeutend diese Arbeit ist, das sieht man ja auch daran, dass Langlands eben 2018 mit dem Abel-Preis ausgezeichnet werden soll für seine zukunftsweisende Vermutung aus den 70er Jahren, die bis heute eben die Mathewelt beschäftigt. Die Akademie greift also zum Hörer, ruft Langlands an und der reagiert eher verhalten, haben wir gehört. Was ist denn hier passiert, Damien?
1: Also diese Anekdote kommt von Torkil Jemmetrud. Er ist ein Wissenschaftsjournalist für den norwegischen Rundfunk und arbeitet eng mit der Akademie zusammen. Lassen wir ihn also am besten selbst erzählen.
3: Well, how it works is that when someone is awarded Nobel Prize, someone from the Norwegian Academy of Science and Letters will call laureates and tell him the great news. And this particular time, someone called Robert Langlands and said, congratulations, you have won this year's Abel Prize. And he didn't accept at once the prize. He had to have some time to consider it, he had said.
1: Natürlich kam das total überraschend. Es ist nicht üblich, dass man um Bedenkzeit bittet, ne? Normalerweise ist man halt ganz happy und bedankt sich bei der Akademie. Wir haben aber auch im Podcast neulich über Alexander Grothendieck gesprochen, der seine Fields-Medaille nicht annahm, weil die Verleihung in der Sowjetunion stattfinden sollte. Und für einen Pazifisten wie Grothendieck war das halt undenkbar, da mitzumachen. Es ist eine der wenigen Ausnahmen in der Geschichte der Mathematik, wo ein Preis nicht angenommen wurde. Und deswegen ist man jetzt in Oslo nervös. Ne? Also warum Bedenkzeit? Was für ein Problem kann es denn geben? Und Rabea, was denkst du? Also warum hat er halt nicht zugesagt?
0: Also ich weiß nicht, es ist jetzt nicht so, als wäre Skandinavien so in dem Bereich politisch irgendwie brenzlig. Keine Ahnung, Flugangst? Will nicht fliegen? Weiß ich nicht.
1: Das ist eigentlich keine so schlechte Idee, ne? Aber nee, tatsächlich ist es das nicht. Hören wir einfach mal weiter.
3: And all the people in the Abel Prize Committee and all the people in the Academy of Science Letters, they got really concerned. Ah, won't he accept it? Is he against prizes in mathematics or is there something else? But I talked to Langlands some weeks later, and he told me the story. The problem wasn't that he wasn't happy for the prize and he didn't want to accept the prize. The problem was that his daughter was about to marry that same spring. So he had to check first, would this be on the same date as his daughter's marriage? Because if so, he said, then he would have chosen to go to her wedding and not to Oslo to receive the prize. So that was the reason why he had to have some delay to think about it before he accepted the prize. But he did accept it.
1: Also am Ende war es dann doch viel entspannter, als man gedacht hätte. Es gab kein Problem mit dem Abel-Preis, auch keine Überzeugungen in Langlands, die einer Annahme des Preises im Wege standen. Er hatte einfach einen Termin, die Hochzeit seiner Tochter, und er wollte sicher sein, dass sich beide Termine, also die Hochzeit und die Verleihung des Abel-Preises, nicht überschneiden. Im Ernstfall hätte er den Preis nicht angenommen, denn er würde die Hochzeit seiner Tochter nicht verpassen wollen.
0: In allen Ehren, ja, aber das hätte man ja auch einfach sagen können.
1: Vielleicht war es ihm peinlich, dass er sich nicht daran erinnern konnte, wann die Hochzeit seiner Tochter war. Keine Ahnung, ne? Aber ja, ich finde es super schnuckig, super süß, ne?
0: Ja. Weißt du denn, was passiert, wenn jemand tatsächlich nicht kann oder nicht will? Wird dann einfach der Nächste auf der Liste angerufen oder was passiert dann?
1: Ich glaube, es gibt keinen Plan B.
0: Geht einfach davon aus, dass die Leute den Abelpreis haben wollen.
1: Ja, was ich aber auch weiß, ist, dass es keine Möglichkeit gibt, den Termin der Vergabe zu ändern. Das ist über Jahre aus schon vorgeplant, wann das alles stattfinden muss, damit alle involvierte Parteien auch mitmachen können. Also es wäre nicht möglich, einfach zu sagen, verschieben wir das doch eine Woche.
0: Aber schön, dass alles geklappt hat.
1: Alles hat geklappt. Am Ende ist alles gut gegangen. Hochzeit und Preisverleihung fielen nicht auf den gleichen Tag und Langlands konnte glücklicherweise an beiden Festlichkeiten teilnehmen.
0: Und damit kommen wir zu unserer zweiten Geschichte aus der Mathematik. Im Fokus steht Luis Caffarelli.
1: Genau, Luis Caffarelli wird am 8. Dezember 1948 in Buenos Aires in Argentinien geboren. 2023 soll ihm der Abelpreis verliehen werden und die Akademie macht sich Gedanken darüber, wie man den Preisträger dieses Mal ankündigen soll.
0: Uni Irmelin ist beim Abelpreis für Presseangelegenheiten verantwortlich und sie erzählt dazu Folgendes.
4: We have worked with a lot of Abel Prize laureates, but the most memorable, I think, was when Luis Caffarelli won the prize, Argentinian mathematician. And we were playing around, you know, being communicators of mathematics. It's always hard to find a hook. But this was the same year as Argentina won the Soccer World Cup. And my colleague Marina and Alex Bellas, who was doing the announcement for the Abel Prize that year, they were like, could we play on Messi? You know, the football player, the soccer player. And then it happened. It was like a magical moment when I think it was Marina and Alex Bellas said like, what about the Messi of maths? You know, this would go very well into a narrative that could be sellable to the media, not only in Argentina, but everywhere.
1: Und ja, wir sind ja im 2023 und das ist gerade mal ein paar Monate her, dass Argentinien die Fußball-Weltmeisterschaft gewonnen hat. Und so kommt man nach langem Grübeln schließlich auf die Idee der perfekten Schlagzeile. Luis Caffarelli, The Messi of Mathematics.
0: Messi, also Lionel Messi, das ist ein argentinischer Fußballspieler und der gehört ja zu den Besten der Besten. Und an dieser Stelle sei vielleicht gesagt, wir zeichnen vor dem aktuellen WM-Fußballfinale auf. Wir wissen also nicht, ob es Argentinien gelungen ist, diesen Titel, den wir eben angesprochen haben, gegen Spanien zu verteidigen. Und wir wissen auch nicht, ob Messi dieses Mal ein Tor geschossen hat oder so. Aber bis jetzt ist Messi 8-mal zum Fußballer des Jahres gewählt worden, außerdem 8-mal zum FIFA-Weltfußballer. Und dafür hat er eben viele Weltmeisterschaften maßgeblich geprägt, zahlreiche Tore geschossen und Spiele gewonnen. Meine Frage ist aber, was war denn Caffarellis Fußball? Also was macht ihn so besonders, Manon?
2: Luis Caffarelli beschäftigt sich weniger mit runden Sachen, sondern eher mit eckigen. Also er widmet sich natürlichen Phänomenen wie dem Schmelzen von Eiswürfeln und lässt sich dabei nicht von Unendlichkeiten beirren.
0: Ich finde, das klingt ein bisschen wie Farbe beim Trocknen zuschauen. Also so Schmelzen von Eiswürfeln. Aber irgendwie ein bisschen schöner, aber anschaulich auf jeden Fall. So ein schmelzender Eiswürfel. Was macht er damit?
2: Also ich will dir jetzt nicht den Spaß verderben, aber vielleicht freust du dich ein bisschen zu früh, was die Anschaulichkeit angeht.
0: Das habe ich ehrlich gesagt so ein bisschen befürchtet, weil du ja auch schon die Unendlichkeiten angesprochen hast. Und ich dachte mir nur, kann man nicht einfach mal einen Eiswürfel schmelzen lassen? Was hat das also mit dem Schmelzen von Eiswürfeln zu tun?
2: Also dafür müssen wir ganz am Anfang anfangen. Caffarelli beschäftigt sich nämlich mit Differentialgleichungen. Also das sind Gleichungen, die Ableitungen enthalten.
0: Das heißt, sie hängen nicht nur von x oder y ab, sondern eben auch von den Ableitungen von x und y.
2: Genau. Und auch wenn das jetzt irgendwie kompliziert und abstrakt klingt, dann ist es die Art von Gleichung, die alle Geschehnisse um uns herum halt beschreiben. Also die erklären halt, wie sich gewisse Größen zeitlich und räumlich verändern. Und deswegen sind es halt auch Differentialgleichungen, die es uns erlauben, überhaupt einen Blick in die Zukunft zu werfen, also wie sich was entwickeln wird. Stell dir zum Beispiel vor, man wird jetzt einen Ball in die Höhe werfen. Also die Bahnkurve, die der Ball beschreibt, das ist auch eine Lösung von einer Differentialgleichung.
0: Womit wir wieder beim Fußball wären.
2: Yay.
0: Das heißt also, ich kann zum Beispiel berechnen, wann der Ball wieder aufkommt.
2: Genau, ja, rein theoretisch schon.
0: Oder, um beim originalen Beispiel zu bleiben, ich kann berechnen, wenn ein Eiswürfel schmilzt, dann gibt es dafür eine Differentialgleichung, die beschreibt, wie der Würfel kleiner wird und wie er dann aussieht.
2: Genau, und auch wie das Wasservolumen zunimmt. Mhm. Also stell dir vor, du hast so einen Eiswürfel in Wasser, dann wird ja ein Teil des Eiswürfels wird zu Wasser und das Eis schmilzt halt immer weiter. Und dieses Problem hat bereits der Physiker Josef Stefan im Jahr 1889 untersucht.
0: An dieser Stelle möchte ich kurz anmerken, dass mir noch nie in den Sinn gekommen ist, dass es beim Schmelzen eines Eiswürfels ein Problem gibt, geschweige denn ein mathematisches Problem. Aber go on.
2: Ja, man versucht halt zu beschreiben, wie die Oberfläche des Eiswürfels, wie die halt abnimmt, wie die immer kleiner wird. Mhm. Und Stefan gelang es damals, zwei Formeln aufzustellen. Also die erste beschreibt den Wärmefluss von Wasser zum Eis, also wodurch dieses halt erhitzt wird und schließlich dann anfängt zu schmelzen. Und die zweite Formel, die widmet sich halt eben dieser Grenzfläche zwischen Wasser und Eis, die halt immer kleiner wird. Und beide Gleichungen beeinflussen sich halt gegenseitig. Also von der Oberfläche des Eises hängt ja irgendwie die Stärke des Wärmeübertrags ab, während der Wärmefluss halt bestimmt, wie schnell die Oberfläche schwindet.
0: Klingt logisch. Also kaltes Eis beeinflusst den Wärmefluss und weniger Eis, anderer Wärmefluss, verändertes Eis.
2: Genau. Und bis zu den 1970ern war halt aber unklar, ob die Gleichungen in gewissen Situationen auch unphysikalische Lösungen liefern können. Also zum Beispiel könnten die Gleichungen auch eine Eiswürfelform vorhersagen, die einem Fraktal ähnelt. Also sowas wie ein Romanesco, weißt du, diese lustigen Strukturen. Aber das beobachtet man ja in der Realität nicht. Also das wäre auf jeden Fall eine unphysikalische Lösung. Und das Komplizierte daran ist, beim Schmelzvorgang können halt Spitzen, Ecken und Kanten entstehen. Also selbst wenn die Eiswürfelform vorher glatt war. Und das ist mathematisch super schwierig zu beschreiben.
0: Also ich stelle mir das zum Beispiel so vor, wenn man einen Eiswürfel ganz klassisch in Form von einer Sanduhr hat, sobald dieses Verbindungsstück bricht, was ja früher passiert als der Rest vom Eiswürfel, dann hat man ja so eine ausgeprägte Spitze. So. Aber ich stelle es mir auch so vor, selbst bei so einem viereckigen normalen Eiswürfel sieht man ja, dass der eben nicht zu gleichen Verhältnissen schrumpft. Also ja. Der wird ja nicht einfach immer so kleiner, sondern der kann ja auch Ecken und Kanten kriegen.
2: Ja, genau. Und also da merkt man schon, es ist nicht so einfach, ne? Und Caffarelli konnte 1977 nachweisen, dass es in der schmelzenden Eisfläche also auf jeden Fall auch so isolierte Eisspitzen geben kann. Er konnte sogar auch angeben, dass die Temperatur in der Umgebung solcher Spitzen quadratisch mit dem Abstand anwächst.
0: Okay, ich bin raus.
2: Also das heißt, wenn ich jetzt einen Abstand von 2 habe, 2 Zentimeter von dieser Spitze, dann wächst die Temperatur quadratisch an. Also die wird dann 4-mal so hoch. Wenn ich 3-mal so weit weg bin, dann ist sie 9-mal so hoch.
0: Das heißt, wenn ich 2 Zentimeter vom Eis wäre, wenn ich meine Nase ganz nah dran halte und wenn ich dann weggehe, dann merke ich, dann wird's wärmer.
2: Genau, da wird's wärmer und die Temperatur steigt halt
0: quadratisch an.
2: Genau.
0: Ja, okay. Jetzt habe ich's verstanden. Danke.
2: Gerne. Ja, und das erlaubt es aber, also dieser Zusammenhang ist halt mega hilfreich, weil man so nach solchen Singularitäten, also nach solchen Spitzen halt überhaupt suchen kann. Mhm. Also man muss halt einfach nur dem einfach

0: dem Temperaturprofil halt folgen.
1: Was macht denn diese Singularität dann so spannend?
0: Also Singularitäten sind in der Mathematik immer relativ spannend, weil sobald man so eine Spitze hat, dann hat man irgendwie wie so eine Art Unendlichkeit in einer gewissen Größe. Also eine Spitze zum Beispiel, die wird ja unendlich steil, wenn du dir das so anschaust.
1: Mhm.
0: Das heißt, in den Gleichungen steckt irgendwo eine Unendlichkeit drin. Und das finden MathematikerInnen eigentlich generell immer spannend. Oder das deutet halt auch manchmal in der realen physikalischen Welt auf was Unphysikalisches hin. Weil in der Physik zum Beispiel können solche Unendlichkeiten ja nicht wirklich entstehen, weil nichts ist am Ende unendlich spitz oder unendlich steil, weil du ja allein die Begrenzung durch Atome oder sowas hast. Und aber was halt auch spannend war vom anschaulichen Standpunkt her ist, Caffarelli hat jetzt gezeigt, es können solche Spitzen entstehen beim Schmelzen. Aber wenn du dir jetzt wirklich so einen Eiswürfel in Wasser anguckst, man vernachlässigt jetzt Gravitation oder sowas, irgendwelche Kräfte. Also man hat wirklich einfach nur diesen Eiswürfel, der im Wasser schwimmt. Dann, wenn du diesen Eiswürfel anpackst oder so, du würdest dich ja niemals daran schneiden. Also da entsteht ja jetzt nicht wirklich eine scharfe Kante. Und das war so ein bisschen dieser Widerspruch. Wie kann das denn sein?
1: Aber ein Eiszapfen, der ist doch scharf oder zählt es nicht?
0: Das zählt nicht ganz, weil der halt eben nach unten zeigt, halt wirklich und durch die Gravitation so nach unten gezogen wird und dadurch halt okay. Das hat. Ja, genau. Und hier geht's wirklich darum, ich habe was, was so in Wasser schwimmt.
1: War dann sein Ergebnis falsch?
0: Das war so ein bisschen die Befürchtung, aber tatsächlich konnten 2021 drei Mathematiker zeigen, dass die Singularitäten, also diese Spitzen, nur extrem selten auftauchen. Also tatsächlich beträgt die Wahrscheinlichkeit, so eine Eisspitze zufällig anzutreffen, null.
1: Also kann ich mich nicht schneiden.
0: Nee, genau. Also es ist eine reale Lösung, die passt auch vielleicht zu unserer Welt, aber die Wahrscheinlichkeit, dass sie entsteht, ist halt einfach null und deswegen passt alles wieder zusammen.
1: Und wenn ich das am Ende zusammenfassen muss, dann kann ich sagen, dass Caffarelli die Mathematik so geprägt hat wie Messi den modernen Fußball. Und ich verstehe beides nicht. Sorry.
2: Messi muss man nicht verstehen, super. Messi muss man genießen.
1: Ach so, jetzt verstehe ich's. Demian, warum erzählen wir hier denn so viel über Fußball? Also was ist denn beim Abel-Preis vorgefallen? Bitte sag mir einfach, dass Messi den Preis übergeben hat.
2: Leider nein, das tut im Prinzip immer der Kronprinz. Hatten wir auch in der letzten Folge schon gesehen.
1: Mhm.
2: Aber ich habe ja schon in der letzten Folge davon berichtet, dass es am Abend nach der Abel-Preis-Verleihung ein offizielles Bankett gibt. Ne?
1: Mhm.
2: Und nochmal zu Uni Irmelin dazu.
3: Fast forward, we declared this Argentinian Caffarelli this year's Abel laureate. And then we came to the official governmental banquet, which is like a dinner at a medieval castle. It is a wait list. It's harder to get in than anywhere else. It's 175 places. It is a bit narrow between the chairs and it's getting warmer and warmer during the day. And every year we invite the minister from the country where the laureates are from. The minister of higher education, the minister of research, the minister of knowledge, the minister of whatever they call it.
2: Die norwegische Regierung lädt zu diesem Bankett ein. Das Ganze findet im mittelalterlichen Akershus Castle statt. Es nehmen Minister der norwegischen Regierung teil, Diplomaten des Landes, des Preisträgers, Vertreter des Königshauses. Da ist zum Beispiel normalerweise der Kronprinz Haakon Magnus wieder dabei. Und entsprechend ist das Ganze sehr formell. Ja, es gibt einen Dresscode, man muss mit Smoking oder mit Abendkleid antanzen. Und auch während des Abendessens verläuft alles nach Hofetiketten. Es gibt sehr viele kleine Regeln, die man befolgen muss. Und zum Beispiel dürfen überhaupt keine Fotos während dieser Veranstaltung geschossen werden.
3: And that year the minister from Argentine came. And he had a signed soccer jersey for the mathematician Louis Caffarelli. And before we could know it, he just kind of danced up to the podium, took out this signed soccer jersey from Messi and said, from us here in Argentina to the Messi of Maths. And it's not really allowed to film in that hallway, but everybody took out the cameras and just wanted to capture this moment, you know. And before we knew it, that was everywhere. Messi of Maths.
2: Dieses Jahr ist der argentinische Minister für Wissenschaft auch.

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1: Das Belohnungssystem für Zeugnisse dürfte mindestens so alt sein wie die Schulpflicht in Deutschland. Friedrich Wilhelm I. führte sie im Königreich Preußen für Kinder im Alter von 5 bis 12 Jahren ein und damit brachte er, ob er das nun wollte oder nicht, auch die Belohnung für gute Noten auf jenen Weg, der direkt zu Süßigkeiten und Amazon-Aktienpaketen gewiesen hat. Für Eltern ist es eine nicht wenig anspruchsvolle Aufgabe, eine Tabelle mit Gaben für Einsen und Zweien aufzustellen. Einerseits frohlockend, andererseits bei Superstrebern leicht genervt, wenn die Noten nach einem auch die Inflation berücksichtigenden Prämienplan belohnt werden. Aber lieber pleite, als wenn die Sprösslinge mit 5 und 6 nach Hause kommen. Dann müssen die Eltern die Ferienzeit mit Ermahnen und Nörgeln einleiten und sehr oft lügen, wenn sie auf ihre eigenen vermeintlich vorbildlichen Noten verweisen. Und vor allem dürfen sie keineswegs ihrem traurigen Kind mit einem Geschenk die notenverdunkelte Seele aufhellen. Du Armer, schon wieder eine 5 in Mathe? Kauf dir schnell ein großes Softeis mit Schokomantel. So eine Ansage war bis vor wenigen Tagen undenkbar. Bis der Geschäftsführer des Strandbades Utting am Ammersee einen weinenden Jungen sah und ihn fragte, was denn los sei. Der Junge antwortete, er sei wegen seiner Noten traurig. Da sagte ihm Martin Gruber, wenn er ins Strandbad käme, bekomme er ein Eis und eine Packung Salzstangen geschenkt. Gruber erzählte das den Zeitungen, weil er sich entschlossen hatte, bis zum Wochenende jedem Kind, das im Zeugnis eine 6 stehen hat, ein Eis und Salzstangen zu spendieren. Warum? Man sollte auch an die denken, bei denen nicht immer alles reibungslos läuft. Immer nur die Sieger zu belohnen, findet nicht nur die deutsche Fußballnationalmannschaft ungerecht. Auch die politischen und wirtschaftlichen Führungskräfte würden sich ein Belohnungssystem für das Leistungsziel krass verfehlende Leader wünschen. Die Wirtschaft ist da allerdings schon auf einem guten Belohnungsweg, was das obere Management angeht. Die Last wegbrechender Gewinne und der Massenentlassungen wird traurigen CEOs mit Millionenboni immerhin ein bisschen leichter gemacht. Kopf hoch, Boss. Wenn du wieder eine 6 in kreativem Zukunftsmanagement bekommst, übernimmst du die Bahn AG, da kannst du weiter üben und wenn's auch da nicht klappt, wirst du halt Bundesverkehrsminister. Man könnte aber auch konsequent die Gruber-Tabelle anwenden und uns alle auf ein Eis mit Salzstangen nach Utting schicken. Wir müssten nur zugeben, dass wir schon mal eine 6 im Zeugnis bekommen haben, ob in der Schule oder im Büro. Das fällt übrigens selbst Kindern schwer. Zunächst hat aber noch keins Grubers Einladung angenommen und aus der Not einen Nogger gemacht.
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0: 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Thorsten Wenke hat mich in die Mitarbeiterkantine der Mibrag eingeladen. Jahrzehnte hat er hier mit seinen Kumpels gegessen. Heute gibt es bunten Rübeneintopf mit Wurstscheiben oder Currywurst mit Pommes.
1: Also kein Rübeneintopf oder sowas?
2: Gibt's den auch ohne Wurstscheiben? Ist das möglich? Kann ich den Rübeneintopf ohne Wurstscheiben bekommen?
3: Die sind drin.
1: Die sind drin schon geschnitten, das ist das Problem.
2: Ja, dann, oder ich nehme nur Pommes, das wäre auch gut.
1: Eine Portion Pommes?
2: Genau, eine Portion Pommes und einen kleinen Salat, das ist doch super.
1: Ja.
0: Thorsten hat mich zwar eingeladen, aber er selbst arbeitet nicht mehr für die Mibrag. Seit 2 Monaten ist er im Ruhestand. Mit 62. 3 Jahre früher, als er sich das vorgestellt hatte.
2: Ist das denn komisch, jetzt als Gast hier zu sein?
1: Nee. Es spricht sich aber kurioserweise rum. Wenke geht hier essen, heißt es. Aber ich muss sagen, erstmal schmeckt es hier gut. Und ich sag mal, so preiswert können Sie zu Hause nicht kochen. Also ich gehe nicht jeden Tag, Gottes Willen. So, lassen Sie schmecken.
2: Sie auch. Vielen Dank.
1: Mhm.
0: Der Ruhestand kam für Thorsten ziemlich plötzlich. Sein ganzes Leben hat er als Bergmann gearbeitet. Und eigentlich hätte er noch ein paar Jahre als Tagebauleiter gehabt. Aber der Kohleausstieg bedeutet für ihn und 400 KollegInnen den frühzeitigen Berufsausstieg. Wie fühlt sich das an, wenn der Kohleausstieg einen den Job kostet? Und was hält jemand wie Thorsten vom Ende der Kohle? Ich bin Johanna Voss und das ist Nach der Kohle. Folge 4. Einmal Bergmann, immer Bergmann. Im Dorf Pödelwitz, das ich in Folge 3 besucht habe, da schaut man buchstäblich in den Abgrund des Tagebaus Vereinigtes Schlehenhain. Jahrelang haben die BewohnerInnen von Pödelwitz gegen diesen Tagebau gekämpft. Und in diesem Tagebau, da hat währenddessen Thorsten gearbeitet. Thorsten und ich sind verabredet an der S-Bahn-Station Profen an der Grenze zwischen Sachsen und Sachsen-Anhalt. Als Thorsten mich da abholt, liegt Schnee und es weht ein eisiger Wind.
2: Hallo.
4: Hallo.
1: Thorsten Wenke, Glück auf.
2: Freut mich.
0: Thorsten hat 46 Jahre in der Kohle gearbeitet. 10 Jahre und 5 Monate davon als Tagebauleiter gegenüber von Pödelwitz.
1: Mein Name ist Thorsten Wenke. Ja, bin am 18.01.1961 in Hoyerswerda geboren worden. Bin, ich sag mal, auch in dieser Stadt aufgewachsen, fast 25 Jahre lang.
0: Dabei war die Kohle ursprünglich nur sein Plan B. Nach der Lehre zum Elektromonteur in der DDR will Thorsten in den 80er Jahren eigentlich Elektrotechnik studieren. Weil aber alle Plätze vergeben sind, studiert er dann Tagebautechnologie.

0: Mittlerweile bestimmt die Kohle sein ganzes Leben. Thorsten wohnt in einer Bergarbeitersiedlung in Profen. Zusammen mit seiner Partnerin, die auch beim Bergbauunternehmen, der Mibrag, arbeitet. Thorstens Drachenbootverein heißt Mibrag Sport e.V. Und die meisten seiner FreundInnen sind auch Mibragianer, wie er sie nennt. Und die Arbeit liebt er. Am Wochenende ist Thorsten oft nochmal im Tagebau, um sich in Ruhe anzugucken, was dort über die Woche alles passiert ist. Sein ganzes Leben widmet Thorsten der Arbeit.
1: Bei uns war es eine andere Zeit, wir sind anders aufgewachsen. Man muss aber ganz ehrlich sagen, man kennt das gar nicht anders. Und man hat das nicht irgendwie als Last oder als, ja, wie soll ich denn sagen, wie eine Art Bestrafung befinden. Kann ich nicht sagen. Also wie gesagt, ich war so oft das Wochenende noch draußen.
0: Nach 46 Jahren als Bergmann ist dann Schluss. Seit dem 30. September 2023 ist Thorsten im Vorruhestand. Dabei hätte er gut und gerne noch ein paar Jahre weitergearbeitet.
1: Für mich war es ja auch ein bisschen wie eine Vollbremsung. Ne? Ich habe jetzt 10 Jahre und 5 Monate im Tagebau Vereinigte Schlenhain gearbeitet. Ja, bin dort als Leiter Tagebau unterwegs gewesen. Und da haben wir ja auch viel bewegt, entwickelt letztendlich. Ja, das ist ja.
0: Einfach loslassen kann Thorsten nicht. Regelmäßig trifft er sich noch mit Bergleuten in unterschiedlichen Runden.
1: Und das ist ja ganz normal, dass man sich da austauscht und auch fragt, wie geht's oder ja. Was ist da so in der Pipeline jetzt für die nächsten Monate, Jahre? Es interessiert einen. Man war ja auch mit Leib und Seele dabei als Bergmann, ja.
2: Das heißt, Sie bleiben auch im Ruhestand Bergmann?
1: Ja, das ist ganz normal. Also, man hat ja auch ein
0: paar. Während Thorsten erzählt, fahren wir an einem Einkaufszentrum vorbei.
1: Ja, das ist auch für diese Region ganz wichtig, ja. Muss ich ganz ehrlich sagen, weil hier hängt ja so viel dran in diesen ganzen Jahrzehnten, was Zulieferer sind, Partnerfirmen. Ja, und aber auch so das andere Gewerbe, weil wir hier nun gerade vorbeifahren, ja, wo man sagt, okay, ein aktiver Mibragianer versorgt noch 2 andere.
0: Auch die Kohlekommission der Bundesregierung schreibt in ihrem Abschlussbericht, dass an jedem direkten Arbeitsplatz in der Braunkohle noch 2 weitere hängen. Sowas wie die Bäckerin oder der Erzieher in der Region.

0: Thorsten macht auf mich einen genügsamen, bescheidenen Eindruck. Sein Lieblingsausdruck ist alles schick. Als ich mit ihm über seine Arbeit rede, da fällt mir schnell auf, dass er fast nie das Wort ich benutzt. Er redet immer nur von wir. Selbst als ich ihn frage, was seine Aufgabe als Tagebauleiter war.
1: Wir waren im Kerngeschäft unterwegs bis zum Schluss. Ja, und das war unsere, ich sag mal, in dem Sinne Aufgabe, Versorgungssicherheit hier speziell in Schlehnein fürs Kraftwerk Lippendorf zu gewährleisten. Und das, ja, 7 Tage die Woche und 365 Tage im Jahr. Und das, denke ich, machen wir hingekriegt.
0: Dass an diesem Wir was nicht stimmt, das merkt er selbst. Aber Thorsten findet dieses Wir aus ganz anderen Gründen komisch.
1: Ja, Wir, Sie haben es schon gerade gehört, obwohl ich raus bin. Das steckt halt noch so drin.
0: Thorsten ist raus. Finanziell kann er sich nicht beklagen, sagt er. Bis zu seiner richtigen Rente bekommt er vom Bund ein sogenanntes Anpassungsgeld. Das wurde beschlossen, um den Kohleausstieg sozial verträglich zu gestalten. Damit eben nicht massenhaft Leute am Ende ihrer Karriere nochmal arbeitslos werden. 5 Milliarden Euro zahlt der Bund dafür insgesamt. Aber mal abgesehen vom Geld. Wie steigt man aus einem Beruf aus, der das ganze Leben lang die eigene Identität geprägt hat? Gar nicht, ist Thorstens Antwort. Naja, genauso sagt er das nicht. Aber er erzählt mir, dass er immer noch jeden Tag in die Energy Charts guckt. Das ist sowas wie der Wetterdienst für Strominteressierte. Da kann man Daten für ganz Deutschland abrufen. Zum Beispiel darüber, aus welchen Quellen gerade wie viel Energie erzeugt wird oder wie hoch der Ausstoß von Schadstoffen aus den verschiedenen Kraftwerken ist. Auch wenn er selbst nicht mehr dabei ist, kann Thorsten so verfolgen, was seine Kumpel da ohne ihn machen. Wann in Thorstens Tagebau tatsächlich Schluss ist mit der Kohle, das ist noch nicht ganz klar. Die Braunkohle, die hier gefördert wird, die geht zum größten Teil über Förderbänder ins Kraftwerk Lippendorf, 15 Kilometer entfernt. Da wird aus der Kohle dann Strom. Und dieses Kraftwerk, das soll offiziell noch bis 2035 laufen. So steht es im Kohleausstiegsgesetz. Im Koalitionsvertrag der Ampel steht aber was anderes. Nämlich, dass ganz Deutschland schon bis 2030 aus der Kohle aussteigen sollte. Und so wie der CO2-Preis gerade steigt, kann es auch sein, dass die Kohle bis dahin sowieso nicht mehr profitabel sein wird. Und sich dann auch kein Energiedienstleister findet, der die Kohle aus dem Tagebau Vereinigtes Schlehnhain überhaupt kaufen will. Im Moment wird hier aber noch Kohle gefördert. Auch bei Wind und Schnee.
1: So, ich muss ein paar Handschuhe nehmen. So, dann nehmen wir mal die dickeren.
0: Wir stehen am Aussichtspunkt. Von hier aus kann man das Tagebauloch in seiner ganzen Größe sehen. Ein riesiger Krater liegt da vor uns, mit gewaltigen Maschinen und klappernden Förderbändern. Eine karge, trostlose Landschaft. Und gleichzeitig irgendwie auch schön, wie symmetrisch hier die verschiedenen Erdschichten freigelegt wurden. Menschen sieht man von hier aus fast keine. Dabei hat Thorsten hier 250 Bergleute angeleitet.
1: Das ist ja die Abbaugrenze, man sagt dazu die Markscheide. Sie sehen auch so einen Emissionsschutzwall, ne, die Bäume. Ja. Und wenn Sie dort mal gucken, so gerade, wo jetzt, da sehen Sie noch ein bisschen Aufbau von dem Bagger 1552. Der ist im ersten Schnitt unterwegs, also ein reines Abraumgerät, so wie hier unten der 1528.
0: Man merkt, dass Thorsten sich in diesem Tagebau richtig gut auskennt und stolz darauf ist, was hier geleistet wird.
1: Aber das Hauptkohleflöz sehen Sie hier unten richtig schön, ich sag mal die Filetstückchen im 5. Schnitt.
2: Da, wo es richtig dunkel wird.
1: Genau so ist das. Jetzt ein bisschen mit Puderzucker, mit Schnee bedeckt.
2: Ja,
1: aber das sind so, ich sag mal, unser Hauptkohleschnitt. Und aus diesem 5. Schnitt kommen auch aus dieser Lagerstätte ungefähr 80% zur Versorgung letztendlich des Kraftwerk Lippendorf. Da haben Sie Abtragsmächtigkeiten so 16, 17 Meter. Das ist schon sehr gut.
0: Wir setzen uns wieder ins Auto. Draußen ist es zu ungemütlich.
2: Als man Ihnen das gesagt hat mit dem Vorruhestand, wie haben Sie sich da gefühlt?
1: Dass es kommt, das wusste ich, aber so schnell nicht, bin ich ehrlich. Also es ist nicht so, dass ich Langeweile habe. Ich habe genug Hobbys. Es ist zu Hause genug zu tun noch am Haus und Hof. Ja, sportlich aktiv. Aber man muss im Kopf irgendwo, ich sage mal, ja, sich irgendwo verständigen, dass man sagt, du gehörst jetzt in dem Sinne aktiv nicht mehr mit dazu. Ja, man muss loslassen.
0: Nur mit dem Loslassen ist das nicht so einfach. Thorsten zeigt mir ein Video, das seine Kohlekumpel ihm zum Abschied gedreht haben.
2: Hm. Sind Drohnenaufnahmen, ne?
1: Ja.
2: Ja. Also Drohnenaufnahmen vom Bagger bei Nacht.
1: Ja.
2: Ist schon beeindruckend, wenn die so beleuchtet sind.
1: Ja.
2: Das hat sowas, sowas Übernatürliches irgendwie.
1: Ja, das sind ja auch unwahrscheinliche Stahlkonstruktionen, wenn man sich das mal anguckt, ja.

0: 5,5 Minuten Drohnenaufnahmen des Tagebaus und seiner riesigen Maschinen bei Tag und Nacht. Alles unterlegt mit einem Rammstein-Song über Tod und Vergänglichkeit. Und dazu eine einzige Textzeile. Zeit, bitte bleib stehen. Auf mich wirkt dieses Video ziemlich romantisierend, fast schon ein bisschen martialisch.
1: Ich finde das ganz spannend, weil, also, da spricht so viel Stolz raus. Und gleichzeitig, auf mich, wenn ich das so sehe, ich meine, ich habe nicht wirklich einen Bezug zur Kohle, abgesehen von meiner Recherche jetzt, wirkt das aber auch ein bisschen bedrohlich. Als Außenstehende.
2: Ja, gut, bedrohlich. Das ist ja mal das, wenn man sagt, wie Sie vorhin gesagt haben, hier ein Loch. Ich sage als Bergmann, hier entsteht eine Hohlform.

0: Thorsten hat einen ganz anderen Blick auf das Video. Die Technik der Geräte beeindruckt ihn. Und es rührt ihn auch, dass seine Jungs dieses Video extra für ihn gemacht haben. Rammstein hat er gar nicht erkannt, sagt er. Und das Statement, Zeit, bitte bleib stehen, das passt eigentlich auch nicht so richtig zu Thorsten. Das klingt ja so, als sollte es für immer weitergehen im Tagebau Schlehenhain. Aber Thorsten ist für den Kohleausstieg, auch wenn es ihm persönlich schwerfällt. Man würde denken, dass jemand wie Thorsten sauer ist über den Kohleausstieg, weil ihm durch eine politische Entscheidung seine Identitätsgrundlage genommen wurde.
1: Sehen Sie sich als Leidtragender des Kohleausstiegs?
2: Nee, so kann man das nicht sagen. Das wäre Jammern auf hohem Niveau. Ich war in einer guten Position, habe gutes Geld verdient, habe auch gern Geld ausgegeben, aber da muss ich sagen, an meine drei Kinder, bin ich ehrlich. Ja, und nee, ich möchte keinen Tag missen, sicherlich, wenn man jetzt guckt.
0: So ein bisschen Unmut hört man nur raus, wenn Thorsten über die KlimaaktivistInnen von Ende Gelände spricht. Die, die 2019 seinen Bagger besetzt haben, um einen sofortigen Kohleausstieg zu fordern. Kohlefeindliche Proteste nennt Thorsten solche Aktionen.
2: Ja, das ist hier.
1: War das hier unten?
2: Das war hier unten gewesen. Mhm. Der 17.01, ganz genau am 30.11.2019 war das gewesen, ja. Mhm. Wo knapp, ich sag mal, 1200 Klimaaktivisten hier reingelaufen sind.
1: Und Sie waren Tagebauleiter?
2: Ich war dort, ja. Tagebauleiter hatte auch Dienst gehabt. Es gab ja Vorinformationen. Ja, und ich sag mal, man hat das Ganze eigentlich ganz gut dann letztendlich abgewickelt. Ja, wo man dann späten Nachmittag die Person auch wieder aus dem Gelände hatte, ohne dass jemand Schaden genommen hat. Mhm. Das war ganz wichtig. Ich hatte es ja vorhin eingangs gesagt, Klimaschutz ist wichtig, richtig. Aber wie gesagt, wir haben erstmal einen Versorgungsauftrag hier für die Region. So, wir haben bestätigte Abbaupläne. Ja, und dann hier einzugreifen und sich vor allen Dingen, die haben sich ja in Lebensgefahr begeben. So eindeutig muss man das ja mal sagen. Sicherlich wollte man ein Zeichen setzen. Aber ich finde, das war ein falsches Zeichen, bin ich ganz ehrlich. Mhm. Ja, weil ich möchte nicht hier irgendwo dann vor dem Staatsanwalt stehen und sagen, ja, Herr Wenke, was haben Sie denn dagegen getan?
1: Ja, weil Sie am Ende verantwortlich gewesen wären.
2: Sicherlich hier fürs Territorium, ja. Das sind, nee, nicht auszumalen, bin ich ganz ehrlich. Das braucht man auch nicht.
0: 2019 waren die Nachrichten voll von Pödelwitz und dem Kampf um den Erhalt des Dorfes. Die Gruppe um Jens und Franzi aus Folge 3 war an dieser Besetzung von Thorstens Tagebau nicht beteiligt. Das waren AktivistInnen von Ende Gelände. Aber die haben das Vereinigte Schlehenhain vermutlich schon auch deshalb als Protestort gewählt, weil es direkt an Pödelwitz grenzt. Thorsten sagt, als die KlimaaktivistInnen hier so präsent waren, bei den Pödelwitzer Klimacamps 2018 und 2019, aber auch bei einer Reihe von Besetzungen der Tagebaue im Revier, war das für ihn keine leichte Zeit.
2: Am Anfang war das schon, ich sage mal, ja, man hat ein paar Dinge mit nach Hause genommen. Mhm. Ja, und man hat sich auch mit den Jungs unterhalten, gerade was die jüngeren Kollegen dann sind auch, ja, die dann auch gesagt haben, ja, man kann ja teilweise im Freundeskreis gar nicht reden, dass man in der Kohle arbeitet. Ich sage, naja, deswegen musst du dich da aber nicht schämen. Ja. Ja, ihr leistet ein bisschen Beitrag, ihr kriegt gutes Geld dafür auch. Und das ist trotzdem für mich nach wie vor, Bergbau ist ein gestandener Berufszweig, auch angesehen nach wie vor. Ich bin Bergmann, wer ist mehr? Ne? Den Spruch gibt's ja. Ja, und ja, man soll einfach nur unsere Arbeit machen lassen.
0: Aber irgendwie hat er selbst für die KlimaaktivistInnen ziemlich viel Verständnis.
1: Glauben Sie, dass die den Bergbau missverstehen und die Kohle?
2: Nein, das glaube ich nicht. Der Ansatz ist klar und das war uns auch klar. Ich sage mal, es gibt jetzt ein entsprechendes Gesetz dafür, Vereinbarung. Aber das ist ja dann immer noch mal, um das Ganze zu forcieren. Mhm. Ja. Ist nachvollziehbar. Ja, und ich habe es vorhin schon mehrfach gesagt, wichtig ist für uns, dass hier niemand zu Schaden kommt.
1: Ja.
2: ja, unsere eigenen Leute und die Jungs natürlich und Mädels, die da reinsausen, wo auch immer oder was sie für Aktionen geplant hatten, haben, was auch immer, dass da niemand zu Schaden kommt. Mhm. Ja. Aber das hat sich ja nun auch alles ein bisschen gewandelt. Ja.
1: Ja.
2: Und ich sage mal, hier unsere Branche ist ja nun absehbar. Wie man so sagt, mal wie Dinosaurier, die sterben aus. Das ist so ein schöner Vergleich auch zu den großen Geräten. Ne? Mhm. Wenn man sich das mal anguckt, die sind alle so Anfang der 80er, Ende der 80er Jahre, die gebaut worden sind hier. Alles aus DDR-Produktion. Ja, und die haben ja wenigstens auch, ich sag mal, eine Lebenszeit von 40 Jahren. Und da kommen sie natürlich dann hin. Mhm. Ja, da sind wir ja teilweise schon.
1: Das heißt, ja. Sie meinen, die Klimaaktivisten kriegen eh, was sie wollen? Früher oder später?
2: Letztendlich doch, ja. Die Weichen sind doch so gestellt. Mhm. Ja, also ich wüsste nicht, was diesen Kurs jetzt noch mal ändern sollte. Ich bin froh, bin ich ehrlich. Ich habe in der Kohle gelernt und habe das Privileg gehabt, auch, ich sag mal, in der Branche dann in Rente zu gehen. Mhm. Ja, ich denke mal, das wird jetzt in der Neuzeit nicht mehr passieren.
0: Thorsten will sich jetzt erstmal seinen Hobbys widmen. Gärtnern und noch mehr Drachenboot fahren. Und er wünscht sich, bald für die MIBRAG Führungen im Tagebau zu geben. Die große Transformation bei der MIBRAG geht ohne ihn weiter. Damit das Unternehmen nach der Kohle überlebt, müssen die vielen Bergleute, die zu jung für den Vorruhestand sind, anderweitig untergebracht werden. Neue Geschäftsfelder müssen her. Und die Begeisterungen der Belegschaft dafür. Neue Jobs schaffen, bevor die alten verloren gehen. Wie will die MIBRAG das anstellen und welche Weichen sind dafür schon gestellt?
3: Da lässt uns die Politik gerade ganz grandios alleine. Also wir haben hier wirklich die Gefahr, morgen zum Beispiel spielt der Markt verrückt, dauerhaft wird es wieder irgendwas geschlossen, wir müssen anpassen und dann stehen die Leute auf der Straße, weil die Jobs existieren noch nicht.
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1: Hier ist der Antritt, der Fahrrad-Podcast auf Detektor FM mit der 5. Juli-Ausgabe 2026. Mein Name ist Gerolf Meyer und es ist hier zur Regel geworden, dass in den Monaten mit den 5 Ausgaben ich hier nicht allein im Studio bin.
2: Nein. Sondern ich bin auch da, Christian Bollert. Und ich freue mich sehr, mal wieder hier zu sein. Und in letzter Zeit, finde ich, bin ich ja relativ oft da. Bei der letzten Ausgabe war ich dabei zum Beispiel.
1: Bei der vorletzten warst du auch dabei?
2: Bei der vorletzten war ich dabei. Also komm, ne? Ist doch gar nicht so schlecht.
1: Ja, entwickelt sich hier schön und gut. Und Christian, wie geht's dir?
2: Mir geht's gut. Erstaunlich gut, würde ich sagen. Ich hatte erwartet, dass es mir schlechter geht. Also rein körperlich.
1: Okay.
2: Aber nee, mir geht's gut. Wie geht's dir?
1: Mir geht's auch gut. Ich habe nicht erwartet, dass es mir schlechter geht. Aber ich bin so zwischendrin. Wir können jetzt hier mehrere Cliffhanger vergraben.
2: Immer raus damit.
1: Genau. Also dir geht's gut und du hast erwartet, dass es dir eigentlich schlechter geht, weil du ein sportliches Highlight gehabt hast, über das wir in diesem Podcast noch ein Stück später sprechen werden.
2: Richtig.
1: Mir geht's gut, weil ich schön draußen war am Wochenende mit Freundinnen und Freunden und auch das Wochenende davor beim Antritt-Treffen, das eine sehr schöne Tour war oder sehr schöne Touren. Da habe ich auch am Sonntag noch eine Tour gemacht, eine Ausfahrt mit denen, die wollten. Und es ist so ein bisschen, zwar nicht ganz rechnerisch Halbzeit, aber dann doch irgendwie Halbzeit. Ich liebe einfach diese Sommer-Radsport-Jahreszeit und ich weiß, Radsport ist ganz viel und es gibt ganz viele verschiedene Rennen und Rundfahrten und alles mögliche, aber trotzdem ist es einfach so, dieses Rennen in Frankreich oder diese beiden Rennen in Frankreich, die ziehen einfach nochmal auf eine andere Art uns vielleicht auch ein bisschen an, aber eben auch noch viel mehr Leute und ich fand es einfach die letzten Wochen.
2: Du redest über die Tour.
1: Ich rede über die Tour de France. Ich fand es wahnsinnig spannend. Ja. Ich fand die letzte Etappe oder eigentlich die ganzen letzten, also wo will man da den Strich machen? Ne? Aber ich war am Wochenende draußen und wir sind dann zu dritt irgendwann abends nach Hause gekommen, haben uns Pizza bestellt und haben diese letzte Etappe nachgeschaut. Mhm. Und es war wirklich, also Gottesdienst. Es ist einfach Gottesdienst. Und ich habe mir so gedacht, meine Fresse, haben wir ein Glück, also wir als Freundinnen und Freunde dieses wunderbaren Sports, dass es etwas gibt, was einmal im Jahr gefühlt komplett diese Stadt lahmlegt und diese Stadt macht das auch gerne mit.
2: Du meinst Paris?
1: Und, genau. Und dass dieser Sport, der sich so um diesen Gegenstand, um die Menschen auf diesem Gegenstand dreht, dass der die Kraft hat, so viele Leute dort wirklich zu begeistern. Ich finde, das klingt manchmal so platt, wenn man über die Begeisterung der Leute am Streckenrand spricht. Das ist irgendwie so ein Klischee, aber es stimmt dann halt. Montmartre da hoch und dann auch noch so ein Finale. Ich will jetzt hier nicht zum ewig langen Monolog angucken, aber...
2: Ja. Muss ich wirklich sagen, eine geniale Idee gewesen, das von den Olympischen Spielen sich zu kopieren sozusagen und zu sagen, okay, das nehmen wir jetzt als Schlussetappe, weil es ist, glaube ich, hier und da auch schon gesagt und geschrieben worden, aber dieses Finale mit diesen Weltklassefahrern, mit Pedersen, mit Van der Poel, mit irgendwie Remco Evenepoel und natürlich Pogacar, das war schon stark, das hat schon Spaß gemacht, die da drüber fahren zu sehen und auch, ja, ich meine, über die Zieleinfahrt müssen wir, glaube ich, reden, oder? Also über Mathieu van der Poel, wie er da irgendwie fast, nicht nur fast, der fällt ja vom Rad. Also
1: der fällt ins Gitter.
2: Der kann nicht
1: der
2: mehr.
1: Ist der einfach ist, durch.
2: Und ich wette, er war in den letzten Metern wirklich, hat gar nichts mehr gesehen. Also der war garantiert schwarz. Also der, das ist wie so ein Ruderer oder so.
1: So wie Martin Götze das beschrieben hat in Frohburg damals.
2: so also ungefähr den, muss
1: genau,
2: er sich
1: so, mindestens so muss Mathieu van der Poel sich gefühlt haben. Ja, also das war ja fast wie geskriptet.
2: Ja.
1: Na, also besser, wir können, sollte es Menschen geben, die das nicht gesehen haben, können wir ja sagen, es gab vor einer Zeit, gab es das Finale auf den Champs-Élysées, 10 Runden, große Prachtstraße, es gibt einen Massensprint, versuchen mal ein paar Leute auszureißen und dann hat sich das. Und diesmal hat man es aber so gelegt, dass man zwischendrin, also die letzten 3 Runden gingen dann noch über Montmartre. Super krass, super eng, kleine Straßen, Menschenmassen, Kopfsteinpflaster, hoch runter schön kurvig, Klammer auf. Ich habe mir gedacht, so Alter, wenn das hier mal regnet bei dieser, so ne, wenn das hier
2: hat
1: nass wäre,
2: letztes Jahr mit Van Aert.
1: So ne, aber in den also so wie sie die Kurven diesmal genommen haben,
2: da dachte ich auch, hui, also bei Van Aert, der hatte auch ordentlich Risiko genommen, also das letztes Jahr.
1: Und diesmal war in der einen Runde war eine Vierergruppe, also waren wirklich alle vier, also die vier Topfahrer von Pogacar, Van der Poel, Pedersen,
2: Evenepoel,
1: genau. Ja. So, und dann letzte Runde da drüber und es setzen sich ab Mathieu van der Poel und Tadej Pogacar Und sie fahren auf die Champs-Élysées und es ist irgendwann klar, wenn Pogacar sich nicht absetzen kann, dann wird Van der Poel gewinnen und von hinten kommt aber das Feld an.
2: Mit richtig Schmackes.
1: Mit richtig Schmackes und dann gibt es eine Szene, die kannst du jetzt beschreiben, weil da habe ich dann gedacht, okay krass, in dieser Szene steckt so viel drin, auch so viel von der Geschichte dieses Rennens, also dieses einzelnen, dieser Ausgabe. Wie hast du das gesehen, Christian Bonnert?
2: Ich habe das so gesehen, dass auf einmal Mathieu van der Poel nochmal alles rausballert. Übrigens aus meiner Perspektive tatsächlich in guter alter Crosser-Manier, indem er einfach sagt, okay, da hinten ist der Zielstrich, egal was danach passiert, wenn ich umfalle vom Rad, ist völlig egal, ich baller jetzt alles raus, weil von hinten kommen sie und die sind schnell. Und das Feld von hinten kommt wirklich extrem dicht dran und es sind vielleicht noch, ist jetzt schwer zu schätzen, sagen wir mal 75 Meter bis zum Ziel oder so. Und er sieht schon von hinten kommen sie und gibt nochmal extra alles. Also er macht nochmal so einen letzten Push und gibt nochmal, du siehst richtig, wie das Fahrrad auch links und rechts wackelt. Und er schiebt mit allerletzter Kraft, mit allem, was er hatte, schiebt er sich über diese Ziellinie. Und er sagt auch in einem Interview danach, er hat rechts einen Reifen gesehen von seinem Teamkollegen. Und er wusste, jetzt habe ich gewonnen. Und das ist Jasper Philipsen aus meinem eigenen Team. Aber der ist extrem nah. Und aber er war offensichtlich so voll mit Adrenalin, dass er das echt durchgezogen hat. Und Philipsen freut sich auch in dem Moment für Mathieu van der Poel, für seinen Teamkollegen, weil er natürlich gesehen hat, was das für ein krasser Ausbruch war. Und das muss man auch sagen, er hat Pogacar einfach stehen lassen. Also Pogacar konnte nicht mehr, als van der Poel angetreten ist, da weiß ich nicht, was das waren, 500 Meter vom Ziel oder so. Und er hat auch nochmal richtig gewonnen. Also er hat nochmal richtig Abstand, aber es hat halt fast trotzdem nicht gereicht. Und deswegen war da so eine krasse Dynamik und Dramatik auch in dieser Situation, also habe ich auch selten so erlebt. Also man kennt das Spiel, der Ausreißer wird nochmal eingefangen oder nicht, das ist oft knapp, aber so knapp. Und dass er dann nochmal diesen letzten Push selber gibt und nicht aufgibt, sondern nochmal nachlegt, das war schon krass. Ich glaube, das hat auch fast keiner erwartet, dass er das noch kann. Ja.
1: Ja, und was ich meinte mit dieser Geschichte, auch dieses Rennens, ne, ist, dass da kommt Pedersen in Grün, also der Führende der Punktewertung und Philipsen, die beiden unter anderem, ich glaube Max Kanter war da noch dabei, aber
2: auch ziemlich gut platziert,
1: so,
2: ja.
1: Die sind als Erste und Philipsen schaut bei diesem Zielsprint aber nach links auf Van der Poel und er sichert diesen Sprint ab, er sichert diesen Sieg ab, also so quasi, okay, sollte Pedersen noch vorbeikommen, dann werde ich versuchen, ihn zu übersprinten, aber Mathieu, lasse ich diesen Sieg, weil Van der Poel, also Mathieu van der Poel hat ja, als Philipsen die Etappe gewonnen hat, hat er für ihn den Sprint angezogen.
2: Er ist ja eigentlich der Anfahrer fast schon. Ja, genau.
1: Genau. Und da hatte ich so das Gefühl, okay, das steckt da drin. Also es ist so ein, ne, ich habe bei so vielen Leuten jetzt gemerkt, dass zum Beispiel diese Netflix-Doku, dass die sehr viele Leute an diesen Sport rangeführt hat. Einfach weil die wohl klar gemacht hat und ein bisschen besser greifbar gemacht hat.
2: Wie das in den Teams und in den Bussen und so auch abläuft.
1: Und dass diese Rundfahrt oder überhaupt Rundfahrten halt aus ganz vielen verschiedenen Rennen, die da parallel ablaufen, so bestehen. Und dadurch, dass es das so aufgeschlüsselt hat, ein bisschen zugespitzt, ein bisschen dramatisiert, ist das für Leute verständlich geworden. Und diese Ebene war da für mich auch drin. Okay, du hast das für mich angezogen, dann sichere ich das hier für dich ab.
2: Obwohl
1: diese Loyalität.
2: Er hat auch nicht gebremst, muss man sagen. Also er hätte jetzt wahrscheinlich nicht irgendwie, also er hat schon geguckt.
1: Du meinst Pedersen?
2: Nee, also Philipsen. Genau, also er wollte schon, dass Van der Poel gewinnt, ohne Frage, aber wenn... Also wenn's
1: genau,
2: anders,
1: er hätte, ne? Er hätte es gemacht, aber er hat es quasi mit abgesichert. Also er hat ja rübergeguckt, das ist bei dem Zielfoto. Schaut er rüber.
2: Ja, er freut sich total.
1: Und freut sich. Ja. Und da ist so diese Loyalität drin. Da ist diese ganze Geschichte drin. Dieses, dass ich gedacht habe, okay, für Van der Poel gibt es keinen, also der kann bei der Tour keinen größeren Sieg erringen als diesen Etappensieg. Er wird niemals den Gesamtsieg bekommen. Nee. Dazu ist er nicht der Fahrertyp. Und dann sinkt er in dieses Gitter rein. Und
2: ist ja auch quasi sein Team, muss man ja auch sagen. Also das ganze Team ist ja im Prinzip um Van der Poel rumgebaut worden, muss man schon auch sagen. Aber es ist trotzdem phänomenal. Ja,
1: und in den ersten Wochen hieß es immer, okay, die müssten jetzt
2: läuft
1: mal langsam,
2: und,
1: ne,
2: ja,
1: da müsste jetzt mal langsam was passiert.
2: Ja, und dann haben ja sowohl Philipsen als auch Van der Poel noch eine Etappe gewonnen und so. Also ja, und in Paris, also ich meine, Pogacar wollte das Ding auch gewinnen, weil das hat er, das ist ihm auch klar, dass er das, ja, da muss er an Van Aert oder Van der Poel vorbei, an den beiden Crossern, würde ich sagen.
1: Also grandioses Finale.
2: Ja, großartig.
1: Die Tage davor, die habe ich jetzt noch nachgeschaut, weil ich an den beiden Tagen unterwegs war. Aber ja, also ich war völlig, wir haben das zu dritt geschaut und es war...
2: Sepp Kuss ist natürlich auch eine krasse Geschichte mit den beiden Stürzen und so in Alpe d'Huez. Es war wirklich eine krasse Tour. Also
1: und ich sag mal so, wenn dir einer der Audioproducer des Podcasts des Fahrradpodcasts antritt, irgendwann Sonntagabend noch eine Nachricht schreibst und Gero, was denkst du, ist doch super spannend, oder? Dann denke ich mir, okay, da hat dieser Sport, der hat was richtig gemacht, weil ich habe das Gefühl, da ist nicht nur ein Audioproducer, sondern eine ganze Kleinfamilie so ein bisschen rangeführt worden. Und das hat mich sehr gefreut. Und ich habe vorhin gesagt, das gehört auch noch dazu, ne? Jetzt ist ein bisschen Pause, aber es geht ja schon am kommenden Samstag weiter, also kurz nachdem dieser Podcast erscheint. Ja. 9 Etappen Tour de France Femme mit einer ziemlich interessanten Streckenführung sowieso.
2: Ziemlich alpenorientiert.
1: Ja, ne? Ja. Nicht nur, auch massiv zentral, aber beginnt in der Schweiz. Und dann gibt's am Freitag eine Bergankunft auf dem Heiligen Berg, auf dem Mont Ventoux. Und ich habe schon geschaut, aktuell werden so in Avignon so um Mitte 30 Grad Celsius vorausgesagt. Mal sehen, wie warm es dann dort ist. Hoffentlich ein bisschen kühler, aber das wird grandios. Ich freue mich sehr drauf und ich freue mich drauf, dass diese grandiose Sommerzeit, in der man so, ja, einfach, also bei mir steht manchmal nebenbei ein Bildschirm und da läuft einfach dieses Rennen und das gehört zum Sommer dazu. Ich möchte es mir gar nicht vorstellen, wenn ich das nicht hätte.
2: Ehrlicherweise auch an so heißen Tagen finde ich total cool, im abgedunkelten Wohnzimmer zu sitzen, den Beamer anzuwerfen und irgendwie 2 Stunden Tour zu gucken und dann danach wieder rauszugehen oder vorher und so. Also es ist irgendwie, es passt auch gut in den Tagesablauf von einem Sommertag.
1: Und jetzt ein bisschen warten und dann geht es weiter. Ich bin sehr gespannt und also man merkt das ja auch bei der Übertragung, ne? Auch bei der Tour de France Übertragung, dass das natürlich auf ein breiteres Publikum zielt. Und es ist dann manchmal auch speziell, und hat so sein, ich weiß nicht, es geht um Käsewein, um Akkordeon und alles sowas. Und es ist manchmal auch so ein bisschen, dass man
2: den Hasenbraten links an der Strecke an der Rot-National und so. Genau. Aber nee, ich finde auch, es hat seine Berechtigung. Ich habe eine große Lobhudelei auch gelesen im Spiegel.
1: Ja.
2: Über die Kommentatoren in der ARD und so.
1: Florian Nass, Fabian Wegmann.
2: Genau.
1: Genau, noch so und so viel Kilometer bis Ziel. Mhm. Ja, genau, fand ich auch interessant. Also tolle Zeit, dass das hier stattfindet und dass wir uns damit auch unseren Alltag versüßen können.
2: Stichwort tolle Zeit.
1: Wohin möchtest du überleiten?
2: Ich denke nochmal an das letzte Wochenende, also an das vergangene Wochenende zurück, wo wir unsere Hörer hier zu Gast hatten. Und das wird jetzt auch nochmal ein Thema sein, das Hörertreffen, weil alle Leute, die uns bei Steady oder Apple Podcasts unterstützen, laden wir mindestens einmal im Jahr ein zu einer Ausfahrt und zu einer Live-Podcast-Episode. Die Live-Podcast-Episode, die lief ja schon in der vergangenen Episode mit Martin Götze. Habe ich übrigens im Nachhinein auch nochmal sehr viele Rückmeldungen bekommen, dass es ein sehr, sehr eindrückliches Gespräch gewesen ist. Also finde ich auch nach wie vor eines der spannendsten Gespräche, die ich vielleicht jemals hier mit dir führen durfte. Sehr, sehr eindrücklich, sehr, sehr persönlich, sehr, sehr offen auch, finde ich. Und wir wollen aber noch ein kleines Bonusprogramm hier veröffentlichen.
1: Genau, denn es ist ja nicht nur Martin Götze hier zu Gast gewesen, sondern man hat es auch gehört an den Fragen im Anschluss des Gesprächs und am Applaus, dass hier andere Leute zu Gast gewesen sind. Das sind also die Leute oder es sind einige der Leute, die uns bei Apple oder bei Steady unterstützen und die haben die Möglichkeit, an diesem Treffen teilzunehmen und niemand wird gezwungen.
2: Ganz im Gegenteil, freuen wir uns über jede und jeden.
1: Ja. Genau, ich sage gute Besserung an diejenigen, die kurzfristig absagen mussten, aus verschiedenen Gründen. Und mein immer sehr emotionaler Kollege Christian Bollert, der hat neulich mal gesagt, so, das ist für ihn schon so ein Highlight-Wochenende im Jahr. Und ich kann nur sagen, also das ist es für mich auch. Ich habe mir vorher ein bisschen Gedanken gemacht.
2: Da hat dieser Christian Bollert schon recht.
1: Der hat manchmal recht. Und ich habe mir vorher schon Gedanken gemacht, so, ist das wieder so eine DDR-Geschichte? Ist das wieder so, weißt du? Und dann.
2: Ja, aber Hanka war ja keine DDR-Geschichte.
1: Nein, Beispiel. Das nicht. Ja. Aber ich mit mir im Selbstgespräch.
2: Ah, ja, okay.
1: So, weil das war
2: gut,
1: ja meine,
2: dass ich das auch mal erfahre an der Stelle.
1: Meine Wahl war Martin Götze und dann fragt man, also ich weiß total, warum ich mit diesem Mann sprechen will und was da für Geschichten drin sind. Und wir haben den ersten Teil gehört. Aber es ist ja auch immer die Frage, wie bekommt man das rüber? Und es hat total gut funktioniert. Wir sind unterwegs gewesen auf einer kleinen Runde am Samstag. Wir haben Pizza gegessen und
2: Kuchen.
1: Gebäck und es wurden auch Kreationen mitgebracht. Mhm. Und dann gab es eigentlich einen Effekt wie beim letzten Jahr, dass die Leute Martin mehrheitlich nicht kannten und dann aber auch sehr interessiert waren. Und das ist für mich, langer Anflug, kurzes Fazit, eigentlich das Schönste unter all dem Feedback, was gekommen ist, was sowieso gut tut. Ne? Die Leute zu treffen, die das hören, was man hier macht, die das kritisieren, die sagen, das ist gut, das hier könnte dann auch ein bisschen was anderes machen. Alles total gut. Auch die Sachen, wo man uns sagt, was wir anders machen können. Aber das Schönste für mich ist, dass Leute sagen, ich höre diesen Podcast, weil er bringt mich in Kontakt mit neuen Themen, die ich noch nicht kenne. Er bringt mich dazu, dass ich vielleicht über manche Sachen, die ich denke, nochmal neu nachdenke, dass ich einen neuen Blickwinkel auf ein Thema gewinne, dass ich überhaupt da irgendwie einen Einblick gewinne.
2: Oder so wie für mich manchmal Technik, haben wir auch hier und da mal gehört, dass Leute sagen, eigentlich bin ich gar nicht so der Technik, für mich muss ein Fahrrad funktionieren, ist ja auch so ein bisschen meine Position. Aber die sagen, das finde ich trotzdem interessant, wenn Jens Klötzer dann mal ein bisschen abnerdet oder du, Gerolf. Und das finde ich auch. Also das war ein schönes Feedback zu hören, dass diese breite Themenpalette, und das ist ja eine Annahme von uns, dass das vielleicht interessant sein kann für Hörerinnen und Hörer, aber dass das für die Leute, die da kommen, wirklich auch so ein bisschen das Besondere an diesem Podcast ist. Das hat mich auch sehr gefreut.
1: Ja, das finde ich gut, weil also ich persönlich stehe auf Irritation. Ich finde das total gut. Ich kann mir jetzt lange ausbauen, kann man aber auch kurz machen. So, ich weiß nicht, ich glaube, der Zufall ist ein machtvolles Werkzeug.
2: Das ist lustig, weil ich habe auch, wenn es um Medien geht, so ein englisches Wort leider, weil ich keine gute deutsche Übersetzung dafür habe. Me. Serendipity. Das ist was, was ich sehr schätze, was eigentlich eine Stärke von linearem Programm sein kann, nämlich, dass ich irgendwas nutze und ich werde auf etwas aufmerksam gemacht, was
1: ich muss mich nicht entscheiden.
2: Genau, was ich nicht aktiv ausgesucht habe, sondern ich stoße auf etwas, zum Beispiel, weil ich jede Woche diesen komischen Fahrradpodcast von diesen beiden Typen höre, was mich eigentlich vielleicht gar nicht interessiert oder womit ich mich noch nie beschäftigt habe und merke aber auf einmal, Radball, finde ich aber interessant, da möchte ich jetzt doch irgendwie zuhören oder zumindest, wenn ich zugehört habe, habe ich auch was mitgenommen und es war keine verschenkte Zeit. Und im Englischen nennt man das Serendipity, also dieses zufällige auf irgendwas stoßen, und das ist, ohne es jetzt zu sehr überhöhen zu wollen, aber das ist eine Grundidee von Detektor, vom Livestream, von unserem Podcast, dass wir Leute auch mal mit anderen Perspektiven, mit anderen Ideen irgendwie überraschen wollen, und ob das jetzt über Sachsen-Anhalt ist oder über Fahrradfahren, das ist eigentlich nicht so zentral, aber diese Grundidee, überraschende neue Einblicke oder Perspektiven zu hören, das finde ich toll.
1: Und ich finde, das lässt sich auf ganz viele Sachen übertragen. Also erstens ist es bereichernd, dann ist es irritierend, dann ist es auch ein bisschen entspannt, weil in dem Moment, wo ich eine Entscheidung gar nicht treffen muss, ja, das ist ja auch so, dann kann ich es mir auch ein bisschen bequem machen. Wenn ich Vertrauen habe zu den Personen, die diese Entscheidung für mich treffen, also die Entscheidung, worum geht's denn in dieser Woche, in diesem Fahrrad-Podcast oder in irgendeinem anderen Podcast, dann...
2: Das muss ich auch erst lernen.
1: Dann ist das auch ein bisschen entspannt, und das hat mir auch in anderen Zusammenhängen, dass ich mir manchmal so denke, so... Manchmal ist es auch gut, wenn man nicht nur die Sachen zusammenfügen will, die zueinander passen, sondern wenn man einfach... Ja. Nee, es muss gar nicht alles passen. Und wie gesagt, Irritation ist gut.
2: Und auch wenn der Algorithmus nicht alles entscheidet, wenn nicht der Algorithmus dir sagt, welches neue Shortform-Video für dich irgendwie am besten passen dürfte. Also ja.
1: Aber alles langweilig, und dann kommen die Leute hierher und die sagen einem das mal, und das ist prima. Und natürlich haben wir es aber auch so gemacht, dieses Mal, so wie beim letzten Mal. Ich glaube, wir haben schon viel zugehört. So, aber das haben wir nicht nur off-air gemacht, sondern auch on-air. Christian hat sich das Mikrofon geschnappt und ist zu einigen unserer Besucher, ich weiß nicht, ob zu allen.
2: Ich glaube alle, ehrlich gesagt. Okay. Ich habe versucht alle, also ich glaube, mir ist niemand durchgerutscht. Ich bin da ziemlich.
1: Du hast mit einigen unserer Besucher gesprochen und die Ergebnisse könnt ihr jetzt hören. Und ich sag's vorweg, es ging unter anderem um die Frage, was sich Leute, die den Antritt unterstützen, was sie sich wünschen für die Zukunft des Fahrrades.

0: Beim Antritt-Hörertreffen gibt es eine kleine Tradition, dass ich immer so ein kurzes Gespräch führe mit den Leuten. Ich würde von dir gern wissen, wer bist du, wo kommst du her und was wünschst du dir vielleicht für die nächsten Jahre für das Fahrrad insgesamt?
1: Für das Fahrrad? Mein Name ist Benedikt, ich komme aus Lüneburg. Für das Fahrrad insgesamt wünsche ich mir eine bessere Fahrradinfrastruktur und unter den FahrradfahrerInnen ein besseres Verständnis untereinander.
0: Was hat dir heute hier beim Hörertreffen am besten gefallen?
1: Beim Hörertreffen hat mir besonders gut das Gespräch gerade mit Martin gefallen und unsere Ausfahrt vorhin, wo wir ganz viel über die Region und auch Leipzig selbst erfahren haben. Und es gab natürlich auch ein Eis.
0: Sehr gut. Und was hat dich bewegt, von Lüneburg hierher zu kommen?
1: Eure Einladung. Nein. es reizt mich einfach. Ich bin ab und zu mal in Leipzig. Die Stadt gefällt mir sehr gut. Und ich habe dich zum Beispiel noch nicht persönlich kennengelernt. Und das war für mich auch ein Grund, hier mit herzukommen und natürlich auch live beim Podcast mal dabei zu sein.
0: Ja, dann vielen Dank von mir für das Unterstützen auch und fürs Herkommen und noch viel Spaß beim Hörertreffen.
1: Vielen Dank.
0: Dann gehe ich hier einfach nur einen Schritt weiter und stelle die gleichen Fragen an jemanden, der Antritt-Treffen-Veteran, hast du, glaube ich, gesagt.
2: Ist. Genau, weil ich letztes Jahr auch schon mit dabei war. Marco aus Dresden bin ich. Und ja, mir macht es auch dieses Jahr wieder großen Spaß, hier bei Detektor FM zu sein, die Heiligen Hallen mal live zu sehen, aus denen ich sonst immer die Podcasts höre. Die für mich, hatte ich mit Gerolf schon mal geschrieben, immer so wie ein kleines bisschen Urlaub sind. Ich freue mich jeden Donnerstag auf die neue Antritt-Folge. Bin immer gespannt, welches Thema jetzt behandelt wird, also in der aktuellen Folge, weil es halt ein breites Spektrum abdeckt, was ich ganz faszinierend finde, weil das Fahrrad ja eine Maschine ist, die man in ganz vielen Stellen, ganz vielen Orten verorten kann. Bin ganz deiner Meinung, meinem Vorredner nach. Ist auf jeden Fall Teil der Lösung, auf alle Fälle des urbanen Verkehrs. Es ist Sportgerät, es ist Freizeitmittel, es ist ein Transportmittel für die Alltagswege. Dabei sieht man viel, kommt raus, bewegt sich, hat leider seine tägliche Dosis Sport oder zumindest Bewegung gemacht. Ich selber bin viel schneller mit dem Rad von A nach B gefahren, als ich in Dresden mich mit dem Auto an irgendeiner Brücke, die nicht mehr da ist, anstellen würde. Und deswegen nutze ich das Fahrrad jeden Tag und das ist auch der Grund, dass es nicht bei einem Fahrrad bleiben kann, weil das einfach gar nicht ausreicht.
0: Ja, vielen Dank und auch dir danke fürs Unterstützen.
2: Ja, gerne. Macht weiter so.
0: Beim Antritt-Hörertreffen renne ich auch immer so ein bisschen rum, wenn dann die Aufzeichnung vorbei ist und frage die Leute, wie es so war, wo sie herkommen und was sie sich vor allen Dingen so für die nächsten Jahre fürs Fahrrad wünschen, für die nächsten 3 bis 5 Jahre oder so. Wer bist du, wo kommst du her und was wünschst du dir fürs Fahrrad?
3: Ja, ich bin Kai, ich komme aus Hollenstedt, das ist an der Autobahn zwischen Hamburg und Bremen und bin schon Fahrradfahrer seit ewigen Zeiten, aber letztlich das Feuer, was entfacht wurde, ist 2019 passiert, als ich einmal durch Europa gefahren bin, von Gibraltar zurück bis Hamburg, ganz allein. Und das hat doch deutlich das Leben verändert und hat gezeigt, wie wichtig denn auch das Fahrrad ist, um nicht nur in der Welt rumzukommen, sondern vor allem dann auch mit Leuten in Kontakt zu kommen. Alle Bilder, die ich noch im Kopf habe von den tollsten Gegenden, verblassen gegen das, was du in persönlichen Gesprächen oder in irgendwelchen... Als Beispiel, ich fahre durch Frankreich, habe hinten so eine Literflasche raufgeklemmt auf so einem Huppelweg, die fliegt mir runter. Und da war so ein uralter kleiner Bauer in seinem Feld, schrie hinter mir her. Ich wusste gar nicht, was los war. Und ich dann zurück, meine Wasserflasche. Und dann sagt er, Französisch, wir konnten uns kaum unterhalten. Hatte aber einen Ziegenbeutel mit seinem eigenen Wein hier. Jetzt musst du erstmal Wein trinken, sagt er. Und füllte mir dann mit diesem Ziegenbeutel seinen eigenen Wein und war stolz wie Bolle. Und ich auch. Also es war solche Momente, die vergisst du im Leben lang nicht. Und davon gab es viele.
0: Und was wünschst du dir für die nächsten Jahre, für das Fahrrad als Fortbewegungsmittel?
3: Ja, das Fahrrad ist für mich Teil der Lösung. Auf jeden Fall. Also was wir vorhin hier eben auch gehört haben, das beruhigt das alles. Es macht es natürlich viel umweltfreundlicher. Ich komme ja aus Hamburg und sehe auch, dass da jetzt doch einiges passiert in der Stadt. Und wie ich heute hier auch durch Leipzig gefahren bin, dieser Fahrradverkehr nimmt deutlich zu und das verbessert auch das Verhältnis zwischen Autofahrern und Fahrradfahrern, weil es normaler wird. Und dadurch nehmen eben beide mehr Rücksicht aufeinander. Und das wünsche ich mir noch viel, viel mehr. Ich komme natürlich vom Land, also auf dem Dorf. Da sieht die Welt noch ein bisschen anders aus. Aber da ist eben auch nicht so viel Verkehr. Von daher kann man sich da arrangieren.
0: Und, das muss man vielleicht sagen, ist für dich persönlich, der sich ja auch bei uns bei Detektor mit dem Sachsen-Anhalt-Projekt dazwischen beschäftigt, auch irgendwie eine tolle Geschichte. Du bist Stendal gefahren und von dort hier mit dem Fahrrad her.
3: Genau, ich habe dieses Antriebstreffen als Anlass genommen, meine Fahrradreise zu planen. Und dann habe ich gedacht, okay, ich muss mal durch Gegenden fahren, die ich noch gar nicht kenne. Und dazu gehört Sachsen-Anhalt, wo man höchstens in der Autobahn irgendwie mal durchgerauscht ist und eigentlich nichts weiß. Und dann dachte ich, Stendal, okay, da war ich letztes Jahr schon auf dem Rückweg und dachte, hier kenne ich nichts. Aber es fand ich interessant. Ich bin durchs Eisfeld gefahren mit der Bahn und sah plötzlich überall die kleinen Bergbauhügel dort, die aus dem Mittelalter wahrscheinlich noch stammen. Dachte, als Geologe, das musst du mal ein bisschen näher erkennen. Und deswegen bin ich dann in 3 Tagen oder so von Stendal über Jericho, Gommern, Dessau bis nach Leipzig gekommen. Es war eine sehr schöne Tour soweit.
0: Was war der schönste Moment, kannst du das sagen? Kloster Jericho, nee.
3: Kloster Jericho, also Jericho war deswegen schwierig, weil die Bahn mal wieder 3 Stunden Verspätung hatte. Also ich auf dem Bahnhof hängen blieb und musste dann ganz schnell die letzte Stunde Vollgas fahren. Naja, egal, ich habe es geschafft. Nee, eigentlich war Dessau, hat mich sehr beeindruckt, muss ich sagen. Da ist neben der Bauhauskultur natürlich, was mich auch interessiert. Mein Bruder ist Architekt, da bin ich schon ein bisschen geprägt. Also Walter Gropius hing immer an der Wand bei meinem Bruder. Dachte ich, da fahre ich mal hin. Jetzt habe ich das Gropius Meisterhaus eben auch gesehen. Und vor allem, ich bin Gartenmensch. Ich habe selber einen großen Garten. Die Wörlitzer Gärten da, das ist alles ein Traum. Da muss ich nochmal hin mit meiner Frau.
0: Das ist schon ein Knaller, ja.
3: Ja, das war für diese Reise natürlich viel zu kurz. Aber da habe ich gute Anknüpfungspunkte gefunden, dass ich dann eine normale Urlaubsreise mit meiner Frau mache, also mit dem Auto hierher kommen, die Fahrräder drin habe und dann hier wieder Fahrrad fahren.
0: Dann sage ich noch vielen Dank fürs Unterstützen.
3: Ja, ich sage vielen Dank für euren Job hier. Das bringt Riesenspaß, euch zu hören, und macht weiter so.
0: Dankeschön. Kleine Tradition beim Antritt-Hörertreffen ist nämlich, dass ich mir immer mal Leute schnappe und ihnen einfach Fragen stelle, vor allen Dingen, wie heißt du, was bringt dich hierher und was wünschst du dir für das Fahrrad für die nächsten 5 Jahre, also Fahrrad allgemein, also wovon würdest du träumen?
4: Also ich heiße Frank, das kann ich einfach beantworten sagen. Ich komme aus Berlin, ich beobachte einen wahnsinnig starken Boom des Fahrradfahrens, ich beobachte das auch in den Vorstädten, ich beobachte das auch in Gegenden, wo die Leute nicht irgendwie, ich sag mal, ideologisch über Fahrrad nachdenken, sondern wo sie einfach für sich pragmatische Entscheidungen treffen. Wie komme ich zum Einkaufen? Wie komme ich am schnellsten zur S-Bahn oder so? Und dann wird Fahrrad gefahren in größerer Zahl. Die Infrastruktur wächst leider nicht so mit. Es wird voller. Es gibt auch unter Radfahrern BMW-Fahrer. Wer bremst, verliert. Also da wird noch viel Arbeit nötig sein, da irgendwie so eine gewisse besseren Umgang zu finden.
0: Also mehr Infrastruktur und auch mehr Verständnis?
4: Ja, mehr Umgang miteinander, auch zu sehen, okay, es gibt auch Fußgänger und wenn ich hier in meinem normalen Tempo fahre, dann ist das für die Oma, die 1,5 Meter vorbei neben mir ist, eine totale Überforderung, weil die kann kaum noch laufen. Du nimmst Geschwindigkeit ganz anders wahr, wenn du nicht mehr laufen kannst. Oder ein kleines Kind kann eine unbeobachtete Bewegung machen. Da musst du abbremsen, da kannst du nicht sagen, Vater hat aufs Kind aufzupassen. Das geht einfach nicht. Sowas beobachte ich und da denke ich so, du hast ja auch einen Wunsch. Ja.
0: Dann sage ich noch vielen Dank fürs Unterstützen.
4: Sehr gerne, sehr gerne.
0: Zum Antritt-Hörertreffen gehört es natürlich auch, dass ich mir immer die Menschen rausziehe, die da sind und ihnen zwei, drei Fragen stelle. Und die erste Frage ist immer, wer bist du, wo kommst du her? Und die andere Frage dieses Jahr lautet, was wünschst du dir für das Fahrrad für die nächsten 3 bis 5 Jahre?
5: Oh Gott, also ich bin Christian, ich komme hier 500 Meter über die Brücke sozusagen.
0: Die kürzeste Anreise hast du
5: die
0: gesagt.
5: Die kürzeste Anreise hatte ich heute, 10 Minuten. Und oh Gott, was wünsche ich mir für das Fahrrad? Ich hoffe, dass es sag mal, vielleicht eine Entwicklung gibt, die noch mehr Menschen abholt, egal ob das mit E-Bike oder mit sogenannten Bio-Bikes ist oder dass das E-Bike vielleicht so eine Art Einstieg auch sein kann für viele, die sich vorher irgendwie schwer getan haben, mit einem normalen Fahrrad zu fahren, um halt mehr Freude an diesem Sport oder an dieser Freizeitbeschäftigung Fahrrad zu finden. Und dass es da ja vielleicht auch ein Stück weit so eine kleine Mobilitätswende gibt über das Fahrrad und dass es jetzt nicht nur so ein kurzfristiger Hype war, der ja vielleicht auch gerade schon wieder abflaut, sondern dass es sich verstetigt.
0: Und dann sage ich noch vielen Dank fürs Unterstützen.
5: Gerne.
0: Es gibt die kleine Tradition beim Antritt-Hörer-Treffen, dass ich mir immer mal auch Leute schnappe und sie frage, wie heißen sie, wo kommen sie her? Also du in dem Fall. Und was wünschst du dir für das Fahrrad allgemein in den nächsten 3 bis 5 Jahren? Also wie soll sich das weiterentwickeln?
6: Mein Name ist Ingmar, ich komme aus Bremen und ich wünsche mir für das Fahrrad, dass es einfach noch mehr in der breiten Masse ankommt und mehr respektiert wird, auch als Fortbewegungsmittel für alle und ja, für die breite Masse als zukunftsfähiges Fahrzeug, was nachhaltig und umweltfreundlich ist.
0: Was müsste denn dafür passieren?
6: Wahrscheinlich müsste auch vor allem in der Politik noch ein bisschen mehr passieren, dass es mehr gefördert wird. Vielleicht müsste auch ein bisschen am Image gearbeitet werden. Ja, ich habe da leider keine großen Antworten, aber.
0: Oh, sind ja schon 2 relativ konkrete. Dann sage ich vielen Dank für die Unterstützung.
6: Sehr gerne.
0: Während des Antritt-Hörer-Treffens schnappe ich mir immer die Leute und frage sie, wie heißt du, wo kommst du her und in diesem Jahr, was wünschst du dir fürs Fahrrad allgemein in den nächsten 3 bis 5 Jahren?
7: Also ich bin Carsten. Carsten kommt aus Vleestedt, das ist südlich von Hamburg. Und
0: haben wir schon festgestellt, sind heute 2 Leute, die aus der fast selben Ecke kommen, ne? Der Kai auch.
7: Ja. Genau. Haben wir auch festgestellt.
0: Ihr kanntet euch nicht vorher.
7: So viele Menschen leben da denn schon. Was wünsche ich mir tatsächlich? Ich glaube, dass es mehr in die Breite akzeptiert wird und dass diese ideologische Färbung, die es für manche Leute scheinbar hat, wie ich feststellen musste, sich wieder verliert und das einfach als ein gutes, cooles Verkehrsmittel neben anderen wahrgenommen wird.
0: Also ein bisschen mehr Pragmatismus, um es mal so
7: definitiv,
0: zuzuspitzen.
7: Definitiv, das wäre genau der Ausdruck. Ein bisschen mehr Pragmatismus, was das angeht.
0: Dann sage ich danke dafür und danke auch für deine Unterstützung.
7: Sehr gerne.
0: Ich laufe hier rum beim Antritt-Hörer-Treffen und ich frage alle Leute, wie heißt du, wo kommst du her und was wünschst du dir für die nächsten 3 bis 5 Jahre für das Fahrrad allgemein?
8: Ich bin Tino, ich komme aus Hohenstein-Ernstthal. Das liegt dort, wo Martin gerade die Rennstrecke beschrieben hat, am Sachsenring, wo ich unmittelbar daneben, deswegen kam mir alles sofort bekannt vor.
0: In dem Podcast, den wir hier aufgezeichnet haben, für alle, die jetzt vielleicht den noch nicht gehört haben sollten, aber ja, genau, sehr spannend, dachte ich auch kurz, Hohenstein-Ernstthal, ja, sehr spannend.
8: Hat gut gepasst. Und
0: was wünschst du dir für die nächsten 3 bis 5 Jahre fürs Fahrrad?
8: Deutlich mehr und bessere Fahrradwege. Und dass unsere Infrastruktur sich noch stärker darauf ausrichtet. So wie man es jetzt in vielen Stellen schon sieht, so wie so eine Inselerscheinung. Radwege ohne Anfang, ohne Ende, wo ein Mittelstück existiert, was wirklich, zum Teil auch wirklich gut ist, aber was nicht eingebunden ist, was kein Netz ergibt und was in sich selbst auch ein bisschen skurril wirkt dadurch.
0: Also es muss mehr werden als, ich sag mal, der Anfang, den man jetzt irgendwo sieht. So, du wünschst dir eher so ein richtiges Netz, höre ich daraus.
8: Ja, dass man das Rad wirklich im Alltag nutzen kann. Als Fortbewegungsmittel, als Mittel zur Mobilität. Wie das unseren Nachbarländern oftmals schon vorgelebt wird. Die sind halt uns, glaube ich, weit voraus.
0: Und wie ist das jetzt sehr konkret bei dir in Hohenstein-Ernstthal? Wie ist da die Fahrradinfrastruktur?
8: Sehr schwierig. sehr schwierig. Ist doch eher motorsportaffin, auch im Allgemeinen motorisierten Straßenverkehr. Und als Radfahrer hat man da eher ein schweres Los. Es gibt 2 Kilometer Fahrradweg und der ist auch nicht wirklich gut.
0: Dann sage ich vielen Dank auch für die Unterstützung und dass du da bist.
8: Ja, sehr gerne. Vielen Dank an euch, vielen Dank für die Einladung und ja, weiter so. Toller Podcast. Gefällt mir gut.
0: Ich schnapp mir die Leute, die hier sind, beim Antritt-Hörer-Treffen und stelle ihnen einfach ganz kurze Fragen. Nämlich, wie heißt du, wo kommst du her und was wünschst du dir vielleicht fürs Fahrrad für die nächsten 3 bis 5 Jahre als Fortbewegungsmittel?
9: Also ich bin Bero und komme aus Freiberg. Ja, fürs Fahrrad einfach eine bessere Struktur, dass man besser fahren kann. Also gerade auf dem Lande so ein bisschen schöner.
0: Der eine Kollege, der aus Hohenstein-Ernsthal kam, der hat auch gesagt, oh Gott, bei uns gibt es nur 2 Kilometer Radweg. Wie ist es in Freiberg?
9: Radweg?
0: Ja. Gibt es gar keinen?
9: Doch, es gibt schon vereinzelt Radwege, aber eben auch nicht so viel. Und das hängt natürlich auch mit der Altstadt zusammen, also mit den mittelalterlichen Gegebenheiten, wo es schwierig ist. Aber es ließe sich, denke ich, schon ein bisschen besser was machen, auch durch unsere kleine Stadt, die ja nicht so groß ist und die man wirklich gut mit dem Fahrrad fahren kann. Da lassen sich bestimmt auch irgendwo noch ein paar Strecken finden für eine Fahrradstraße oder so, dass das dann alles entspannter wird. Ja.
0: Aber finde ich interessant. Also Infrastruktur kommt jetzt immer wieder hier in den Umfragen, die ich jetzt so, wenn ich die Leute frage, kommt immer wieder der Wunsch, oh, wir bräuchten mehr Infrastruktur.
9: Naja, diejenigen, die gerne Fahrrad fahren, die können auch auf der Straße fahren, sehen aber, dass die anderen das nicht können. Die das nicht aushalten, mal mit 30 Zentimeter überholt zu werden. Mir macht das erstmal nichts aus, aber ärgert mich trotzdem, weil ich weiß, es gibt genug andere, die dann vielleicht im Straßenrahmen fahren.
0: Dann sage ich vielen Dank für die Gedanken und danke auch für die Unterstützung.
9: Gerne.
0: Zur Podcast-Ausgabe vom Antritt-Hörer-Treffen gehört auch, dass ich mir die Leute schnappe und frage, wie heißt du, wo kommst du her und in diesem Jahr, was wünschst du dir fürs Fahrrad allgemein als Fortbewegungsmittel für die nächsten 3 bis 5 Jahre?
10: Ich bin Sören, ich komme aus Dresden und kannst du die Frage nochmal, ich verstehe die gerade nicht.
0: Was wünschst du dir für die nächsten 3 bis 5 Jahre fürs Fahrrad allgemein? Also was sollte aus deiner Sicht passieren in den nächsten 3 bis 5 Jahren, damit Fahrradfahren besser, cooler, erfolgreicher wird?
10: Eindeutig die Radinfrastruktur ausbauen, Vorbild Niederlande zum Beispiel. Genau, also da bin ich schon gewesen, das kann ich sagen. Genau.
0: Warum findest du es da besser?
10: Weil dort einfach die Fahrradkultur gelebt wird und mein Eindruck war, dass das Fahrrad als gleichwertiges Fortbewegungsmittel angesehen wird wie Fahrzeuge. Das heißt, zum Beispiel sieht man das einfach, dass bei Vorfahrtregeln oder so oder Gleichberechtigung auf der Straße, dass da auch der Kraftfahrzeugverkehr einfach auch mal zurückstecken muss oder zumindest, dass es ausgeglichen ist. Das ist mein Eindruck gewesen da und das fehlt mir hier. Und wie gesagt, allgemein die Infrastruktur, Winterdienst, ihr habt ja eine schöne Folge gemacht, sehr inspirierend, würde ich mir hier auch sehr wünschen.
0: Und du bist heute selber früh hergefahren, ziemlich früh aufgestanden, oder?
10: Ja, aber war schön, schöner Sonnenaufgang.
0: Wann bist du losgefahren?
10: Ich bin um 4 Uhr losgefahren und da wurde es gerade so ein bisschen hell, dann ein Sonnenaufgang und sehr ruhige Straßen, das war sehr angenehm.
0: Also Dresden-Leipzig?
10: Genau, ja.
0: Wie viele Kilometer sind das so?
10: Sollten 100 sein, durch die ein bisschen Umwege waren es jetzt 130.
0: Dann sage ich vielen Dank, dass du hergefahren bist und vielen Dank auch für die Unterstützung.
10: Ja, vielen Dank für euren Podcast und wie ich schon erwähnt habe, jede Folge ist für mich eigentlich so ein kleines Geschenk und eine Bereicherung und da freue ich mich immer drauf und macht weiter so.
0: Alle Leute, die hier sind, du kennst es schon vom vergangenen Jahr, frage ich, wie heißt du, wo kommst du her? Und dieses Jahr ist die Frage, was wünschst du dir fürs Fahrrad allgemein als Fortbewegungsmittel für die nächsten 3 bis 5 Jahre, also so mittelfristig?
11: Also ich bin Manuel, komme hier aus Leipzig, bin, wie du schon gesagt hast, zum zweiten Mal dabei. Und ich bin so jemand, ich habe keinen Führerschein, dementsprechend auch kein Auto und fahre schon seit der Schulzeit Fahrrad, mache hier alles mit dem Fahrrad, weil es sich für mich rauskristallisiert hat, ich brauche es auch nicht. Ich kann hier in Leipzig, auf dem Dorf ja ist was anderes, hier in Leipzig brauche ich das wirklich nicht. Ich kann hier alles mit dem Fahrrad machen und habe viel Spaß dabei. Selbst wenn das Wetter auch scheiße ist, dann muss ich mich halt ein bisschen anders einpacken, aber dann mache ich das trotzdem und setze mich nicht in die Bahn oder sowas. Und ich würde mir wünschen, dass die Stadt die Möglichkeiten für die Zukunft noch mehr erkennt, auf das Fahrrad mehr zu setzen, dass die Infrastruktur mehr auszubauen und generell jetzt auch dann im Großen gesehen für die gesamte Bundesrepublik, generell eigentlich für jede Stadt, die Konzepte ausgebaut werden, weil das führt zu beruhigteren Städten. Das hat mir auch Franz im, ich weiß jetzt gar nicht, ob es im Interview jetzt drin war, im Aufgenommenen, oder ob das danach die Frage war, was auch Martin Götze gesagt hat. Es führt zu ruhigeren Städten, es macht die Stadt lebenswerter insgesamt, weniger Smog, weniger Lärm. Ja, das kann man sich eigentlich nur wünschen. Und ja, die Menschen, denke ich mal, werden auch ein bisschen glücklicher, ein bisschen entspannter, müssen vielleicht nicht mehr so durch die Gegend hetzen. Das ist das, was ich mir wünschen würde für das Fahrrad in der Stadt.
0: Dann vielen Dank für deine Gedanken und vielen Dank auch für die Unterstützung.
11: Gerne.
0: Johannes, du kennst das Spiel. Du warst letztes Jahr auch schon mit dabei beim Antritt-Hörer-Treffen. Ich schnapp mir immer noch die Leute und frage sie, wie sie heißen. In deinem Fall weiß ich auch, wo sie herkommen und in diesem Jahr, was sie sich wünschen für die nächsten 3 bis 5 Jahre fürs Fahrrad als Fortbewegungsmittel.
12: Okay, der Name war wie gesagt Johannes. Ich bin aus dem Taunus in der Mitte Deutschlands. Was ich mir wünsche für das Fahrrad in den nächsten Jahren, ja, noch mehr Aufmerksamkeit, weniger Grabenkämpfe unterhalb der Fahrradfahrer. Ich meine, eigentlich wollen wir alle das Gleiche. Gut, die einen wollen halt schneller fahren und die anderen vielleicht langsamer, aber im Endeffekt, dass vielleicht da ein paar in der Lage sind, das Ganze ein bisschen zu einen, zu kanalisieren. Wir haben auch schon gehört, das Thema Lobbyarbeit wird immer mehr und immer besser organisiert, dass wir da vielleicht von anderen lernen als Fahrradfahrer. Das wäre schon eine große und wichtige Sache.
0: Mhm. Dann sage ich danke, dass du wiedergekommen bist zum Hörertreffen und danke auch für die Unterstützung.
12: Ja, immer wieder gerne.
0: Ich schnapp mir beim Antritt-Hörertreffen immer alle Leute kurz und frage sie, wie heißt du, wo kommst du her und was versprichst du dir in diesem Jahr so von den nächsten 3 bis 5 Jahren für das Fahrrad? Also was sollte aus deiner Sicht, wenn du dir was wünschen dürftest, passieren? Also Name und Herkunft ist wahrscheinlich am einfachsten.
13: Ich heiße Artyom, ich komme aus Leipzig und in den nächsten Jahren wünsche ich mir vor allem, dass das Mitnehmen von dem Fahrrad in dem ICE einfacher wird. Und dass
0: warum?
13: Jetzt ist es relativ kompliziert und man muss sich im ICE dann einen Platz reservieren, wenn man ja hier irgendwo hin möchte. Und wenn man eine Verbindung hat, 2 ICEs, einer fällt aus oder passiert irgendwas, dann verliert man die Reservierung komplett. Das würde sich auf jeden Fall ändern.
0: Du würdest lieber häufiger auch das Fahrrad mitnehmen, zum Beispiel im ICE, höre ich daraus?
13: Ja, das wäre mein Wunsch. Auch beruflich. Ich muss beruflich auch relativ viel fahren, das mache ich jetzt viel mit dem Auto. Viele Reisen könnte ich mit dem ICE und mit dem Rad machen.
0: Dann sage ich danke dafür und danke auch für die Unterstützung.
13: Ja, sehr gerne.
14: Tolle Eindrücke, finde ich sehr gut, dass du das gemacht hast, dass du das eingesammelt hast. Und
0: das macht mir ja ehrlicherweise Spaß. Ja,
14: ja, das merkt man. Ja. Und also alles andere wäre auch ein bisschen tragisch. Im Sinne von Beruf verfehlt?
0: Ja, naja, aber Umfrage, man muss jetzt nicht unbedingt jedem Spaß machen. Aber so losziehen mit dem Mikrofon und irgendwie Menschen zuhören, das finde ich irgendwie gut. Also
14: ja,
0: kann man übrigens auch in der aktuellen Folge von Destilliert hören. Da habe ich hier im Büro mal wieder rumgefragt, so nach Tipps für Podcasts und Bücher und so. Du bist auch noch dran.
14: Okay, ja. Gut. Dann werde ich gucken, ob ich die zu gegebener Zeit verlinke, aber auch da, ne, dieser Querschnitt. Auch dieses, wo man merkt, dass so ein Podcast dann in den Leben anderer Menschen dann eine Rolle spielt und da auch irgendwie Sachen in Bewegung setzt. Zum Beispiel, dass mir auch Leute gesagt haben, ja hier, also mit Rad und Bahn, was wir da gehört haben, mit dem Lukas aus Freiberg, Grüße nochmal an der Stelle, ey, ist ja super, das probiere ich jetzt mal aus.
0: Ja. So.
14: Und Themenanstöße. Ich habe einen Zettel rumgehen lassen, habe gesagt, hier schreibt mir einfach drauf, was offene Themen sind, die euch interessieren. Ist immer die Frage, wann kann man was machen und wie viel davon so. Aber es sind super Anstöße. Einen riesen globalen Anstoß habe ich schon bekommen nach der ersten Viertelstunde des Treffens.
0: Bahnfahren.
14: War es mir klar. Es wird was dazu geben, Rad und Bahn. Und ja, auch sowas, ich meine, da setzt sich jemand früh um 4 oder so in Dresden aufs Rad und fährt hier hin.
0: 2 Leute.
14: Und dann sitzen wir in der Küche und stellen mir fest, ach Mensch, der andere ist eine halbe Stunde danach losgefahren. So,
0: ja, das, also dieselbe Strecke, ungefähr dieselbe Strecke.
14: Ja, also alles toll. Ja. Alles prima, super guter Austausch, toller Kuchen.
0: Fantastischer Kuchen.
14: Mir hat es auch Spaß gemacht. Und wenn jetzt Leute sagen, das klang aber alles schön, das klang aber alles gut und ich möchte auch mal mit Christian Bollert einen Kuchen essen. Das ist kein Problem, das ist möglich. 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
14: Wenn ihr zu Wort kommt, wir schicken euch Postkarten und wir laden euch einmal im Jahr zu diesem Treffen ein. Das werden wir auch weitermachen. Es macht wirklich großen Spaß. Wir sind wahnsinnig dankbar dafür. Und das ist auch wenn ich in ganz konkrete betriebswirtschaftliche Zahlen hier keinen Einblick habe, ist doch mein Eindruck dieser, dass das einfach auch den Antritt sichert und ein bedeutender Teil der Finanzierung dieses Podcasts ist.
11: Ja, also ohne euch da draußen würde es auf jeden Fall den Antritt in dieser Form, in der wöchentlichen Form nicht geben können. Und man muss es so offen sagen, die Community kann gar nicht groß genug sein, um das weiter zu sichern, weil ihr alle da draußen, die uns unterstützt bei Steady und bei Apple Podcast, einen signifikanten Anteil daran haben, dass Gerolf das hier so in dieser Umfänglichkeit und in dieser Regelmäßigkeit machen kann und auch ich hier immer mal reinspringe. Also dementsprechend ist da auch eine große Dankbarkeit für alle, die uns unterstützen.
14: Und es macht uns unabhängig. Ne?
11: Ja, also, unabhängiger von Werbung, von auch Konjunkturzyklen und ähnlichen Sachen. Also dementsprechend.
14: Genau, und wir können einfach machen, also ich kann es ja so sagen, nochmal an der Stelle, jetzt vielleicht in dieser Folge, ne, letzten Endes, ich mache ja, was ich will oder was Leute mir sagen, was sie sich wünschen, was ich mache.
11: Ja.
14: Was ich will, ist natürlich zugespitzt, aber wir haben diesen Luxus. Wir haben diesen Luxus, in der einen Woche über E-Bike zu sprechen und die Zukunft davon und in der anderen über, wie wird eigentlich eine einarmige Federgabel konstruiert und dann Martin Götz, wie warten es da eigentlich auf dem Sachsenring und noch die ganzen anderen Sachen zusammen. Und das ist eine Beinfreiheit, die wir in dem Fall dann hier füllen aktiv, aber letzten Endes, ihr verschafft uns die.
11: Ja. Und deswegen, jede und jeder, der da irgendwie die Chance hat, uns zu unterstützen, ihr macht einen Unterschied. Also deswegen danke, danke, danke.
14: Genau. Und wenn ihr die Sache mal antesten wollt und uns einfach mal treffen wollt und erstmal mit uns quatschen, dann kann ich jetzt auch verkünden, es gibt in den nächsten Monaten 3 Termine, bei denen entweder ich allein oder wir beide zugegen sein werden. Das eine ist das Satzbike-Festival in Garmisch-Partenkirchen am 31.08. Da ist was geplant, da werde ich vor Ort sein, sehr wahrscheinlich. Dann sind wir am 9.10., also im Oktober schon, in der Schicken Mütze in Düsseldorf. Ein legendärer Fahrradladen in dieser Stadt. Dort findet, also in Düsseldorf in dieser Stadt, findet die Zoon Podcast Week statt oder Zoon, ich denke aber Zoon wird die Zoon heißen.
11: Ja.
14: Genau. Christian ist da noch mit Brand 1 am Start an diesem Freitag am 9.10. und wir sind dann zusammen in der Schicken Mütze. Da gibt es auch schon Tickets, wenn man die erstehen möchte. Und am 7.11. bin zumindest ich, vielleicht auch wir beide, beim Podcat und Pudel Podcast Festival in der Scheune in

0: Bereich über ein Thema sprechen. Du hast gesagt, du hättest eigentlich erwartet, dass du total fertig wärst. Du bist aber nicht total fertig, weil du hast einen krassen sportlichen Wettkampf gehabt am Wochenende, oder?
1: Ja, ich habe...
0: Was hast du gemacht?
1: Ich habe mal das gemacht, was ich bisher noch nicht so oft gemacht habe. Ich habe es, glaube ich, hier und dort mal angedeutet. Ich laufe ja auch ganz gern. Also konnte man sich vielleicht denken, ja, okay, er fährt gern Fahrrad und er läuft gern. Und dann habe ich im Herbst, ich weiß nicht, das habe ich, glaube ich, ein, zwei Mal schon gesagt, dass ich gerade schwimmen lerne. Habe ich angefangen, mal schwimmen zu lernen. Und dann irgendwann so Anfang des Jahres, ich kann es relativ genau sagen, es muss irgendwann im Januar gewesen sein, habe ich mir so gedacht, ja, okay, jetzt kannst du ein bisschen kraulen, auch ein bisschen länger kraulen. Zwar noch nicht so richtig gut, aber Fahrradfahren macht dir Spaß. Laufen kannst du ganz gut. Komm, melde dich mal für einen Triathlon an. Ich muss aber auch sagen, ich habe schwimmen gelernt bei einem Triathlon-Trainer mit einer Triathlon-Gruppe. Da war es so ein bisschen, lag es auf der Hand, dass ich jetzt einfach mal zum allerersten Mal in meinem Leben so einen Triathlon ausprobiert habe. Und ich wollte es einfach mal wissen, wie das so ist und ob das so funktioniert.
0: Bevor wir dazu kommen, kurze Nachfrage, du sagst, du hast schwimmen gelernt. Meinst du, du hast so sportlich schwimmen gelernt oder hast du generell schwimmen gelernt? Warst du nicht Schwimmer vorher?
1: Nee, ich habe sportlich schwimmen gelernt. Ich konnte sehr gut Brustschwimmen, Rückenschwimmen und so. Und ich hatte auch in der Schule so ein bisschen kraulen, aber ich habe das nie richtig gelernt im Sinne von Technik und
0: Atmen. Aber es gibt ja mehr wirklich Nichtschwimmer, Nichtschwimmerinnen, als man denkt. Genauso wie das mit
1: Aber in Klamachnow gab es ein großes Freibad. Ja, also aber wir haben tatsächlich in Klamachnow hatten wir auch Schulsport. Also Schwimmen war sogar, habe ich sogar... Ja, Kurse, Halbjahreskurse im Gymnasium nachher gemacht und konnte die irgendwie einbringen in Sportunterricht und so. Aber was ich halt nie richtig gelernt habe, ist Kraulen. Und es ist ja auch ein durchaus komplexer Bewegungsablauf. Ich habe das am Anfang so ein bisschen verglichen mit einem Tanzkurs. Weil, was musst du mit den Beinen machen? Und die Arme müssen auch noch. Und atmen will man auch. Und wo ist der Kopf? Und in welchem Rhythmus und so? Also es ist schon eine Herausforderung. Vor allen Dingen für jemanden, der schon ein bisschen älter ist. Also jetzt nicht mehr 8 Jahre alt ist und das irgendwie so... einfach so ausprobiert und merkt, ach so, so geht's. Ja, und das habe ich eben angefangen und dann irgendwann gab es schon den Moment, wo ich dachte, na gut, jetzt ist hier quasi bei dir vor der Haustür so ein Triathlon. Melde dich mal an.
0: Was ist das für ein Triathlon bei dir vor der Haustür? Es gibt ja beim Triathlon verschiedene Streckenlängen, verschiedene Härtegrade. Was hast du da gemacht und was ist diese Haustür?
1: Ich habe die olympische Distanz, so nennt man das, gemacht, weil ich auch dachte, dass kommt mir ganz entgegen.
0: Was bedeutet das?
1: Genau, ich erkläre es kurz. Es sind 1500 Meter Schwimmen. Das ist schon okay viel. Also das ist schon, ist man schon ein bisschen unterwegs. Dann sind es 40 Kilometer Radfahren, wo ich dachte, hey ja, das ist super, weil ich fahre gerne, habe ich ja schon gesagt, 40 bis 60, manchmal auch 80 Kilometer. Ich bin nicht so der ganz Langstreckenfahrer, aber 40 Kilometer kann man gut fahren. Und 10 Kilometer laufen. Ehrlicherweise irgendwie 9,2 oder so, aber wenn ich laufen gehe, gehe ich meistens auch 10 Kilometer laufen. Das heißt, ich wusste, 40 Kilometer Radfahren, 10 Kilometer laufen, das kann ich. Und wenn ich diese 1500 Meter Schwimmen irgendwie überlebe, dann komme ich auch im Ziel an. Und das war so die Überlegung. Und ja, also ich muss sagen, toi, toi, toi, lief ganz gut. Achso, du wolltest noch wissen, wo es war. Am Kulkwitzer See, in deiner alten Heimat, also in Grünau. Da gibt es einen sehr, sehr schönen See, wo man wirklich crazy auf den Boden gucken kann. Das ist mir beim Schwimmen dann im Wettkampf aufgefallen. Also schon wirklich hunderte Meter vom Ufer kann man schon irgendwie den Boden sehen. Also wirklich krass gute Wasserqualität. Nicht umsonst ist es auch ein ganz beliebter Tauchsee.
0: Da sind auch so Gegenstände im Wasser, reingelassen.
1: Ja, das ist wirklich irre. Ja. Und ja, und da war das am Sonntag, also jetzt bevor wir hier aufgezeichnet haben, am Sonntag davor. Und deswegen konnte ich auch an dem einen Sonntag nicht mit, weil da hatte ich dann Triathlon-Training, wie das dann so ist. Und ich habe im Vorfeld so eine Challenge mitgemacht von meinem Coach. Also haben immer schon mal alles so gemacht, hintereinander weg. Dann war so die Wechselzone, war dann das Teilauto oder also das Carsharing-Auto. Und es war schon mal interessant, das so alles mal so mitzumachen. Ja, auf jeden Fall.
0: Und ich versuche es mir gerade vorzustellen: okay, du gehst da ins Wasser, du ziehst es durch. So.
1: Ich hatte auch so einen Onesie, so einen Einteiler, hatte ich irgendwie mir ausgeliehen von einem aus dem Verein.
0: Ja, ich glaube, ich habe ein Bild davon gesehen. Aber nimm mich mal noch ein bisschen mehr mit in dieses Rennen. Also es klingt jetzt so, okay, ich wusste, ich kann das, dann habe ich einen Trainer gehabt und dann bin ich durchgekommen und das war schon ganz gut. Was war denn ganz gut? Gab es irgendeinen Punkt, wo du gedacht hast, oh Scheiße, ist doch irgendwie anders, als ich erwartet habe? Oder
1: ich war, glaube ich, ziemlich gut vorbereitet. Und ich habe, glaube ich, die richtige Taktik gewählt, weil ich bin ganz hinten gestartet. Also du kannst dir dann aussuchen, irgendwie schwimmst du sehr schnell, mittel, langsam oder wie eine lahme Ente. Und ich habe gesagt lahme Ente. Also es war dann die 6. Startwelle.
0: Stimmt denn das?
1: Ja, es ist schon, also ich hätte vielleicht auch eine Startwelle früher noch starten können. Aber ich bin wirklich in der allerletzten Startwelle los. Und na klar, man ist schon irgendwie auch aufgeregt an so einem Tag. Ne? Man weiß irgendwie, ich habe mir vorher so eine Zielzeit gesetzt, das war 3 Stunden, weil ich so dachte, das ist irgendwie realistisch.

0: 45 Minuten schwimmen, 1 Stunde 10, 1 Stunde 15 Fahrrad fahren und dann halt so 45 bis 50 Minuten laufen. Das war so mein Plan. Plus dann eben so 5 Minuten für die Wechsel. Weil dafür brauchst du auch ein bisschen, musst raus aus dem Wasser, musst deine Sachen wechseln und so. Ne? Das ist nicht so easy peasy, Helm aufsetzen und so weiter. Und dann war ich am Start, habe das relativ langsam angehen lassen, bin aber schon tatsächlich beim Schwimmen. Ich hatte nicht so einen richtig guten Flow, aber ich war ganz okay unterwegs und habe gemerkt, ich schwimme so ein paar Leute aus der Gruppe 5 schon auf. Ich hatte so ein paar, zwei links, rechts waren so Leute, die ungefähr genauso schnell waren wie ich, und wir näherten uns denen dann doch ganz gut. Und man hatte auch so einen kleinen, den hat man nicht richtig gemerkt, aber es war schon irgendwie, hat man sich's eingebildet, so ein Wasserschatteneffekt. Das heißt, wenn dann 900 Leute durchs Wasser in eine Richtung schwimmen, hast du schon so eine kleine Sogwirkung, die dich so ein bisschen mitzieht. Das ist ein bisschen besser, als wenn man alleine schwimmt. Und ich habe, glaube ich, mental, es gibt dann eine sehr, sehr lange Strecke, da habe ich wirklich gar nicht gedacht, oh Gott, wie weit? Also ganz kurz habe ich es gedacht, aber dann habe ich einfach gedacht, nein, Armzug für Armzug, Zweieratmung, Dreieratmung, langsam voran. Und zack, war ich irgendwann an der Boje. Und als ich aus dem Wasser raus bin, habe ich gesehen, oh krass, 36 Minuten. Das war für mich total gut, weil ich wollte 45 Minuten. Ich hatte sozusagen
1: 9 Minuten schneller.
0: Ich war 9 bis 10 Minuten schneller als im Training.
1: Habe ich das richtig ausgerechnet? 20% schneller?
0: Ein ordentliches Prozentsatz auf jeden Fall.
1: Von 5,45 sind das.
0: Ja. Also irre. Also viel schneller als ich.
1: Rakete.
0: Ich bin noch nie so früh. Ja. Aber ich glaube eben wegen des Wasserschattens und natürlich, weil Wettkampf, dann macht man doch mal 3 Schläge stärker und so. Und mein Puls war auch ein bisschen höher. Aber das war für mich total gut, weil war ich hinten gestartet, ich war relativ sicher und das Schlimmste war überstanden und ich war 10 Minuten vor meinem Plan. Und es ist wirklich, wie man auf Reisen ist oder so, ich hatte auf einmal 10 Minuten Luft und die habe ich irgendwie die ganze Zeit nie verloren. Und ich hatte auch während des Schwimmens hatte ich so einen Moment, eine Kollegin hat es gesagt, versuch's auch zu genießen. Und ich hatte so einen Moment, wo ich so dachte, hey cool, du schwimmst ja jetzt einfach durch. 1500 Meter kraulen, das hättest du vor einem Jahr nicht gekonnt. Du machst es jetzt einfach und es funktioniert. Du bist vielleicht nicht der Allerschnellste, weil natürlich schwimmen irgendwelche Leute 20 Minuten oder 25 Minuten oder 30 Minuten, ist auch egal. Aber es funktioniert und du kommst hier voran. Und als ich dann raus war und auf dem Wechsel, das war für mich wirklich, und deswegen passt vielleicht auch ganz gut zum Fahrradpodcast, als ich dann auf dem Rad saß, das war wie so Homecoming.
2: Ich weiß gerade, ich hatte genau dieses Wort im Kopf.
0: Ja, es war so, ich wusste, hey, hier kenne ich mich aus.
1: Ja.
0: Ich weiß, wie es geht. So geht Schalten.
1: Hier bin ich bollert, hier darf ich sein.
0: Genau. Die Straße war ja auch noch abgesperrt. Das heißt, wir hatten richtig, das ist
1: so. Wo ging es lang vom Kulgi?
0: Es ging im Prinzip dann Richtung Innenstadt, wenn man so will. Also es war so eine Runde.
1: Ja.
0: Und wenn Leute, die in Leipzig sind oder die mal nach Leipzig gefahren sind, das ist auch eine Richtung Autobahnauffahrt. Und die hatten sie komplett gesperrt. Und das war natürlich fantastisch, auf einer komplett gesperrten Straße einfach mal ganz, entspannt ist vielleicht das falsche Wort, aber ordentlich deinen Rhythmus treten zu können. Und auch da habe ich gemerkt, okay, ich rolle jetzt noch einige Leute auf, es läuft ganz gut. Natürlich zogen auch an mir einige vorbei, noch die richtig vorne, die das in unter 2 Stunden darunter geballert haben irgendwie. Die kamen so mit ungefähr 45 km/h so links an mir vorbei. Und das hat richtig Spaß gemacht. Diese 4 Runden war
1: hast,
0: total
1: hast
0: gut.
1: Hast du einen Auflieger gehabt? Hast du was geändert am Rad?
0: Nee, habe ich nicht. Ich hatte auch keinen.
1: Wäre aber erlaubt.
0: Ja, wäre erlaubt gewesen. Ich hätte auch noch einen Neoprenanzug tragen können. Habe ich auch nicht gemacht. Ich hatte einfach nur einen ganz normalen Einteiler. Ich wollte es ja einfach erstmal probieren. Aber ja, die allermeisten haben so Auflieger. Die allermeisten hatten auch einen Neopren. Aber ich dachte, komm, es geht ja jetzt erstmal darum, hier unter 3 Stunden zu bleiben. Und auch da habe ich gemerkt, hey, es läuft, läuft, läuft. Es war sogar eine längere Strecke als eigentlich vorgesehen. Also es waren irgendwie 45 Kilometer anstatt 40. Und das macht natürlich minutenmäßig schon ein bisschen was aus. Aber trotzdem hatte ich weiterhin dieses gute Gefühl, hey, du bist viel schneller aus dem Wasser gekommen, alles gut und so. Und dann ging es in die Wechselzone. Was ich irgendwie auch cool fand, weil du hast dann echt da so deinen eigenen Space, wo du einfach da hast so links deine Laufsachen, rechts deine Radsachen, hängst dein Fahrrad wieder rein, nimmst deinen Helm ab und läufst dann halt los. Und naja, beim Laufen habe ich dann einfach gedacht, jetzt beim Fahrradfahren habe ich auch ein bisschen auf meinen Puls geachtet, weil da weiß ich auch genau, wo ist so meine Grenze. Und da habe ich mich auch ein bisschen runtergelevelt in der ersten Runde. Und beim Laufen habe ich dann einfach gedacht, komm, jetzt ballerst du nochmal raus. Und da lief es auch verdammt gut. Also muss ich wirklich sagen, es waren dann 2 Runden. Und so auf der ersten Runde habe ich schon gemerkt, mich überholt gerade niemand und ich überhole relativ viele Leute. Da hat es dann richtig Spaß gemacht. Die 2. Runde war dann natürlich ein bisschen härter, weil da musst du auch irgendwie, wenn du einmal dein Tempo angegangen bist und du willst es halten, dann musst du natürlich auch mal ein bisschen beißen. Aber, und es wurde dann auch heiß, aber ich kann auch ganz gut mit Hitze, habe ich auch wieder gemerkt. Und und dann habe ich durchgezogen. Und klar, die letzten 2-3 Kilometer waren nochmal ziemlich hart, weil da geht es auch nochmal so ein bisschen bergan. Aber es war irgendwie eine ganz geile Erfahrung. Und ich bin dann mit unter 3 Stunden da irgendwie ins Ziel. Das war schon cool.
1: Also hast du das geschafft, was du dir vorgenommen hast?
0: Ja, sogar 9 Minuten schneller, irgendwie 51 oder irgendwie sowas. Also ja, ich bin super, super zufrieden und das trotz längerer Strecke und keine Ahnung. Also ich hätte nie gedacht, dass das so klar unter 3 Stunden. Ich hatte wirklich gedacht, 3 Stunden ist ein realistisches Ziel, aber offensichtlich so in so einem Rennen und mit Unterstützung. Es standen auch ein paar Leute, auch übrigens ein paar Hörerinnen und Hörer an der Strecke und haben meinen Namen gerufen. Da habe ich mich auch ein bisschen gefreut. Also das gibt geil, dann schon nochmal so ein bisschen extra Motivation.
2: Als du angefangen hast, davon zu erzählen, so im ersten Teil, habe ich gedacht, na gut, das hat er sich jetzt vorgenommen, das hat er einmal gemacht, das klingt irgendwie so, na, ich guck mir das mal an, wie das geht. Jetzt hast du aber zweimal gesagt, sowas wie so, na, kannst du ja hier erstmal geht's ja darum, das so zu machen und dann kannst du ja. Es klang jetzt schon so ein bisschen so, als wäre das nicht dein letzter Triathlon gewesen. Kann das sein?
0: Das kann sein, aber ich habe mich jetzt noch nicht irgendwo angemeldet. Dieses Jahr wird es auf jeden Fall mein letzter gewesen sein, das kann ich jetzt schon sagen. Also ich werde jetzt nicht jede Woche irgendein Triathlon machen. Ich kann mir aber vorstellen, und das habe ich in den letzten Jahren ja auch gemerkt, dass so ein Saisonhöhepunkt, und das ist eigentlich egal, ob das die Pyrenäen sind oder die Transalp.
2: Vorsicht.
0: Oder ne,
2: ja,
0: so,
2: ja, ist schon gut.
0: Dass mich das pusht und dass mir das irgendwie, dass es schön ist, so ein Ziel zu haben. Gerade so dann im Sommer, ne, das war jetzt Ende Juli. Also mein kurzfristiges Ziel ist tatsächlich noch besser zu werden beim Schwimmen, weil ich glaube, da ist noch Potenzial, da kann ich mich noch nicht richtig gut einschätzen. Da bin ich noch nicht zu Hause, das ist noch nicht wie Fahrradfahren oder Laufen. Und wenn ich das noch besser kann, dann werde ich sicher nochmal irgendwie, also ich werde jetzt im Winter in die Halle nochmal ein bisschen schwimmen und das mit dem Laufen und Radfahren werde ich ja nicht sein lassen. Deswegen, es könnte schon sein, dass ich nächstes Jahr nochmal einen mache. Ich weiß nur noch nicht wo, ob ich nochmal denselben mache oder ja.
2: Du hast also, ja ein bisschen Zeit, also genau, wir nehmen hier 2 Tage nach dem Wettkampf auf. Ne? Da kannst du auch erstmal einfach ein bisschen genießen. Ich habe das nur so festgestellt in deiner Sprache.
0: Also ich werde, glaube ich, kein Dauertriathlet, so im Sinne von wirklich jetzt regelmäßig Wettkämpfe machen und so. Aber diese grundsätzliche Kombination dieser 3 Sportarten gefällt mir schon gut, weil ich alles 3 eigentlich sehr mag. Also so.
2: Und du bist auch irgendwie nicht so ein Typ, der sich so, ich weiß nicht, das hast du ja auch bei anderen Sachen, glaube ich, so. Du machst es, testest das an, du kannst das auch für dich irgendwie einordnen und sortieren, aber ich glaube, so schnell Gefahr, da so völlig drin zu versinken und sich absolut rein zu nörden, hast du nicht.
0: Nee, genau. Das würde ich auf der anderen Seite nämlich auch unterschreiben. Richtig. Ich bin jetzt, glaube ich, nicht, ich werde nicht so schnell, ja, es klingt jetzt so hart, so süchtig oder abhängig oder so, aber ich finde es total cool und ich werde das auch nicht, glaube ich, aufgeben, aber genau, es ist ein bisschen wie beim Radfahren. Ich bin nicht so ein Freund der Extreme, sondern ich finde diese Ausgewogenheit so geil. Und ich glaube, das ist auch, was mich so ein bisschen fasziniert. Es ist so wie Fahrradfahren, sich danach auf die Couch legen und Tour de France gucken, Kuchen essen und so. Also es ist eine Kombination.
2: Ja.
0: Irgendwie.
2: Naja, ich verstehe schon.
0: Daran ganz cool.
2: Ich verstehe schon. Ich finde es auch total interessant, weil ich habe davon keine Ahnung von diesem Sport, also von Triathlon.
0: Ja, ich hatte da bis vor kurzem auch keine Ahnung.
2: Ja, ja, aber das ist doch toll, wenn du das machst, wenn du davon erzählen kannst, dass wir beiden auch so ein bisschen unterschiedliche Sachen machen. So, ich war dann.
0: Du bist ja eher so der Langstreckenfahrer.
2: Naja, ich beschäftige mich mit dem Thema neben Tandemfahren natürlich, weil das ist sowieso.
0: So, und ich beschäftige mich mit dem Thema Schwimmen.
2: Genau, das ist doch schön, dass wir dann innerhalb der. Nee. Eigentlich, das mit dem Radfahren ist keine Randgruppe mehr. Innerhalb der Disziplinen so die mittlere und leichte Absonderlichkeiten zu abdecken. Das ist doch gut und ich kann versprechen.
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4: ja.
3: Gottloser Hund.
4: Aber du hast mir keine Möglichkeit gegeben, mit und zu machen, weil das schon abgeschlossen war.
3: Dann werde ich beim nächsten Mal besser aufpassen. Ich fange an mit einem alten Bekannten und einem sehr guten Freund von mir.
4: Ja.
3: Avi Loeb.
4: Ja.
3: Avi Loeb, der umstrittene Astronom. Wir erinnern uns, Avi Loeb ist Astrophysiker, lehrt in Harvard, hat da auch lange die Astronomieabteilung geleitet, hat viel publiziert zu schwarzen Löchern, zu Galaxien, zu Kosmologie und sowas. Ist vor allen Dingen bekannt geworden, jedenfalls mir, dadurch, dass er vor 10 Jahren ungefähr gesagt hat, dass Oumuamua, was ein interstellares Objekt ist, das Oumuamua von einer außerirdischen Zivilisation stammen könnte. Also es ist ein Asteroid, ich habe immer noch nicht verstanden, Asteroid und Komet und so. Ein Asteroid, der nicht aus unserem Sonnensystem kommt, aber durch Sonnensystem geflogen ist irgendwie. Ne? So war es.
4: Genau.
3: Der hat halt gesagt, ja, das könnte durchaus von außerirdischen stammen, zum Beispiel ein Sonnensegel sein, einer außerirdischen Zivilisation. der Typ, ich bin immer noch nicht sicher, ob ich den für bekloppt halten soll oder einfach nur einen guten Troll auf halbwegs wissenschaftlicher Basis. Der Typ ist jetzt von Trump zum Berater ernannt worden. Und zwar soll er das UAP Science Advisory Council, also Unidentified Anomalous das UFO Wissenschaftsberatungsgremium soll er leiten, das die US-Regierung und die US-Geheimdienste zu Sicherheitsrisiken bei unbekannten Flugobjekten beraten soll. Mit anderen Worten, die wirklich bizarre US-amerikanische UFO sind außerirdische Zivilisationen, die uns besuchen kommen. Also diese ja, ist das eine Hysterie? Ich weiß es gar nicht. Es hat was quasi Religiöses, habe ich oft den Eindruck bei den Amis. Das kriegt jetzt also sozusagen ein eigenes Gremium, das unmittelbar an den Präsidenten berichtet.
4: Prinzipiell ist es ja nicht blöd, wenn man sagt, wir haben in der Regierung irgendwo, keine Ahnung, am Verteidigungsministerium angedockt, wahrscheinlich eine Behörde oder auch nur eine Gruppe oder was auch immer, Leute, die sich anschauen, wenn da irgendwelche komischen, unidentifizierbaren Dingsies durch die Gegend fliegen und dann gucken, was ist das? Das ist ja prinzipiell in einem Land, das durchaus Ziel von allen möglichen militärischen Aktionen sein kann, eine vernünftige Einheit. Man sollte halt nur keinen Typen dahinsetzen, der bei jedem Ding, das nicht sofort bei 3 auf den Bäumen ist, sagt, das ist ein Alien. Also genau. Das ist dann die falsche Person.
3: Es ist ein bisschen schwierig, ja. Und was mich daran auch so, also natürlich, sowas wird die Bundesrepublik Deutschland auch machen. Wir werden auch Leute haben, die gucken, was fliegt denn da eigentlich rum? Wer hat denn das eigentlich losgeschickt? Also von welchem russischen Frachtschiff, das ohne eingeschaltetes IS durch die Ostsee fährt, ist denn diese Drohne wieder gestartet? Was ich daran so faszinierend finde, die haben ja jetzt auch dann, Trump hat ja auch gesagt, wir geben diese ganzen UFO-Akten jetzt frei und so. Die Dinger landen immer nur in den USA.
4: Ja, das ist nicht ganz. Es gibt durchaus auch jede Menge UFO-Geschichten vom Rest der Welt, so ist es nicht. Aber die USA haben da tatsächlich eine spezielle Beziehung dazu, das stimmt schon. Und Avi Loeb, ja, der war früher mal, er war immer schon ein Wissenschaftler, der sich mit, sagen wir mal, außergewöhnlichen Themen beschäftigt hat. Also nicht so mit der 0815-Forschung, die hat er auch gemacht, aber er hat immer so einen Hang zu leicht abgehobenen Themen gehabt und blieb dabei aber immer so im Rahmen des Wissenschaftlichen. Es hat sich halt absurde Sachen angeschaut, Dinge, wo man nicht sofort auf die Idee kommt. Ich erinnere mich an eine Arbeit zum Beispiel, wo er untersucht hat, ab wann es überhaupt Leben gegeben haben könnte im Universum und nicht jetzt irgendwie, wann ist der erste Planet entstanden, sondern er hat zum Beispiel ausgerechnet mit Kollegen oder abgeschätzt, dass es nach dem Urknall eine Zeit gegeben haben muss, wo das gesamte Universum kuschelig warm war. Ja, weil das Universum war früher nach dem Urknall extrem heiß, jetzt ist es extrem kalt und dazwischen irgendwann muss es logischerweise mal normal warm gewesen sein müssen. Das heißt, da wärst du dann immer noch, wenn du da als Astronaut jetzt irgendwo im Weltall rumfliegst, du wärst immer noch erstickt natürlich, weil du keine Luft hast und so weiter, aber du wärst nicht erfroren. Das heißt, da hätte dann die Himmelskörper, die damals existiert haben, jeder Himmelskörper wäre prinzipiell mal richtig temperiert gewesen für Leben, für eine gewisse Zeit lang und so. Und so solche Sachen hat er untersucht und das ist ja durchaus interessant. Ich meine, das heißt nicht, dass es da irgendwie schon in der Frühzeit des Universums Leben gegeben hat und wir haben keine Möglichkeit, das rauszufinden, ob es so ist oder nicht, aber ja, solche Sachen hat er untersucht, also abgehoben, aber interessant. Aber irgendwann hat er sich zu sehr reingesteigert in diese UFO-Geschichte und jetzt sieht er überall UFOs, sobald irgendwo was rumfliegt, wo nicht sofort irgendwer sagt, ja, wissen wir, was das ist, ist das immer sofort ein Alien. Und das sind auch böse Aliens. Hat er angefangen, Oumuamua war ja nur eine Forschungssonde, wie dann der Atlas, der aktuelle, der letzte bekannte interstellare Komet, der reingekommen ist, 3I Atlas, das war dann schon ein feindliches Raumschiff, hat er gesagt. Also, ja. Weiß ich, was als nächstes kommt und warum Trump so einen braucht. Aber ja, das ist auch gerade wieder was wieder ein bisschen modern ist, auch durch den Steven Spielberg-Film. Der übrigens, hast du den gesehen, den aktuellen, den neuen Disclosure Day?
3: Nee.
4: Ja, aber Spaß dir. Es ist wirklich, es ist...
3: ist noch nicht mal für als Popcorn-Kino geeignet.
4: Nein, es ist einfach ein Film, ist schlecht. Es ist, es fehlt alles das, was die Filme von Steven Spielberg irgendwie interessant gemacht haben. Es ist schon ein komplett humorloser Film. Es kommt nichts in diesem Film vor, was irgendwie Humor ist. Und selbst der absurdeste Blödsinn, den Spielberg gemacht hat, ja, diese ganzen Indiana Jones und alles, ich meine, das ist ja alles komplett absurd, wenn du dir rein die Handlung anschaust. Aber sie waren lustig. Also da war immer Humor dabei. bei E.T. war Humor dabei. Selbst bei sowas durchaus Dramatischen, wie hier, wie heißt der andere Alien-Film vom Spielberg? Begegnung der dritten Art.
3: Das war ja tief psychologisch-philosophisch.
4: Aber auch da war eine gewisse Art von Humor dabei. Also auch da überhaupt nicht. Und das Ding liegt, ich kann die Handlung kurz zusammenfassen, weil das ist im Wesentlichen auch im Trailer schon drinnen. Also die US-Regierung weiß Bescheid über Aliens. Die Aliens waren immer schon da. Also die sind schon, alles Roswell, alles ist wahr, alles richtig. Überall sind Aliens runtergekommen, UFOs, Geheimtechnologie. Alles wird geheim gehalten und irgendwie ein Mitarbeiter oder einige Mitarbeiter dieser Geheimbehörde wollen das jetzt öffentlich machen. Und ja, dann ist der ganze Film im Wesentlichen eine Verfolgungsjagd und am Ende wird das alles öffentlich gemacht und Steven Spielberg glaubt es ja selbst, das habe ich dann in einem Interview dazu gehört, er glaubt selbst daran, dass da alles geheim gehalten wird und dass UFOs da sind, das glaubt er, gesagt, der Film ist keine Fiktion und ja, und dann ist es halt, er hätte ihn sich sparen können, dann hätte er vielleicht irgendwie, ich meine, der ist auch schon 80, der Mann, dann hätte er noch irgendwie in Würde sein Alter verbringen können, aber der Film ist
3: deinen grauenhaft. Respekt verloren.
4: Ich kann schauen, ob ich das noch rausfinde, ob das noch online ist, aber meine Frau, die ist ja Filmfreak und auch Astronomin und die hat beim FM4 Film Podcast mit den FM4 Film Podcastern über den Film gesprochen. Vielleicht ist das noch online und noch nicht depubliziert, dann können wir es in den Shownotes verlinken. Die kann wesentlich kompetenter erklären, warum der Film Quatsch ist, als ich.
3: Naja, wissenschaftlich Quatsch ist es ja meistens, ne? Aber wenn das dann auch noch unterhalterisch Quatsch ist.
4: Ja, der Film ist also, es war jetzt nicht so aktiv langweilig, ich bin mir nur da gesessen im Kino und habe gedacht, ja, aber warum muss ich mir das als Film anschauen? Da ist überhaupt nichts irgendwie dabei, wo du dir denkst, hui, oder irgendwie so ein Moment, wo du denkst, ja, dafür gibt's Film.
3: Ja.
4: Also das hätte genauso gut irgendwie ein Post in einem Verschwörungsforum sein können.
3: Oh, schade.
4: Also das... Ja, aber
3: was ich völlig vergessen habe übrigens, ist darauf hinzuweisen, dass Odonien dieses Jahr am 10. August 2026 stattfinden wird. Florian, das ist ein Montag.
4: Ja, mit Special Guest Avi Loeb. Da haben wir extra eingeladen. In Odonien haben wir eine geheime UFO-Landung gesehen und jetzt muss er das erforschen.
3: Ich habe eigentlich gesagt, Avi Loeb kommt auch. Früher hatten wir einen in der Schule, der hat auch immer Partys gemacht und hat immer behauptet, er hätte auch Nena eingeladen.
4: Ja, hat er ja vielleicht auch. Ja,
3: das kann sein, er hat aber gesagt, sie käme und ist nie gekommen.
4: Ja, Nena hat doch auch so einen Hang zu Mystery
3: und Esoterik
4: und Aliens. Ja. Vielleicht kommen Avi Loeb und Nena kommen
3: nach Odonien
4: und halten einen Vortrag über UFOs. Ja, ich kann immer noch nicht ausschließen, dass ich nicht komme, aber ich kann auch noch nicht bestätigen, dass ich komme.
3: Das ist ganz mysteriös zu sagen. Das ist wie ein Politiker. Kann nicht ausschließen, dass er irgendwann mal Kanzler werden will.
4: Ja, genau. Ja, ich kann es ausschließen, ich werde nicht Kanzler werden in Deutschland.
3: Ich kann nicht ausschließen, also wenn man mich
4: ruft. Obwohl, sind ja auch schon Österreicher Kanzler geworden in Deutschland. Also
3: genau.
4: Da kann ich dann doch nicht ausschließen.
3: Gut. Sehr erfolgreiche sogar, wenn man, je nachdem, wie man fragt. Also, ja.
4: Ja,
3: aber wenn mich jetzt der Ruf ereilen würde, würde ich natürlich, was unser aktueller Bundeskanzler da macht, ja, das kann ich auch.
4: Ja, apropos erfolgreich und Ruf ereilen, dann kann ich die Gelegenheit gleich nutzen und den heutigen Tag gleich nutzen, weil es ist wirklich gerade heute öffentlich geworden und mitteilen, dass ich einen Preis gewonnen habe.
3: Oho.
4: Ja.
3: Welchen?
4: Und ich sage das vor allem deswegen, weil ich damit angeben will, aber ich habe dann nachher auch noch eine Alibi-wissenschaftliche Kontext zu dem Preis. Mhm. Aber eigentlich will ich angeben und meine Freude teilen. Ich habe den Bruno H. Bürgel-Preis gewonnen.
3: You're making shit up. Wer ist denn Bruno H. Bürgel?
4: Das erzähle ich dir gleich. Bruno H. Bürgel war ein ziemlich cooler Kerl. Der Bruno H. Bürgel-Preis ist einer der Preise, den die Astronomische Gesellschaft immer wieder mal verleiht. Mhm. Die Astronomische Gesellschaft ist so die Standesvertretung der deutschsprachigen Astronominnen und Astronomen. Und die verleihen alle zwei Jahre oder alle paar Jahre, je nach Preis, Preise. Also es gibt wissenschaftliche Preise, wie die Karl-Schwarzschild-Medaille zum Beispiel. Und es gibt Preise für Software machen und es gibt Preise für Doktorandinnen und Doktoranden und es gibt Preise für Schulen, glaube ich, oder für Lehre und Jugendforschpreis und sowas. Also die haben so eine Handvoll Preise und einer der Preise ist der Bruno H. Bürgel-Preis. Der wird verliehen Ach Gott, wir müssen schauen, wie das offiziell heißt, dass ich nichts Falsches sage. Im Wesentlichen für die Verbreitung astronomischer
3: Unwahrheit.
4: Für Geschichten über Astronomie erzählen. Im Wesentlichen sage ich, also, warte, ich habe jetzt die Seite tatsächlich gerade zugemacht, wo es draufsteht, was es genau macht, der Bruno H. Bögel-Preis. Der Bruno H. Bögel-Preis wird verliehen für die Popularisierung der Astronomie.
3: Ah ja, okay. So, das ist, was du machst, ja.
4: Ja, genau. Und den habe ich jetzt im Jahr 2026 bekommen. Der wird so alle 2 bis 3 Jahre mal verliehen. Also ist seit 1983 ist er verliehen worden. Und immer wieder mal haben ihn Leute bekommen, die, ja, wenn man in der Astronomie unterwegs ist, kennt man die. Ich glaube, Harald Lesch kennt man auch, wenn man nicht in der Astronomie unterwegs ist. Der hat ihn auch mal bekommen. Mhm. Und ja, freut mich sehr, dass ich ihn bekommen habe. Und Bruno H. Bögel, das war ein sehr interessanter Mann, der war deutscher Autor und Wissenschaftspublizist, ist 1875 in Berlin geboren worden und ja, kam aus armen Verhältnissen, wenn man so will. Also sein Vater war eigentlich Archäologe, der war wahrscheinlich nicht arm, aber der hat gesagt,
3: ich habe Archäologie studiert, nachdem ich mich darüber informiert habe, wie da so die Berufsaussichten sind.
4: Also. Aber ja, die Mutter von ihm ist auf jeden Fall früh gestorben und der Vater wollte das Kind nicht und dann ist es bei Schuhmachern aufgezogen worden, adoptiert worden. Mhm. Das heißt, der war halt Arbeiter, war auch nicht reich, aber hat sich dann so im Selbststudium viel Wissenschaft beigebracht, unter anderem Astronomie, hat dann auch in Berlin an der Urania-Sternwarte gearbeitet und war dann natürlich auch, ja, wie es halt damals so war, vor allem wenn man Arbeiter war, auch sozialistisch unterwegs. Also hat sich auch da immer umgetan, hat ein Buch geschrieben, unter anderem Vom Arbeiter zum Astronomen. Hat er geschrieben. Also er war Sozialist, er war Astronom und er war Wissenschaftsvermittler. Also er hat wirklich viele, viele Bücher, Zeitschriften, Artikel, hat im Rundfunk, der damals gerade gekommen ist, geschrieben, in den Arbeiterbildungsvereinen hieß es damals, glaube ich, was es da so gab, wo die Arbeiter sich gebildet haben, hat er mitgemacht. Also ist dann in der Nazizeit natürlich zensiert worden und so. Aber ja, hat coole Sachen gemacht und man kann sich gerne mal die Wikipedia-Seite durchlesen. Der Mann hat ein paar wirklich so schöne ja, Zitate-Kacheln, würde man heute sagen, aber coole Sachen gemacht. Zum Beispiel, was lernt kosmisch denken, erfüllt von der Größe des Alls und die fernen Sterne werden euch nahe sein. Hat er zum Beispiel gesagt.
3: Wandtattoo-Spruch.
4: Ja, aber es ist ja schön. Damals hat man noch anders über Wissenschaft gesprochen und generell anders gesprochen. Aber ja, er hat auch nicht jetzt nur astronomische Sachen gesagt, hier jetzt was Politisches. Nicht der Klügste regiert, sondern der Reichste. Zwischen Wissen und Herzensbildung bestand selten ein Zusammenhang. Gelehrte Leute waren oft unvornehme Leute. Man kann von ungebildeten Gelehrten sprechen. Hat er zum Beispiel auch mal gesagt.
3: Ja.
4: Oder für dich vielleicht interessant, da du ja gerne mit deinem Camper-Van, das Van-Life, glaube ich, hier pflegst. Die Leidenschaft des Reisens ist das weiseste Laster, welches die Erde kennt, hat er gesagt. Der Herr Bruno Bögel. Mal gucken,
3: wie ich das jetzt auf mich gemappt kriege.
4: Ja, oder vielleicht. Ja.
3: Also, ist der denn dotiert, der Preis? Hast du jetzt die Rente durch?
4: Ja, nein, er ist dotiert, aber es reicht nicht für die Rente. Also es sind kann man ja auch alles nachlesen, sind 2000 Euro, die man kriegt für den Preis. Also habe ich nichts dagegen, freue ich mich sehr. Also es gibt ja, meistens freut man sich auch, wenn man einen Preis kriegt, der nicht dotiert ist. Aber wenn der Preis dann noch dotiert ist, dann hat es nochmal einen gewissen anderen Wert. Weil dann weiß man auch, die Leute nehmen das ernst, die ihn verleihen. Die machen sich dann wirklich Gedanken drüber, weil ganz oft so Preise, die nicht dotiert sind, die werden halt oft so nach Gutdünken irgendwie so vergeben. Aber wenn da Geld hergegeben werden muss, dann weiß man da, Geld kriegt man nicht so einfach für nichts in Österreich und Deutschland.
3: Ja. Außer man hat schon welches, dann kriegt man ständig welches dazu.
4: Und das Interessante war, also ich habe, wenn man so einen Preis kriegt, dann heute ist die Pressemitteilung rausgegangen. Das heißt, heute darf ich auch offiziell drüber reden, aber man wird dann ja auch schon vorher informiert, dass man den Preis bekommen hat. Und falls man ihn nicht annehmen will oder irgendwie sowas, und damit man halt dann irgendwie auch, wollten ein Foto haben für die Pressemitteilung und solche Sachen. Und ich habe halt gewusst, heute wird das öffentlich und damit ich dann auch weiß, ab wann ich denn jetzt wirklich genau öffentlich drüber reden kann, habe ich halt das gemacht, was man halt in dem Fall macht. Ich habe gegoogelt, ob das jetzt schon da ist. Und gegoogelt habe ich mit meinem Namen, ich habe glaube ich eingegeben, Freistädter Bürgelpreis oder sowas, habe ich gegoogelt. Und kamen interessante Meldungen raus. Also du kriegst jetzt mittlerweile immer diese tolle KI-Zusammenfassung, wenn du sie nicht aktiv entfernst oder eine Suchmaschine verwendest, die das nicht macht.
3: Ja.
4: Ja. Aber wenn man das nicht macht, standardmäßig, dann kriegst du halt eine KI-Zusammenfassung. Okay. Und ich habe, glaube ich, einmal heute Morgen am Handy gegoogelt, dann irgendwie im Laufe des Vormittags, als ich an meinem Rechner, Arbeitsrechner gesessen bin, nochmal. Und dann, als der Preis dann öffentlich war, habe ich dann nochmal gegoogelt, um zu schauen, wo jetzt genau der Link ist, dass ich ihn machen kann. Mhm. Also an zwei unterschiedlichen Geräten drei Suchen durchgeführt. Das erste, was rauskam, war die KI-Zusammenfassung. Der österreichische Wissenschaftsjournalist und Autor Florian Freistetter, derzeit wohnhaft in Baden bei Wien, wurde 2024 für sein herausragendes Engagement in der Wissenschaftskommunikation mit dem Bruno H. Bürgel-Preis ausgezeichnet.
3: Du hast ihn vor zwei Jahren schon mal bekommen.
4: Ja, da nicht nur das, weil dann habe ich bis an dem anderen Rechner gegoogelt und da kam raus, der österreichische Astronom und Wissenschaftsautor Florian Freistetter erhielt im Jahr 2017 den Bruno H. Bürgel-Preis.
3: Du hast schon dreimal den Bruno H. Bürgel-Preis bekommen?
4: Ja, vielleicht auch nicht, denn die dritte Suche hat ergeben, der österreichische Astronom und Wissenschaftsjournalist Florian Freistetter erhielt den Bruno H. Bürgel-Preis bisher nicht.
3: Oh.
4: So. Aber das war die Google-Suche, wo er schon online war, also wo das schon klar war, dass ich ihn bekommen habe.
3: Ja.
4: Also,
3: naja, Leute, vielleicht verlasst euch nicht auf die. Bis es sich,
4: ja. Ja, aber wie gesagt, verlasst euch nicht auf diese dämliche KI-Suche. Da kommt nur Quatsch raus.
3: Ja.
4: Hat meine Mutter auch letztens, hat mir gesagt, hier da, wo ihr seid, da ist noch dieses coole Auftritt und so weiter von dem coolen Schauspieler. Ich habe gesagt, was, nee, weiß ich nix. Hat sie mir auch geschickt, ja, hat die KI auch behauptet, ja, der Philipp Hochmeier tritt da und dort auf und ja, ist er vor zwei Jahren, aber diesmal nicht. Also da steht Quatsch drin, glaubt es nicht.
3: Es gab an die, ach Mann, die habe ich nicht mitgenommen, also nicht mit in die Sendung genommen. Ich hatte eine Studie gesehen, da haben sie getestet, inwieweit das Publikum politische Reden, die entweder von Menschen oder von einer KI geschrieben worden sind, inwieweit das Publikum die für plausibel hält. Und wenn ich mich nicht ganz täusche, dann haben die KI-Reden überdurchschnittlich oft für plausibler gehalten als die menschlichen Reden.
4: Ja, glaube ich total. Um einen Podcast-Kollegen zu zitieren, Nikolas von Methodisch Inkorrekt hat das, glaube ich, in der aktuellen Folge Methodisch Inkorrekt gesagt, die künstliche Intelligenz wird immer besser und die Realität wird immer schlechter. Und das nähert sich langsam
3: schön,
4: an.
3: Ja, schön. Ja, das passt. Ich gucke aber mal, ob ich die noch finde, diese Arbeit. Das war eigentlich ganz interessant. Also ja, mal gucken. Ich schreibe es mir in die Shownotes, damit ich es nicht vergesse.
4: Ja, also das war nur kurz mein Selbstlob, aber ich habe natürlich auch richtige Wissenschaft mitgebracht, interessante Wissenschaft, sportliche Wissenschaft, weil wir wissen,
3: Fußball. Sport,
4: nein, keinen Fußball, obwohl ich erwähne einmal kurz auch den Fußball später bei der anderen Geschichte, aber ja klar, Fußball ist jetzt der aktuelle Sport, der die Medien beherrscht, aber nicht der einzige Sport, aber das, was ich jetzt erzähle, hat allgemein mit Sport zu tun, es geht um die Frage, naja, was passiert mit dem Sport in einer Welt, wo wir jetzt schon im Juni 40 Grad und mehr haben? Weil ja, das ist jetzt nicht unbedingt mehr so das, wo man Sport machen möchte oder sollte draußen. Ja,
3: die sind doch, als wir mitten in der Hitzewelle sind sie doch in Frankfurt einen Halbmarathon gelaufen. Da habe ich auch gedacht, so, mal, habt ihr sie noch alle? Das ist doch, was soll denn das?
4: Aber genau das ist das Thema, um was es geht. Ich meine, es ist ja vermutlich eines der geringsten Probleme, die Klimakrise mit uns bringt, dass der Sport sich verändert. Aber Sport ist halt auch etwas, was sehr, sehr viele Menschen interessiert, motiviert, nicht nur passiv jetzt gerade bei der WM zuschauen, sondern Leute machen ja auch selbst Sport und die interessiert das dann auch, wie das dann funktioniert und was man machen kann. Das heißt, da gibt es viele mögliche Anknüpfungspunkte, um dann auch vielleicht die Dringlichkeit der Klimakrise vielleicht mal irgendwo hinzubringen, wo die Leute das bis jetzt noch nicht so gesehen haben. Ich habe im Klimapodcast mit Claudia eine Studie besprochen, wo es um die Auswirkungen der Klimakrise auf Fußball-Weltmeisterschaften ging. Das war ein sehr, sehr schöner Bericht. Die haben den wirklich so für Fußballfans quasi gemacht, also auch von der Sprache und von der Aufmachung her. Aber ja, Fußball ist ja nicht meins. Also mein Sport ist Fußball nicht. Ich übe ihn nicht aus und schauen wir selten an. Und ja, jetzt auch gerade die WM, das ist alles immer zu Zeiten, wo ich im Bett liege. Also da schaue ich auch ganz, ganz selten irgendwas an, abgesehen davon, dass es so lächerlich ist, was da alles abgeht bei dieser Weltmeisterschaft. Aber was ich mir gerne anschaue und was jetzt auch gerade schon wieder aktuell ist, ist die Tour de France, Radfahren. Radfahren bin ich ein großer Fan davon, sowohl als aktiver Mensch, ich fahre selbst Rad, Aber ich fahre keine Radrennen, aber nee, ich fahre.
3: Ja klar, aber ich dachte so zugucken findest du interessant? Also ja, ich gucke das ja, immer wegen der Hubschrauberflüge und den Schlössern an der Loire und diese Landschaftsaufnahmen. Aber wegen des Radsports selbst würde ich das im Leben nicht gucken.
4: Ja, das habe ich früher auch gemacht. Ich habe früher auch immer so, ja, Tour de France, das lief immer so als Sommerprogramm.
3: Genau.
4: Ja. Und nebenbei. Aber irgendwann habe ich dann auch angefangen, so ein bisschen was mitzubekommen und ein bisschen zu verstehen, wie das funktioniert. Weil Radsport ist ja, glaube ich, einer der komplexesten Sporte, um zu verstehen, wie es funktioniert. Fußball zum Beispiel ist auch komplex. Da gibt es auch viele Regeln und Taktik, aber im Wesentlichen reicht es zu wissen, dass da der Ball ins Tor muss und das war's. Also der Fußball kann man sehr, sehr schnell verstehen, um dem Spiel mit Gewinn folgen zu können.
3: Das ja, gemeint, wenn man ja. dann aber verstanden hat, dass es da tatsächlich Strategien und Taktiken gibt, die manchmal funktionieren und manchmal nicht, wird es interessanter.
4: Genau, und so ist es beim Radfahren auch. Also beim Radfahren geht es ja nicht nur darum, dass jetzt quasi hier bei der Tour de France einer als erstes im Ziel ist. Natürlich geht es das auch.
3: Aber wer schneller fährt halt, so wie...
4: Ja, das, ja, natürlich auch, aber bei der Tour de France, so eine Etappenrennen wie die Tour de France, da finden an einem Tag finden da drei verschiedene Rennen quasi im Rennen statt. Mhm. Und das passiert dann drei Wochen lang weiter. Also es gibt Rennen, jetzt schon gestern die aktuelle Etappe, das war Etappe 4, da hat... Tadej Pogacar, für die sich auskennen, das ist der beste Rennfahrer aller Zeiten, der absolute Favorit und alles, hat 8 Minuten verloren in der Gesamtwertung auf Thorstein Drehn, einen Norweger.
3: Und der ist, der ist besser als Jan Ullrich und Lance Armstrong?
4: Ja, die beiden waren
3: stellt gedopt. Sich natürlich die Frage, ja, dann stellt sich aber die Frage, womit er dopt. Also was haben wir noch nicht gefunden in seinem Blut?
4: Ja, nein. Also ich glaube, das ist eine Diskussion, die wieder eine ganz andere ist. Also dass diese Doping-Diskussion wird gern geführt, aber wenn du dich mit der Geschichte des Radsports auskennst und auch mit der Art und Weise, wie jetzt rein so Radsport durchgeführt wurde, ja. noch vor 10 Jahren und heute, dann ist das eine komplett andere Sportart, auch von der Ernährung her, von der Technik her, von dem Training her. Also früher ging es darum, so, wer isst, verliert, war früher quasi so. Das Motto, heute, die haben keinen Hunger mehr, wenn sie ins Ziel kommen, quasi, weil die wirklich so gut verpflegt werden. Also das funktioniert alles ganz anders, wo man jetzt draufgekommen ist. Das heißt, es ist kein Wunder, dass die Leute jetzt langsam wieder dahin kommen, die Leistungen, die unter Anführungszeichen Leistungen zu erreichen, die Armstrong damals erreicht hat. Mhm. Also, aber das ist nicht die Debatte, die wir jetzt führen wollen über Doping im Radsport. Also, okay, das, ja, nein, aber das
3: eignet sich nur sehr gut. Also, wenn jemand von Radsport begeistert ist, eignet sich das Thema Doping immer sehr gut, um rumzutrollen und den Leuten Wasser in den Wein zu schütten.
4: Aber die Leute, die von Radsport begeistert sind, die haben das mehr als einmal gehört. Das ist so wie,
3: ja, sicher.
4: Wie du hast vermutlich auch im Laufe deines Lebens viele Witze gehört darüber, dass du klein heißt.
3: Eigentlich nicht, nee, weil ich bin nicht besonders groß und nicht besonders klein.
4: Ach gut, dann mache ich mir Notizen, dann werde ich jetzt damit anfangen.
3: Aber früher in meinem ersten Beruf beim Film, da habe ich sehr viele Aufnahmeleiterwitze gehört. Also das.
4: Aber ich wollte gerade sagen, du kannst zwar rumtrollen damit, aber die Leute, die sich für Radsport interessieren haben, die wissen, also das...
3: Ja, aber die sind halt trotzdem, denen geht es halt trotzdem auf den Keks und darum geht es mir geht es ja darum, Anti-Wellness zu verbreiten. So, das ist so, wie wenn ich österreichischen Dialekt imitiere. Da kriegt ihr Österreicher auch mal jedes Mal den totalen Föhn, wenn ich sage, ich hätte ein Glas Grünfeldliner getrunken.
4: Ja, kannst du eh machen. In der Sicherheit deines Berliner Domizils kannst du es gerne machen. Probier es hier in Österreich dann. Sag, da wird
3: kannst du direkt mal schaffen.
4: Das sagt er nicht, weil er sagt es gescheit, aber... Aber zurück zum Radsport, ja, und zum Sport allgemein. Also die Art und Weise, wie der Sport sich verändert hat, ist jetzt nicht, zumindest jetzt rein formal, ist nicht so groß wie anders. Die sind vor 100 Jahren lange durch Frankreich gefahren bei der Tour de France und die fahren jetzt lange durch Frankreich bei der Tour de France. Aber es hat sich natürlich die Umgebung geändert, es hat sich das Klima geändert. Mhm. Und die Frage ist jetzt, wenn die Tour de France findet traditionell immer im Juli statt. Das ist jetzt nicht die Zeit, wo es kühl ist. Also die Leute wissen, Tour de France, wenn ihr da mitfahrt, wird es tendenziell heiß. Aber es wird jetzt immer heißer. Also die letzte Etappe gestern zum Beispiel, da hatte es 40 Grad, glaube ich, haben sie gemessen. Und ich meine, das ist tatsächlich, kann ich aus eigener Erfahrung sagen, beim Fahrradfahren nicht so dramatisch, weil solange du fährst, hast du immer einen Fahrtwind, das kühlt ein bisschen. Aber gut, die fahren halt jetzt 200 Kilometer und die fahren nicht so gemütlich vor sich hin, sondern die arbeiten schon auch. Aber wenn du dann keinen Schatten hast und so weiter, dann wird es irgendwann heiß. Aber normalerweise kommen die Radfahrer und Radfahrerinnen, die Profis, durchaus auch mit höheren Temperaturen klar. Das Problem ist, dass wir halt jetzt langsam Werte erreichen, wo es dann wirklich gesundheitlich nicht mehr geht. Und gestern war fast schon so ein Tag und jetzt von anderen Sachen, ganz abgesehen, also vorgestern zum Beispiel haben sie die Zuschauer da rausgeschickt, weil die bei einem Waldbrand in der Nähe war, konnte niemand beim Finale zuschauen, weil es zu gefährlich war, sich da hinzustellen an die Straße. Aber es ist schon eine längere Diskussion, wie das jetzt halt funktioniert. Wie funktioniert Sport in Hitze? Und da ist jetzt nicht einfach nur die Temperatur an sich relevant, sondern die sogenannte Red Bulb Globe Temperature. Über die haben wir sicherlich schon mal gesprochen. Das ist so eine Art...
3: Bulb kenne ich.
4: Ja, eine Kombination aus Temperatur und Luftfeuchtigkeit und indirekt auch Wind. Also es geht im Wesentlichen um die Frage, was kann ich noch wegverdunsten, um mich zu kühlen? Ja, weil irgendwann wird es heiß und schwitzig und irgendwann ist aber die Luftfeuchtigkeit so hoch und die Temperatur so hoch, dass ich einfach durch Schwitzen nicht mehr abkühlen kann,
3: genau,
4: weil die Luftfeuchtigkeit so hoch ist. Und dann kühle ich nicht mehr ab, dann überhitze ich und irgendwann bin ich krank oder tot. Und deswegen ist diese Red Bulb Globe Temperature relevant, wenn es darum geht, ums menschliche Wohlbefinden bei Temperatur. Mhm. Und jetzt ist eine neue Studie erschienen, die ist jetzt gerade im Juni, glaube ich, erschienen. Ja, Juni war es. Und die hat sich jetzt, ich sage es auf Deutsch, den Titel Die Zukunft des europäischen Outdoor-Sommersports am Beispiel der letzten 50 Jahre der Tour de France. Mhm. Also die haben sich angeschaut, wie kann man in Zukunft in Europa Sport draußen machen im Sommer und haben das am Beispiel der Tour de France untersucht. Und das, sie haben sich halt jetzt vereinfacht gesagt angeschaut, die Red Bulb Globe Temperature für die Tage der Tour de France in den letzten 50 Jahren. Welche Werte hatten wir da an den Orten, wo sie durchgefahren sind? Und jetzt das Ergebnis, oder ein Ergebnis ist, bis jetzt haben sie Glück gehabt, dass nichts passiert ist. Weil es gibt also einen Grenzwert von 28 Grad Celsius Red Bulb Globe Temperature. Mhm. Das kann man nicht direkt in Celsius, normale Celsius umrechnen, weil es hängt immer darauf ab, wie auch die Luftfeuchtigkeit ist. Aber dieser Wert halt, diese Kombination aus Temperatur und Luftfeuchtigkeit, die dann 28 Grad Red Bulb Temperatur ergibt, die hat man zum Beispiel durchaus in Paris schon gemessen, wo die Tour de France am Ende ja durchfährt, nämlich 2002. Aber da sind die gerade nicht durchgefahren. Da war es halt in Paris so heiß, aber die sind gerade nicht durchgefahren, obwohl die schon fast drüber war. Und auch andere Orte haben schon diese hohen Wettbulb-Temperatures erreicht. Bordeaux hat in 2019 30 Grad erreicht, Nîmes auch 30 Grad. Und ich sage immer Wettbulb-Temperatur, wenn ich jetzt Gradzahlen sage. Mhm. Also die sind schon alle erreicht worden, die Werte, die über dieser sicheren Temperatur, oder sicheren, diesem Grenzwert, Hochrisikogrenzwert,
3: genau,
4: heißt.
3: Nicht tödliche, ja.
4: Die sind alle schon überschritten worden oder viele schon überschritten worden an Orten der Tour, zu Zeiten der Tour. Nur bis jetzt ist zufälligerweise halt noch nie eine Etappe gerade an dem Tag gewesen, dort, wo es so heiß war. Also sagen sie wirklich, ja, bis jetzt war es eigentlich Glück, dass bei der Tour nichts passiert ist, aber sie sagen, das Glück wird auch bald vorbei sein, weil diese Tage steigen. Die Tage mit diesen gefährlichen Temperaturen, das heißt, steigen. Die
3: Korridore werden enger, innerhalb derer man da durchfahren kann oder drumherum fahren kann sozusagen.
4: Ja, und sie sagen vor allem, sie haben das dann auch über die Tageszeit, über den Tag hinweg geschaut, wie sie das entwickelt und haben gesagt, das Einzige, was man im Prinzip noch machen kann, ist vormittags fahren, weil aktuell starten die Tour-Etappen immer so mittags und sind dann halt so am späten Nachmittagabend fertig, weil ja, wir müssen halt auch irgendwie schauen, dass du zuschauen kannst dabei. Und wenn du das alles irgendwie früh morgens machst, dann sind die Leute noch auf Arbeit. Aber sie sagen, in Zukunft muss man wahrscheinlich frühere Startzeiten machen. Und was sie auch sagen in der Arbeit ist, dass die Datenlage sehr, sehr schwierig ist. Also es gibt extrem viele unterschiedliche Grenzwerte. Also unterschiedliche Sportarten haben unterschiedliche Grenzwerte, was diese Red Bulb Temperature angeht, die noch sicher ist.
3: Warum ist das von Sportarten abhängig und nicht, also ich meine, Körper ist Körper an dem Punkt.
4: Ja, ja, natürlich, aber weil Sportarten unterschiedliche, wie heißt das, also diese unterschiedliche Regierungen, wie heißt das, also die FIFA, die
3: Verbände,
4: genau, haben, ja, die halt was beschließt, also die UCI, das ist die fürs Fahrrad, die haben halt gesagt, ja, 28 Grad. Die FIFA hat gesagt, wo ist die FIFA hier in meiner Liste, weiß ich gerade nicht, die FIFA hat es ein bisschen höher. Es gibt die Tennis-Föderation, Fédération Internationale Tennis, ITF, Tennis Föderation, bei denen liegt zwischen bei 30 Grad und bei 32 Grad Wettbewerbstemperatur muss abgebrochen werden. Und so gibt es Welt-Rowing-Ruder-Organisation, die haben, glaube ich, 32 Grad. Die FIFA hat auch irgendwie einen anderen Wert. FIFA sagt auch 32 Grad und so weiter. Und dann gibt's halt bestimmte Regelungen. Also die FIFA sagt, ab 32 Grad muss man dann hier die Cooling Breaks machen. Oder wenn gerade eine Werbepause sein soll, muss man die auch machen. Und bei der UCI sagt mal, okay, wenn es jetzt so heiß ist, dann müssen wir mehr Verpflegungsstellen einrichten oder erlauben, weil die sind ja nicht immer erlaubt, dann müssen wir erlauben, dass da halt mehr Leute, also mehr Verpflegungsstellen sind, damit dann die Leute mehr Wasser kriegen können und so weiter. Aber ja, weißt du, in der Praxis ist es dann immer anders. In der Praxis hast du dann halt so einen Kontrollrat, der sich dann irgendwie hinsetzt und sagt, okay, hat irgendwer was dagegen, dass wir heute fahren? Und wenn alle sagen, ja, wir fahren, dann wird halt gefahren. Mhm. Auch wenn die Temperatur gerade nicht stimmt. Und was sie auch sagen ist, das, was du gerade gesagt hast, es sollte eigentlich nicht auf den Sport ankommen, sondern auf den Körper ankommen. Und die Leute, die diese Studie gemacht haben, haben gesagt, es gibt derzeit nicht genug öffentlich verfügbare Daten, Sportdaten, die genau beschreiben, was der menschliche Körper eigentlich macht in der Hitze. Weil es ist ein Unterschied, ob ich jetzt keine Ahnung, vielleicht von mir zu Hause zum Supermarkt gehe, in extremer Hitze oder ob ich halt eine 100 Kilometer Radtour mache. Oder ob ich, es macht einen Unterschied, ob ich 100 Kilometer Radtour mache oder 10 Kilometer im Wald laufen gehe, wo es vielleicht schattiger ist. Es macht einen Unterschied, ob ich irgendwie am offenen Meer mit dem Ruderboot fahre oder was. Also es braucht Daten von
3: Sport. Wie trainiert du bist. Ne?
4: Ja.
3: Also das, wenn ich loslaufe bei einer hohen Wet Bulb Temperature, wird es mich wahrscheinlich eher treffen als dich, weil du viel besser trainiert bist.
4: Ja. Also die sagen halt, es fehlen halt da noch die Daten dazu, aber sie sagen, was ich eh auch denken kann, also Sport wird schwierig in Zukunft, weil diese Tage, wo die Hitze gefährlich wird, nehmen zu, dass so ein Ereignis wie die Tour de France bis jetzt vergleichsweise gering betroffen war Glück. Und wie gesagt, wir sehen es bei der aktuellen Tour de France. Da gab es gerade bei der Etappe gestern schon Diskussionen drüber. Da ist schon sind schon zusätzliche Verpflegungsstellen eingerichtet worden und so weiter. Und das wird vermutlich im Laufe dieser Tour noch mehr werden. Bei der Fußball-Weltmeisterschaft sehen wir es nur bedingt, weil Nordamerika gerade ein bisschen nicht so dramatisch ist wie das Wetter, aber stell dir vor, wir hätten die Weltmeisterschaft im Juni hier in Deutschland gehabt, dann hätte es anders ausgesehen, vermutlich mit den Sachen. Also Sport in Zukunft wird schwierig und man muss sich da genauso wie überall sonst was überlegen, wie wir in Zukunft umgehen mit dieser heißeren Welt.
3: Wenn du schon mit dem Klima anfängst, mache ich mit dem Klima weiter. Es gab einen sehr lustigen Artikel, eigentlich ist es nur ein Lesetipp, den ich hier mitgebracht habe, ein sehr lustiger Artikel im Guardian. Da geht es um Geoengineering, also die technologischen Eingriffe in das Weltklima vor allen Dingen. Modern sind dieser Tage sowas wie Cloud Brightening, also Wolken aufhellen oder überhaupt helle Wolken zu erzeugen, Schwefel in die Atmosphäre zu pumpen, Spiegel in den Weltraum. Gab es auch gerade wieder eine Meldung, dass irgendein Unternehmen 30 Milliarden Dollar oder was eingesammelt hat, weil sie gesagt haben, sie würden jetzt irgendwie hunderte von Spiegeln in den Weltraum bringen, um auch nachts Sonnenlicht zielgerichtet auf 5 Quadratkilometer große Stellen der Erde projizieren.
4: Ja, genau.
3: Ich habe auch gesagt, ja, natürlich. Und übernächste Woche bauen wir eine Kolonie auf dem Mars. Jedenfalls, also dieser Guardian-Artikel, der macht halt so einen historischen Rückblick, auf was für Ideen die Leute noch so gekommen sind. Er hat 5 wesentliche Geoengineering-Projekte identifiziert. Atlantropa.
4: Haben wir auch schon mal drüber gehört.
3: Das ist diese Idee, bei Gibraltar die Meerenge einfach zuzumachen durch einen Damm und dadurch den Meeresspiegel des Mittelmeers um 200 Meter zu senken und fruchtbares Land und Lebensraum.
4: Die ganzen Leute der Italien wird sicherlich voll zustimmen, weil die haben dann keinen Tourismus mehr.
3: Ja, aber das wäre halt auch ein riesiges Wasserkraftwerk, ne? Also, und sie haben, das finde ich eigentlich interessant, die Idee ist aus den 30ern, die haben bis in die 1960er Jahre noch ernsthaft darüber diskutiert.
4: Ja, deutscher Architekt war das, ja.
3: Also ja, genau. Dann gab es ein sowjetisches Programm zur Umgestaltung der Natur. Die haben gesagt, wir machen einen Damm durch die Beringstraße, schmelzen das arktische Eis und erhöhen dadurch die Erdtemperatur um 2%. Ja, das hatten sie jetzt gerade, gab es wieder so eine Idee, die Beringstraße zuzumauern. Irgendwelche Holländer, weil die sind im Dammbau gut, irgendwelche Holländer hatten sich das ausgedacht. Und wenn die atlantische Oszillation tatsächlich abreißt und wir überhaupt gar nichts tun können, dann wäre eine Möglichkeit, die Beringstraße dicht zu machen, weil dadurch würde das Wasser dann wieder salziger werden und dieser Kreislauf könnte neu angestoßen werden.
4: Ja, machen wir alles.
3: Das
4: machen
3: wir einfach alle Meerenge zu. das US Weather Bureau hat sich gedacht, lass uns doch mal 10 Wasserstoffbomben auf die Arktis-Eiskappe werfen, dann kriegen wir eine neue Wärmeperiode. Die Russen haben sich mal gedacht, dass man die Atomtests auch benutzen kann, um nordwärts fließende Flüsse umzuleiten. Ja, haben es auch wohl ausprobiert, aber haben mit 3 Bomben nur 700 Meter Kanal freigeräumt gekriegt und hatten dann ein leichtes Radioaktivitätsproblem in der Umgebung. Entschuldigung, ich find's lustig auf eine Art. Dann gab es auch aus Russland in den 1990er Jahren das Projekt Znamia. Schon mal gehört?
4: Ah, den Namen habe ich gehört.
3: Zweiter Mond.
4: Ja, richtig, genau, richtig. Ja,
3: auch
4: genau.
3: Wieder so eine Spiegelsatelliten, die Sonnenlicht auf die Arktis reflektieren sollten. Und die kommen halt auch nur auf 5 Kilometer beleuchteten Fleck und hatten dann auch so gewisse technische Probleme. Der Satellit ist an der Raumstation hängen geblieben. Und naja, danach hatten die Russen noch kein Geld mehr. Und auch schön. In den 1970er Jahren gab es in Australien die Idee, eine neue Bergkette in Australien aufzuwerfen. Bergketten werden in der Regel ja aufgeworfen. 2000 Kilometer lang, 4 Kilometer und 10 Kilometer breit sollte das werden. Also ungefähr so ein Ding, wie sie da in Saudi-Arabien in die Wüste bauen wollen, diese Line. 49 Städte und 180.000 Fischfarmen hätten sie an den Hängen dann gehabt. Und sie haben sogar zur Wahl 1983 in Australien eine extra Partei gegründet, die Engineered Australia Plan Party. Ja. Das Ding ist nicht groß diskutiert worden und spurlos verschwunden, weil irgendwer hat dann ausgerechnet, damit hätten sie mehr Gestein bewegt, als die gesamte Menschheit in ihrer Geschichte jemals bewegt hätte. Das ist ein sehr schöner Artikel, kann ich empfehlen. Schöner Lesestoff. Oh, und ich hab noch, Lesestoff bin. Ich habe ein Sachbuch gelesen, das kann ich auch noch kurz empfehlen. Das ist ein historisches Sachbuch, hat den Sachbuchpreis des Jahres 2026 gewonnen.
4: Wer interessiert, ja.
3: Heißt 300 Männer. Über den Aufstieg und Fall der Deutschland AG. Die Deutschland AG, das ist
4: das, was Deutschland jetzt geworden ist nach dem Zweiten Weltkrieg, oder?
3: Ja, vorher schon.
4: Also
3: schon
4: im 19. GmbH, Jahrhundert. Ist ja eine GmbH, keine AG.
3: Ach so, nee, das ist wieder was anderes. Also an der AG kannst du ja wenigstens noch Anteile kaufen. Nee, die Deutschland AG ist tatsächlich ein vermutlich einzigartiges Stück Industrie- und Politgeschichte, die es so nur in Deutschland gegeben hat. Seit dem späten 19. Jahrhundert haben halt Walter Rathenau hat mal gesagt, 300 Männer bestimmen die Geschicke Deutschlands. Und das sind im Grunde 300 Industriekapitäne gewesen, wo die Banken in den Aufsichtsräten der Unternehmen saßen, die Unternehmensaufsichtsräte in den im Aufsichtsrat der Banken und das alles noch mit der Politik verflochten war und sowas alles. Unfassbar gut geschrieben, unfassbar spannendes Buch über diese Deutschland AG, die es jetzt so nicht mehr gibt. Die ist dann irgendwann Ende des letzten Jahrtausends, spätestens Anfang dieses Jahrtausends, hat die den Geist aufgegeben, weil es einfach diese Industriekonzerne wie Krupp zum Beispiel so nicht mehr gibt heutzutage, sondern das Geld und die Macht anders verteilt sind als damals. Aber wirklich toll geschrieben. Man lernt sehr viel darüber, wie die Bundesrepublik auch entstanden ist, wie die Industriestruktur entstanden ist, woher die Sozialversicherung kommt und all solche Sachen. Und was ich eigentlich am frappierendsten finde, ist, wenn du dir anguckst, wie die heutige Bundesregierung, also das Kabinett Merz, wie die Politik zu machen versuchen, die haben, weil die sind ja auch alle nicht mehr die Jüngsten und haben wenig über ihre Tellerränder hinausgeguckt, die scheinen mir das Konzept der Deutschland AG so tief verinnerlicht zu haben noch, dass sie immer noch versuchen, Lösungen heute anzubieten, also politische Lösungen anzubieten, die in Zeiten der Deutschland AG sehr gut funktioniert hätten, jetzt aber eben nicht mehr. Tolles Buch, kann ich wirklich empfehlen. Ist eine super Ferienlektüre, ja. Und ich hatte das Glück, ich leih mir Bücher ja immer in der Bibliothek aus, hatte das gesehen, dachte, oh, interessant, setz mich mal auf die Warteliste. Hab ewig, wirklich 3 Monate oder sowas auf der Warteliste gesessen und einen Tag, nachdem er den Sachbuchpreis bekommen hat dafür, konnte ich das Buch in Empfang nehmen und lesen. Das war sehr angenehm.
4: Ja, das klingt doch gut. Dann habe ich jetzt gleich eine Geschichte, die dazu passt. Du hast die Regierung Friedrich Merz erwähnt. Mhm. Und Herr Merz hat ja was gegen faule Leute. Die Deutschen sind ja alle faul und gehen nicht arbeiten.
3: Außer wenn sie geerbt haben, dann dürfen die das.
4: Genau, und lassen sich alle immer krank schreiben, weil sie nicht arbeiten wollen. Und es gibt eine Studie, die ist eigentlich nur ein Detail, aber ich fange damit an. Es gibt eine Studie, eine durchaus gute Studie, groß angelegt, randomisiert, kontrolliert, die zeigt, regelmäßiges kaltes Duschen verursacht eine Reduktion krankheitsbedingter Fehlzeiten um 29%.
3: Das habe ich auch irgendwo gelesen, aber in einem anderen Kontext. Ja.
4: Also wahrscheinlich wird jetzt demnächst dann März verpflichtende kalte Duschen einführen für alle Deutschen.
3: Genau.
4: Ja, ich habe diese Studie gesehen oder diesen Satz in einem Artikel, vielleicht hast du den auch gesehen, da geht's um Kneipen, nicht da, wo man Alkohol trinkt, sondern das andere.
3: Da habe ich's her, ich streiche mein nächstes Thema, ja, okay.
4: Okay, ja.
3: Du musst vor allen Dingen, ich habe 10 Jahre lang diesen Podcast gemacht für die Bayern Tourismus Marketing, ne, wo ich dann so mit den Bayern Botschaftern und Botschafterinnen geredet habe und da kam das auch immer mal, ich habe sogar eine ganze Sendung über Kneipen gemacht. Und habe halt die ganze Zeit da gesessen und gedacht, ja, das hört sich ja alles ganz toll an, was ihr mir hier erzählt, aber das ist natürlich kompletter Unsinn. Und ja, ich durfte das aber nie sagen, weil war ja eine Auftragsproduktion und das musste ja alles positiv daherkommen.
4: Ist ja die Frage, ob das Unsinn oder das nicht ist, das muss man erstmal rausfinden. Also Kneipen, für alle, die nicht wissen, was Kneipen ist, das war der Pfarrer Kneip war das doch, oder? Ja. Der das Ganze gegründet hat, der hat gesagt, es ist doch cool, wenn wir ab und zu mal irgendwie durch kaltes Wasser marschieren. Mhm. Also der hat quasi so Kaltwassertherapien erfunden, also der Herr.
3: Wassertreten, genau. Wechselgüsse, was es da alles gibt. Ja.
4: Genau. Und sieht man auch ab und zu mal, wenn man so in Österreich, in Deutschland irgendwo wandern geht, ab und zu kommt man zu so Kneippstellen. Also es sind dann oft so Becken am Wegesrand, wo man halt so durchkneipen kann. In diversen Bädern oder Gesundheitshotels findet man das auch. Also es ist sehr, sehr durchaus populär, dieses Kneipen. Und jetzt hat sich die MedUni Wien, ein Team um Nikolaus Reisecker, Zentrum für Physiologie und Pharmakologie der MedUni Wien, mal gefragt, ja, das, was du gerade gefragt hast, ist das eigentlich Quatsch oder ist da was dran? Also da, er hat geschaut, gibt's denn, wie schaut denn der Stand des Wissens zum Kneipen aus? Und hat deswegen nach klinischen Studien gesucht, und zwar nach guten klinischen Studien, also randomisierte Studien, kontrollierte Studien und so weiter, hat da diverse Kriterien gemacht und festgelegt, okay, das sind unsere Kriterien und dann 77 Studien gefunden, aber nur eine davon hat die Kriterien erfüllt. Das heißt, das erste Ergebnis war schon mal, ich zitiere, die systematische Übersichtsarbeit zeigte einen signifikanten Mangel an qualitativ hochwertigen, randomisierten, kontrollierten Studien zur Bewertung der Kneipptechnik.
3: Das heißt, ist ja sowieso, was bei so gut wie allen alternativen, also nicht medizinischen Heilmethoden das Problem ist, es gibt praktisch keine guten Studien.
4: Ja und nein, also jetzt wenn wir Homöopathie nehmen zum Beispiel, da gibt es schon einen ganzen Schwung gute Studien, die zeigen halt, dass Homöopathie nicht funktioniert.
3: Genau, aber die zeigen, dass dieses Zeug funktioniert, die sind in der Regel nicht gut, stimmt.
4: Ja. Genau, und sie haben halt, und da kam jetzt die Geschichte mit den kalten Duschen her, sie haben gemeint, in der wissenschaftlichen Literatur gibt es durchaus Studien, die sich mit Hydrotherapie, also irgendwas mit Wasser beschäftigen, zum Beispiel eben diese Studie, die gezeigt hat, regelmäßiges kaltes Duschen reduziert die krankheitsbedingten Fehlzeiten. Mhm. Also sowas gibt's. Aber die Frage war jetzt, okay, was also es gibt keinen Beleg, also da alles, was irgendwie publiziert worden ist in Sachen Kneipp, war zu klein von den TeilnehmerInnen her oder war nicht randomisiert, war nicht kontrolliert und so weiter. Also das ist alles nicht wissenschaftlich aussagekräftig. Ich zitiere nochmal, die Studien, also die Standards sagen, also sie offenbaren ein Feld, in dem grundlegende methodische Standards für klinische Studien, adäquate Kontrollgruppen, Verblindungsversuche und klinisch relevante Ergebnisparameter routinemäßig nicht eingehalten werden. Mhm. Die Frage, warum ist das so und warum ist die Kneippmedizin trotzdem so populär, wo es doch gar keinen Beleg gibt, dass das Zeug funktioniert? Gut, das ist bei der Homöopathie nicht anders und bei der Astrologie und bei sonst was, aber wieder Zitat von den Medizinerinnen und Medizinern aus Wien. Unsere Ergebnisse deuten auf eine bedeutende Rolle von Marketingstrategien hin, die darauf abzielen, Teilnehmer für Kurse und Seminare zu gewinnen. Dieser Fokus kombiniert mit dem eingeschränkten Zugang zu Lehrmaterialien, die oft hinter Bezahlschranken verborgen sind, lässt auf erhebliche finanzielle Interessen schließen. Ja, also die Studien, die dann oft gemacht werden, die kann man halt dann, oder das Wissen darüber ist dann halt oft nur kostenpflichtig zugänglich. Wissenschaftliche Studien an sich gibt's nicht. Es ist natürlich jetzt, wie gesagt, das, was Kneipp gesagt hat, der hat ja auch alles mögliche andere gesagt. Also, dass jetzt irgendwie Bewegung und ausgewogene Ernährung gut sind, was der Pfarrer Kneipp auch gesagt hat, das ist jetzt ja kein großes kontroverses Geheimnis. Aber die Kneipp-Therapie in ihrer Gesamtheit, die ist bestenfalls unbestimmt. Ein letztes Zitat aus dem Artikel. Solange keine methodisch hochwertigen Studien die Kneippmedizin als den systematischen Fünf-Säulen-Ansatz, also das ist jetzt quasi die ganze Kneippmedizin, als den für systematischen Fünf-Säulen-Ansatz evaluieren, als den sie sich selbst darstellt, bleibt ihre zeitgenössische medizinische Relevanz als eigenständiges Therapiesystem unbegründet.
3: Unbegründet, also, sehr schön.
4: Ja. Also man kann eben mit Füßen durch kaltes Wasser gehen, aber man sollte sich vorerst nichts Medizinisches Großartiges davon erwarten, weil das, was an Wissenschaft dazu existiert, hat keine Aussagekraft.
3: Schauen wir nach Israel. An der Hebrew University in Jerusalem haben sie geguckt, wie unser Gehirn mit negativen Wörtern umgeht. Also so Worte wie Gewalt, Verrat, Gefängnis. Was Worte sind, die normalerweise Aufmerksamkeit auf sich ziehen? Der Effekt ist, wenn irgendetwas deine Aufmerksamkeit auf sich zieht, ist, du wirst ein bisschen langsamer, du machst Fehler und umso mehr, je mehr Negatives du hörst oder siehst. So. Mhm. Dann haben sie sich gedacht, negative Wörter werden wahrscheinlich noch stärker wahrgenommen. Ne? Also wenn du abgelenkt wirst, bist du langsamer. Wenn du ein negatives Wort bringst, wirst du abgelenkt, also müsstest du ja eigentlich noch langsamer werden. Dann haben sie sich 101 Probanden gesucht, haben die visuelle Tätigkeiten ausführen, das sind Dinge klicken und sowas, während sie im Hintergrund einfach irgendwas gebrabbelt haben. Also bedeutungslose Pseudowörter haben sie es genannt. Ich weiß nicht, was genau sie gebrabbelt haben.
4: Ja, das ist eine Rede von dem Politiker, den du vorhin erwähnt hast.
3: Gelegentlich haben sie ein echtes Wort eingestreut, das entweder negativ oder neutral war, also emotional, negativ oder neutral. Danach haben sie gefragt, hat jemand das echte Wort gehört, kannst du das echte Wort wiederholen? Rausgekommen ist,

0: zeitliche Information darum aktiv unterdrücken würde. Also eine Gatekeeper-Funktion sozusagen hat gegen negative Worte. Mhm. Fand ich ganz spannend.
1: Ja, ja, ich überlege gerade, ob mir das in meinem Leben auffällt, aber wahrscheinlich nicht.
0: Ja.
1: Aber ja, interessant. Was hältst du vom Wort Quasi-Satellit?
0: Quasi-Satellit gefällt mir. Was ist denn das? Ist das ein Ding, was so hochschießt und wieder runterfällt? Also es ist wie ein Bumerang, der nicht zurückkommt.
1: Das wäre ein schlechter Satellit, aber kein Quasi-Satellit. Nein, Quasi-Satellit ist wie ein Mond, nur kein Mond.
0: Ja.
1: Also der Mond ist ein Satellit der Erde. Wir reden jetzt von natürlichen Himmelskörpern. Wir reden jetzt nicht von irgendwelchen künstlichen Objekten, wir reden von natürlichen Himmelskörpern. Und der Mond ist ein natürlicher Satellit der Erde. Der Mond umkreist die Erde, beide umkreisen natürlich die Sonne. Der Mond wird auch von der Sonne gravitativ beeinflusst, aber der Mond bewegt sich, während er sich um die Sonne bewegt, um die Erde herum. Das ist ein Satellit. Ein Quasi-Satellit macht sowas Ähnliches, aber eigentlich nicht wirklich, drum quasi. Also das heißt, wenn ich ein Fachwort mit dem anderen erklären würde, würde ich sagen, es ist ein koorbitaler Begleiter. Und koorbital heißt, du hast, ist in dem Fall die Erde, die hat ihre Bahn um die Sonne und du hast jetzt zum Beispiel einen kleinen Asteroid, der eine Bahn hat, die der Erdbahn ziemlich ähnlich ist. Also der bewegt sich auch auf einer Bahn um die Sonne.
0: Aber nicht auf der Erdbahn.
1: Fast auf der Erdbahn, aber ungefähr auch mit derselben Umlaufdauer. Also der braucht dann auch ein Jahr. Ja. Und himmelsmechanisches aufzudröseln ist sehr komplex. Ich empfehle
0: Entschuldige, hatten die Dinger nicht einen anderen Namen? Wie hießen denn die so hintereinander herfliegen?
1: Die Trojaner meinst du?
0: Trojaner.
1: Das sind wieder andere Objekte. Okay. Die sind auch koorbitale Objekte, aber keine Quasi-Satelliten.
0: Okay.
1: Ich empfehle einen Blick auf die Wikipedia-Seite von Quasi-Satellit. Da gibt's ein Video, das man sich anschauen kann und Bilder von den Umlaufbahnen. Also im Wesentlichen ist es ein Objekt, das bewegt sich um die Sonne, unabhängig von der Erde. Aber wenn man sich das Ganze von der mitbewegten Erde aus anschaut, dann schaut so aus, als würde sich das Ding um die Erde herum bewegen, in gewissem Maß.
0: Ja. Also
1: es ist quasi ein Quasi-Satellit, weil es gar nicht
0: von der Gravitation der Erde abhängt, dass es um die Erde herumfliegt, sondern zufälligerweise eine Bahnkreuzungs...
1: Nicht Bahnkreuzung, sondern die bewegen sich halt beide so um die Sonne rundherum, dass der eine halt so wie der Mond immer in unserer Nähe ist und halt mal auf der einen Seite von der Erde, mal auf der anderen Seite von der Erde ist, macht es auch dieses Satellit, aber nicht, weil er eben um die Erde kreist, sondern halt quasi, weil er so gerade um die Sonne sich bewegt, wie er es tut.
0: Okay.
1: Das ist jetzt, wie gesagt, ohne großartige Gleichungen und Bilder kann ich das jetzt hier im Podcast nicht erklären, aber es reicht auch zu wissen, dass es das ist. Die Dinger sind oft nicht stabil, also die sind oft nur kurzzeitig da, also kurzzeitig sind so Asteroiden, die kommen halt von irgendwoher anders, dann werden die vielleicht kurz mal von der Erde eingefangen, sind dann so für ein paar Jahrzehnte oder Jahrhunderte Quasi-Satelliten, bevor dann nämlich Bahnstörungen sie wieder auf andere Bahnen befördern, wo sie dann wieder ganz normale Asteroidenbahnen sind. Also da gibt's immer wieder mal, wir haben auch schon einige davon entdeckt. Bei der Venus haben wir sie hier gefunden und bei der Erde. Die Erde hat einen Schwung dieser Quasi-Satelliten zurzeit. Das sind, wie gesagt, keine echten zweiten Monde. Es kann auch sein, dass so ein Quasi-Satellit kurzfristig mal zu einem echten Mond wird, also dass er kurzfristig mal dann die Erde in echt umkreist, bevor er wieder quasi wird und so weiter. Also alles sehr kompliziert, aber einer davon ist ein Objekt, ein Asteroid mit dem schönen Namen, den ich jetzt falsch aussprechen werde, vermutlich Kamo-O-Aleva. Kannst du nach Oumuamua, kannst du nach Kamo-Oa-Lewa merken.
0: Schreie ich dann als nächstes immer rein, ja.
1: Ja, ist ein, auch wieder hawaiianisch und ich weiß gar nicht, wo das herkommt. Ich habe irgendwas mit Himmel zu tun haben, aber das ist bis jetzt der stabilste bekannte Quasi-Satellit der Erde. Ist ein Asteroid, der so irgendwas zwischen ein paar Dutzend Meter groß ist, ist mal 38 mal weiter weg von der Erde als der Mond, mal 100 mal weiter weg von der Erde als der Mond. Ist auch schon ungefähr ein Jahrhundert bei uns. Wie gesagt, der ist schon lange da. Wir kennen den seit 2016 und jetzt kennen wir ihn ein bisschen genauer, weil die Chinesen dorthin geflogen sind. Die Raumsonde Tianwen 2 ist 400 Tage lang unterwegs gewesen und hat jetzt den, ich kann es nicht auswendig, ich muss immer schauen, wo der Name steht, Kamo-Oa-Lewa erreicht. Und hat sich den angeschaut. Es gibt jetzt Bilder davon. Gut, schauen jetzt nicht unerwartet aus. Halt so ein Felsbrocken im Weltall. Mhm. Und sind da und die wollen auch unter anderem dort landen. Und die wollen dort was aufsammeln, wenn ich es richtig verstanden habe, was diese Raumsonde macht. Also auf jeden Fall soll er was daneben.

0: er angeschaut werden, soll kartiert werden und dann soll eine Menge Material eingesammelt werden.
1: Oho, das geht gern schief, ne? So landen und so?
0: Ja, ich bin mir da nicht ganz sicher. Ich habe tatsächlich diese Mission nur sporadisch bis jetzt betrachtet, weil es gibt mittlerweile so viele Missionen, die man sich anschauen kann. Ich habe jetzt gerade geschaut, wie Tianwen 2 sich genau was holt. Kann auch sein, dass sie so ein bisschen vorbeifliegen und was aufkratzen. Also ob sie wirklich landen, müsste ich jetzt mal schauen. Auf jeden Fall haben sie jetzt noch ein Problem. Also sie sind mal angekommen, sie sind in der Nähe von dem Ding. Aber was sie halt jetzt noch machen müssen, ist näher rankommen. Und das ist oft problematisch, weil diese Asteroiden sich sehr schnell drehen können. Mhm. Ja, also Kamo-Oa Lewa dreht sich alle 28 Minuten mal um seine Achse. Und das ist halt ein bisschen knifflig, wenn du auf sowas landen willst oder wenn du halt da eine Probe nehmen willst, weil wenn der alle zweimal sich dreht pro Stunde, ist es schwierig. Das heißt, die chinesische Raumfahrtagentur geht das jetzt erstmal ruhig an, die fliegt mal so um den herum, schaut sich den an und so weiter und irgendwann wird die Rotation der Raumsonde angeglichen an die Rotation des Asteroiden. Und wenn das geklappt hat, dann wird, wird nicht gelandet, sondern die klappt so eine Art Arm aus, runter und sammelt ein bisschen was auf. Mhm. Und dann fliegt sie zurück zur Erde damit. Das Ganze wird, wenn alles so klappt, 2027 soweit sein. Dann sollte die Probe wieder da sein. Und dann wäre China das dritte Land nach den USA und nach Japan, die tatsächlich Material von dem Asteroid sicher zur Erde gebracht haben. Wir haben das schon gemacht. Also die Amerikaner haben schon mal Proben von dem Asteroid gesammelt. Japan hat auch schon Proben von dem Asteroid gesammelt. Aber wir haben noch keine Probe von einem Quasi-Mond bekommen. Ja, und das ist natürlich interessant, weil wir können die Bahnen zwar beobachten, wir können die erklären, warum die sich so bewegen, aber wir wissen jetzt nicht genau, warum die da zu uns kommen. Ja klar, alles chaotisch, fliegt durcheinander im Sonnensystem, die Asteroiden. Aber jetzt, was genau dazu führt, wo die genau herkommen, was die Quelle von Quasimonden sind, ob die alle aus einer bestimmten Ecke des Sonnensystems kommen, ob es da Mechanismen gibt, die dafür sorgen, dass bestimmte Asteroidengruppen im Sonnensystem bevorzugt Bahnen entwickeln, die sie zum Quasi-Erdmond machen und so weiter, wissen wir alles noch nicht. Mhm. Aber mit Material von den Dingern, können wir dann mehr rausfinden, wo die herkommen.
1: Wie sind die Chinesen eigentlich so drauf? Teilen die ihren Wissenschaftskram mit dem Rest der Welt oder behalten die das für sich?
0: Ja, schwer zu sagen. Also, sie teilen schon was, wenn es was Beeindruckendes zu teilen gibt, so wie jetzt gerade hier diese Mission, das machen sie schon. Generell zur Raumfahrt ist China jetzt nicht ganz so offen. Also man weiß einiges über die chinesische Raumfahrt, weil kann man ja nicht alles geheim halten, ja. Aber wie oft hörst du was von der ISS zum Beispiel? Wie oft hörst du was von Tiangong?
1: Ja.
0: Das ist die Raumstation der Chinesen.
1: Ja, stimmt,
0: die haben viele, da hört man wenig davon. Da gibt es Astronauten, ich glaube, da ist eh auch im Mai, glaube ich, ist einer gestartet mit drei chinesischen Astronauten und einer davon soll zum Beispiel ein Jahr auf der Raumstation sein. Also die haben große Pläne. Ja, die haben Mondlandungspläne und so weiter, aber ja, die halten sich halt ein bisschen bedeckt und ich bin nicht davon überzeugt, dass tatsächlich Artemis 4 die erste zweite Mondlandung sein wird. Ich schließe nicht aus, dass China schneller dran ist. Also wie gesagt, die sind sehr ambitioniert, was sie da machen im Weltall, auch raumfahrtmäßig, jetzt nicht nur forschungsmäßig. Also die normale Wald- und Wiesenforschung in der Astronomie und so weiter, das wird normal publiziert, wie alles andere auch. Ja, aber solche potenziell militärisch relevanten Sachen,
1: Raumfahrt ist jetzt nicht unbedingt Ziviles.
0: Also, ja. Aber ja, ich glaube, die haben auch so 2030, wenn ich mich richtig erinnere, dass sie da laut ihrem Zeitplan landen wollen. Und wenn sich das alles so weiter verzögert, wie sich Artemis jetzt verzögert, weil, wie gesagt, wenn die haben ja immer noch kein Raumschiff, was landen kann. Die Dinger explodieren immer noch ständig, die der Musk baut. Also ich bin nicht überzeugt, dass die NASA vor 2030 am Mond landen wird. Also kann auch passieren, dass es passiert, weil die sind
1: auf
0: einem guten Weg mit Artemis.
1: Falls es passiert, wird man es uns in den Kommentaren reinschmieren.
0: Von daher ist also ich habe da prinzipiell keine Vorstellung, also ob jetzt die USA oder die Chinesen die nächsten auf dem Mond sind, ist jetzt, ich glaube, das nimmt sich weltpolitisch nicht viel. Ja. Aber Ja, klar, wenn die NASA oder Artemis, weil Artemis ist ja nicht nur NASA, das ist ja international, sind ja andere Leute auch dabei, ist die ESA auch mit dabei. Und wenn alles gut läuft und alles fair läuft, was man gut bei den USA aktuell nicht immer voraussetzen kann, dann sollte vielleicht auch bei Artemis 4 eine Europäerin mit dabei sein, die dann auf dem Mond landet. Also warten wir alles ab, aber wie gesagt, China hält sich bedeckt und mich würde es nicht überraschen, wenn sie uns mal überraschen.
1: Jetzt habe ich tief eingeatmet und das ist der Übergang zu meinem nächsten und letzten Thema dieser Sendung.
0: Das wird die KI sich automatisch rausschneiden und dann wundern sich alle.
1: Genau. Das Deutsche Institut für Ernährungsforschung in Potsdam und die Berliner Charité haben sich angeguckt, was passiert, wenn man atmet. Also, ausgehend davon, wenn du Herzrasen hast, wird dein Atem schneller. Ja, das ist Stress und wenn du dann eine Entscheidung treffen musst, triffst du vielleicht eine schlechte Entscheidung, mithin die sichere Variante von mehreren Entscheidungen, die du hast. Tatsächlich lässt sich das auch messen. Man tendiert, wenn man unter Stress ist, also schneller Atem, tendiert man zu vorsichtigem Verhalten. Jetzt haben sie sich gedacht, was passiert denn eigentlich andersrum, wenn ich nicht aus Herzrasen heraus meine Atmung beschleunige, sondern wenn ich meine Atmung verlangsame, um vielleicht mein Herz vom Rasen abzuhalten. Wie wirkt sich das denn eigentlich auf Entscheidungen aus? Haben sich 41 Probanden geholt, haben die Atemprotokolle machen lassen, und zwar den natürlichen Rhythmus und den langsamen Rhythmus. 2 Sekunden einatmen, 8 Sekunden ausatmen. Und während des Atmens mussten sie Risikoentscheidungen treffen. Das macht man mit Geld in solchen Studien immer. Da ging es auch mit Geld, ne? Gewinnen oder verlieren. Ne? Also nimmst du den sicheren Gewinn, also den Spatz in der Hand, oder versuchst du es mit der Taube auf dem Dach. Haben gleichzeitig gemessen die Gehirnaktivität, die Herzaktivität, Hautleitfähigkeit, Pupillenreaktion und haben gesehen, diese verlängerte Ausatmung von 8 Sekunden beruhigt den Körper und erhöht die Herzfrequenzvariabilität. Dadurch reagiert das Gehirn stärker auf Belohnungen oder mögliche Belohnungen, die ja auch schon das Belohnungszentrum feuern lassen. Und Verluste werden nicht deutlich anders bewertet. So, mit anderen Worten, unter den Bedingungen des langsamen Atmens, 2 Sekunden ein, 8 Sekunden ausatmen, haben die Probanden häufiger riskantere Entscheidungen getroffen oder, wie man auch sagen könnte, mutigere Entscheidungen getroffen. Das heißt, wenn du
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